0: Wird sie überhaupt aktiv?
1: Ja, vielen Dank auch, dass wir das spannende und wichtige Thema dürfen behandeln heute. Die einen oder anderen kennen mich ja schon im Bereich von der Nachlassplanung und wir haben letztes Mal gesagt, heute tun wir explizit einfach mal das Thema KESB, wie Sie richtig gesagt haben, Frau Kuhn, Kindes- und Erwachsenenschutzbehörde, behandeln. Und ich glaube, ich darf am Anfang schon sagen, dass KESB als Institution, KESB als Behörde nichts Schlimmes ist, dass KESB nichts Böses will. Man muss einfach die Funktion von der KESB kennen. Man muss wissen, wenn sie eingreift, warum sie eingreift. Und ganz wichtig zu wissen ist, wir haben es alle in der Hand. Wir können unsere Vorsorge planen. Und wenn wir sie planen, dann wissen wir eben auch, wie es dann nachher umgesetzt wird. KESB hat einen klar definierten Auftrag. Sie greift dann ein, wenn jemand seine Angelegenheiten nicht selber regeln kann. Sei es jetzt wegen Krankheitsunfall oder einer geistigen Beeinträchtigung. Und wenn keine private Lösung vorhanden ist. Keine private Lösung heisst eben dann, wenn ich weiss, dass ich zum Beispiel meinen Vorsorgeauftrag möchte konzipieren und ich eine oder mehrere natürliche oder juristische Personen definiere, die für meine Angelegenheiten zuständig werden sind, wenn ich das selber nicht mehr kann. Sie soll also Schutz bieten und eigentlich nicht Macht über das Individuum oder das Umfeld übernehmen. Aber sobald KESB ins Spiel kommt, ist klar, entscheiden Menschen, entscheidet der Staat, die Behörden, wo ich vermutlich nicht persönlich kenne, über mein Leben. Und genau das löst bei vielen Menschen halt eben die Ängste aus und Unsicherheit und oft eben auch Verwirrung. Und darum ist es gut, wenn wir heute miteinander über das Thema reden.
0: Ja, das finde ich auch. Herzlichen Dank, Herr Metzi. Sie reden ja oft von Selbstbestimmung als Herzstück von der Vorsorge. Wie kann ich als Mensch oder was kann ich als Mensch konkret tun, um zu verhindern, dass im Ernstfall eine mir unbekannte Behörde Entscheidungen trifft?
1: Also ich glaube, ich habe es immer wieder gesagt in unserer Sendung, Frau Kuhn, dass wenn ich von einer Nachlassplanung rede, dass es eigentlich um drei Komponenten geht. Die erste Komponente ist das Fundament, das ist das Testament, da haben wir schon drüber geredet. Die zweite Komponente ist der Vorsorgeauftrag, das ist dann eben da jetzt wichtig. Und die dritte Komponente ist Patientenverfügung. Und all das ist Basis für eine erfolgreiche Nachlassplanung, meiner Meinung nach. Das Wichtigste ist, frühzeitig selber vorzusorgen. Das heisst, ob ich jetzt 20, 40 oder 60 bin, spielt keine Rolle. Ich muss nicht warten bis 90 oder 100. Mit einem Vorsorgeauftrag bestimme ich, wer für mich entscheidet, wenn ich es nicht mehr selber kann. Mit einer Patientenverfügung lege ich fest, welche medizinischen Massnahmen ich will oder nicht will. Und das sind eigentlich meine Instrumente, um sicherzustellen, dass nicht eine Behörde, sondern eine mir vertraute Person meine Sache übernimmt. Und ist klar, wer nichts regelt, überlässt das Feld der Kindes- und Erwachsenenschutzbehörde und gibt meiner Meinung nach auch, aber das ist mehr jetzt eine politische Wertung, auch ein Stück von der Selbstbestimmung ab. Und wenn man möchte selbstbestimmt leben, noch gehört aber auch Eigenverantwortung dazu und in der Eigenverantwortung gehört eben auch, meinte ich, meine Nachlassplanung dazu. Aber es ist auch so, dass wenn ich meine Nachlassplanung geregelt habe, ist es einfach nicht sakrosankt, dass dann überhaupt nichts mehr geschehen kann und ich nie mehr mit einer KESB in Berührung kommen. Kann ich immer, auch wenn ich meine Nachlassregelung erledigt habe. Aber wichtig ist, dass ich weiss, dass auch wenn mal ein KESB kommt, das ist kein Weltuntergang, sondern man kann auch mit den Behörden reden und dann kann man auch ganz vieles so erreichen. Also ich bin ganz fest davon überzeugt, dass wenn ich meine Nachlassplanung geregelt habe, zum einen geschützt bin, zum anderen weiss ich, wer mein Umfeld ist, wo mich dann wird betreuen. Und ganz wichtig, auch wenn ich dann ein Problem habe und zum Beispiel KESB würde eingreifen, habe ich ein Umfeld, das mich dann dort unterstützen würde.
0: Viele denken ja, ich bin ja gesund und mir passiert ja schon nichts. Was sagen Sie denn den Menschen, die glauben, es sei jetzt noch zu früh, sich mit derartigen Fragen zu beschäftigen?
1: Ja, also kommen wir jetzt so spontan in den Sinn. Ich frage dann oft zurück, haben Sie auch einen Feuerlöscher daheim? Und wenn ja, haben Sie ihn gekauft, weil Sie gewusst haben, dass es morgen brennt? Natürlich nicht, oder? Vorsorge heisst, vorbereitet sein auf Situationen, wo wir uns vermutlich nicht wünschen, aber wo könnten eintreffen. Und ein Unfall oder eine Krankheit kann jedem treffen, unabhängig vom Alter, oder wie ich vorher betont habe. Also wer frühzeitig vorsorgt, entscheidet in Ruhe. Wer wartet, riskiert, dass andere bestimmen. Und ich muss wirklich sagen an dieser Stelle, ich nerv mich, wenn ich in Nachlassberatungen bin oder in Vorträgen, x Vorträgen, die ich wieder im letzten Monat gemacht habe, wo ich dann immer wieder höre, ja, ich muss nicht planen. Ich meine, mir passiert sowieso nichts. Oder ich muss nicht planen. Ich habe ja sowieso mein Umfeld, das schaut. Und ich muss nicht planen. Ich bin ja sowieso allein. Ich finde das völlig einen falschen Ansatz. Das ist aber meine persönliche Meinung. Das ist weder richtig noch falsch. Wir können alle selber über uns entscheiden. Aber ich persönlich finde es nicht richtig. Weil dann müssen wir nicht reklamieren, dass Cash kommt und sie die Böse ist, oder? Nein, im Gegenteil, oder? Dann ist es richtig, dass Cash eingreift, wenn etwas passiert. Weil dann ist man vermutlich selbst gefördert. Und wenn man selbst gefördert ist, dann ist es richtig, dass man in einer Demokratie eine staatliche Funktion hat oder geschaffen hat, ein Gefäß, das man geschaffen hat, das dann eben auch eingreift, wenn es muss sein. Aber wie ich gesagt habe, wir haben es in der aller Regel selber in der Hand. Und dann müssen wir es wirklich auch wahrnehmen, unsere Funktion, und selber planen. Und darum gibt es zum Beispiel auch uns. Wir tun dann in diesem Bereich unterstützen, begleiten und vielleicht eben auch Inputs geben. Ich würde es so oder so machen. Wir haben jetzt auch sehr revidierten Erbrecht 2023, wo es vielleicht auch gut ist, wenn man mal drüber schaut und sagt, ja, ist das noch aktuell oder muss ich da noch etwas optimieren? Oder? Also es ist auch wichtig, dass wenn ich einen Vorsorgeauftrag konzipiert habe, dass ich in regelmäßigen Abständen überprüfe, ob der Inhalt so noch aktuell ist.
0: Gibt es auch Situationen, in denen Menschen es gut gemeint haben, etwas vorbereitet haben, aber es dann trotzdem Probleme gegeben hat mit der KESB?
1: Ja, natürlich. Was heisst Problem? Also, natürlich kann KESB jederzeit eingreifen, oder? Aber dann ist vermutlich eine Gefährdungsmeldung vorhanden. Also eine Gefährdungsmeldung ist ein Instrument, das man hat, wo man sagen kann, ich gehe zur KESB, weil ich finde, die Person, die ist selbst gefördert. Das kann ich als Privatperson machen, das können die Spitäler machen, die Ärzte machen, das kann eigentlich jeder in diesem Staat machen. Und dann kommt KESB. Das ist wie wenn Sie einen Notrufknopf haben und drücken und dann kommt der Krankenwagen. Ob es dann berechtigt ist oder nicht, ist sekundär, kommt dann einfach. Oder? Und das ist mit dieser Gefährdungsmeldung auch doof. Dann hat KESB die Aufgabe zu schauen, was da genau das Problem ist. Und wenn ja alles geregelt ist und nichts ist, dann geht es in aller Regel. Und wenn sie finden, nein, dann müssen wir Massnahmen ergreifen, dann werden halt die Massnahmen ergriffen. Aber oft sehe ich auch in der Praxis typische Beispiele für zum Beispiel unklare Formulierung in einem Vorsorgeauftrag oder unvollständige Vorsorgeauftrag. Darum da meine Klammerbemerkung. Ein Gang zum Notar ist ein gutes investiertes Geld. Klar kostet das. Es ist mir auch völlig bewusst, dass sich das nicht jeder leisten kann. Aber es wäre dann gleich gut, wenn jemand drüber schaut und einfach man kann sagen, der Vorsorgeauftrag hat keine Formfehler. Auch fehlende Aktualität ist oft das Problem. Ein Dokument von vor 20 Jahren sagt heute eigentlich wenig aus über die heutige Lebenssituation. Darum habe ich gesagt, man muss es eben auch in regelmäßigen Abständen überprüfen. Und ist klar, KESB prüft die Dokumente sehr genau, ob auch die Dokumente rechtsgültig und anwendbar sind. Und wenn nicht, dann kann das schon sein, dass KESB sagt, ja, wir haben keine klare Formulierung, jetzt müssen wir auch entsprechend schauen, wie wir zum Wohl des Menschen können schauen und dienen. Und darum ist es auch wichtig, dass die Unterlagen sauber, juristisch korrekt und regelmäßig in aktualisierten Abständen anschauen oder dann eben auch verfassen oder sich dann bei uns melden, wenn man auch hier eine Unterstützung braucht, finde ich ganz wichtig. Oder wer auch immer. Aber einfach, dass man jemanden fragen kann, stimmt der Inhalt oder habe ich da etwas Falsches gemacht? Ja, oder ein Vorsorgeauftrag muss, wenn man es selber macht, handschriftlich sein. Von oben bis unten mit Ort, Datum und Unterschrift, bitte.
0: Herzlichen Dank, Herr Metzi. An dieser Stelle machen wir jetzt aber eine Pause, bevor wir weitergehen mit der nächsten Frage, wo es um Patientenverfügung oder Vorsorgeauftrag geht. Wir hören miteinander. Grosser Gott, wir loben dich.

0: Bei uns zu Gast ist der Herr Daniele Metzi. Was sind aus Ihrer Sicht die häufigsten Irrtümer, wenn es um Patientenverfügung oder Vorsorgeaufträge geht?
1: Ja, da gibt es verschiedene Irrtümer, aber ich glaube oft auch gerade bei Ehepaaren zum Beispiel. Ein Irrtum ist dort, das macht mein Ehepartner automatisch. Die Ausführung. Das stimmt so nicht wirklich. Auch ein Ehepartner oder Ehepartnerin braucht eine rechtliche Grundlage, um vollumfänglich zu entscheiden dürfen. Und der zweite Irrtum, ein Formular aus dem Internet, das reicht. Ich habe hier ein PDF, ich kann es ausdrucken und dann ist es erledigt. Ja, es reicht vielleicht, aber oft fehlt die Präzision und dann entsteht im Ernstfall Streit zwischen Ärzten, ich weiss nicht, Angehörigen oder eben dann vielleicht mit den Behörden. Und drittens, viele glauben, Bank mache ich das oft dann auch automatisch, wenn man sagt, ich kümmere mich um mein Konto. Ja, ohne korrekten Vorsorgeauftrag stimmt das nicht. Und ganz wichtig an dieser Stelle, meine Damen und Herren, Zuhörerinnen und Zuhörer, Vollmachten, die sind alle gut und recht, aber sobald es eigentlich in dem Sinn eine Gefährdungsmeldung gibt oder man dann plötzlich muss mit der Cash korrespondieren und man dann einen Vorsorgeauftrag hat, den man muss validieren muss, wenn man einen hat. Und wenn man keinen hat, gibt es unter Umständen eine Beistandschaft. Das ist ja ein Unterschied. Das können wir vielleicht dann auch noch behandeln. Dann ist es schon so, dass wenn dann ein Mensch verbeiständet wird oder einen Vorsorgebeauftragten hat, dann können Menschen, die früher auf dem Konto eine Vollmacht haben, nicht mehr zugreifen, weil die Vollmächte werden gelöscht. Dann haben nur noch der Beistand oder der Vorsorgebeauftragte das Recht, eigentlich über das Konto zu verfügen. Was im Grundsatz auch richtig ist. Aber das wissen viele nicht. Eben, mein Mann hat ja eine Vollmacht, meine Frau hat eine. Ja, aber sobald das dann nicht mehr geht und eine Massnahme würde greifen, dennoch ist es so, dass die Vollmacht unter Umständen erlischen. Also darum ist das ganz wichtig, dass man das anschaut. Vorsorgeauftrag oder Vorsorgebeauftragte und ein Beistand, das sind zwei verschiedene Sachen. Oder wenn ich eben meinen Nachlass regle, einen Vorsorgeauftrag mache, dann kann ich definieren, wie ich gesagt habe, eine oder mehrere natürliche oder juristische Personen, die für meine Angelegenheiten zuständig sind. Das sind meistens die drei Bereiche, medizinische, rechtliche und administrative Aspekte, wo ich eigentlich dann als Vorsorgebeauftragter zuständig bin oder auch nur ein Teil davon, je nachdem. Auf jeden Fall ist es wichtig, dass ich dann Vorsorgebeauftragter bin. Hingegen, wenn ich keinen oder wenn jemand keinen Vorsorgeauftrag hat und man dann eine Gefährdungsmeldung macht, und man dann schaut, ob die Person Massnahmen oder Unterstützung braucht, dann redet man nicht mehr von einem Vorsorgeauftrag, dann hat er nichts gemacht. Also dann gibt es eine Beistandschaft. Und Beistandschaft, da gibt es ja auch verschiedene Arten von Beistandschaften. Und dort ist es dann oft auch so, dass man unter Umständen vielleicht nicht mehr sagen kann, ich möchte die und die Person. Im Kanton Basel-Stadt zum Beispiel haben wir wirklich das Amt für Beistandschaften. Das sind dann Beistände, professionelle Beistände, die dort arbeiten und dort aktiv sind und dann die Person betreuen. Und dort ist es natürlich oft schon auch so in der Praxis. Oder? Das sind dann Menschen, Beistände, die schon sehr viele Menschen betreuen, die dann nicht mehr wirklich viel Zeit haben für das Individuum. Oder? Und glauben Sie mir, jemand, der verbeiständet ist oder so eine Unterstützung braucht auf der anderen Seite eben auch menschliche Nähe, Begleitung, Unterstützung, oder? Und nicht einfach nur das administrative Rechtliche. Also, da ist auch noch ein Mensch im Mittelpunkt. Und das geht in der Praxis schon etwa die mal verloren, weil man halt einfach auch keine Zeit mehr hat für das Individuum. Und darum sage ich, oder? In einem Vorsorgeauftrag kann ich immer noch bestimmen, wer ich möchte haben, wenn ich das selber eben nicht mehr machen kann.
0: Und wenn jetzt jemand sagt, ach, ich sollte schon mal etwas so machen, aber ich weiss einfach nicht, wie und ich weiss auch nicht, wo ich anfangen soll. Was antwortet Sie denn dieser Person, Herr Metzi?
1: dann sage ich dieser Person, sie sind ja richtig bei mir, darum bin ich ja da. Ich sage dann, fangen Sie klein an, schreiben Sie auf, wem Sie vertrauen, oder wirklich auch sich überlegen, wem vertraue ich, wenn ich das selber nicht mehr kann, oder? Wer soll für Sie reden, wenn Sie es nicht mehr können? Das ist, finde ich, immer der erste Schritt, einmal das Umfeld zu analysieren. Dann ist auch wichtig, dass sie Unterstützung suchen. Es gibt Fachpersonen, es gibt verschiedenste Organisationen in der Gemeinde, übrigens auch in der Kirche. Wichtig ist nicht, dass alles perfekt ist. Perfekt ist sowieso nie etwas. Wichtig ist, dass man aber einmal anfängt und nichts tun ist immer die schlechteste Lösung. Und dann können sie sich wirklich auch mit uns in Verbindung setzen und wir tun sie hier auch unterstützen. Gelten Sie, Frau Kuhn, jetzt bin ich gar nicht sicher, im Oktober gibt es dann nochmal einen Versand, da können Sie vielleicht noch etwas dazu.
0: 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Am Schluss gebe ich Ihnen die ganzen Angaben mit Telefonnummer und Adresse durch.
1: Also quasi ein Flyer, ja, Radio genau. Gloria und ja, Nebu, genau. Wo man sieht, ja. Dass wir zusammenarbeiten, ja. Was wir auch konkret anbieten und dass man davon könnte profitieren, wenn man ganz die Unterstützung genau. braucht. Das finde ich sehr wichtig.
0: Ganz genau, ja. Ja, bevor wir jetzt zum nächsten Teil unserer Sendung übergehen, ist noch die letzte Frage und die ist ein bisschen persönliche. Was hat Sie selber dazu gebracht, sich so intensiv mit dem Thema Vorsorge zu beschäftigen?
1: Ja, ich glaube, das sind verschiedene Themen oder Motivationen. Ich glaube, ganz ursprünglich habe ich auch jemanden Demenz betreut, der allein war. Auch im Umfeld allein niemals gehabt hat, aber auch keine Unterstützung gehabt hat vom Staat in dem Sinn. Isoliert gelebt hat, finde ich immer sehr traurig, wenn jemand isoliert lebt, oder? Dort dann eben auch die Unterstützung können geben mit der Ergänzungsleistungen, mit einer Wohnsituation, die für die Person geeignet ist. Und so ist es dann immer weitergegangen. Dann natürlich auch durch meine politische Arbeit im Kantonsrat, wo ich immer wieder feststelle, wie wichtig das Thema ist. Also es ist in meiner Arbeit, wo ich immer wieder erlebe, Familien oder Menschen in Notsituationen, die auseinandergerissen werden. Das finde ich immer ganz schlimm. Und dann plötzlich merkst du, da war wirklich nichts geregelt gewesen, oder? Und da stehen plötzlich Brüder und Schwestern vor den Behörden, die sich nicht einig sind, was die Mutter oder der Vater wirklich hätte wollen. Dann frage ich mich, Mensch, habt ihr am Sonntag nie miteinander diskutiert am Tisch? Einmal zu erfahren, was die Mutter oder der Vater wirklich möchte, oder? Oder Menschen, die alleinstehend sind, das Umfeld zu konsultieren und sagen, das wäre mein Wille, ich hätte es gerne so, so oder so. Das finde ich immer ganz tragisch und wären eigentlich auch Situationen, die man könnte vermeiden. Das hat mich auch geprägt und eigentlich motiviert, nicht eigentlich, sondern es motiviert mich, Menschen zu helfen, ihre Selbstbestimmung zu sichern, bevor es zu spät ist. Das ist wirklich meine Motivation, Menschen zu unterstützen, ihnen aufzuzeigen, was möglich ist und dass es möglich ist. Und ich habe jetzt gerade letzte Woche etwas erlebt mit einer Person, die hat jahrelang hat sie versucht, die Person den Nachlass zu planen, zu regeln. Und wir haben es jetzt geschafft. Und für diese Person ist wirklich einfach so etwas aus dieser Person entstanden. Und ich muss sagen, es ist wie ein anderer Mensch, der jetzt vor mir steht. Also einfach erleichtert, gelöst, weil sie, also die Person, weiss, dass die Sache geregelt ist. Oder? Und so wird es vielen Menschen gehen. Oder? Wenn es geregelt ist, ist es geregelt. Es ist nicht sakrosankt, solange man urteilsfähig ist, kann man immer noch etwas ändern und optimieren oder sagen, ja, jetzt hätte ich es doch so oder so. Aber im Kern ist es wichtig, dass man etwas macht, bevor es zu spät ist. Und an dieser Stelle nochmal, oder ich glaube, KESB als Behörde, die Kindes- und Erwachsenenschutzbehörde, ist ein Element in unserer Demokratie in der Schweiz, wo es braucht bei Menschen, die selbst gefördert sind, wo wirklich auch Unterstützung brauchen. Es gibt auch ganz viele Menschen, möchte ich an dieser Stelle betonen, die froh sind, dass sie sagen, oh, jetzt habe ich endlich einen Beistand, jemand, der mich unterstützt, freiwillig auch, das gibt es auch. Man muss immer jede Situation individuell anschauen. Aber das Argument lasse ich nicht gelten, dass KESB einfach böse ist, wenn man nichts selber organisiert. Oder? Und dort meinte ich, wenn man urteilsfähig ist, handlungsfähig und man will und kann und tut, und es selber vielleicht nicht geht, weil sie auch eine komplexe Geschichte ist, gebe ich zu, dann gibt es immer noch Menschen und Institutionen, wo man kann konsultieren kann und die einem auch unterstützen. Und selbstverständlich macht KESB auch Fehler und selbstverständlich machen wir alle Menschen Fehler, aber wichtig ist, dass man eigentlich dort, wo man etwas machen kann, wo man es in der Hand hat, dann auch macht. Und dann kommt es gut.

Herr Metzi, wir danken Ihnen herzlich für Ihre Zeit, Ihre Klarheit und Ihr ehrliches Engagement für das wichtige Thema. Liebe Zuhörer und Zuhörerinnen, vielleicht hat Sie das Gespräch ermutigt, einen Schritt zu tun, einen kleinen Schritt in richtige Vorsorge, der am Ende grosse Wirkung haben kann. 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

Gedanke von Don Pirino Gaglione vom 8. Januar 2021. In der Liturgie dieser Tage wird die Gegenwart des Königs Jesu durch die Offenbarung des Reiches Gottes gefeiert, zu dem man gehört, um das Befolgen seines Gebotes zu bezeugen. Liebt einander, wie ich euch geliebt habe.

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Wir beten um Ehrfurcht vor der Schöpfung und besonders jetzt um Regen. Im Namen des Vaters und des Sohnes und des Heiligen Geistes. Amen. Gütiger Vater im Himmel, du hast die Erde geschaffen und sie uns anvertraut. Wir bitten dich in diesen Tagen der Trockenheit um deinen lebensspendenden Regen. Lass die Wolken sich öffnen, damit Felder, Wälder und Wiesen neue Kraft schöpfen. Segne alle Pflanzen, Tiere und Menschen, die unter der Hitze leiden. Erneuere die Natur durch deinen Geist, damit sie wieder aufatmen kann. Heilige Maria, Mutter der Kirche, nimm unsere Bitte mit deinem mütterlichen Herzen auf und lege sie deinem Sohn vor. Herr, schenke uns Regen, Frieden und eine erneuerte Ehrfurcht vor deiner Schöpfung. Amen. Im Namen des Vaters und des Sohnes und des Heiligen Geistes. Amen.

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1: Wir beten den Barmherzigkeitsrosenkranz. Im Namen des Vaters und des Sohnes und des Heiligen Geistes. Amen. Vater unser im Himmel, geheiligt werde dein Name, dein Reich komme, dein Wille geschehe, wie im Himmel, so auf Erden. Unser tägliches Brot gib uns heute und vergib uns unsere Schuld, wie auch wir vergeben unseren Schuldigern. Und führe uns nicht in Versuchung, sondern erlöse uns von dem Bösen. Amen. Gegrüßet seist du, Maria, voll der Gnade, der Herr ist mit dir. Du bist gebenedeit unter den Frauen, und gebenedeit ist die Frucht deines Leibes, Jesus. Heilige Maria, Mutter Gottes, bitte für uns Sünder, jetzt und in der Stunde unseres Todes. Amen. Ich glaube an Gott, den Vater, den Allmächtigen, den Schöpfer des Himmels und der Erde, und an Jesus Christus, seinen eingeborenen Sohn, unseren Herrn, empfangen durch den Heiligen Geist, geboren von der Jungfrau Maria, gelitten unter Pontius Pilatus, gekreuzigt, gestorben und begraben, hinabgestiegen in das Reich des Todes, am dritten Tage auferstanden von den Toten, aufgefahren in den Himmel, er sitzt zur Rechten Gottes, des allmächtigen Vaters. Von dort wird er kommen, zu richten die Lebenden und die Toten. Ich glaube an den Heiligen Geist, die heilige katholische Kirche, Gemeinschaft der Heiligen, Vergebung der Sünden, die Auferstehung der Toten und das ewige Leben. Amen. Ewiger Vater, ich opfere dir auf, den Leib und das Blut, die Seele und die Gottheit deines über alles geliebten Sohnes, unseres Herrn Jesus Christus, zur Sühne für unsere Sünden und für die Sünden der ganzen Welt. Durch sein schmerzhaftes Leiden
2: hab Erbarmen mit uns und mit der ganzen Welt.
1: Durch sein schmerzhaftes Leiden
2: hab Erbarmen mit uns und mit der ganzen Welt.
1: Durch sein schmerzhaftes Leiden
2: hab Erbarmen mit uns und mit der ganzen Welt.
1: Durch sein schmerzhaftes Leiden
2: hab Erbarmen mit uns und mit der ganzen Welt.
1: Durch sein schmerzhaftes Leiden
2: hab Erbarmen mit uns und mit der ganzen Welt.
1: Durch sein schmerzhaftes Leiden
2: hab Erbarmen mit uns und mit der ganzen Welt.
1: Durch sein schmerzhaftes Leiden
2: hab Erbarmen mit uns und mit der ganzen Welt.
1: Durch sein schmerzhaftes Leiden
2: hab Erbarmen mit uns und mit der ganzen Welt.
1: Durch sein schmerzhaftes Leiden
2: hab Erbarmen mit uns und mit der ganzen Welt.
1: Durch sein schmerzhaftes Leiden
2: hab Erbarmen mit uns und mit der ganzen Welt.
1: Ewiger Vater, ich opfere dir auf den Leib und das Blut, die Seele und die Gottheit deines über alles geliebten Sohnes, unseres Herrn Jesus Christus, zur Sühne für unsere Sünden und für die Sünden der ganzen Welt. Durch sein schmerzhaftes Leiden
2: hab Erbarmen mit uns und mit der ganzen Welt.
1: Durch sein schmerzhaftes Leiden
2: hab Erbarmen mit uns und mit der ganzen Welt.
1: Durch sein schmerzhaftes Leiden
2: hab Erbarmen mit uns und mit der ganzen Welt.
1: Durch sein schmerzhaftes Leiden
2: Habe Erbarmen mit uns und mit der ganzen Welt.
1: Durch sein schmerzhaftes Leiden.
2: Habe Erbarmen mit uns und mit der ganzen Welt.
1: Durch sein schmerzhaftes Leiden.
2: Habe Erbarmen mit uns und mit der ganzen Welt.
1: Durch sein schmerzhaftes Leiden.
2: Habe Erbarmen mit uns und mit der ganzen Welt.
1: Durch sein schmerzhaftes Leiden.
2: Habe Erbarmen mit uns und mit der ganzen Welt.
1: Durch sein schmerzhaftes Leiden.
2: Habe Erbarmen mit uns und mit der ganzen Welt.
1: Durch sein schmerzhaftes Leiden.
2: Habe Erbarmen mit uns und mit der ganzen Welt.
1: Ewiger Vater, ich opfere dir auf den Leib und das Blut, die Seele und die Gottheit deines über alles geliebten Sohnes, unseres Herrn Jesus Christus, zur Sühne für unsere Sünden und für die Sünden der ganzen Welt, durch sein schmerzhaftes Leiden.
2: Habe Erbarmen mit uns und mit der ganzen Welt.
1: Durch sein schmerzhaftes Leiden.
2: Habe Erbarmen mit uns und mit der ganzen Welt.
1: Durch sein schmerzhaftes Leiden.
2: Habe Erbarmen mit uns und mit der ganzen Welt.
1: Durch sein schmerzhaftes Leiden.
2: Habe Erbarmen mit uns und mit der ganzen Welt.
1: Durch sein schmerzhaftes Leiden.
2: Habe Erbarmen mit uns und mit der ganzen Welt.
1: Durch sein schmerzhaftes Leiden.
2: Habe Erbarmen mit uns und mit der ganzen Welt.
1: Durch sein schmerzhaftes Leiden.
2: Habe Erbarmen mit uns und mit der ganzen Welt.
1: Durch sein schmerzhaftes Leiden.
2: Habe Erbarmen mit uns und mit der ganzen Welt.
1: Durch sein schmerzhaftes Leiden.
2: Habe Erbarmen mit uns und mit der ganzen Welt.
1: Durch sein schmerzhaftes Leiden.
2: Habe Erbarmen mit uns und mit der ganzen Welt.
1: Ewiger Vater, ich opfere dir auf den Leib und das Blut, die Seele und die Gottheit deines über alles geliebten Sohnes, unseres Herrn Jesus Christus, zur Sühne für unsere Sünden und für die Sünden der ganzen Welt. Durch sein schmerzhaftes Leiden.
2: Habe Erbarmen mit uns und mit der ganzen Welt.
1: Durch sein schmerzhaftes Leiden.
2: Habe Erbarmen mit uns und mit der ganzen Welt.
1: Durch sein schmerzhaftes Leiden.
2: Habe Erbarmen mit uns und mit der ganzen Welt.
1: Durch sein schmerzhaftes Leiden.
2: Habe Erbarmen mit uns und mit der ganzen Welt.
1: Durch sein schmerzhaftes Leiden.
2: Habe Erbarmen mit uns und mit der ganzen Welt.
1: Durch sein schmerzhaftes Leiden.
2: Habe Erbarmen mit uns und mit der ganzen Welt.
1: Durch sein schmerzhaftes Leiden.
2: Habe Erbarmen mit uns und mit der ganzen Welt.
1: Durch sein schmerzhaftes Leiden.
2: Habe Erbarmen mit uns und mit der ganzen Welt.
1: Durch sein schmerzhaftes Leiden.
2: Habe Erbarmen mit uns und mit der ganzen Welt.
1: Durch sein schmerzhaftes Leiden.
2: Habe Erbarmen mit uns und mit der ganzen Welt.
1: Ewiger Vater, ich opfere dir auf den Leib und das Blut, die Seele und die Gottheit deines über alles geliebten Sohnes, unseres Herrn Jesus Christus, zur Sühne für unsere Sünden und für die Sünden der ganzen Welt. Durch sein schmerzhaftes Leiden.
2: Habe Erbarmen mit uns und mit der ganzen Welt.
1: Durch sein schmerzhaftes Leiden.
2: Habe Erbarmen mit uns und mit der ganzen Welt.
1: Durch sein schmerzhaftes Leiden.
2: Habe Erbarmen mit uns und mit der ganzen Welt.
1: Durch sein schmerzhaftes Leiden.
2: Habe Erbarmen mit uns und mit der ganzen Welt.
1: Durch sein schmerzhaftes Leiden.
2: Habe Erbarmen mit uns und mit der ganzen Welt.
1: Durch sein schmerzhaftes Leiden.
2: Habe Erbarmen mit uns und mit der ganzen Welt.
1: Durch sein schmerzhaftes Leiden.
2: hab Erbarmen mit uns und mit der ganzen Welt.
1: Durch sein schmerzhaftes Leiden,
2: hab Erbarmen mit uns und mit der ganzen Welt.
1: Durch sein schmerzhaftes Leiden,
2: hab Erbarmen mit uns und mit der ganzen Welt.
1: Durch sein schmerzhaftes Leiden,
2: hab Erbarmen mit uns und mit der ganzen Welt.
1: Durch sein schmerzhaftes Leiden,
2: hab Erbarmen mit uns und mit der ganzen Welt.
1: Heiliger Gott, heiliger starker Gott, heiliger unsterblicher Gott, hab Erbarmen mit uns und mit der ganzen Welt. Heiliger Gott, heiliger starker Gott, heiliger unsterblicher Gott, hab Erbarmen mit uns und mit der ganzen Welt. Heiliger Gott, heiliger starker Gott, heiliger unsterblicher Gott, hab Erbarmen mit uns und mit der ganzen Welt. Amen. O Blut und Wasser aus dem Herzen Jesu als Quelle der Barmherzigkeit für uns entströmt, Jesus, ich vertraue auf dich. O Blut und Wasser aus dem Herzen Jesu, als Quelle der Barmherzigkeit für uns entströmt, Jesus, ich vertraue auf dich. O Blut und Wasser aus dem Herzen Jesu, als Quelle der Barmherzigkeit für uns entströmt, Jesus, ich vertraue auf dich.

0: Wir beten die sieben Vater unser. Es ist ein Gebet, das der göttliche Heiland, der heiligen Birgitta von Schweden offenbart hat. Papst Pius IX. Kannte diese Gebete und approbierte sie am 31. Mai 1862, indem er sie als der Wahrheit entsprechend und zum großen Nutzen für das Heil der Seelen erachtete. Nach dem Gebet hören Sie die Verheißungen von Jesus, die mit diesem Gebet verbunden sind. Wir beginnen unser Gebet im Zeichen des Kreuzes. Im Namen des Vaters und des Sohnes und des Heiligen Geistes. Amen. O Jesus, ich will jetzt siebenmal das Vaterunser beten, in Vereinigung mit jener Liebe, in welcher du dieses Gebet in deinem Herzen geheiligt und versüßt hast. Nimm es von meinen Lippen in dein göttliches Herz auf, verbessere und vervollkommene es so sehr, dass es der allerheiligsten Dreifaltigkeit so viel Ehre und Freude bereite, wie du ihr auf Erden mit diesem Gebet erwiesen hast. Und diese mögen überströmen auf deine heiligste Menschwerdung, zur Verherrlichung deiner heiligen Wunden und des kostbaren Blutes, das du daraus vergossen hast. Erstens, Beschneidung. Vater unser im Himmel, geheiligt werde dein Name, dein Reich komme, dein Wille geschehe, wie im Himmel, so auf Erden. Unser tägliches Brot gib uns heute und vergib uns unsere Schuld, wie auch wir vergeben unseren Schuldigern. Und führe uns nicht in Versuchung, sondern erlöse uns von dem Bösen. Gegrüßt seist du, Maria, voll der Gnade, der Herr ist mit dir, du bist gebenedeit unter den Frauen, und gebenedeit ist die Frucht deines Leibes, Jesus. Heilige Maria, Mutter Gottes, bitte für uns Sünder, jetzt und in der Stunde unseres Todes. Amen. Ewiger Vater, durch die unbefleckten Hände Mariens und das göttliche Herz Jesu opfere ich dir die ersten Wunden, die ersten Schmerzen und die erste Blutvergießung Jesu auf, zur Sühne für meine und aller Menschen Jugendsünden und zur Verhütung erster Todsünden, besonders in meiner Verwandtschaft.
1: Zweitens, Blutschweiß. Vater unser im Himmel, geheiligt werde dein Name, dein Reich komme, dein Wille geschehe, wie im Himmel so auf Erden. Unser tägliches Brot gib uns heute und vergib uns unsere Schuld, wie auch wir vergeben unseren Schuldigern, und führe uns nicht in Versuchung, sondern erlöse uns von dem Bösen. Gegrüßt seist du, Maria, voll der Gnade, der Herr ist mit dir, du bist gebenedeit unter den Frauen, und gebenedeit ist die Frucht deines Leibes, Jesus. Heilige Maria, Mutter Gottes, bitte für uns Sünder, jetzt und in der Stunde unseres Todes. Amen. Ewiger Vater, durch die unbefleckten Hände Mariens und das göttliche Herz Jesu opfer ich dir die furchtbaren Leiden des Herzens Jesu am Ölberg auf und jeden Tropfen seines Blutschweißes zur Sühne für meine und aller Menschen Sünden des Herzens, zur Verhütung solcher Sünden und für die Vermehrung der Gottes- und Nächstenliebe.
0: Drittens, Geißelung. Vater unser im Himmel, geheiligt werde dein Name, dein Reich komme, dein Wille geschehe, wie im Himmel, so auf Erden. Unser tägliches Brot gib uns heute und vergib uns unsere Schuld, wie auch wir vergeben unseren Schuldigern. Und führe uns nicht in Versuchung, sondern erlöse uns von dem Bösen. Gegrüßt seist du, Maria, voll der Gnade, der Herr ist mit dir, du bist gebenedeit unter den Frauen, und gebenedeit ist die Frucht deines Leibes, Jesus. Heilige Maria, Mutter Gottes, bitte für uns Sünder, jetzt und in der Stunde unseres Todes. Amen. Ewiger Vater, durch die unbefleckten Hände Mariens und das göttliche Herz Jesu opfere ich dir die vielen tausend Wunden, die grausamen Schmerzen und das kostbare Blut Jesu von der Geißelung auf, zur Sühne für meine und aller Menschen Sünden des Fleisches, zur Verhütung solcher Sünden und für die Bewahrung der Unschuld, besonders in meiner Verwandtschaft.
1: Viertens, Dornenkrönung. Vater unser im Himmel, geheiligt werde dein Name, dein Reich komme, dein Wille geschehe, wie im Himmel, so auf Erden. Unser tägliches Brot gib uns heute und vergib uns unsere Schuld, wie auch wir vergeben unseren Schuldigern und führe uns nicht in Versuchung, sondern erlöse uns von dem Bösen. Gegrüßt seist du, Maria, voll der Gnade, der Herr ist mit dir. Du bist gebenedeit unter den Frauen und gebenedeit ist die Frucht deines Leibes, Jesus. Heilige Maria, Mutter Gottes, bitte für uns Sünder, jetzt und in der Stunde unseres Todes. Amen. Ewiger Vater, durch die unbefleckten Hände Mariens und das göttliche Herz Jesu opfer ich dir die Wunden, die Schmerzen und das kostbare Blut des heiligen Hauptes Jesu von der Dornenkrönung auf, zur Sühne für meine und aller Menschen Sünden des Geistes, zur Verhütung solcher Sünden und für die Ausbreitung des Königtums Christi auf Erden.
0: Fünftens, Kreuztragung. Vater unser im Himmel, geheiligt werde dein Name, dein Reich komme, dein Wille geschehe wie im Himmel, so auf Erden. Unser tägliches Brot gib uns heute und vergib uns unsere Schuld, wie auch wir vergeben unseren Schuldigern. Und führe uns nicht in Versuchung, sondern erlöse uns von dem Bösen. Gegrüßt seist du, Maria, voll der Gnade, der Herr ist mit dir, du bist gebenedeit unter den Frauen, und gebenedeit ist die Frucht deines Leibes, Jesus. Heilige Maria, Mutter Gottes, bitte für uns Sünder, jetzt und in der Stunde unseres Todes. Amen. Ewiger Vater, durch die unbefleckten Hände Mariens und das göttliche Herz Jesu, opfere ich dir die Leiden Jesu auf seinem Kreuzweg auf, besonders seine heilige Schulterwunde und deren kostbares Blut, zur Sühne für meine und aller Menschen Auflehnung gegen das Kreuz und Murren gegen deine heiligen Anordnungen und alle anderen Zungensünden, zur Verhütung solcher Sünden und für wahre Kreuzesliebe.
1: Sechstens, Kreuzigung Jesu. Vater unser im Himmel, geheiligt werde dein Name, dein Reich komme, dein Wille geschehe, wie im Himmel, so auf Erden. Unser tägliches Brot gib uns heute und vergib uns unsere Schuld, wie auch wir vergeben unseren Schuldigern und führe uns nicht in Versuchung, sondern erlöse uns von dem Bösen. Gegrüßt seist du, Maria, voll der Gnade, der Herr ist mit dir, du bist gebenedeit unter den Frauen und gebenedeit ist die Frucht deines Leibes, Jesus. Heilige Maria, Mutter Gottes, bitte für uns Sünder, jetzt und in der Stunde unseres Todes. Amen. Ewiger Vater, durch die unbefleckten Hände Mariens und das göttliche Herz Jesu opfer ich dir deinen göttlichen Sohn am Kreuze auf, seine Annagelung und seine Erhöhung, seine Wunden an Händen und Füßen und die drei Ströme seines heiligen Blutes, die sich daraus für uns ergossen, seine äußerste Armut, seinen vollkommenen Gehorsam, alle seine Körper- und Seelenqualen, seinen kostbaren Tod und dessen unblutige Erneuerung in allen heiligen Messen der Erde, zur Sühne aller Verletzungen der heiligen Ordensgelübde und Ordensregeln, zur Genugtuung für meine und der Welt Sünden, für die Kranken und Sterbenden, für heiligmäßige Priester und Laien, für die Anliegen des Heiligen Vaters zur Wiederherstellung der christlichen Familie, für Starkmut im Glauben, für unser Vaterland und die Einheit der Völker in Christus und seiner Kirche, sowie für die Diaspora.
0: Siebtens, Öffnung der heiligen Seite. Vater unser im Himmel, geheiligt werde dein Name, dein Reich komme, dein Wille geschehe wie im Himmel so auf Erden. Unser tägliches Brot gib uns heute und vergib uns unsere Schuld, wie auch wir vergeben unseren Schuldigern. Und führe uns nicht in Versuchung, sondern erlöse uns von dem Bösen. Gegrüßt seist du, Maria, voll der Gnade, der Herr ist mit dir. Du bist gebenedeit unter den Frauen, und gebenedeit ist die Frucht deines Leibes, Jesus. Heilige Maria, Mutter Gottes, bitte für uns Sünder, jetzt und in der Stunde unseres Todes. Amen. Ewiger Vater, würdige dich, für die Bedürfnisse der heiligen Kirche und zur Sühne der Sünden aller Menschen, das kostbare Blut und Wasser anzunehmen, welches aus der Wunde des göttlichen Herzens Jesu geflossen ist, und sei uns allen gnädig und barmherzig. Blut Christi, letzter, kostbarer Inhalt deines heiligen Herzens, wasche mich rein von allen eigenen und fremden Sündenschulden. Wasser der Seite Christi, wasche mich rein von allen Sündenstrafen und lösche mir und allen armen Seelen die Flammen des Fegfeuers aus. Amen. Im Namen des Vaters und des Sohnes und des Heiligen Geistes. Amen. Der göttliche Heiland offenbarte der heiligen Birgitta noch zusätzliche folgende Verheißung. Wisset, dass ich denjenigen, welche 12 Jahre lang täglich 7 Vater Unser und Ave Maria zu Ehren meines kostbaren Blutes beten, große Gnaden erweisen werde. Erstens, sie kommen nicht ins Fegefeuer. Zweitens, ich werde sie in die Zahl der Märtyrer aufnehmen, wie wenn sie ihr Blut für den Glauben vergossen hätten. Drittens, ich werde 3 Seelen ihrer Anverwandten in der heiligmachenden Gnade erhalten, je nach ihrer Wahl. Viertens, die Seelen ihrer Verwandten bis ins 4. Glied werden der Hölle entgehen. Fünftens, sie werden einen Monat vor ihrem Tod davon in Kenntnis gesetzt. Sollten sie vor dieser Zeit sterben, so betrachte ich es als geschehen. Das heißt, wie wenn sie diese Bedingungen erfüllt hätten. Papst Innozenz, der 10., bestätigte diese Offenbarung und fügte bei, dass die Seelen, die sie erfüllen, jeden Karfreitag eine Seele aus dem Fegefeuer befreien. 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
3: Liebe Geschwister im Glauben, wenn Menschen am Ende ihres Lebens, bevor sie sterben, gefragt werden, was sie in ihrem Leben anders gemacht hätten, wenn sie es nochmal leben könnten, kurz vor ihrem Tod, dann sagen die allermeisten Menschen, ich hätte gern mehr Zeit mit den Menschen verbracht, die mir am wichtigsten sind. Familie, enge Freunde. Und mehr Zeit bedeutet Neudeutsch Quality Time. Mehr Zeit mit denen, die mir am wichtigsten sind. Als ich vor fast genau 10 Jahren im April 2014 zum Bischof von diesem schönen Bistum ernannt worden bin, hat ein Reporter mich interviewt und dann gefragt, was ist Ihr Programm? Und wie gesagt, ich habe jetzt kein wirkliches Programm, gell? Also wir haben das Evangelium. Aber wenn Sie wissen wollen, was mir echt wichtig ist, dann würde ich sagen, mehr von Jesus. Und ehrlich gesagt, das würde ich bis heute sagen. Und zwar im Blick auf das, was ich eingangs gesagt habe, über das Dringliche und das Wesentliche und über das, was ich mit Quality Time gerade benannt habe. Und die Texte, die wir eben gehört haben, erzählen uns im Grunde davon und laden uns dazu ein. Der erste Text war aus dem Buch Hiob, eines der dramatischsten Bücher überhaupt im Alten Testament. Je tiefer Sie da reinschauen, stellt sich sofort die sogenannte Theodizee-Frage, wie ist es möglich, dass einer, der irgendwie von Gott sogar als der Gerechteste bezeichnet wird, in einer unfassbaren Weise Leid und Not erlebt. Und zwar so, dass wenn man das Buch liest, ja, es geht hinten raus schon einigermaßen gut aus noch einmal, aber so, dass die Frage offen bleibt, gell, was bringt eigentlich wirklich Heil? Meine Augen sehen das Glück nicht, war der letzte Satz der heutigen Lesung. Das Leben des Menschen ist Kriegsdienst. So war der Eingangssatz. So wirklich die Befreiung aus dem Ganzen ist nicht da. Aber die Lesung steht sehr bewusst an erster Stelle heute, weil sie fast immer auf das Evangelium auch bezogen ist. Und im Evangelium hören wir eine Art Beschreibung eines Arbeitstages von Jesus. Er ist mit seinen Jüngern unterwegs. Und weil er persönliche Beziehungen hat, weiß er, dass die Schwiegermutter des Petrus krank ist. Und er geht zur Schwiegermutter des Petrus und heilt sie. Und interessant, er heilt sie und sofort fängt sie an zu dienen. Wer immer vom Herrn geheilt ist, wird ein Diener Gottes und der anderen. Und dann heißt's, also jetzt ist er da beim Petrus im Haus und sie kommen von

Und dann sagt er, lass uns losziehen, auch in die anderen Gegenden, Orte, Synagogen. Und er geht los und verkündet das Evangelium vom Reich Gottes und hilft, dass gewissermaßen heile Atmosphäre entsteht, was dadurch beschrieben wird, wenn gesagt wird, er treibt die Dämonen aus. Ein Arbeitstag von Jesus. Das, was der Hiob offen lässt in der ersten Lesung, das kriegt gewissermaßen seine Erfüllung in dieser Gestalt. Und es wird gesagt, was auch immer deine Not ist, deine Krankheit, deine innere Störung, bei ihm gibt's Heil. Und zwar ein Heil von innen her, das wichtiger ist als das nur äußere Heil. Wir hören zwar, dass er auch die äußeren Krankheiten heilt, wir hören aber, dass er vor allem ein Mensch ist, der die Seele berührt und heil macht. Und liebe Schwestern und Brüder, das zieht sich beides durch die Geschichte des Christentums. Immer wieder gibt es Menschen, die von Jesus geheilt werden durch ihren Glauben. Aber jeder und jede hat die Möglichkeit, ob er jetzt physisch gesund oder krank ist, von innen her sich berühren zu lassen und heiler zu werden. Jeder und jede. Und wahrscheinlich hat mancher von Ihnen auch schon die Erfahrung machen dürfen, er geht zu einem Kranken hin, der vielleicht schwer krank ist und will ihm was Gutes tun, weil er ihn besucht und tut ihm auch was Gutes. Und gleichzeitig geht er beschenkter wieder weg, weil der Mensch in seiner Not so viel Vertrauen ausstrahlt, dass es auch mich berührt und irgendwie heiler macht. Jesus heilt. Wir haben dann in der zweiten Lesung von Paulus gehört, dass er nichts anderes tun will, als dem Evangelium dienen. Und er sagt dann einen Satz wie, ich bin den Armen ein Armer geworden und den Schwachen ein Schwacher. Allen bin ich alles geworden. Das heißt, er begibt sich auf Augenhöhe mit allen, mit denen er unterwegs ist und versucht, sie von sich her zu verstehen. Und jetzt fragen sie, warum er das tut. Dann ist die Antwort, damit wenigstens einige gerettet werden. Der Paulus hat so eine tiefe Erkenntnis von Jesus, der heilt haben dürfen, dass er spürt, die Qualität der Beziehung zu ihm ist ein Kriterium dafür, dass ich gerettet werde. Die Qualität meiner Beziehung zu ihm ist ein Kriterium dafür, dass ich gerettet werde. Am Ende des ersten Korintherbriefs steht ein strenger Satz von Paulus. Wer den Herrn nicht liebt, ist raus, gehört nicht zu uns. Steht sogar das Wort, ist verdammt. Liebe Schwestern und Brüder, wenn ich am Anfang gesagt habe, mehr von Jesus, dann glaube ich, ist unsere Aufgabe in der Kirche der heutigen Zeit, uns nicht so sehr permanent vom Dringlichen treiben zu lassen, sondern zum Wesentlichen zu kommen und diese Beziehung zu vertiefen. Warum? Weil es auch um unser Heilwerden geht und um unsere Rettung. Und wenn Sie fragen, Herr Bischof, wie soll ich Ihnen das machen? Dann möchte ich mit Ihnen einfach mal Ihren eigenen Tag oder meinen Tag imaginär durchgehen, so wie den Tag Jesu, gell, den haben wir jetzt gesehen, wie der ausschaut. Und jetzt schauen wir mal unseren eigenen Tag an. Ich mache einfach nur Vorschläge, damit das, worum es, glaube ich, heute in der Kirche geht, deutlicher wird. Nicht, dass Sie das genauso machen müssen, aber Sie können es natürlich so machen. Sie wachen in der Früh auf, machen die Augen auf und ich würde vorschlagen, machen Sie ein Kreuzzeichen, danken dem Herrn für die Nacht und bitten ihn, dass er diesen Tag segnet, in den Sie hineingehen. Dann

0: macht man sich fertig, geht ins Bad, geht zum Frühstück. Ich lade Sie ein, jedes Mal, wenn Sie irgendwas zu sich nehmen, ein inneres Dankgebet sprechen, dass Sie was zu essen haben. Dann gehen Sie vielleicht in Ihren Arbeitstag und bitten den Herrn, dass Sie den Dienst tun, der Ihnen aufgetragen ist, um der Sache willen, um der Menschen willen und um seinetwillen. Und nicht zuerst, damit Sie dafür gefeiert werden, sondern um der Menschen willen, um der Sache willen und um Gottes willen. Herr, lass mich den Dienst für dich tun und für die, mit denen ich unterwegs bin. Dann läuft Ihnen vielleicht jemand über den Weg, mit dem Sie es echt schwer haben. Ja, der Sie vielleicht nervt oder der Sie belästigt. Und Sie bitten, Herr, er ist auch dein Geschöpf, segne auch ihn. Und hilf mir, Geduld mit ihm zu haben. Und dann merken Sie vielleicht, in Ihrem Leben gibt es jemanden, der Not hat oder krank ist. Und Sie spüren, den hätte ich vielleicht schon lange mal anrufen sollen oder besuchen. Und Sie tun's. Und Sie beten für ihn. Und wenn es dann langsam Abend wird, dann nehmen Sie sich mal einen Moment Zeit, schauen kurz auf den Tag zurück und danken, was gelungen ist und bitten vielleicht um Verzeihung für das, was nicht gelungen ist. Und nehmen die Menschen mit, von denen Sie denken, die brauchen mein Gebet und beten auf Vater Unser und schließen den Tag ab. Das, was ich jetzt als Pensum gesagt habe, ist nicht so viel, ne? Bis jetzt. Wenn Sie schauen zum Beispiel, wie die Medien Ihr und mein Leben erobert haben, dann verbringen wir so viel mehr Zeit mit Medien und Ablenkung als innerlich mit Gott. Deswegen würde ich Ihnen jetzt noch einen Zusatzvorschlag machen und sagen, irgendwann am Tag das Evangelium zu lesen, das für diesen Tag in der Messe vorgeschlagen wird. Vielleicht nehmen Sie sich 10 Minuten. Am besten ist regelmäßig eine Zeit, entweder am Morgen oder am Abend, ist meistens am besten, aber vielleicht finden Sie ja andere Zeit. Aber regelmäßig ist gut, weil wenn man sagt, ich mache es, wann es passt, dann macht man es in der Regel nicht. 10 Minuten den Text lesen, anschauen, betrachten. Herr, was willst du mir damit sagen? Und dann vielleicht auch wieder mit einem kurzen Gebet abschließen, aber einfach, damit wir verstehen lernen, wer er ist und wie er denkt und wie er handelt und wie er liebt und wie er so. Warum sage ich das, liebe Schwestern und Brüder? Weil es auf diese Weise gelingen kann, untergründig in eine Wir-Erfahrung mit Gott zu finden. Im Sinn von, ich bin ein Mensch, der sein Geschöpf ist, der mit ihm zusammen ist und der mit ihm gehen will und dazu beitragen will, dass die Welt durch seinen Geist ein Stück heiler wird. Und selber, das kann ich Ihnen auch versprechen, liebe Schwestern und Brüder, und selber wächst der innere Frieden und die innere Freude. Mehr von Jesus. Das ist das Programm der Christen von heute. Und wenn Sie da hineinwachsen, dann lernen Sie, wie von selbst auch davon zu sprechen. Dann lernen Sie, Worte dafür zu finden, wie ich vielleicht auch von dem, was mir da wichtig geworden ist, ein Zeugnis für andere zu geben. Ich sage das nochmal, vom Evangelium her ist diese Beziehung die wichtigste Ihres Lebens. Und sie ist keine Konkurrenz zur Beziehung zu ihren Lieben, Verwandten, Freunden, Ehepartnern, Kindern. Keine Konkurrenz. Im Gegenteil, wenn sie von der Gottesbeziehung, von der Christusbeziehung getragen sind, dann lernen sie, die anderen auch in ihm gern zu haben und zu lieben und sind darin weniger besitzergreifend und mehr freigebend. Das ist die Erfahrung von Christinnen und Christen aller Zeiten. Und das, liebe Schwestern und Brüder, wenn wir es dann auch noch mit den Sakramenten verbinden, das ist das Wesentliche. Dafür sind wir Christinnen und Christen da, dass wir Zeugnis geben von jemandem, der das Heil und das Leben ist. Und wenn ich das jetzt sage, spüren Sie vielleicht, ja, da ist was dran. Und eigentlich setzen wir das immer schon voraus, dass das eh jeder macht, aber wir ahnen und wissen, dass es nicht jeder macht. Aber das Dringliche, was alles zu tun ist, das schiebt sich dauernd in den Vordergrund. Das müssen wir organisieren und das müssen wir machen und da müssen wir noch irgendwie, alles ganz wichtig. Gell? Aber das Wesentliche bleibt vielleicht auf der Strecke. Wenn Sie mich fragen, wofür Visitation gut ist, wenn nur etwas mehr vom Wesentlichen sich ereignet und wir alle darin wachsen und darin sprechen lernen und dienen lernen, dann ist das Entscheidende von Visitation passiert. Ich möchte Sie einladen, dass wir uns um den kümmern, der der Sinn von allem ist, der Logos, das ewige Wort Gottes, das in Ihnen schon lebt. Gott segne Sie und von Herzen Dank. Amen.
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1: Willkommen zu diesem Musikmagazin. Am Mikrofon begrüßt Sie, sehr verehrte Zuhörer, Simon Dach.

0: Mit dieser wirklich romantischen Musik aus der Feder von Felix Mendelssohn Bartholdy, verehrte Zuhörer, haben wir uns in das Zeitalter der Romantik begeben. Sind wir mittendrin im 19. Jahrhundert. In der vorangegangenen Sendung hatten wir uns in die Zeit hineinbegeben, die man in der Kunstgeschichte das Rokoko nennt, in der Geistesgeschichte das Zeitalter der Aufklärung und die man in der Musikwelt heute als die Wiener Klassik bezeichnet. Nach dem dritten Wiener Klassiker Ludwig von Beethoven war noch kurz Franz Schubert sozusagen ins Bild gekommen. Heute knüpfen wir an dieser Künstlerpersönlichkeit an, mit der in der Musikgeschichte das Zeitalter der Romantik eingeläutet wird. Wie in diesem Zeitalter das Individuelle, die Persönlichkeit der Künstler, die Maßstäbe des Individuums eine viel größere und schließlich maßgebliche Rolle für das Kunstschaffen der Epoche spielt als zuvor, so gilt das auch für die jeweilige Vita der Komponisten, ohne deren Kenntnis man vieles von ihrer Musik nicht richtig bewerten kann. Hören wir deshalb kurz in ein Lebensbild von Franz Schubert hinein.
1: Von nun an verbringt er seine Tage mit Komponieren, seine Abende mit Freunden. Jeden Morgen steht Franz Schubert um 6 Uhr auf, setzt sich an den Schreibtisch und füllt Notenblatt auf Notenblatt mit neuen Werken. Wenn es 2 Uhr mittags ist, dehnt er sich, zieht den alten Mantel über die abgetragene Weste und geht mit ungekämmten Haaren und ohne sich zu waschen aus dem Haus. Direkt ins Kaffeehaus. Wie immer setzt er sich an den kleinen Tisch am Fenster, steckt die rechte Hand in die Hosentasche und zählt, wie viele Groschen er noch hat. Und Geld ist ihm ohnehin gleichgültig.

Jahre vergehen. Jahre voller Erfolg und voller Enttäuschungen. Voll Glück und traurig sein. Franz Schubert ist jetzt 31 Jahre alt und schwer krank. Immer wieder schütteln ihn Fieberanfälle. Doch selbst dann summt er noch Melodien. Manchmal fühlt er sich besser, dann setzt er sich auf und komponiert. Es gibt doch noch so viel zu sagen. Am 19. November 1828 schlummert Franz Schubert in eine andere Welt hinüber. Und ganz Wien weint um ihn.

0: Nach Schuberts Tod finden seine Freunde ungezählte Notenblätter in seiner Stube. Überall liegen Noten, Streichquartette, Lieder, Messen, Symphonien.
1: Von Schuberts 6 Messekompositionen hörten wir schon zum Ende der vorhergehenden Sendung. Immerhin 43 Werknummern der ca. 1000 Einträge des sogenannten Deutschverzeichnisses sind geistlichen Inhalts. Ich möchte hier noch auf etwas zu sprechen kommen, was aus Schuberts Werk für die weitere Entwicklung der Musik und des Volksgesangs in der Liturgie Bedeutung erlangen sollte. Die Gesänge zur Feier des heiligen Opfers der Messe, deren Sammlung später mit dem Titel Deutsche Messe versehen wurde, ist vermutlich Schuberts volkstümlichstes kirchenmusikalisches Werk. Diese Gesänge waren keineswegs eine Messe im Sinne einer Vertonung des Ordinariums, noch waren sie als solche gedacht. Bei allen textlichen Freiheiten, die sich Komponisten des beginnenden 19. Jahrhunderts bei der Komposition von liturgischer Musik leisten konnten, eine derartige Verwendung wäre vermutlich sogar den Urhebern zu weit gegangen. Entstanden ist die Sammlung 1827, ein Jahr vor Schuberts Tod, und zwar als Auftragswerk des Textautors Johann Philipp Neumann, der bis 1849 lebte. Ihre 8 Teile und ein zusätzlicher Anhang wurden in 2 Fassungen komponiert, die bereits im Entstehungsjahr in Wien gedruckt worden sind. Die Neumannschen Texte, entstanden zwischen Aufklärung und Romantik, waren der Grund für Vorbehalte gegen das neue Werk. Es wurde mit erzbischöflichem Zensurprotokoll vom 24. Oktober 1827 zwar zugelassen, jedoch nicht für den offiziellen Kirchengebrauch. Der Grund hierfür dürfte in dem in diesen Jahren beginnenden Streit um die wahre Kirchenmusik zu suchen sein, der im deutschsprachigen Raum zur Bewegung des Cäcilianismus geführt hat. Die erlangte höchste Popularität war zunächst der Grund, warum die Gesänge etwa um 1850 für den uneingeschränkten kirchlichen Gebrauch freigegeben wurden. Um auch die sakrale Volkssprache jener Zeit zu beleuchten, möchte ich Ihnen, meine Hörer, zur dabei erklingenden Schubert-Komposition den zugehörigen Text vortragen, der vielleicht in der gesungenen Form seine Aussage nicht so entfalten kann.

O Lamm, das opfernd tilgte der Menschheit schwere Schuld, send uns auch deinen Frieden durch deine Gnad und Huld. In dieses Friedenspalmen erstirbt der Erdenschmerz, sie wehen Heil und Labung ins sturmbewegte Herz und auch der Erdenfreude, durch ihn geheiligt, blüht entzückender und reiner dem seligen Gemüt. Mein Heiland, Herr und Meister, o sprich erbarmungsreich zu uns das Wort des Heiles, der Friede sei mit euch. Send uns den Himmelsfrieden, den nie die Erde gibt, der nur dem Herzen winket, das rein und treu dich liebt.

Von den Wiener Zeitgenossen Beethovens und Schuberts sind als prägende Komponisten der Zeit noch Antonio Salieri, Abt Maximilian Stadler und Johann Nepomuk Hummel als kirchenmusikalisch tätig zu benennen. Wie gering dieser Anteil am reichen musikalischen Kunstschaffen der Zeit ist, beleuchtet ohne viel Worte die geistig-religiöse Verfassung dieser ersten Hälfte des 19. Jahrhunderts. Gebrauchskirchenmusik in der klassizistischen Tradition ist charakteristisch für die zweite Jahrhunderthälfte. Der Begriff klassizistische Tradition verwendet einen Terminus aus der Kunstgeschichte. Klassizismus entwickelte sich aufgrund der Sehnsucht nach einem natürlichen Dasein und schlichteren Formen in der Kunst. Die Kunst und auch die Architektur wollten zum gestalterischen Gegenprogramm des Spätbarocks werden. Die Gefühlswelten des Rokoko wurden durch die Vernunft und die Aufklärung dieser Epoche ersetzt. Für die Musik bedeutet das, nach dem empfindsamen Stil der Frühklassik und der gefühlsbetonten Welt der romantischen Ausrichtung, eine Besinnung auf restaurative Ideale.

Anders als in der bildenden Kunst und der Literatur ist in der Musik mit Klassizismus nur zum Teil eine Strömung zu Beginn des 19. Jahrhunderts gemeint. Hier vertritt vor allem Felix Mendelssohn einen Klassizismus, der zum Beispiel dem in der Malerei verbreiteten nahe kommt. Felix Mendelssohn Bartholdy hat ein interessantes und bewegtes Leben. Mendelssohn gründete einen Chor zum Studium der Chorwerke Johann Sebastian Bachs. Der große Thomas Cantor war damals nämlich der Öffentlichkeit nahezu unbekannt. Aber auch als großer Verehrer von Joseph Haydn bemühte er sich um die Propagierung von Haydn-Werken, die er beispielsweise mit großem Erfolg am 22. Februar 1838 in Leipzig aufführte. Insbesondere an der Tatsache, dass die mit ihm wieder neu aufgenommene Pflege der Bach-Werke uns heutigen die Kenntnis der in Vergessenheit geratenen Passionen nach Matthäus und Johannes ermöglicht hat, zeigt, wie die restaurativen Ideale des Klassizismus sich praktisch auszuwirken vermochten. Mendelssohn ist auch einer der ersten Romantiker, die sich wieder der Form der Fuge in ihren Werken zuwandte.

Bei Mendelssohns geistlichen Werken sollte man eigentlich nicht von Kirchenmusik sprechen, denn nicht ohne weiteres lässt sich Mendelssohns Musik in den Rahmen eines Gottesdienstes stellen. Der Komponist selbst hat bei dieser Vorstellung Bedenken. In einem Brief an einen befreundeten Prediger schreibt Mendelssohn 1835: Eine wirkliche Kirchenmusik, das heißt für den evangelischen Gottesdienst, die während der kirchlichen Feier ihren Platz fände, scheint mir unmöglich. Und zwar nicht bloß, weil ich durchaus nicht sehe, an welcher Stelle des Gottesdienstes die Musik eingreifen sollte, sondern weil ich mir überhaupt diese Stelle gar nicht vorstellen kann. Bis jetzt weiß ich nicht, wie es zu machen sein sollte, dass bei uns die Musik ein integrierender Teil des Gottesdienstes und nicht bloß ein Konzert werde, das mehr oder weniger zur Andacht anrege. So ist auch die Bachsche Passion gewesen. Sie ist als selbstständiges Musikstück zur Erbauung in der Kirche gesungen worden. Soweit Mendelssohn. Sprechen wir also besser von kirchlicher Musik, denn damit können wir dem gesamten entsprechenden Oeuvre solcher Musik im 19. Jahrhundert besser gerecht werden.

Schaut man in die Familiengeschichte der Mendelssohns, ist man zunächst erstaunt darüber, dass sich gerade der junge Felix so nachhaltig für die protestantischen Werke von Bach einsetzt. Felix wird im Alter von 7 Jahren getauft. Damit ist er Mitglied der neuen christlich-protestantischen Kirche, der sogenannten Union. Ihr gehört auch die Familie des preußischen Hofes an. Sein Interesse an der Herkunftsreligion seiner jüdischen Familie zeigt sich weiterhin auch an alttestamentlichen Stoffen. Andererseits ist das auch wiederum nichts Neues in der Zeit, das machen auch Christen. Mendelssohn war ein Christ, und zwar bewusst ein protestantischer Christ. Er steht meines Erachtens voll in dieser Tradition. Es fällt relativ leicht, Mendelssohns Bekenntnis zum Protestantismus in seinen geistlichen Werken bestätigt zu finden. Insbesondere seine Liebe zum Choral, die er durch die intensive Beschäftigung mit Bach gewann, wäre hier zu nennen. Zwischen 1828 und 32 vertont Mendelssohn Bartholdy ohne jeglichen Auftrag eine ganze Serie von Choralkantaten. Auf seinen Reisen, die er in dieser Zeit unternimmt, ist das lutherische Liederbuch sein ständiger Begleiter. Von Luthers Dichtung fühlt er sich magisch angezogen. Das gilt damals als alter Stil, aber als einen alten Stil, den man bewusst will. Und das passt dann natürlich in die liturgischen Reformen um 1830 wunderbar hinein, die sich zurückbesinnen auf das ältere Gut, das man aus der Reformationszeit hat. Mendelssohn bearbeitet zum Beispiel auch den aus dem 17. Jahrhundert stammenden Choral »O Haupt voll Blut und Wunden«, den Bach in seiner Matthäus-Passion an prominenter Stelle immer wieder erklingen lässt. So wird dank Mendelssohn eine zunächst eher unzeitgemäße Gattung wieder neu belebt.

Wie ein roter Faden durchzieht die Beschäftigung mit dem Choral Mendelssohns weiteres Leben und Schaffen. 1833 tritt er mit 24 Jahren die Stellung des Musikdirektors in Düsseldorf an. In dieser Funktion ist er auch für die Kirchenmusik zuständig und die ist im Rheinland vor allem katholisch. Da Mendelssohn die altitalienische Kirchenmusik fasziniert, kommt ihm dies durchaus gelegen. Er beschäftigt sich wieder mit Palestrina und entdeckt Orlando di Lasso und Pergolesi. Gleichzeitig führt er sakrale Werke von Mozart, Haydn und Beethoven auf. Und er arbeitet an einem Oratorium, das der Kirchenmusik neue Maßstäbe geben soll. Paulus.

Während die großen Oratorien Elias und Paulus im Repertoire der Chöre blieben, geriet die übrige geistliche Chormusik Mendelssohns nach dem Tod des Komponisten weitgehend in Vergessenheit. Nach dem Aufführungsverbot von Mendelssohn-Musik während der Nazi-Diktatur verhinderte nach dem Zweiten Weltkrieg in Deutschland die Ablehnung romantischer Chormusik zugunsten einer Fixierung auf das Barock für lange Jahre eine Renaissance des Komponisten. Es gilt freilich auch für andere Komponisten der romantischen Epoche, zum Beispiel Johannes Brahms. Während dessen deutsches Requiem wegen der Konzertsaaltauglichkeit in der Kulturszene seinen festen Platz einnimmt, haben es andere geistliche Werke von Brahms schwerer. Ein religiöser Freigeist war Johannes Brahms und sein deutsches Requiem entstammt einer Zeit der Skepsis gegenüber dem vorgegebenen Glauben der Kirche. Ein religiöser Freigeist war er, der täglich in der Bibel gelesen hat, mit einer Vorliebe fürs Alte Testament. Christus, der Erlöser, kommt in Brahms Requiem nicht vor. Das Stück ist überhaupt kein gewöhnliches Requiem, denn es ist ursprünglich nicht für eine Totenfeier gedacht. Brahms wählte deshalb die Bibeltexte seiner biblischen Trauerkantate, wie man das Werk vielleicht nennen könnte, selbst aus. Nach der Grundidee, dass zuletzt zwar der Tod steht, doch die geduldig getragene Erdenlast die Mühsal schließlich zu Gott führt. Das Ergebnis ist ein sehr überzeugender, den Menschen tröstender Text und eine wunderbare Musik, aktuell bis heute.

Er ist einer der ganz Großen der europäischen Musikgeschichte. Aber wer in einem Lehrbuch der Kirchenmusik nach der Bedeutung des Protestanten Schumann für die Kirchenmusik sucht, wird enttäuscht. Ein paar Sätze wird er finden, mehr nicht. Denn es gibt kaum Kirchenmusikalisches von ihm. Die Musik ist aus den Kirchen ausgewandert und hat in Bürger- und Gesangvereinen eine neue weltliche Heimat gefunden. So sagten manche über die damalige Situation. Aber Schumanns musikalische Freunde, Mendelssohn und Brahms, haben doch durchaus geistliche Musik komponiert. War er vielleicht im Gegensatz zu ihnen doch religiös unmusikalisch? Aber hören Sie nur, mit welcher Hochachtung er von der Kirchenmusik spricht. Der geistlichen Musik die Kraft zuzuwenden, bleibt wohl das höchste Ziel des Künstlers. Aber in der Jugend wurzeln wir alle ja noch so fest in der Erde mit ihren Freuden und Leiden. Mit dem höheren Alter streben wohl auch die Zweige höher. Und so hoffe ich, wird auch diese Zeit meinem Streben nicht zu ferne mehr sein. In der letzten Phase seines Schaffens entstehen eine Messe und ein Requiem.

Ave Maria, Meer und Himmel ruhen, von allen Türmen hallt der Glockenton. Ave Maria, Last vom irdischen Tun, zur Jungfrau betet, zu der Jungfrau Sohn. Diese Vertonung stammt nicht von Robert Schumann, sondern seiner Ehefrau Clara, geborene Wieck, eine deutsche Pianistin und Komponistin, deren 200. Geburtstag sich übrigens am 13. September 2019 jährt. Der Originaltitel des vertonten Gedichts aus der Feder des Romantikers Emanuel Geibel lautet »Abendfeier in Venedig«. Daher handelt es sich hier auch nicht um ein Ave Maria, wie man zunächst meinen könnte. Vielmehr wird in typisch romantischer Manier die Seelenstimmung der Frömmigkeit thematisiert. O heilige Andacht, welche jedes Herz mit leisen Schauern wunderbar durchdringt. O seliger Glaube, der sich himmelwärts auf des Gebetes weisen

Dies Werk einer der bekanntesten Komponistinnen des 19. Jahrhunderts trägt dieser Geisteshaltung völlig Rechnung. Kirchliche und geistliche Musik im 19. Jahrhundert ist unsere Thematik heute, meine Zuhörer. Dazu gehört in besonderer Weise die Orgelmusik, deren Blüte nach einer Phase völliger Bedeutungslosigkeit nun bis in das 20. Jahrhundert hineinreicht. Besondere Messekompositionen der Spätromantik in der napoleonischen Epoche sind berühmt geworden. Die Petite Messe Solennelle von Giacchino Rossini, ebenso wie von Charles Gounod, die großen symphonischen Messen Anton Bruckners, eine Orchestermesse von Antonin Dvorak, eine Missa di Gloria von Giacomo Puccini, aber auch orgelbegleitete Messen von Camille Saint-Saëns oder César Franck, Franz Liszt nicht zu vergessen. Auffallend ist für die Zeit, dass auch andere liturgische Vorlagen als das Messordinarium wieder vertont werden. An erster Stelle sind die Totenmessen zu nennen. Viel aufgeführt wird das Requiem von Giuseppe Verdi und Hector Berlioz, beides aber keine Werke für den gottesdienstlichen Rahmen. Da eignen sich neben der großen Vertonung von Dvorak besser solche von Joseph Gabriel Rheinberger, noch einmal Puccini und Saint-Saëns, sowie Gabriel Fauré oder Maurice Durifli. Die Sequenz Stabat Mater mit ihrem ausgeprägten Leidenscharakter hat die Komponisten der romantischen Epoche stark angesprochen. Zu nennen sind hier die bekannten Werke von Dvorak, Liszt, Verdi oder die A Cappella-Version von Rheinberger und Francis Poulenc. Schließlich soll noch der große Tedeum-Hymnus genannt werden. Nach frühromantischen Werken von Hummel und Mendelssohn sowie später Schumann und Dvorak sind die monumentalen Kompositionen von Berlioz, Bruckner, Verdi und Franz Liszt zu nennen. Diese natürlich nur auswahlhaften Aufzählungen zeigen, dass das 19. Jahrhundert, anders als das voraufgegangene, reich ist an geistlichen Werken, die teilweise auch als kirchliche oder gar liturgische Musik gelten können. Fragen wir uns, ob hier auch kirchliche oder gar liturgische Musik zu finden ist, werden wir vor allem bei Franz Liszt fündig. Liszt hat die Zuhörer seiner Zeit, wie wohl kein anderer Musiker, gleichzeitig fasziniert und irritiert. Als Wunderkind gefeiert, entwickelte er sich bald zum Frauenschwarm. Seine Konzerttourneen durch ganz Europa waren große Erfolge und dennoch ging die Presse nicht freundlich mit ihm um. Als tiefgläubiger Katholik ist Liszt eigentlich schon in früher Jugend immer sehr nahe dran gewesen, Priester zu werden. Das war etwas, was durchaus angelegt war in seinem ganzen Wesen. Und er ist ja nicht Priester geworden, sondern die niederen Weihen sind der Eintritt ins Klerikertum. Damit bekennt sich Liszt nun endlich zu dieser zweiten Seele in seiner Brust. Fortan dirigiert er auch in Soutane. Befremden und Spott genug, gar den Verdacht der Maskerade hat ihm dies eingebracht. Es ist wahr, ich bin AB geworden, aber keineswegs aus Überdruss an der Welt und weniger, weil ich meiner Kunst müde wurde. Dieser Schritt hat sein Spätwerk eingeläutet. Neben einer Reihe theologisch tief empfundener kirchenmusikalischer Werke komponierte Liszt in großem Umfang religiös inspirierte Musik. Neben Messen, Oratorien und Psalmen gehören dazu auch Klavierwerke, beispielsweise Harmonie poétique et religieuse oder der Psalm instrumental für Klavier und Orchester über die gregorianische Melodie De Profundis. Zu den geistlichen Werken Liszt gehören die Missa Solemnis, die er 1856 zur Einweihung der Basilika in Gran in Ungarn komponierte,
die 1866-67 komponierte und insbesondere in Ungarn sehr beliebte ungarische Krönungsmesse, in der er Melodien im Stil der ungarischen Rhapsodien verwendete. Sodann gibt es neben verschiedenen Psalmen ein 1869 vollendetes Requiem, das weitgehend unbekannt geblieben ist. Die Legende von der heiligen Elisabeth und das Oratorium Christus wurden bis in das 20. Jahrhundert hinein häufig aufgeführt, und die Graner Messe wird neben den Messen Anton Bruckners zu den herausragenden Höhepunkten der Kirchenmusik des 19. Jahrhunderts gezählt. Wir wollen zum Abschluss des kleinen Überblicks über die Musikerpersönlichkeit Franz Liszt einen Ausschnitt hören. Die Geburt, das Wirken und die Passion Christi hat Liszt in einem monumentalen Oratorium vertont, an dem er über 20 Jahre arbeitete. Das Oratorium Christus gilt als eines der bedeutendsten Oratorien des 19. Jahrhunderts und berührt mit gregorianischen Motiven und farbigen, expressiv-romantischen Klängen. Für die Komposition wählte Franz Liszt 14 Szenen aus der Heilsgeschichte, die er als sinfonische Dichtungen im Sinne der von ihm favorisierten Programmmusik formte. Die Verbindung mit den Bibeltexten war dem Meister besonders wichtig, so dass er deren Anordnung selbst zusammenstellte. Im Zentrum des Oratoriums steht das Vaterunser und die Vertonung der Seligpreisungen. Eine dramatische Schilderung enthält der Satz über die Stillung des Seesturms. Hören wir und lassen diese Musik Franz Liszt auf uns wirken.

Herzlichen Dank, Simon Dach. Sie haben uns wieder mitgenommen auf Ihren Abendspaziergang, geistliche Musik der Romantik.

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1: Liebe Zuhörerinnen und Zuhörer, in mehreren Folgen behandelt Herr Dr. Peter Ecker aus Brixen im Südtirol die Einführung ins Neue Testament. Herr Dr. Peter Ecker ist dreifacher Doktor und nach dem Besuch des Jesuitenkollegs Stella Matutina in Feldkirch studierte er Philosophie, Geschichte, Theologie und Religionspädagogik in Padua, Innsbruck, Salzburg und London. Er unterrichtet als Oberschullehrer Religion, Philosophie und Geschichte am Bischöflichen Gymnasium Vincentinum in Brixen. Hören Sie nun einen weiteren Teil zur Einführung ins Neue Testament mit Dr. Peter Ecker.

Liebe Hörerinnen und Hörer, ich darf Sie auch meinerseits sehr herzlich wieder zu dieser Sendung begrüßen und ich bedanke mich für die freundliche Einführung durch Herrn Peter Gallicker. Bevor ich mit meinen Ausführungen beginne, darf ich Sie bitten, dass wir miteinander ein Gebet sprechen, damit der Geist Gottes uns durch diese Sendung begleiten möge. Im Namen des Vaters und des Sohnes und des Heiligen Geistes. Amen. Komm, Heiliger Geist, und erfülle die Herzen deiner Gläubigen und entzünde in ihnen das Feuer deiner Liebe. Sende aus deinen Geist und alles wird neu geschaffen und du wirst das Angesicht der Erde erneuern. Dann wenden wir uns auch an die Mutter Gottes und bitten sie um ihr fürbittendes Gebet. Gegrüßet seist du, Maria, voll der Gnade, der Herr ist mit dir. Du bist gebenedeit unter den Frauen und gebenedeit ist die Frucht deines Leibes, Jesus. Heilige Maria, Mutter Gottes, bitte für uns Sünder, jetzt und in der Stunde unseres Todes. Amen. Dann wollen wir uns auch an die Engel wenden und sie bitten, dass sie uns kräftig begleiten. Engel Gottes, unsere Beschützer, denen des höchsten Vater Liebe uns anvertraut hat, erleuchtet, beschützt, regiert und leitet uns. Amen. Und schließlich wollen wir uns an den großen Schweizer Nationalheiligen, an den heiligen Nikolaus von der Flüe wenden, der vom Ranft aus über uns allen steht und uns behilflich ist auf unserem Weg durch diese Welt. Heiliger Nikolaus von der Flüe, bitte für uns. Im Namen des Vaters und des Sohnes und des Heiligen Geistes. Amen. Liebe Hörerinnen und Hörer, auf unserer langen Wanderung durch das Neue Testament sind wir bereits seit einigen Sendungen bei den Briefen des Apostels Paulus angelangt. Und da haben wir letztes Mal noch ein sehr schwieriges, aber auch sehr wichtiges Thema besprochen. In seinem Brief an die Römer fragt sich Paulus, wie denn der Mensch gerechtfertigt werden kann. Es geht dabei um die Frage, wie wird der Mensch gerettet? Und da stellt er nun einen Vergleich an zwischen dem Judentum und dem Christentum. Und er weist darauf hin, dass im Judentum die treue Erfüllung des Gesetzes die Voraussetzung war und ist, um gerettet zu werden. Aber Paulus weist darauf hin, dass es dem Menschen doch nie ganz gelingen kann, das Gesetz zu erfüllen. Und damit wendet sich gewissermaßen das Gesetz gegen den Menschen. Das Gesetz wird zur Anklage. Der Mensch wird sich im Angesicht des mosaischen Gesetzes, also des Gesetzes von Moses, ständig dessen bewusst, dass er nicht imstande ist, alle diese vielen Gesetze treu zu erfüllen. Und nun sagt Paulus Folgendes. Im Unterschied zum Judentum, das sich als eine Gesetzesreligion präsentiert, ist das Christentum ein ganz anderer Einstieg. Im Christentum kommt es nicht darauf an, dass der Mensch alle Gesetze bis ins Kleinste erfüllt und dadurch ständig hinter den eigentlichen Forderungen zurückbleibt, sondern dass der Mensch glaubt. Es kommt darauf an, dass der Mensch glaubt, dass er von Gott gerettet wird. Und es ist der Glaube, der das Eingreifen Gottes ermöglicht. Es ist der Glaube, der Gott die Möglichkeit gibt, den Menschen zu retten. Also nicht das Gesetz ist das Entscheidende für die Rettung des Menschen, sondern der Glaube an das gnadenreiche Eingreifen Gottes. Das ist eine
gewissermaßen kopernikanische Wende. Hier kommt es also dazu, dass der Glaube das Entscheidende ist und dass durch den Glauben sich der Mensch Gott so öffnet, dass Gott eingreift und Gott wirkt. Wir haben darauf hingewiesen, dass diese Lehre von der Rettung durch den Glauben nicht dazu verführen darf, dass man meint, es käme nur mehr auf den Glauben an und die Gesetzeserfüllung und die guten Werke würden keine Rolle mehr spielen. Das ist die etwas einseitige Sicht, die wir oft im Protestantismus erleben können, wo es heißt, sola fides, nur der Glaube. Das ist etwas einseitig. Aus katholischer Sicht ist es so, dass wir sagen, der Glaube öffnet sich Gott und durch den Glauben kommt es zur Gnade Gottes, aber aus dieser Gnade heraus ist dann der Mensch auch verpflichtet, das Gesetz zu erfüllen und gute Werke zu tun. Es ist also nach wie vor der Glaube und die guten Werke Voraussetzung für die Rettung des Menschen. Paulus hat dann noch auf eine zweite ganz wichtige Sache hingewiesen. Er sagt, die Rettung erfolgt einmal durch den Glauben, zum Zweiten aber erfolgt diese Rettung auch durch Jesus Christus. Und da vergleicht er Jesus mit Adam. Und er sagt, Adam war der erste Mensch und durch den ersten Menschen ist die Sünde in die Welt gekommen. Adam hat sich gegen Gott versündigt und er wurde dadurch zum Urheber der Sünde in der Welt. Und alle Menschen, die von Adam abstammen, sind dadurch auch sündige Kreaturen geworden. Die Sünde wurde weitergegeben. Die Schwäche, die durch die Sünde eingetreten ist, die wird weitergegeben. Und die Unerlöstheit, die durch die Sünde in die Welt gekommen ist, die wird weitergegeben. Also durch den ersten Menschen, durch Adam, ist die Sünde in die Welt hineingekommen. Und nun sagt Paulus, dass durch Jesus die Gnade in die Welt gekommen ist. Jesus hat dem Menschen die Gnade eröffnet und er hat ihm die Gnade verdient. Und dadurch kommt es durch Jesus Christus zu einem neuen Menschen. Dadurch kehrt das Leben wieder in die Seele zurück. Durch Jesus Christus kann der Mensch wieder das ursprüngliche Leben, das göttliche Leben in seine Seele bekommen. Und er sagt, dass also Jesus Christus der neue Mensch ist und dass alle, die mit ihm verbunden sind, auch zu neuen Menschen werden. In dieser berühmten Lehre zeigt also Paulus, dass hier gewissermaßen eine neue Schöpfung erfolgt ist. Jesus Christus ist der neue Mensch. Und mit ihm können alle zu neuen Menschen werden. Der alte Adam, der sündige Mensch, wird überwunden und findet in Jesus Christus den neuen Menschen. Und damit hat jetzt Paulus den Menschen zwei Dinge ganz klar erklärt. Das eine ist, dass nicht das Gesetz entscheidend ist, sondern der Glaube. Und das zweite ist, dass an die Stelle des alten, sündigen Adams ein neuer Mensch tritt, der in der Gnade Gottes lebt. Jesus Christus.
Also zwei Zugänge zur Rettung. Einmal der Glaube und zweitens die Verbindung mit Jesus, mit dem neuen Menschen. Durch den Glauben beginnt Gott in uns zu wirken. Und durch die Verbindung mit Jesus Christus erhalten wir von Christus die Gnaden, die Kraft, die Rettung, die Erlösung. Und damit hat Paulus das Entscheidende der Rettung des Menschen gesagt. Der Glaube, der die Gnade Gottes zum Fließen bringt und dadurch dem Menschen die Kraft gibt, auch die Werke zu tun. Und die Verbundenheit mit Jesus Christus, von dem der Mensch die Gnade bekommt und zu einem neuen Menschen werden kann. Und dann stellt sich jetzt Paulus die Frage, ja, wenn wir das wissen, dann können wir eigentlich glücklich sein. Dann können wir froh sein. Wir wissen, dass wir Gerettete sind durch den Glauben und durch Jesus Christus. Und so kommt er nun zu einer Stelle, die auch sehr berühmt ist, wo er diese Gewissheit der Glaubenden betont und unterstreicht. Wir lesen nun eine Stelle im Römerbrief im 8. Kapitel, 31. Vers bis 39. Vers. Römerbrief 8, 31 bis 39. Paulus schreibt: Was ergibt sich nun, wenn wir das alles bedenken? Ist Gott für uns, wer ist dann gegen uns? Er hat seinen eigenen Sohn nicht verschont, sondern ihn für uns alle hingegeben. Wie sollte er uns mit ihm nicht alles schenken? Wer kann die Auserwählten Gottes anklagen? Gott ist es, der gerecht macht. Das ist jetzt gewissermaßen die Zusammenfassung. Paulus sagt, was ergibt sich nun, wenn wir das alles bedenken? Also, dass der Glaube den Menschen retten kann und dass Jesus Christus den neuen Menschen hervorbringt. Und dann sagt er, ist Gott für uns, wer ist dann gegen uns? Er meint damit Folgendes, wenn Gott in dieser Weise auf unserer Seite steht, wer kann uns dann noch anklagen? Wer kann uns dann noch verdammen? Wer kann uns die Hoffnung nehmen? Wenn Gott so in dieser Weise für uns eintritt und sich so für uns einsetzt, wer kann dann noch sagen, dass wir verloren gehen, wenn wir das tun, was Gott will? Und wenn Gott seinen eigenen Sohn nicht verschont hat, sondern ihn für uns alle hingegeben hat, wie sollte er uns mit ihm nicht alles schenken? Er sagt, wenn man einmal betrachtet, was Gott bereit ist für den Menschen zu tun, dass er seinen eigenen Sohn in die Welt schickt und dass dieser Sohn so Schreckliches erleiden muss, um den Menschen nahe zu sein und sie zu retten, wenn Gott zu diesen Dingen bereit ist, dann können wir doch verstehen, dass Gott uns alles schenken will. Sonst könnte er so etwas nie tun. Und dann sagt der Meister, Christus Jesus, der gestorben ist, mehr noch, der auferweckt worden ist, sitzt zur Rechten Gottes und tritt für uns ein. Er sagt, wir haben einen Anwalt bei Gott. Da ist jemand, der uns verteidigt. Wir müssen uns oft vorstellen, im menschlichen Leben ist es ja so, dass wir immer wieder vom Menschen angeklagt werden, dass es heißt, du hast das gesagt, du hast jenes getan, du hast das nicht getan, du bist schuldig geworden. Und wir werden oft in die Enge gedrängt und wir wissen oft nicht mehr, wie wir uns retten können. Das passiert uns menschlich immer wieder, dass wir oft sagen, hätten wir doch jemanden, der uns jetzt verteidigen würde, hätten wir doch jemanden, der für uns eintritt.
aber da ist niemand und wir sind ganz allein. Und nun überträgt Paulus diese Vorstellung auf das Gericht vor Gott. Er sagt, wir haben im Himmel jemanden, der für uns eintritt. Wenn wir einmal zu Gott kommen und auch manches getan haben, das nicht in Ordnung ist, da ist jemand, der für uns eintritt. Da ist jemand, der sagt, ich habe für diesen Menschen schon die Rechnung bezahlt. Ich habe für diesen Menschen gebüßt. Dieser Mensch soll gerettet werden, wenn er bereit ist, meine Rettung anzunehmen. Also, das ist eine ganz neue Vorstellung. Wollen wir das einmal ein bisschen vergleichen, weil uns das oft gar nicht so recht bewusst wird. Wenn man sich vorstellt, dass die Menschen in den östlichen Religionen ja auch mit der gleichen Frage konfrontiert werden, wie werde ich mit meiner Schuld in den Himmel kommen? Wie wird all das Böse, das ich getan habe, und wie wird all das Böse, das auch meine Vorfahren schon verübt haben und das ich auch mit mir herumschleppe, wie wird denn das alles von mir genommen? Also das ist eine Frage, die alle Religionen beschäftigt und auch immer wieder den Menschen, vor allem wenn er in der zweiten Lebenshälfte ist und sich oft fragt, wie kann ich denn all das, was mich belastet und all das, was ich getan habe, wie werde ich denn das los, wie werde ich denn trotzdem noch ein guter Mensch, wie werde ich denn gerettet, wer erlöst mich denn, wer befreit mich denn? Und da haben dann die östlichen Religionen nur diese unheimliche Lösung, dass es heißt, du kommst wieder zurück. Du machst noch einmal den ganzen Prozess durch und du kehrst so lange zurück, bis du es kapiert hast und bis du alles abgebüßt hast. Dieser Mensch kommt aus diesem Rad nicht mehr heraus. Und nun kommen wir zum Christentum. Und das Christentum sagt ganz deutlich, da ist einer, der dir das abnimmt. Da ist einer, der für dich büßt. Da ist einer, der dich rettet. Da ist einer, der dich heilt. Du könntest das ja selber nicht. Aber weil Gottes Sohn das für dich macht, deswegen hast du eine Chance. Der nimmt die Schuld von dir. Der nimmt dir diesen schweren Rucksack mit all deinen Sünden ab. Und der heilt dich von den Folgen deiner Sünde. Du hast zu viel gesoffen, aber Christus kann dich heilen. Du hast zu viel geflucht, aber Christus kann dich heilen. Du warst mit zu vielen Männern und Frauen unterwegs und das war oft falsch. Christus kann dich heilen. Du hast oft verzweifelt dein Leben betrachtet und schon spekuliert, wie du ihm ein Ende setzen könntest. Jesus Christus holt dich heraus. Er gibt dir die Hoffnung zurück. Er nimmt dir die Depressionen. Er kann dich heilen. Das Einzige, was du tun musst, du musst zu ihm hingehen. Du musst dich von ihm heilen lassen. Du musst sagen, Christus, ich bin da. Ich öffne mich. Erfasse mich. Trag mich. Schließ mich in deine Arme. Mach mich frei. Heil mich. Du kannst es. Du allein. Das alles wird uns in diesen Versen des Römerbriefes vermittelt. Dass es da jetzt einen neuen Zugang gibt, dass du nicht aus eigener Kraft das Gesetz erfüllen kannst und dass du, wenn man das mal überträgt auf die östlichen Religionen, nicht ewig zurückkehren musst, bis du die Lektion verstanden hast. Nein, das geht jetzt anders. Das geht nicht mehr über die Erfüllung des Gesetzes. Das geht nicht mehr durch die Seelenwanderung, sondern das geht jetzt über Jesus Christus. Geh auf Christus zu.
dann wirst du ein neuer Mensch. Dann wirst du geheilt. Dann wirst du geheiligt. Jetzt werden manche sagen, also das ist ja die tollste Märchenerzählung, die es gibt. Wie kann man denn sich an einen Menschen wenden, der vor 2000 Jahren gelebt hat? Das ist doch alles miteinander nur Fantasie. Habe ich auch gemeint. Aber dann war die Verzweiflung in meinem Leben oft so groß, dass ich mir gedacht habe, ich probier's. Und da habe ich dann gemerkt, Jesus Christus ist nicht eine historische Gestalt. Er ist es auch. Er hat gelebt. Wir wissen eine ganze Menge von seinem Leben. Aber Jesus Christus ist eine lebende Gestalt. Und wenn man sich an ihn wendet und einmal einfach schreit und sagt, Christus, gib's dich, dann antwortet er. Wenn man sagt, Christus, ich glaube so schwer, dass ich dich gib, hilf mir in meinem Unglauben, komm mir entgegen. Und wenn man das einmal öfter wiederholt, dann spürt man auf einmal, wie Christus in unser Leben tritt. Dann spürt man, das ist eine lebendige Wirklichkeit, das ist nicht eine historische Gestalt, die nur in den Buchstaben des Neuen Testamentes lebt. Nein, Christus lebt. Das muss man ausprobieren. Das muss man mal wirklich in die Tat umsetzen und sagen, Herr, ich glaube. Auch wenn man oft anfügen muss, hilf meinem Unglauben. Und dann beginnt sich etwas zu rühren. Und je lauter und intensiver der Schrei ist, umso schneller werden wir erhört. Und das ist oft der Vorteil von den großen Sündern, dass sie Gott näher sind als die normalen Sünder. Der große Sünder ist oft so weit unten, dass ihn Gott unten schneller auffängt als der normale Sünder, der sich, nicht ganz so weit unten befindet. Es gibt doch heute interessanterweise Menschen, die plötzlich kapieren, so kann es nicht weitergehen. Und die sind so weit unten, dass sie die Umkehr leichter schaffen als jemand, der noch so auf halber Höhe herumschwebt. Und deswegen müssen wir auch gerade jenen Menschen sagen, die oft weit weg von Gott sind und vielleicht hört da jemand zu, dass einer sagt, ja, ich weiß, diesen Gott gibt's. Ich habe ihn einmal in meiner Kindheit und in meiner Jugendzeit gekannt. Dann bin ich ihm aus dem Weg gegangen. Er hat mich gestört. Er ging mir auf die Nerven. Ich konnte nicht so leben, wie ich wollte. Aber inzwischen ist es in meinem Leben dunkle Nacht geworden. Ich spüre, ich bin von Gott weg und habe dadurch das Licht verloren. Und jetzt, wo ich ein alter Knacker bin, jetzt merke ich, ich muss zurück. Ich muss zurück. Und da tappt man sich aus den unteren Gewölben der Seele wieder mal hinauf und sagt, da oben gibt es noch ein Licht. Und er steigt diese Leiter aus dem eigenen Keller hinauf, hinauf und es wird dann plötzlich hell und es wird Licht. Und oben steht der liebe Gott und sagt, du, ich habe schon lange auf dich gewartet, schön, dass du da bist. Und er nimmt ihn mit offenen Armen auf und sagt, wunderbar, komm, lieber Freund, es ist ein Grund zu feiern. Ja, das hat uns Paulus hier versucht zu vermitteln. Es gibt Hoffnung auf Rettung. Der Glaube an Gott durch die Gnade, die dann fließt, die guten Werke, die man dann tut und
durch die Nähe zu Jesus Christus, durch die Verbundenheit mit Jesus Christus, der einem die Gnade schenkt, damit man ein neuer Mensch wird. Bitte ausprobieren. Ja, jetzt hören wir ein wenig Musik.

Liebe Hörerinnen und Hörer, wir wollen nun mit dem Lesen des Römerbriefes fortsetzen und kommen nun zu einem ganz anderen Abschnitt des Römerbriefes, wo es um viele praktische Dinge geht. Paulus hat uns zunächst einmal einiges erklärt im Hinblick auf die Rettung des Menschen. Und er hat gesagt, auf was es dabei ankommt. Nun wendet sich Paulus im Römerbrief auch verschiedenen praktischen Fragen zu. Und da spricht er von der Gemeinde der Gläubigen und von den verschiedenen Diensten, die in dieser Gemeinde der Gläubigen zu erfüllen sind. Und da gibt er uns eine ganze Menge von praktischen Hinweisen, die wir sehr wohl beherzigen sollten. Paulus ist ja ein Mann mit einer riesigen Erfahrung. Er hat so viele Gemeinden kennengelernt wie kein anderer Apostel. Ja, man muss sagen, er hat so viele Gemeinden gegründet und aufgebaut und er weiß ganz genau, welche Schwierigkeiten es da gibt und welche Schwächen da oft vorherrschen und das Zusammenleben in der Gemeinde so schwer machen. Und da sagt jetzt dieser erfahrene Praktiker, auf was die Gemeindeglieder besonders achten sollen. Und da wollen wir einmal ein bisschen hineinlesen und uns dann einige Gedanken dazu machen. Wir lesen nun im 12. Kapitel des Römerbriefes, Vers 1 bis 8. Römer 12, 1 bis 8. Paulus schreibt, angesichts des Erbarmens Gottes ermahne ich euch, meine Brüder, euch selbst als lebendiges und heiliges Opfer darzubringen, das Gott gefällt. Das ist für euch der wahre und angemessene Gottesdienst. Paulus sagt also, dass bei diesem großen Opfer, das Jesus Christus für uns dargebracht hat, auch wir selbst ein lebendiges und heiliges Opfer sein sollten. Euch selbst als lebendiges und heiliges Opfer. Er sagt also ganz deutlich, dass wir bereit sein sollten, alles zu opfern für das Reich Gottes. Und dass wir selbst ein Opfer sein sollen. Liebe Freunde, da wird etwas ganz Wesentliches gesagt. Im Reich Gottes geht nur dann etwas weiter, wenn jeder von uns bereit ist, sich selbst zu opfern. Und da müssen wir eines ganz klar sagen. An dieser Opferbereitschaft

Gottes nichts weiter. Ich denke da oft auch an die lieben Freunde von Radio Gloria, die wirklich alles geben müssen, damit dieses Radio weitergeht. Und gestern bei der offenen, am Tag der offenen Tür, da haben viele von uns erleben dürfen, wie diese Menschen sich dort einsetzen und wie die oft versuchen müssen, wirklich unter großen Opfern dieses Radioprogramm zu ermöglichen. Man muss sich als Hörer das auch einmal vorstellen, was das bedeutet, wenn jemand, der Familie hat, gleichzeitig in einem Radio mitarbeitet und ein Radio führt. Man muss ja bei einem Radio ständig daran denken, das soll ewig weitergehen. Und da muss man jetzt ständig das eigene Familienleben und das eigene Leben so einrichten, dass man es ganz auf das Radio ausrichtet, weil sonst gibt es dieses Radio nicht. Und das ist unheimlich. Wenn da ein Mitarbeiter auch einmal ganz erschöpft ist, muss er trotzdem weitergehen. Und wenn ein Mitarbeiter auf Ferien ist, dann muss er trotzdem in Verbindung sein mit dem Radio, um zu fragen, geht es inzwischen weiter? Er kann nicht sagen, ich bin jetzt 2 Wochen weg und die werden schon schauen, wie es weitergeht. Das ist Opferbereitschaft. Das ist Hingabe an einen Dienst im Reich Gottes. Und dafür sind wir unseren lieben Freunden von Radio Gloria ja auch so dankbar. Ich hatte die große Freude, dass ich vor einem Jahr auch einmal bei Radio Gloria zu Gast sein durfte. Und meine Frau Daniela und ich, wir waren zutiefst beeindruckt, wie wir gesehen haben, wie hier wenige Menschen so ein Unternehmen weiterbringen. Und wir haben damals gespürt, dass hier der Geist von Paulus wirkt. Das ist der Geist der Mission. Das ist der Geist des Opfers. Und dafür sind wir diesen Gestaltern von Radio Gloria sehr dankbar. Und wir können nur hoffen, dass der heilige Paulus immer wieder fest seine Hand über diesen Mitarbeitern hält, damit sie ja nicht müde werden, damit sie vom Geist Gottes geführt werden. Und wir sollten auch immer wieder bereit sein, diesen edlen Menschen zu helfen. Dass wir auch mal anrufen und sagen, das habt ihr gut gemacht. Oder wenn jemand sagt, ich habe gerade ein bisschen Zeit, auch einige Tage, kann ich etwas für euch tun. Ich denke da oft an so manche Menschen, die in der Pension sind und sagen, was könnte ich denn jetzt für eine sinnvolle Aufgabe erfüllen? Und da sagt einer, ja, Radio Gloria, die wohnen ja nicht so weit weg. Da kann ich etwas tun. Einen Nachmittag in der Woche stelle ich zur Verfügung. Ich mache irgendetwas, was ich machen kann. Das ist paulinischer Geist. Dann kommt Paulus gleich noch zu einem weiteren Punkt. Da sagt er, gleicht euch nicht dieser Welt an, sondern wandelt euch und erneuert euer Denken, damit ihr prüfen und erkennen könnt, was der Wille Gottes ist, was ihm gefällt, was gut und vollkommen ist. Ein weiterer entscheidender Punkt. Gleicht euch nicht dieser Welt an, sondern wandelt euch und erneuert euer Denken. Liebe Freunde, da müssen wir wieder mal sagen, Paulus sagt hier etwas, was für die heutige Zeit ganz besonders gilt und auch für die Kirche. Wir haben nämlich auch in unserer Kirche immer wieder diese Tendenz, dass man sagt, die Kirche muss sich anpassen, weil dann geht's aufwärts. Quatsch. Die Kirche darf sich nicht anpassen. Die Kirche muss die Zeichen der Zeit verstehen. Sie muss wissen, um was es in der Zeit heute geht. Sie muss wissen, welche Medien man einsetzen muss, um Menschen zu erreichen. Sie muss wissen, welche Fragen die Menschen beschäftigen. Ich kann nicht in einem Computer zeigen,

Zeitalter die Menschen ansprechen, wie wenn wir im 18. Jahrhundert leben würden. Es braucht die Antwort auf die Fragen der heutigen Zeit. Es braucht die Sprache der heutigen Zeit. Aber es braucht keine Anpassung. Und da haben wir in den letzten Jahrzehnten immer wieder diese Versuche erlebt. Die Welt, die Kirche muss sich anpassen. Quatsch. Die Kirche muss in der modernen Welt leben, in der postmodernen Welt. Sie muss die Fragen der Menschen kennen, sie muss die Sprache der Menschen kennen, sie muss wissen, wie man sie anspricht. Das alles heißt in der Welt sein, mit der Zeit gehen, aber das bedeutet nicht Anpassung. Und da sage ich etwas ganz deutlich. Wenn sich diese Kirche der Welt anpasst, dann geht sie mit dieser Welt unter. Wir alle klagen darüber, dass in unserer Welt Entwicklungen zu beobachten sind, die uns sehr, sehr nachdenklich stimmen. Wir spüren, dass diese heutige Gesellschaft gefährdet ist. Und wir spüren, wie die Werte verloren gehen. Und wir spüren, wie sich diese Gesellschaft im Innersten auflöst. Das kriegen wir alle mit. In der Familie, in der Wirtschaft, in der Politik, im Umweltschutz, in der Kultur, in der Kunst. Überall sind unübersehbare Auflösungserscheinungen zu beobachten. Und da kommen nun so einige Erneuerer daher und sagen, wir müssen uns an diese Gesellschaft anpassen. Du Narr. Der springt auf einen Karren rauf und der Karren rauscht in den Abgrund. Das kann doch wohl nicht die Lösung sein. Wer sich der heutigen Gesellschaft anpasst, die solche Probleme hat, der kann dieser Welt nicht das Evangelium bringen. Der wird sogar gefährdet sein, dass er mit dieser Gesellschaft, an die er sich anpasst, in einen Sog kommt und der immer wieder und immer weiter hinunterzieht. Deswegen sagt hier Paulus, gleicht euch nicht dieser Welt an. Wir müssen versuchen, in der Welt zu leben und als Christen zu zeigen, welche Wertvorstellungen in der heutigen Zeit der Gesellschaft eine Chance geben. Das ist die Aufgabe. Wir müssen zeigen, dass eine Ehe etwas Sinnvolles ist und dem Menschen Halt gibt. Wir müssen zeigen, dass eine Familie ein Nest ist, in dem unsere Kinder aufwachsen können. Wir müssen zeigen, dass der Schutz des Lebens wichtig ist, weil wir sonst von der Abtreibung und von der Euthanasie überrollt werden. Wir müssen zeigen, wie man mit dem Besitz richtig umgeht, dass, ohne dass man zum Materialisten wird. Wir müssen zeigen, dass Wahrheit einen Sinn hat und nicht alles nur ein subjektives Gefühl sein kann. Und. Also Paulus sagt, gleicht euch nicht dieser Welt an. Dieses Wort, das ist ein mächtiges Wort. Paulus hat die Welt gekannt. Er war ein Mann mit einer umfassenden weltlichen Bildung. Aber er hat gewusst, dass Christus ist nicht von dieser Welt, sondern er zeigt dieser Welt, was sie tun muss, damit sie sich nicht selbst verschlingt. Und das haben wir in den vergangenen Jahrzehnten auch in unserer Kirche oft und oft nicht mehr kapiert. Dieses Paulus-Wort haben wir nicht mehr ernst genommen und nicht mehr befolgt. Aber es klingt auch herüber in unsere Zeit. Dieses Wort gleicht euch nicht dieser Welt an. Dann lesen wir hier noch ein bisschen weiter. Paulus sagt, aufgrund der Gnade, die mir gegeben ist, sage ich einem jeden von euch, strebt nicht über das hinaus, was euch zukommt, sondern strebt danach, besonnen zu sein, jeder nach dem Maß des Glaubens, das Gott ihm zugeteilt hat. Oder kommen wir zu einem ganz wichtigen weiteren Punkt.
Wir haben heute auch in unserer Kirche und in unseren Gemeinden immer wieder diese Gefährdung, dass einzelne Mitglieder über das hinausstreben, was ihnen zukommt. Das bedeutet, dass wir auch in unserer Kirche immer wieder Menschen haben, die sich in der Gemeinde profilieren wollen, die dort Karriere machen wollen, die dort führen wollen, ohne dass sie dazu berufen worden sind. Im Österreichischen nennt man solche Menschen die Gschaftlhuber. Also das sind diese Hubers, die so geschäftig sind und die ständig herumkommandieren und die dadurch oft mehr sich selbst in den Mittelpunkt stellen als die Anliegen der Gemeinde, als die Anliegen der Gläubigen. Und deswegen sagt jetzt Paulus zu diesen Karrieretypen, strebt nicht über das hinaus, was euch zukommt. Jeder soll das tun, wozu er berufen ist, und soll den Dienst erfüllen, den Gott ihm zumisst. Und da sagt er dann, strebt danach, besonnen zu sein. Jeder nach dem Maß des Glaubens, das ihm Gott zugeteilt hat. Es gibt da auch immer wieder dieses Bemühen von Papst Benedikt XVI., diese Karrierechristen einzubremsen. Es gibt ja auch in der Kirche oft sehr begabte Leute, die einfach bei jeder Gelegenheit versuchen, in der Hierarchie der Kirche aufzusteigen und die alles Mögliche werden möchten. Das ist nicht der Weg Gottes. Nicht ich muss mich bemühen, Karriere zu machen, sondern Gott wird mich berufen, wenn er mich braucht. Und dann, lieber Freund, dann musst du bereit sein. Also es ist nicht die eigene Tüchtigkeit und es sind nicht die eigenen Ellbogen, die nach oben führen, sondern es ist der Ruf Gottes. Und da müssen wir sagen, Gott sei Dank, dass es hier immer wieder auch noch eine Bremse von oben gibt, dass nicht die falschen Leute hinaufkommen. Die, die es unbedingt werden möchten, sind nicht immer die Besten, sondern diejenigen, die sich oft dagegen wehren, dass sie eine Aufgabe übernehmen sollen, weil sie wissen, dass ihre Kräfte nicht ausreichend sind, das sind meistens die Menschen, die wirklich eine Berufung haben. Und Paulus weist darauf hin, dass es darauf ankommt, dass jeder nach dem Maß des Glaubens, das Gott ihm zugeteilt hat. Und Paulus sagt das dann auch, wir haben unterschiedliche Gaben, je nach der uns verliehenen Gnade. Hat einer die Gabe prophetischer Rede, dann rede er in Übereinstimmung mit dem Glauben. Hat einer die Gabe des Dienens, das ist eine Gabe bitte, ja, dann diene er, Diakon. Wer zum Lehren berufen ist, der lehre. Wer zum Trösten und Ermahnen berufen ist, der tröste und ermahne. Wer gibt, gebe ohne Hintergedanken. Wer Vorsteher ist, setze sich eifrig ein. Wer Barmherzigkeit übt, der tue es freudig. Also hier haben wir die verschiedenen Dienste. Und da sagt er, dass nicht alle Glieder denselben Dienst leisten, sondern je nach der Berufung. Und wenn wir uns da oft fragen, was hat denn Gott mir für Gaben gegeben? Und wenn wir aufgrund der Gaben dann unsere Aufgaben erkennen,
dann kommt wirklich ein Segen in unser Wirken hinein. Sie kennen ja diese drei Schritte: die Gabe führt zur Aufgabe und die Aufgabe erfordert die Hingabe. Gabe, Aufgabe, Hingabe. Und deswegen muss auch jeder von uns, wenn er in der christlichen Gemeinde mitwirkt, sich die Frage stellen, wo sind denn meine Gaben? Und wo meine Gaben sind, da sind meine Aufgaben. Und damit ich diese Aufgabe erfülle, brauche ich die ganze Hingabe. Und dann, lieber Freund, kommt noch etwas dazu. Wenn du eine Gabe hast, dann hast du die nicht für dich, sondern für die anderen. Also Gott verteilt die Gaben. Niemand hat alle Gaben. Und das hat auch den Grund, damit jeder auf den anderen angewiesen ist. Es gibt niemanden, der alles hat. Es gibt oft Menschen, die haben reiche Begabungen, die haben mehrfache Begabungen, aber alle Begabungen hat niemand. Und das ist ja das Schöne, dass wir alle Gaben brauchen und dadurch sind wir aufeinander angewiesen. Und dadurch entsteht eine christliche Gemeinde. Und dadurch kommt es zur Ergänzung. Und dadurch kommt es dann zum Leib der Kirche. Da gibt es viele Glieder, die alle eine verschiedene Funktion haben. Aber alle diese Glieder benötigen sich gegenseitig und ergänzen sich gegenseitig. Also da wollen wir heute zum Abschluss nochmal Folgendes sagen. Paulus führt uns jetzt ein in die verschiedenen Dienste der Gemeinde. Und da sagt er zunächst einmal, dass wir uns nicht der Welt angleichen dürfen, sondern dass wir uns selbst wandeln müssen und dass wir uns erneuern müssen. Das ist einmal das Erste. Die Kirche, die sich der Welt angleicht, kann nicht zum Sauerteig werden. Und das Zweite, was er sagt, denkt nicht an eure Karriere. Strebt nicht über das hinaus, was euch zukommt, sondern seid Dienende, die den anderen dienen. Das Entscheidende ist der Dienst. Und wie sollst du den anderen dienen? Indem du deine Gaben einsetzt. Indem du dich fragst, wo habe ich denn meine Fähigkeiten? Wo habe ich denn von Gott meine Gaben bekommen? Und dort, wo ich diese Gaben habe, dort ist meine Aufgabe. Und die muss ich mit Hingabe erfüllen. Dann wird etwas entstehen. Und zum Schluss sagt er, alle diese verschiedenen Gaben, die Gott verteilt, die müssen zusammenwirken. Und auf diese Art und Weise entsteht dann die eine große Gemeinschaft mit den verschiedenen Gaben. Ein wunderbares Bild, das aber nicht immer so ganz einfach umzusetzen ist. Und da regt uns eben Paulus an, über die wahre Gemeinde nachzudenken, dass hier wirklich die verschiedenen Gaben zum Einsatz kommen, dass da nicht Menschen mit ihrer Karrieresucht vieles kaputt machen, dass hier nicht die Leute anschaffen, die nur kommandieren, anstatt zu dienen. Oh, da können wir bei Paulus in die Schule gehen. Ja, liebe Freunde in der Schweiz, die Zeit ist schon wieder einmal um. Und ich bedanke mich ganz herzlich, dass wir hier in Verbindung sein konnten. Und ich wünsche Ihnen von ganzem Herzen alles Gute. Ich denke oft und oft an Sie. Ganz liebe Grüße von Peter Egger aus Brixen in Südtirol.

Wir beten um Ehrfurcht vor der Schöpfung und besonders um Regen. Im Namen des Vaters und des Sohnes und des Heiligen Geistes. Amen. O Gott, die Erde dürstet nach Regen, und wir warten darauf, dass du das Land und all seine Geschöpfe, die Flüsse und Seen, die Felder und Gärten erfrischest. Sende reichlich Regen, wir bitten dich. Und lehre uns, bessere Verwalter all der Segnungen zu sein, die du uns schenkst. Durch Jesus Christus, unseren Herrn. Amen. Im Namen des Vaters und des Sohnes und des Heiligen Geistes. Amen.

Wir grüßen jetzt Mutter Gottes mit dem Angelusgebet. Im Namen des Vaters und des Sohnes und des Heiligen Geistes. Amen. Der Engel des Herrn brachte Maria die Botschaft und sie empfing vom Heiligen Geist. Gegrüßt seist du, Maria, voll der Gnade, der Herr ist mit dir. Du bist gebenedeit unter den Frauen und gebenedeit ist die Frucht deines Leibes, Jesus. Heilige Maria, Mutter Gottes, bitte für uns Sünder, jetzt und in der Stunde unseres Todes. Amen. Maria sprach, siehe, ich bin die Magd des Herrn, mir geschehe nach deinem Wort. Gegrüßt seist du, Maria, voll der Gnade, der Herr ist mit dir, du bist gebenedeit unter den Frauen, und gebenedeit ist die Frucht deines Leibes, Jesus. Heilige Maria, Mutter Gottes, bitte für uns Sünder, jetzt und in der Stunde unseres Todes. Amen. Und das Wort ist Fleisch geworden und hat unter uns gewohnt. Gegrüßt seist du, Maria, voll der Gnade, der Herr ist mit dir, du bist gebenedeit unter den Frauen, und gebenedeit ist die Frucht deines Leibes, Jesus. Heilige Maria, Mutter Gottes, bitte für uns Sünder, jetzt und in der Stunde unseres Todes. Amen. Bitte für uns, heilige Gottesmutter, auf dass wir würdig werden der Verheißungen Christi. Lasset uns beten, allmächtiger Gott, gieße deine Gnade in unsere Herzen ein. Durch die Botschaft des Engels haben wir die Menschwerdung Christi, deines Sohnes, erkannt. Führe uns durch sein Leiden und Kreuz zur Herrlichkeit der Auferstehung. Darum bitten wir, durch Christus, unseren Herrn. Amen. Jetzt beten wir auch noch in der Anliegen vom Heiligen Vater. Vater unser im Himmel, geheiligt werde dein Name, dein Reich komme, dein Wille geschehe, wie im Himmel, so auf Erden. Unser tägliches Brot gib uns heute und vergib uns unsere Schuld, wie auch wir vergeben unseren Schuldigern. Und führe uns nicht in Versuchung, sondern erlöse uns von dem Bösen. Gegrüßt seist du, Maria, voll der Gnade, der Herr ist mit dir. Du bist gebenedeit unter den Frauen, und gebenedeit ist die Frucht deines Leibes, Jesus. Heilige Maria, Mutter Gottes, bitte für uns Sünder, jetzt und in der Stunde unseres Todes. Amen. Ehre sei dem Vater, dem Sohn und dem Heiligen Geist, wie im Anfang, so auch jetzt und alle Zeit und in Ewigkeit. Amen. Und jetzt denken wir auch noch an unsere lieben Verstorbenen. Herr, gib den Verstorbenen die ewige Ruhe und das ewige Licht leuchte ihnen. Herr, lass sie ruhen in deinem Frieden. Amen.

0: Geistes. Amen. Ich glaube an Gott, den Vater, den Allmächtigen, den Schöpfer des Himmels und der Erde, und an Jesus Christus, seinen eingeborenen Sohn, unseren Herrn, empfangen durch den Heiligen Geist, geboren von der Jungfrau Maria, gelitten unter Pontius Pilatus, gekreuzigt, gestorben und begraben, hinabgestiegen in das Reich des Todes, am dritten Tage auferstanden von den Toten, aufgefahren in den Himmel. Er sitze zur Rechten Gottes des allmächtigen Vaters. Von dort wird er kommen, zu richten die Lebenden und die Toten. Ich glaube an den Heiligen Geist, die heilige katholische Kirche, Gemeinschaft der Heiligen, Vergebung der Sünden, Auferstehung der Toten und das ewige Leben. Amen.
1: Ehre sei dem Vater und dem Sohn und dem Heiligen Geist.
2: Wie im Anfang, so auch jetzt und alle Zeit und in Ewigkeit. Amen.
1: Vater unser im Himmel, geheiligt werde dein Name. Dein Reich komme, dein Wille geschehe, wie im Himmel, so auf Erden.
2: Unser tägliches Brot gib uns heute und vergib uns unsere Schuld, wie auch wir vergeben unseren Schuldigern. Und führe uns nicht in Versuchung, sondern erlöse uns von den Bösen. Amen.
1: Gegrüßet seist du, Maria, voll der Gnade, der Herr ist mit dir. Du bist gebenedeit unter den Frauen, und gebenedeit ist die Frucht deines Leibes, Jesus, der in uns den Glauben vermehre.
2: Heilige Maria, Mutter Gottes, bitte für uns Sünder, jetzt und in der Stunde unseres Todes. Amen.
1: Gegrüßet seist du, Maria, voll der Gnade, der Herr ist mit dir. Du bist gebenedeit unter den Frauen, und gebenedeit ist die Frucht deines Leibes, Jesus, der in uns die Hoffnung stärke.
2: Heilige Maria, Mutter Gottes, bitte für uns Sünder, jetzt und in der Stunde unseres Todes. Amen.
1: Gegrüßet seist du, Maria, voll der Gnade, der Herr ist mit dir. Du bist gebenedeit unter den Frauen, und gebenedeit ist die Frucht deines Leibes, Jesus, der in uns die Liebe entzünde.
2: Heilige Maria, Mutter Gottes, bitte für uns Sünder, jetzt und in der Stunde unseres Todes. Amen.
1: Ehre sei dem Vater und dem Sohn und dem Heiligen Geist.
2: Wie im Anfang, so auch jetzt und alle Zeit und in Ewigkeit. Amen.
1: Vater unser im Himmel, geheiligt werde dein Name. Dein Reich komme, dein Wille geschehe, wie im Himmel, so auf Erden.
2: Unser tägliches Brot gib uns heute. Und vergib uns unsere Schuld, wie auch wir vergeben unseren Schuldigern. Und führe uns nicht in Versuchung, sondern erlöse uns von den Bösen. Amen.
1: Gegrüßet seist du, Maria, voll der Gnade, der Herr ist mit dir. Du bist gebenedeit unter den Frauen, und gebenedeit ist die Frucht deines Leibes, Jesus, der von Johannes getauft worden ist.
2: Heilige Maria, Mutter Gottes, bitte für uns Sünder, jetzt und in der Stunde unseres Todes. Amen.
1: Gegrüßet seist du, Maria, voll der Gnade, der Herr ist mit dir. Du bist gebenedeit unter den Frauen, und gebenedeit ist die Frucht deines Leibes, Jesus, der von Johannes getauft worden ist.
2: Heilige Maria, Mutter Gottes, bitte für uns Sünder, jetzt und in der Stunde unseres Todes. Amen.
1: Gegrüßet seist du, Maria, voll der Gnade, der Herr ist mit dir. Du bist gebenedeit unter den Frauen, und gebenedeit ist die Frucht deines Leibes, Jesus, der von Johannes getauft worden ist.
2: Heilige Maria, Mutter Gottes, bitte für uns Sünder, jetzt und in der Stunde unseres Todes. Amen.
1: Gegrüßet seist du, Maria, voll der Gnade, der Herr ist mit dir. Du bist gebenedeit unter den Frauen, und gebenedeit ist die Frucht deines Leibes, Jesus, der von Johannes getauft worden ist.
2: Heilige Maria, Mutter Gottes, bitte für uns Sünder, jetzt und in der Stunde unseres Todes. Amen.
1: Gegrüßet seist du, Maria, voll der Gnade, der Herr ist mit dir. Du bist gebenedeit unter den Frauen, und gebenedeit ist die Frucht deines Leibes, Jesus, der von Johannes getauft worden ist.
2: Heilige Maria, Mutter Gottes, bitte für uns Sünder, jetzt und in der Stunde unseres Todes. Amen.
1: Gegrüßet seist du, Maria, voll der Gnade, der Herr ist mit dir. Du bist gebenedeit unter den Frauen, und gebenedeit ist die Frucht deines Leibes, Jesus, der von Johannes getauft worden ist.
2: Heilige Maria, Mutter Gottes, bitte für uns Sünder, jetzt und in der Stunde unseres Todes. Amen.
1: Gegrüßet seist du, Maria, voll der Gnade, der Herr ist mit dir. Du bist gebenedeit unter den Frauen, und gebenedeit ist die Frucht deines Leibes, Jesus, der von Johannes getauft worden ist.
2: Heilige Maria, Mutter Gottes, bitte für uns Sünder, jetzt und in der Stunde unseres Todes. Amen.
1: Gegrüßet seist du, Maria, voll der Gnade, der Herr ist mit dir. Du bist gebenedeit unter den Frauen, und gebenedeit ist die Frucht deines Leibes, Jesus, der von Johannes getauft worden ist.
2: Heilige Maria, Mutter Gottes, bitte für uns Sünder, jetzt und in der Stunde unseres Todes. Amen.
1: Gegrüßet seist du, Maria, voll der Gnade, der Herr ist mit dir. Du bist gebenedeit unter den Frauen, und gebenedeit ist die Frucht deines Leibes, Jesus, der von Johannes getauft worden ist.
2: Heilige Maria, Mutter Gottes, bitte für uns Sünder, jetzt und in der Stunde unseres Todes. Amen.
1: Gegrüßet seist du, Maria, voll der Gnade, der Herr ist mit dir. Du bist gebenedeit unter den Frauen, und gebenedeit ist die Frucht deines Leibes, Jesus, der von Johannes getauft worden ist.
2: Heilige Maria, Mutter Gottes, bitte für uns Sünder, jetzt und in der Stunde unseres Todes. Amen.
1: Ehre sei dem Vater, dem Sohn und dem Heiligen Geist.
2: Wie im Anfang, so jetzt und alle Zeit und in Ewigkeit. Amen.
0: O mein Jesus.

0: die deine Barmherzigkeit am meisten bedürfen.
1: Vater unser im Himmel, geheiligt werde dein Name, dein Reich komme, dein Wille geschehe wie im Himmel so auf Erden.
0: Unser tägliches Brot gib uns heute und vergib uns unsere Schuld, wie auch wir vergeben unseren Schuldigern. Und führe uns nicht in Versuchung, sondern erlöse uns von dem Bösen. Amen.
1: Gegrüßet seist du, Maria, voll der Gnade, der Herr ist mit dir, du bist gebenedeit unter den Frauen. Und gebenedeit ist die Frucht deines Leibes, Jesus, der sich bei der Hochzeit in Kana offenbart hat.
0: Heilige Maria, Mutter Gottes, bitte für uns Sünder, jetzt und in der Stunde unseres Todes. Amen.
1: Gegrüßet seist du, Maria, voll der Gnade, der Herr ist mit dir, du bist gebenedeit unter den Frauen. Und gebenedeit ist die Frucht deines Leibes, Jesus, der sich bei der Hochzeit in Kana offenbart hat.
0: Heilige Maria, Mutter Gottes, bitte für uns Sünder, jetzt und in der Stunde unseres Todes. Amen.
1: Gegrüßet seist du, Maria, voll der Gnade, der Herr ist mit dir, du bist gebenedeit unter den Frauen. Und gebenedeit ist die Frucht deines Leibes, Jesus, der sich bei der Hochzeit in Kana offenbart hat.
0: Heilige Maria, Mutter Gottes, bitte für uns Sünder, jetzt und in der Stunde unseres Todes. Amen.
1: Gegrüßet seist du, Maria, voll der Gnade, der Herr ist mit dir, du bist gebenedeit unter den Frauen. Und gebenedeit ist die Frucht deines Leibes, Jesus, der sich bei der Hochzeit in Kana offenbart hat.
0: Heilige Maria, Mutter Gottes, bitte für uns Sünder, jetzt und in der Stunde unseres Todes. Amen.
1: Gegrüßet seist du, Maria, voll der Gnade, der Herr ist mit dir, du bist gebenedeit unter den Frauen. Und gebenedeit ist die Frucht deines Leibes, Jesus, der sich bei der Hochzeit in Kana offenbart hat.
0: Heilige Maria, Mutter Gottes, bitte für uns Sünder, jetzt und in der Stunde unseres Todes. Amen.
1: Gegrüßet seist du, Maria, voll der Gnade, der Herr ist mit dir, du bist gebenedeit unter den Frauen. Und gebenedeit ist die Frucht deines Leibes, Jesus, der sich bei der Hochzeit in Kana offenbart hat.
0: Heilige Maria, Mutter Gottes, bitte für uns Sünder, jetzt und in der Stunde unseres Todes. Amen.
1: Gegrüßet seist du, Maria, voll der Gnade, der Herr ist mit dir, du bist gebenedeit unter den Frauen. Und gebenedeit ist die Frucht deines Leibes, Jesus, der sich bei der Hochzeit in Kana offenbart hat.
0: Heilige Maria, Mutter Gottes, bitte für uns Sünder, jetzt und in der Stunde unseres Todes. Amen.
1: Gegrüßet seist du, Maria, voll der Gnade, der Herr ist mit dir, du bist gebenedeit unter den Frauen. Und gebenedeit ist die Frucht deines Leibes, Jesus, der sich bei der Hochzeit in Kana offenbart hat.
0: Heilige Maria, Mutter Gottes, bitte für uns Sünder, jetzt und in der Stunde unseres Todes. Amen.
1: Gegrüßet seist du, Maria, voll der Gnade, der Herr ist mit dir, du bist gebenedeit unter den Frauen. Und gebenedeit ist die Frucht deines Leibes, Jesus, der sich bei der Hochzeit in Kana offenbart hat.
0: Heilige Maria, Mutter Gottes, bitte für uns Sünder, jetzt und in der Stunde unseres Todes. Amen.
1: Gegrüßet seist du, Maria, voll der Gnade, der Herr ist mit dir, du bist gebenedeit unter den Frauen. Und gebenedeit ist die Frucht deines Leibes, Jesus, der sich bei der Hochzeit in Kana offenbart hat.
0: Heilige Maria, Mutter Gottes, bitte für uns Sünder, jetzt und in der Stunde unseres Todes. Amen.
1: Ehre sei dem Vater und dem Sohn und dem Heiligen Geist.
0: Wie im Anfang, so auch jetzt und alle Zeit und in Ewigkeit. Amen.

0: festem Bedürfen. Vater unser im Himmel, geheiligt werde dein Name, dein Reich komme, dein Wille geschehe, wie im Himmel so auf Erden.
1: Unser tägliches Brot gib uns heute und vergib uns unsere Schuld, wie auch wir vergeben unseren Schuldigern. Und führe uns nicht in Versuchung, sondern erlöse uns von den Bösen. Amen.
0: Gegrüßet seist du, Maria, voll der Gnade, der Herr ist mit dir. Du bist gebenedeit unter den Frauen, und gebenedeit ist die Frucht deines Leibes, Jesus, der uns das Reich Gottes verkündet hat.
1: Heilige Maria, Mutter Gottes, bitte für uns Sünder, jetzt und in der Stunde unseres Todes. Amen.
0: Gegrüßet seist du, Maria, voll der Gnade, der Herr ist mit dir. Du bist gebenedeit unter den Frauen, und gebenedeit ist die Frucht deines Leibes, Jesus, der uns das Reich Gottes verkündet hat.
1: Heilige Maria, Mutter Gottes, bitte für uns Sünder, jetzt und in der Stunde unseres Todes. Amen.
0: Gegrüßet seist du, Maria, voll der Gnade, der Herr ist mit dir. Du bist gebenedeit unter den Frauen, und gebenedeit ist die Frucht deines Leibes, Jesus, der uns das Reich Gottes verkündet hat.
1: Heilige Maria, Mutter Gottes, bitte für uns Sünder, jetzt und in der Stunde unseres Todes. Amen.
0: Gegrüßet seist du, Maria, voll der Gnade, der Herr ist mit dir. Du bist gebenedeit unter den Frauen, und gebenedeit ist die Frucht deines Leibes, Jesus, der uns das Reich Gottes verkündet hat.
1: Heilige Maria, Mutter Gottes, bitte für uns Sünder, jetzt und in der Stunde unseres Todes. Amen.
0: Gegrüßet seist du, Maria, voll der Gnade, der Herr ist mit dir. Du bist gebenedeit unter den Frauen, und gebenedeit ist die Frucht deines Leibes, Jesus, der uns das Reich Gottes verkündet hat.
1: Heilige Maria, Mutter Gottes, bitte für uns Sünder, jetzt und in der Stunde unseres Todes. Amen.
0: Gegrüßet seist du, Maria, voll der Gnade, der Herr ist mit dir. Du bist gebenedeit unter den Frauen, und gebenedeit ist die Frucht deines Leibes, Jesus, der uns das Reich Gottes verkündet hat.
1: Heilige Maria, Mutter Gottes, bitte für uns Sünder, jetzt und in der Stunde unseres Todes. Amen.
0: Gegrüßet seist du, Maria, voll der Gnade, der Herr ist mit dir. Du bist gebenedeit unter den Frauen, und gebenedeit ist die Frucht deines Leibes, Jesus, der uns das Reich Gottes verkündet hat.
1: Heilige Maria, Mutter Gottes, bitte für uns Sünder, jetzt und in der Stunde unseres Todes. Amen.
0: Gegrüßet seist du, Maria, voll der Gnade, der Herr ist mit dir. Du bist gebenedeit unter den Frauen, und gebenedeit ist die Frucht deines Leibes, Jesus, der uns das Reich Gottes verkündet hat.
1: Heilige Maria, Mutter Gottes, bitte für uns Sünder, jetzt und in der Stunde unseres Todes. Amen.
0: Gegrüßet seist du, Maria, voll der Gnade, der Herr ist mit dir. Du bist gebenedeit unter den Frauen, und gebenedeit ist die Frucht deines Leibes, Jesus, der uns das Reich Gottes verkündet hat.
1: Heilige Maria, Mutter Gottes, bitte für uns Sünder, jetzt und in der Stunde unseres Todes. Amen.
0: Gegrüßet seist du, Maria, voll der Gnade, der Herr ist mit dir. Du bist gebenedeit unter den Frauen, und gebenedeit ist die Frucht deines Leibes, Jesus, der uns das Reich Gottes verkündet hat.
1: Heilige Maria, Mutter Gottes, bitte für uns Sünder, jetzt und in der Stunde unseres Todes. Amen.
0: Ehre sei dem Vater und dem Sohn und dem Heiligen Geist.
1: Wie im Anfang, so auch jetzt und alle Zeit und in Ewigkeit. Amen.
2: O mein Jesus, verzeih uns unsere Sünden, bewahre uns vor dem Feuer der Hölle, führe alle Seelen in den Himmel, besonders jene, die deiner Barmherzigkeit am meisten bedürfen.
1: Vater unser im Himmel, geheiligt werde dein Name, dein Reich komme, dein Wille geschehe, wie im Himmel, so auf Erden.
0: Unser tägliches Brot gib uns heute und vergib uns unsere Schuld, wie auch wir vergeben unseren Schuldigern. Und führe uns nicht in Versuchung, sondern erlöse uns von dem Bösen. Amen.
1: Gegrüßet seist du, Maria, voll der Gnade, der Herr ist mit dir, du bist gebenedeit unter den Frauen. und gebenedeit ist die Frucht deines Leibes, Jesus, der auf dem Berg verklärt worden ist.
0: Heilige Maria, Mutter Gottes, bitte für uns Sünder, jetzt und in der Stunde unseres Todes. Amen.
1: Gegrüßet seist du, Maria, voll der Gnade, der Herr ist mit dir, du bist gebenedeit unter den Frauen. Und gebenedeit ist die Frucht deines Leibes, Jesus, der auf dem Berg verklärt worden ist.
0: Heilige Maria, Mutter Gottes, bitte für uns Sünder, jetzt und in der Stunde unseres Todes. Amen.
1: Gegrüßet seist du, Maria, voll der Gnade, der Herr ist mit dir, du bist gebenedeit unter den Frauen. Und gebenedeit ist die Frucht deines Leibes, Jesus, der auf dem Berg verklärt worden ist.
0: Heilige Maria, Mutter Gottes, bitte für uns Sünder, jetzt und in der Stunde unseres Todes. Amen.
1: Gegrüßet seist du, Maria, voll der Gnade, der Herr ist mit dir. Du bist gebenedeit unter den Frauen. Und gebenedeit ist die Frucht deines Leibes, Jesus, der auf dem Berg verklärt worden ist.
0: Heilige Maria, Mutter Gottes, bitte für uns Sünder, jetzt und in der Stunde unseres Todes. Amen.
1: Gegrüßet seist du, Maria, voll der Gnade, der Herr ist mit dir. Du bist gebenedeit unter den Frauen. Und gebenedeit ist die Frucht deines Leibes, Jesus, der auf dem Berg verklärt worden ist.
0: Heilige Maria, Mutter Gottes, bitte für uns Sünder, jetzt und in der Stunde unseres Todes. Amen.
1: Gegrüßet seist du, Maria, voll der Gnade, der Herr ist mit dir, du bist gebenedeit unter den Frauen. Und gebenedeit ist die Frucht deines Leibes, Jesus, der auf dem Berg verklärt worden ist.
0: Heilige Maria, Mutter Gottes, bitte für uns Sünder, jetzt und in der Stunde unseres Todes. Amen.
1: Gegrüßet seist du, Maria, voll der Gnade, der Herr ist mit dir, du bist gebenedeit unter den Frauen. Und gebenedeit ist die Frucht deines Leibes, Jesus, der auf dem Berg verklärt worden ist.
0: Heilige Maria, Mutter Gottes, bitte für uns Sünder, jetzt und in der Stunde unseres Todes. Amen.
1: Gegrüßet seist du, Maria, voll der Gnade, der Herr ist mit dir, du bist gebenedeit unter den Frauen. Und gebenedeit ist die Frucht deines Leibes, Jesus, der auf dem Berg verklärt worden ist.
0: Heilige Maria, Mutter Gottes, bitte für uns Sünder, jetzt und in der Stunde unseres Todes. Amen.
1: Gegrüßet seist du, Maria, voll der Gnade, der Herr ist mit dir. Du bist gebenedeit unter den Frauen, und gebenedeit ist die Frucht deines Leibes, Jesus, der auf dem Berg verklärt worden ist.
0: Heilige Maria, Mutter Gottes, bitte für uns Sünder, jetzt und in der Stunde unseres Todes. Amen.
1: Gegrüßet seist du, Maria, voll der Gnade, der Herr ist mit dir, du bist gebenedeit unter den Frauen, und gebenedeit ist die Frucht deines Leibes, Jesus, der auf dem Berg verklärt worden ist.
0: Heilige Maria, Mutter Gottes, bitte für uns Sünder, jetzt und in der Stunde unseres Todes. Amen.
1: Ehre sei dem Vater und dem Sohn und dem Heiligen Geist.
0: Wie im Anfang, so auch jetzt und alle Zeit und in Ewigkeit. Amen.
2: O mein Jesus, verzeih uns unsere Sünden, bewahre uns vor dem Feuer der Hölle, führe alle Seelen in den Himmel, besonders jene, die deine Barmherzigkeit am meisten bedürfen.
0: Vater unser im Himmel, geheiligt werde dein Name, dein Reich komme, dein Wille geschehe, wie im Himmel, so auf Erden.
1: Unser tägliches Brot gib uns heute und vergib uns unsere Schuld, wie auch wir vergeben unseren Schuldigern. Und führe uns nicht in Versuchung, sondern erlöse uns von den Bösen. Amen.
0: Gegrüßet seist du, Maria, voll der Gnade, der Herr ist mit dir. Du bist gebenedeit unter den Frauen und gebenedeit ist die Frucht deines Leibes, Jesus, der uns die Eucharistie geschenkt hat.
1: Heilige Maria, Mutter Gottes, bitte für uns Sünder, jetzt und in der Stunde unseres Todes. Amen.
0: Gegrüßet seist du, Maria, voll der Gnade, der Herr ist mit dir. Du bist gebenedeit unter den Frauen, und gebenedeit ist die Frucht deines Leibes, Jesus, der uns die Eucharistie geschenkt hat.
1: Heilige Maria, Mutter Gottes, bitte für uns Sünder, jetzt und in der Stunde unseres Todes. Amen.
0: Gegrüßet seist du, Maria, voll der Gnade, der Herr ist mit dir. Du bist gebenedeit unter den Frauen, und gebenedeit ist die Frucht deines Leibes, Jesus, der uns die Eucharistie geschenkt hat.
1: Heilige Maria, Mutter Gottes, bitte für uns Sünder, jetzt und in der Stunde unseres Todes. Amen.
0: Gegrüßet seist du, Maria, voll der Gnade, der Herr ist mit dir. Du bist gebenedeit unter den Frauen, und gebenedeit ist die Frucht deines Leibes, Jesus, der uns die Eucharistie geschenkt hat.
1: Heilige Maria, Mutter Gottes, bitte für uns Sünder, jetzt und in der Stunde unseres Todes. Amen.
0: Gegrüßet seist du, Maria, voll der Gnade, der Herr ist mit dir. Du bist gebenedeit unter den Frauen, und gebenedeit ist die Frucht deines Leibes, Jesus, der uns die Eucharistie geschenkt hat.
1: Heilige Maria, Mutter Gottes, bitte für uns Sünder, jetzt und in der Stunde unseres Todes. Amen.
0: Gegrüßet seist du, Maria, voll der Gnade, der Herr ist mit dir. Du bist gebenedeit unter den Frauen, und gebenedeit ist die Frucht deines Leibes, Jesus, der uns die Eucharistie geschenkt hat.
1: Heilige Maria, Mutter Gottes, bitte für uns Sünder, jetzt und in der Stunde unseres Todes. Amen.
0: Gegrüßet seist du, Maria, voll der Gnade, der Herr ist mit dir. Du bist gebenedeit unter den Frauen, und gebenedeit ist die Frucht deines Leibes, Jesus, der uns die Eucharistie geschenkt hat.
1: Heilige Maria, Mutter Gottes, bitte für uns Sünder, jetzt und in der Stunde unseres Todes. Amen.
0: Gegrüßet seist du, Maria, voll der Gnade, der Herr ist mit dir. Du bist gebenedeit unter den Frauen, und gebenedeit ist die Frucht deines Leibes, Jesus, der uns die Eucharistie geschenkt hat.
1: Heilige Maria, Mutter Gottes, bitte für uns Sünder, jetzt und in der Stunde unseres Todes. Amen.
0: Gegrüßet seist du, Maria, voll der Gnade, der Herr ist mit dir. Du bist gebenedeit unter den Frauen, und gebenedeit ist die Frucht deines Leibes, Jesus, der uns die Eucharistie geschenkt hat.
1: Heilige Maria, Mutter Gottes, bitte für uns Sünder, jetzt und in der Stunde unseres Todes. Amen.
0: Gegrüßet seist du, Maria, voll der Gnade, der Herr ist mit dir. Du bist gebenedeit unter den Frauen, und gebenedeit ist die Frucht deines Leibes, Jesus, der uns die Eucharistie geschenkt hat.
1: Heilige Maria, Mutter Gottes, bitte für uns Sünder, jetzt und in der Stunde unseres Todes. Amen.
0: Ehre sei dem Vater und dem Sohn und dem Heiligen Geist.
1: Wie im Anfang, so auch jetzt und alle Zeit und in Ewigkeit. Amen.
2: O mein Jesus, verzeih uns unsere Sünden, bewahre uns vor dem Feuer der Hölle, führe alle Seelen in den Himmel, besonders jene, die deine Barmherzigkeit am meisten bedürfen. Im Namen des Vaters und des Sohnes und des Heiligen Geistes. Amen.
1: Gelobt sei Jesus Christus.
0: In Ewigkeit. Amen. Maria mit dem Kinde lieb, uns allen deinen Segen gib. Amen.

Wir beten um Ehrfurcht vor der Schöpfung und besonders um Regen. Im Namen des Vaters und des Sohnes und des Heiligen Geistes. Amen. Allmächtiger, ewiger Gott, du bist der Ursprung allen Lebens und die Quelle jeden Segens. In deiner Weisheit führst du die Zeiten, in deiner Güte erhältst du die Welt. Wir treten vor dich in Ehrfurcht und Vertrauen und bitten dich in diesen Tagen der Trockenheit,

beruhigt. Berühre auch jetzt die Himmel, öffne die Wolken und schenke uns den Regen, der Leben bringt und Hoffnung erneuert. Gott, Heiliger Geist, erfülle die Schöpfung mit deiner Kraft, erneuere die Erde und lehre uns, achtsam und dankbar mit ihr umzugehen. Denn dein ist die Macht und die Herrlichkeit, jetzt und in Ewigkeit. Amen. Im Namen des Vaters und des Sohnes und des Heiligen Geistes. Amen.

0: Sie hören jetzt aus dem Tagebuch von der Schweizer Heiligen, der Schwester Maria Bernarda Büttler. Das Buch hat herausgegeben, der emeritierte Pfarrer aus Keusch. Die Sprecherin ist Nicole Meru.
1: Wir sind dazu bestimmt, die Mutterkirche zu trösten. Nun greift Maria Bernarda gleichsam ins Unendliche aus und bestürmt den ganzen Himmel um die geistige Erneuerung des Menschengeschlechtes, zu der sie auch die Schwestern ermuntern möchte. An ihren geliebten Herrn gerichtet, drückt sie ihre Hoffnung aus. Du wirst die erstaunenswürdigen Wunder wirken, dass das vielgesunkene Priestertum, deine heiligen Gesalbten, wieder aufleben –

erfüllt vom Heiligen Geist, dass sie wieder zum reinen Salze werden. Sie erfleht sich auch, dass überall auf der Welt der Ordensgeist in allen Gemeinschaften wieder auflebe und das christliche Leben noch einmal aufblühe wie zur Zeit der ersten Christen, dass bald die Zeit heranrücke, wo nur ein Hirt und eine Herde sein wird. Mögen Schrecknisse hereinbrechen, magst du große Strafgerichte über die ganze Welt ergehen lassen, mag Märtyrerblut fließen in Strömen, das alles muss kommen. Dann erinnert sie ihre Schwestern an ihre vornehme, heroische, bräutliche Aufgabe. Bedenkt es täglich, was unsere heilige Mutter Kirche mit Recht von uns allen erwartet. Wir sind aus übergroßem Erbarmen von Gott dazu bestimmt, sie zu trösten, ihr immer neue Kinder zuzuführen, zu ihrer Verherrlichung und Erhöhung alles beizutragen, was nur möglich ist. O, was Herrliches, zu denken, dass es eine Möglichkeit geben könnte, Märtyrinnen für den heiligen Glauben und in der Treue zur heiligen Mutter Kirche zu werden.

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Schön, dass Sie Radio Gloria eingeschaltet haben. Heute am Donnerstag, der 13. August 2026. In der 19. Woche vom Jahreskreis, am Gedenktag vom heiligen Papst Pontianus und dem heiligen Hippolyt, Priester und Märtyrer. Herzlich willkommen, heisst sie Claudia Baumler. Und miteinander schauen wir jetzt, was das Tagesprogramm für Sie bereit hat. Am 7. beten wir die Laudes, das Morgengebet von der Kirche. Circa um 7:30 beten wir die Novene zu der Mutter von der immerwährenden Hilfe in den Anliegen von unserem Radio. Heute beten wir den ersten Tag. Am 7:45 ist das Tagesevangelium. Am 8. Radio Vatikan Kurznachrichten. Am 7:45 aus dem Schatz von der Kirche. Am 8:30 im Kalenderblatt der heilige Hippolyt. Am 9. nicht die heilige Messe, sondern nachgefragt. Maria als Sinnbild der Kirche, Teil 1. Der heilige Maximilian Kolbe, eine Sendung mit Simon Landolt. Am 9:30 übertragen wir die heilige Messe zum Fatima-Tag aus der Wallfahrtsbasilika Maria Bründlein bei Wemding. Wir übertragen übers KTV. Am 11. Erzählung. Leuchtturmbotschaften, Gewissen und Finsternis. Am 11:45 ist Tagesevangelium. Am 12. grüßen wir unsere Mutter Gottes mit dem Angelusgebet. Am 11:15 Radio Vatikan Kurznachrichten. Am 1 aus dem Schatz von der Kirche. Am 11:15 im Kalenderblatt der heilige Hippolyt. Am 13:30 himmelwärts. Geistliche Sprossen für die Himmelsleiter. Am 2. Glaubensspiegel. Der selige Maurice Dorne, ein Schweizer Märtyrer im Tibet. Es ritt zu uns Pater Gottfried Ecker. Am 3. Gebetstund. Wir beten den Barmherzigkeitsrosenkranz und die sieben Vater unser. Und um 3:30 den Priesterrosenkranz. Am 4. Radio Vatikan Nachrichtenmagazin. Am 4:30 Glaubenskurs. Die Liebe heilt Wunden, Teil 1, mit Pfarrer Werner Fimm. Am 5:30 im Kalenderblatt der heilige Hippolyt. Am 5:45 aus dem Schatz von der Kirche. Am 6. Radio Vatikan Nachrichtenmagazin. Am 6:30 übertragen wir die heilige Messe aus der Mariakirche Davos. Wir übertragen über das KTV. Am 7:30 ist unsere Kindersendung Kids Ahoi. Die Isabella erzählt den Kindern vom Fatima-Ereignis im Jahr 1917. Dort ist Mutter Gottes 3 Kinder erschienen. Am 8. Best of Gloria. Die Heilsgeschichte und die Rolle Mariens mit Bischof Dr. Stefan Oster. Am 9. beten wir den Rosenkranz und am 9:45 komplett das Nachtgebet von der Kirche. Ab der 10. bis am Morgen um 6. ist das Nachtprogramm für Sie da. Sie hören Wiederholungen von Sendungen vom Tag, Gebet, viele kurze Gedanken dazwischen gestreut und Musik. 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

O Gott, komm mir zu Hilfe. Herr, eile mir zu helfen. Ehre sei dem Vater, dem Sohn und dem Heiligen Geist. Im Anfang, so auch jetzt und alle Zeit und in Ewigkeit. Amen. Seht, golden steigt das Licht empor. Da schwindet hin die dunkle Nacht, die unseren richtungslosen Schritt hart an des Abgrunds Rand gebracht. Des neuen Tages heitres Licht dringt tief in unsere Seele ein und macht von Arglist ungetrübt des Herzens Streben klar und rein. Von Aug und Zunge, Mund und Hand bleib jede böse Regung fern, so führe uns der neue Tag aus Finsternis zum Licht des Herrn. Ein Auge schaut auf uns herab, das über unserem Leben wacht. Es sieht voll Güte unser Tun, vom frühen Morgen bis zur Nacht. Und jener letzte Morgen einst, den wir erflehen voll Zuversicht, erfinde wachend uns beim Lob und überströme uns mit Licht. Gott Vater, dir und deinem Sohn sei Lob und Dank und Herrlichkeit und auch dem Geist, der bei uns ist, jetzt und in alle Ewigkeit. Amen. Herrliches sagt man von dir, du Stadt unseres Gottes. Der Herr liebt seine Gründung auf heiligen Bergen, mehr als all seine Städte in Jakob liebt er die Tore Zions. Herrliches sagt man von dir, du Stadt unseres Gottes. Leute aus Ägypten und Babel zähle ich zu denen, die mich kennen. Auch von Leuten aus dem Philisterland, aus Tyros und Kusch, sagt man, er ist dort geboren. Doch von Zion wird man sagen, jeder ist dort geboren. Er, der Höchste, hat Zion gegründet. Der Herr schreibt, wenn er die Völker verzeichnet, er ist dort geboren, und sie werden beim Reigentanz singen, all meine Quellen entspringen in dir. Ehre sei dem Vater, dem Sohn und dem Heiligen Geist, wie im Anfang, so auch jetzt und alle Zeit und in Ewigkeit. Amen. Der Herr kommt mit Macht und mit ihm sein Siegespreis. Seht, Gott der Herr kommt mit Macht, er herrscht mit starkem Arm. Seht, er bringt seinen Siegespreis mit. Alle, die er gewonnen hat, gehen vor ihm her. Wie ein Hirt führt er seine Herde zur Weide. Er sammelt sie mit starker Hand. Die Lämmer trägt er auf dem Arm. Die Mutterschafe führt er behutsam. Wer misst das Meer mit der hohlen Hand? Wer kann mit der ausgespannten Hand den Himmel vermessen? Wer misst den Staub der Erde mit einem Scheffel? Wer wiegt die Berge mit einer Waage und mit Gewichten die Hügel? Wer bestimmt den Geist des Herrn? Wer kann sein Berater sein und ihn unterrichten? Wen fragt er um Rat und wer vermittelt ihm Einsicht? Wer kann ihn über die Pfade des Rechts belehren? Wer lehrt ihn das Wissen und zeigt ihm den Weg der Erkenntnis? Seht, die Völker sind wie ein Tropfen am Eimer. Sie gelten so viel wie ein Stäubchen auf der Waage. Ganze Inseln wiegen nicht mehr als ein Sandkorn. Der Libanon reicht nicht aus für das Brennholz. Sein Wild genügt nicht für die Opfer. Alle Völker sind vor Gott wie ein Nichts. Für ihn sind sie wertlos und nichtig. Ehre sei dem Vater, dem Sohn und dem Heiligen Geist. Wie im Anfang, so auch jetzt und alle Zeit und in Ewigkeit. Amen. Der Herr kommt mit Macht und mit ihm sein Siegespreis. Rühmt den Herrn, unseren Gott, an seinem heiligen Berg, werft euch nieder. Der Herr ist König, es zittern die Völker, er thront auf dem Cherubim, es wankt die Erde. Groß ist der Herr auf Zion, über alle Völker erhaben. Preisen sollen sie deinen großen majestätischen Namen, denn er ist heilig. Stark ist der König, er liebt das Recht. Du hast die Weltordnung fest begründet, hast Recht und Gerechtigkeit in Jakob geschaffen.
Rühmt den Herrn, unseren Gott, werft euch am Schemel seiner Füße nieder, denn er ist heilig. Mose und Aaron sind unter seinen Priestern, Samuel unter denen, die seinen Namen anrufen. Sie riefen zum Herrn und er hat sie erhört. Aus der Wolkensäule sprach er zu ihnen, seine Gebote hielten sie, die Satzung, die er ihnen gab. Herr, unser Gott, du hast sie erhört. Du warst ihnen ein verzeihender Gott, aber du hast ihre Frevel vergolten. Rühmt den Herrn, unseren Gott, werft euch nieder an seinem heiligen Berge, denn heilig ist der Herr, unser Gott. Ehre sei dem Vater, dem Sohn und dem Heiligen Geist, wie im Anfang, so auch jetzt und alle Zeit und in Ewigkeit. Amen. Rühmt den Herrn, unseren Gott, an seinem heiligen Berg werft euch nieder. Kurzlesung aus dem 1. Petrusbrief, Kapitel 14, 11. Dient einander als gute Verwalter der vielfältigen Gnade Gottes, jeder mit der Gabe, die er empfangen hat. Wer redet, der rede mit den Worten, die Gott ihm gibt. Wer dient, der diene aus der Kraft, die Gott verleiht. So wird in allem Gott verherrlicht durch Jesus Christus. Aus ganzem Herzen rufe ich, erhöre mich und sei mir gnädig. Herr, deine Weisung will ich befolgen. Erhöre mich und sei mir gnädig. Ehre sei dem Vater, dem Sohn und dem Heiligen Geist. Aus ganzem Herzen rufe mich, erhöre mich und sei mir gnädig. Dienet dem Herrn in Heiligkeit, denn er befreit uns aus der Hand unserer Feinde. Gepriesen sei der Herr, der Gott Israels, denn er hat sein Volk besucht und ihm Erlösung geschaffen. Er hat uns einen starken Retter erweckt im Hause seines Knechtes David. So hat er verheißen von Altes her durch den Mund seiner heiligen Propheten. Er hat uns errettet vor unseren Feinden und aus der Hand aller, die uns hassen. Er hat das Erbarmen mit den Vätern an uns vollendet und an seinen heiligen Bund gedacht, an den Eid, den er unserem Vater Abraham geschworen hat. Er hat uns geschenkt, dass wir aus Feindeshand befreit, ihm furchtlos dienen, in Heiligkeit und Gerechtigkeit, vor seinem Angesicht all unsere Tage. Und du, Kind, wirst Prophet des Höchsten heißen, denn du wirst dem Herrn vorangehen und ihm den Weg bereiten. Du wirst sein Volk mit der Erfahrung des Heils beschenken in der Vergebung der Sünden. Durch die barmherzige Liebe unseres Gottes wird uns besuchen das aufstrahlende Licht aus der Höhe, um allen zu leuchten, die in Finsternis sitzen und im Schatten des Todes, und unsere Schritte zu lenken auf den Weg des Friedens. Ehre sei dem Vater, dem Sohn und dem Heiligen Geist, wie im Anfang, so auch jetzt und alle Zeit und in Ewigkeit. Amen. Dienet dem Herrn in Heiligkeit, denn er befreit uns aus der Hand unserer Feinde. Gepriesen sei Gott, der allmächtige Vater, der alle Zeit für uns sorgt. Zu ihm lasst uns beten. Dir sei Ehre in Ewigkeit. Gott, du hast uns Menschen wunderbar geschaffen und noch wunderbar erneuert. Gib, dass wir dir alle Zeit danken. Dir sei Ehre in Ewigkeit. Du hast uns zum Beginn dieses neuen Tages geführt. Gib, dass wir über all unserem Tun dich nicht vergessen. Dir sei Ehre in Ewigkeit. Reinige unser Herz von jedem bösen Verlangen. Mach uns bereit, heute in allem deinen Willen zu tun. Dir sei Ehre in Ewigkeit.
Öffne unsere Augen für die Not der Mitmenschen und lass sie unsere Hilfe erfahren. Dir sei Ehre in Ewigkeit. Vater unser im Himmel, geheiligt werde dein Name, dein Reich komme, dein Wille geschehe, wie im Himmel, so auf Erden. Unser tägliches Brot gib uns heute und vergib uns unsere Schuld, wie auch wir vergeben unseren Schuldigern. Und führe uns nicht in Versuchung, sondern erlöse uns von dem Bösen. Allmächtiger Gott, erleuchte die Völker, die im Schatten des Todes sitzen, mit dem Licht jener Herrlichkeit, mit der uns der Aufgang aus der Höhe heimgesucht hat, Jesus Christus, unser Herr, der in der Einheit des Heiligen Geistes mit dir lebt und herrscht in alle Ewigkeit. Amen. Der Herr segne uns, er bewahre uns vor Unheil und führe uns zum ewigen Leben. Amen.

Einen schönen guten Morgen Ihnen allen und herzlich willkommen bei Radio Gloria, heisst die Claudia Baumeler. Gerade haben wir miteinander die Laudes, das Morgengebet von der Kirche gebetet. Circa um 7:30 beten wir unser Morgengebet. Am 7:15 hören wir das Tagesevangelium. Am 8. Kurznachrichten von Radio Vatikan. Am 7:15 die Schatzkiste. Am 8:30 das Kalenderblatt und am 9:00 übertragen wir die Heilige Messe. Wir freuen uns, dass Sie bereits Radio Gloria eingeschaltet haben und wir wünschen Ihnen einen frohen, reich gesegneten Tag. Ihres Radio Gloria Team.

der heilige Pate Pio. Wenn die Standhaftigkeit von uns abhinge, würden wir sicher beim ersten Windstoß umfallen, in die Hände der Feinde unseres Heils. Vertrauen wir immer in die göttliche Barmherzigkeit, dann werden wir immer mehr erfahren, wie gut der Herr ist. Nachzulesen in Pate Pio Epistolario Band 4, Seite 237.

Wir beten um Ehrfurcht vor der Schöpfung und besonders um Regen. Im Namen des Vaters und des Sohnes und des Heiligen Geistes. Amen. Allmächtiger, ewiger Gott, du bist der Ursprung allen Lebens und die Quelle jeden Segens. In deiner Weisheit führst du die Zeiten, in deiner Güte erhältst du die Welt. Wir treten vor dich in Ehrfurcht und Vertrauen und bitten dich in diesen Tagen der Trockenheit, sende deinen heiligen, erfrischenden Regen über Felder, Wälder und Wiesen, über unsere Heimat und alle Länder, damit die Erde wieder atmen kann. Stärke die Pflanzen, die verdorren, die Tiere, die nach Wasser suchen, und die Menschen, die unter Hitze und Dürre leiden. Heilige Maria, Mutter Gottes, du kennst die Sorgen deiner Kinder. Nimm unsere Bitte auf und lege sie deinem Sohn mit mütterlicher Liebe vor. Herr Jesus Christus, du hast den Sturm gestillt und das Meer beruhigt. Berühre auch jetzt die Himmel. Öffne die Wolken und schenke uns den Regen, der Leben bringt und Hoffnung erneuert. Gott, Heiliger Geist, erfülle die Schöpfung mit deiner Kraft. Erneuere die Erde und lehre uns, achtsam und dankbar mit ihr umzugehen. Denn dein ist die Macht und die Herrlichkeit, jetzt und in Ewigkeit. Amen. Im Namen des Vaters und des Sohnes und des Heiligen Geistes. Amen.

Miteinander beten wir jetzt noch wehne zur Mutter von der immerwährenden Hilfe. Wir wollen alle unsere Anliegen, unsere Liebe und das Radio Gloria ihren anvertrauen. Wir sind am ersten Tag. Im Namen des Vaters und des Sohnes und des Heiligen Geistes. Amen. Mutter von der immerwährenden Hilfe, wir vertrauen auf deine Hilfe, die du durch Gottes Gnade uns gewähren kannst. Gott liegt als kleines Kind in deinen Armen. Jesus Christus, unser Erlöser, unser allmächtiger Gott, der Herr über Leben und Tod, der Geber alles Guten und aller Gnaden. Er hat in deinen Armen liegen wollen. Er hat dich als Mutter erwählt. Du bist die Mutter Gottes und auch unsere Mutter. Du bist als Mutter Gottes besonders auserwählt und Gott in besonderer Weise nahe. Gott hört in Liebe auf deine Bitten, auf die Bitten der Mutter Jesu, die durch Jesus am Kreuz auch uns allen als Mutter geschenkt worden ist. Wir kommen zu dir. Du bist die Mutter der immerwährenden Hilfe. Erlange uns in dieser neuntägigen Novene Gnaden für unser Radio. Du kannst uns helfen. Du bist unsere Mutter und die Patronin unseres Radios. Wir übergeben deiner mütterlichen Fürsprache, die Arbeit, die Zuhörerschaft, besonders alle Wohltäter. Wir übergeben deiner mächtigen Fürbitte die Zukunft unseres Radios. Erwirke uns den beständigen Schutz und die weitere Existenz von Radio Gloria. Alles zur größeren Ehre Gottes. Vater unser im Himmel, geheiligt werde dein Name, dein Reich komme, dein Wille geschehe, wie im Himmel so auf Erden. Unser tägliches Brot gib uns heute und vergib uns unsere Schuld, wie auch wir vergeben unseren Schuldigern und führe uns nicht in Versuchung, sondern erlöse uns von dem Bösen. Gegrüßt seist du, Maria, voll der Gnade, der Herr ist mit dir. Du bist gebenedeit unter den Frauen, und gebenedeit ist die Frucht deines Leibes, Jesus. Heilige Maria, Mutter Gottes, bitte für uns Sünder, jetzt und in der Stunde unseres Todes. Amen. Ehre sei dem Vater, dem Sohn und dem Heiligen Geist, wie im Anfang, so auch jetzt und alle Zeit und in Ewigkeit. Amen. Im Namen des Vaters und des Sohnes und des Heiligen Geistes. Amen.

Ein Gedanke von Papst Benedikt XVI. Das Wort Gottes spricht zu uns von einem Gehorsam, der weder bloße Unterwerfung noch lediglich die Erfüllung von Vorschriften ist. Der wahre Gehorsam erwächst aus einer innigen Gemeinschaft mit Gott und er besteht aus einem inneren Blick, der das, was von oben kommt und über allem steht, zu erkennen vermag. Es ist die Frucht des Heiligen Geistes, den Gott unbegrenzt gewährt. Papst Benedikt aus einer Predigt vom 23. April 2009.

Ganz herzlich willkommen zu der heutigen Evangeliumsbetrachtung. Der Text, der uns geschenkt ist, ist aus dem Matthäus-Evangelium, Kapitel 18, Vers 21 bis Kapitel 19, Vers 1. In jener Zeit trat Petrus zu Jesus und fragte: Herr, wie oft muss ich meinem Bruder vergeben, wenn er sich gegen mich versündigt? Siebenmal? Jesus sagte zu ihm: Nicht siebenmal, sondern 77-mal. Mit dem Himmelreich ist es deshalb wie mit einem König, der beschloss, von seinen Dienern Rechenschaft zu verlangen. Als er nun mit der Abrechnung begann, brachte man einen zu ihm, der ihm 10.000 Talente schuldig war. Weil er aber das Geld nicht zurückzahlen konnte, befahl der Herr, ihn mit Frau und Kindern und allem, was er besaß, zu verkaufen und so die Schuld zu begleichen. Da fiel der Diener vor ihm auf die Knie und bat: Hab Geduld mit mir, ich werde dir alles zurückzahlen. Der Herr hatte Mitleid mit dem Diener, ließ ihn gehen und schenkte ihm die Schuld. Als nun der Diener hinausging, traf er einen anderen Diener seines Herrn, der ihm 100 Denare schuldig war. Er packte ihn, würgte ihn und rief: Bezahl, was du mir schuldig bist. Da fiel der andere vor ihm nieder und flehte: Hab Geduld mit mir, ich werde es dir zurückzahlen. Er aber wollte nicht, sondern ging weg und ließ ihn ins Gefängnis werfen, bis er die Schuld bezahlt habe. Als die übrigen Diener das sahen, waren sie sehr betrübt. Sie gingen zu ihrem Herrn und berichteten ihm alles, was geschehen war. Da ließ ihn sein Herr rufen und sagte zu ihm: Du elender Diener, deine ganze Schuld habe ich dir erlassen, weil du mich so angefleht hast. Hättest nicht auch du mit jenem, der gemeinsam mit dir in meinem Dienst steht, Erbarmen haben müssen, so wie ich mit dir Erbarmen hatte? Und in seinem Zorn übergab ihn der Herr den Folterknechten, bis er die ganze Schuld bezahlt habe. Ebenso wird mein himmlischer Vater jeden von euch behandeln, der seinen Bruder nicht von ganzem Herzen vergibt. Als Jesus diese Rede beendet hatte, verließ er Galiläa und zog in das Gebiet von Judäa jenseits des Jordan. Evangelium unseres Herrn Jesus Christus. Lob sei dir, Christus.

Liebe Mitchristen, Petrus erfragt Jesus, wie oft soll ich jemandem vergeben, der sich gegen mich verfehlt hat? Und Jesus sagt ihm, du sollst ihm immer vergeben, dein Herz soll ein barmherziges Herz sein. Und Jesus, er sagt auch zu seinen Jüngern, liebt einander so, wie ich euch geliebt habe. Von Christus können wir die Liebe lernen und vor allem die Barmherzigkeit lernen. Er, Christus, er hat alle unsere Sünden auf sich genommen. Er hat sie zu seiner Schuld, zu seiner Last gemacht, er hat sie gesühnt und uns die Verzeihung geschenkt, die Barmherzigkeit geschenkt, uns von neuem angenommen als seine Brüder und Schwestern. Das ist das Maß der Liebe, dass wir die Menschen so lieben wie er. Und das heißt auch, dass wir so ein barmherziges Herz haben wie Christus. Dass wir das Böse nicht mit dem Bösen vergelten, sondern immer wieder den Mut haben, das Böse mit dem Guten zu erwidern, versuchen die Menschen durch ein barmherziges, gutes Wort oder durch eine barmherzige Tat zur Umkehr zu bewegen. Und ich denke, das ist es, was Christus von uns heute möchte, dass wir solche Menschen sind, die von ihm, dem gekreuzigten Christus, lernen. Dort am Kreuz hat er seine ganze Barmherzigkeit über die Menschheit ausgegossen. Und es ist ja auch sehr rührend, wie Jesus dort dem Schächer, der um Verzeihung bittet, sagt, ich verzeihe dir, ich sage dir, heute noch wirst du mit mir im Paradiese sein. Es ist immer wieder sehr traurig zu sehen in der Welt, dass Menschen, die Böses mit Bösem vergelten, dass dort nie Frieden werden kann. Über Generationen hinweg, über Jahrhunderte hinweg bleibt Krieg, bleibt Hass. Und so kommt so unendlich viel Traurigkeit in diese Welt, so viel Leid, so viel Unverständnis. Und Jesus hat uns gezeigt, es gibt nur einen Weg, nämlich mit der Barmherzigkeit diesen Kreis zu durchbrechen, mit der Barmherzigkeit, indem ich den Bruder von neuem annehme, indem ich ihm zeige, du bist in mein Herz eingeschrieben, ich möchte dich annehmen als einer, der ganz fest zu mir gehört, der mein Bruder, meine Schwester ist. Jeder von uns kommt in Situationen, wo dieses Verzeihen aus ganzem Herzen oft auf die Probe gestellt wird, wo es uns auch ein Leiden kostet, dass wir diesem Menschen verzeihen oder ihn annehmen und ihm die Liebe zeigen anstelle des Hasses. Und Jesus, er wollte genau das auch zeigen am Kreuz, dass wir auch ein Leiden auf uns nehmen sollen, dass vielleicht dieser Schmerz, den wir verspüren, oder diese Überwindung, die es uns kostet, jemanden zu verzeihen, das hat er uns gelernt am Kreuz. Das ist die Botschaft dort am Kreuz. Und Jesus, er sagt es, wer mein Jünger sein will, der soll auch das Kreuz auf sich nehmen und mir nachfolgen, Tag für Tag. Er soll auch diese Barmherzigkeit ausströmen, wie ich es getan habe am Kreuz. Von dieser Barmherzigkeit, die man von Christus lernen kann, haben wir so viele schöne Zeugnisse in der Geschichte der Kirche, dass Menschen, die ins Gefängnis gesteckt wurden, zum Tode verurteilt wurden, trotzdem nicht in den Hass übergingen, sondern diese große Verzeihung im Herzen trugen, selbst beteten für ihre Verfolger, für ihre Feinde, für diejenigen, die sie zum Tod verurteilten und dieses Urteil mit Christus zusammengetragen haben. Und das Evangelium von heute spricht ja eigentlich zutiefst von Gott, dass er derjenige ist, der unsere ganze Schuld erlassen hat, der unsere Schuld auf sich genommen hat, bezahlt hat für uns am Kreuz. Und wir sind in der heutigen Zeit diese Menschen, denen diese Verzeihung geschenkt wurde. Und Christus erprüft uns sicher auch, ob wir selber eben auch diese Schuld von den Mitmenschen, die ja in keinem Vergleich ist mit der Schuld von der ganzen Menschheit, die Christus getragen hat, dass wir diese Schuld vergeben und in Barmherzigkeit den Mitmenschen begegnen. Damit uns das gelingen möge an diesem heutigen Tag, wollen wir jetzt den Segen Gottes erbitten. Der Herr sei mit euch und mit deinem Geiste. Es segne und behüte euch der allmächtige und barmherzige Gott, der Vater und der Sohn und der Heilige Geist. Amen.

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1: Papst betet für Opfer des Erdbebens in Kolumbien. Leo XIV. Bei der Generaljens das liturgische Jahr als Weg mit Christus leben. Und Bischöfin Peru zu Papstbesuch im November. Es geht um Einheit, Friede und Hoffnung. Das und mehr hören Sie in dieser Sendung. Ich bin Mario Galgano. Herzlich willkommen. Nach dem Erdbeben der Stärke 7,4, das am 10. August Kolumbien erschütterte, hat sich Papst Leo XIV. An diesem Mittwoch persönlich an die Betroffenen gewandt.
2: Deseo expresar mi cercanía a las hermanas y hermanos colombianos.
3: Ich möchte den kolumbianischen Schwestern und Brüdern meine Verbundenheit ausdrücken. Allen, die von den Folgen des jüngsten Erdbebens betroffen sind, das zahlreiche Todesopfer und Verletzte gefordert und große materielle Schäden verursacht hat.
2: Terremoto que causó numerosas víctimas y heridos, así como grandes daños materiales.
3: Sagte das katholische Kirchenoberhaupt bei seiner Generalaudienz. Der Papst brachte auch Hilfen auf den Weg. Über das Dikasterium für den Dienst der Nächstenliebe, das päpstliche Almosenamt, hatte Leo XIV. Eine Soforthilfe für die betroffenen Diözesen bereitgestellt. Es handelt sich um einen Betrag von 100.000 Euro, der direkt an das für die Katastrophe zuständige Secretariado Nacional de Pastoral Social Caritas Colombiana der Bischofskonferenz ging. Wir erleben nach diesem Ereignis auch viele Gesten der Solidarität und der Nähe seitens der Kirche in Lateinamerika und der Weltkirche durch die verschiedenen Dikasterien. So hat sich beispielsweise das Dikasterium für den Dienst der Nächstenliebe engagiert, ebenso wie das Dikasterium für den Dienst der ganzheitlichen menschlichen Entwicklung. Und auch das Dikasterium für Kommunikation behält diese Notlage stets im Blick, berichtet Pater Raul Ortiz Toro, Priester und Sekretär der kolumbianischen Bischofskonferenz aus der Hauptstadt Bogotá, den vatikanischen Medien. Die Nothilfe vom Dikasterium für den Dienst der Nächstenliebe wurde mit den Empfängern abgestimmt und stellt eine erste vereinbarte Spende dar, um die dringendsten Notlagen zu beheben. Weitere konkrete Hilfen sollen folgen, sobald der Bedarf ermittelt und dem Dikasterium gemeldet wird, hieß es. Die Zahl der Todesopfer wird inzwischen mit mehr als 250 angegeben. Papst Leo XIV. Brachte nicht nur selbst umgehend Hilfe aus dem Vatikan auf den Weg, sondern dankte auch allen, die helfen. Er erklärte diesen Mittwoch auf Spanisch bei der Generalaudienz:
2: Mientras ruego al Señor.
3: Während ich den Herrn um die ewige Ruhe der Verstorbenen bitte, versichere ich ihre Familien und alle, die von dieser Tragödie getroffen wurden, meines Gebets. Mein Dank gilt allen, die sich an den Rettungsmaßnahmen beteiligen und den Betroffenen Hilfe und Unterstützung leisten. Die materielle Hilfe aus dem Vatikan und die Worte und Gebete des katholischen Kirchenoberhaupts sind eine große Stütze für die Menschen vor Ort, betont der Sekretär der kolumbianischen Bischofskonferenz.
4: La oración, la cercanía del Santo Padre también manifestando.
3: Das Gebet und die Nähe des Heiligen Vaters bringen auch die Zuneigung des Nachfolgers Petri zum Ausdruck. Das tröstet uns und erfüllt uns auch mit Hoffnung, denn es herrscht Geschwisterlichkeit. Am Dienstag hatte Papst Leo bereits ein Beileidstelegramm an den Vorsitzenden der kolumbianischen Bischofskonferenz geschickt. Das Beben traf am Morgen des 10. August den Westen Kolumbiens. Das Epizentrum lag in der Region Chocó, nahe der Pazifikküste. Mehrere weitere Regionen des Landes wurden erschüttert. Das Beben war bis in Nachbarländer spürbar. Tausende Häuser und auch kirchliche Einrichtungen wurden teils schwer beschädigt. In Kolumbien läuft die Suche nach Überlebenden, die Hilfe für die Betroffenen und die Bestandsaufnahme der Schäden. Auch die katholische Kirche unterstützt. Die Menschen sind sehr dankbar für die Präsenz der Kirche an den betroffenen Orten durch die Sozialpastoral der Caritas. Auch seitens der neuen nationalen Regierung, die am 7. August ihr Amt angetreten hat, stellt dieser erste Notfall eine Herausforderung dar, Aktions- und Maßnahmenpläne zur Schadensminderung zu entwickeln, sagt uns Pater Ortiz. Der Sekretär der kolumbianischen Bischofskonferenz sieht die Naturkatastrophe aber auch als Chance, im Land wieder zu Versöhnung und Einheit zu finden. Erst am Sonntag hatte der neu gewählte Präsident Abelardo de la Estrella den Tod von 6 Mitgliedern bewaffneter Gruppen durch Sicherheitskräfte bekannt gegeben. Für Radio Vatikan, Stefanie Stahlhofen.
1: Am 22. August wird Papst Leo der Republik San Marino und der Adriastadt Rimini eine Kurzvisite abstatten. Auf dem Programm steht auch ein Abstecher zum Meeting für die Freundschaft unter den Völkern. Der von Comunione Liberazione organisierte italienische Katholikentag findet vom 21. bis 26. August unter dem Titel »Die Liebe, die die Sonne und die anderen Sterne bewegt« statt. Das Presseamt des Heiligen Stuhls hat das offizielle Programm diesen Mittwoch veröffentlicht. Mehr dazu finden Sie auf unserer Internetseite unter www.radiovatikan.de. Und wir bleiben bei der Generalaudienz. Das liturgische Jahr ist kein religiöser Kalender, der lediglich festlegt, wann Weihnachten, Ostern oder Pfingsten gefeiert werden. Es ist ein geistlicher Weg durch die Heilsgeschichte, der uns daran erinnert, dass unser Leben auf Christus hin ausgerichtet ist. Das betonte Papst Leo in seiner 6. Katechese zum Katechesezyklus, der der Liturgiekonstitution Sacramentum Concilium gewidmet ist.
2: L'anno liturgico dunque va inteso come costante attualizzazione dell'opera della salvezza.
5: Das liturgische Jahr ist somit als die fortwährende Vergegenwärtigung des Heilswerkes zu verstehen, das Christus in der Geschichte vollbringt. Indem die Kirche diesen Kreislauf des Jahres durchläuft, bleibt sie mit dem Erlösungswerk des Herrn in Berührung, sodass alle Gläubigen mit seiner Gnade erfüllt werden. Die Begegnung mit Jesus Christus, der für uns gestorben und auferstanden ist, ist das Ziel, das die Kirche stets verfolgt, indem sie die Feier des Osterereignisses in jedem Moment in den Mittelpunkt stellt.
2: Ponendo al centro di ogni momento la celebrazione dell'evento pasquale.
5: Begann der Papst seine Ausführungen zum 5. Kapitel der Liturgiekonstitution des 2. Vatikanischen Konzils, deren Leitprinzip die aktive und bewusste Teilnahme aller Gläubigen war. So führe die Kirche die Gläubigen durch die großen Geheimnisse des Glaubens, von der Erwartung des Messias bis zur Hoffnung auf die Wiederkunft Christi. Wer das Kirchenjahr bewusst lebt, gehe nicht einfach durch die Zeit, er gehe mit Christus und ihm entgegen. Eine ganz besondere Bedeutung komme dabei dem Sonntag zu, den das Zweite Vatikanische Konzil Grundlage und Kern des ganzen liturgischen Jahres und den Urfeiertag nenne, führte der Papst weiter aus. Nicht umsonst habe ihn der heilige Johannes Paul II. Als Dies Domini, als den Tag des Herrn, den Tag der Kirche, den Tag des Menschen und schließlich als den Tag der Tage bezeichnet. Silvia Kritzenberger für Radio Vatikan.
1: Papst Leo XIV. Hat die Ordensfrauen und Ordensmänner in Amerika dazu aufgerufen, ihre Gemeinschaften als Orte geliebter Synodalität zu verstehen und sich zugleich mit neuer Kraft um geistliche Berufungen und junge Menschen zu kümmern. Anlass für die Videobotschaft des Kirchenoberhauptes von diesem Mittwoch ist die 70-Jahr-Feier der US-amerikanischen Leadership Conference of Women Religious.
6: Zum 70. Gründungsjubiläum 2026 hat die Konferenz ihre sonstige Versammlung von Ordensoberinnen zu einer größeren Zusammenkunft von Ordensfrauen und auch Ordensmännern aus den USA, Kanada und Lateinamerika erwartet. Sie findet vom 11. bis 14. August in Orlando, Florida statt und steht unter dem Motto »Many Charisms, One Spirit, One Call«. Papst Leo wandte sich deshalb in seiner Botschaft nicht nur an die vertretenen Frauenorden, sondern an die Ordensgemeinschaften allgemein. Besonders hob das Kirchenoberhaupt in seiner Botschaft die Erfahrungen hervor, die das Ordensleben für einen synodalen Lebensstil bietet.
2: In a special way. Those in religious life.
6: Gerade Menschen im Ordensleben sind dazu berufen, Experten für Synodalität zu werden. So Leo der 14. Das gemeinschaftliche Leben ermögliche es, zuhören, austauschen und gemeinsame Unterscheidung konkret einzuüben. Zugleich verwies er auf die Strukturen der Ordensgemeinschaften selbst, die auf gemeinsamer Verantwortung und einem gemeinsamen Auftrag beruhten. Mit Blick auf die Jubiläums Versammlung der Konferenz zeigte sich der Papst erfreut, dass dort ausdrücklich mit einer synodalen Form des Zuhörens, des Austauschs und der Unterscheidung gearbeitet werde. Er hoffe, dass die Teilnehmer durch diesen geschwisterlichen und aufmerksamen Dialog erkennen könnten, was der Heilige Geist über die Gegenwart und Zukunft des geweihten Lebens in den Ländern, in denen ihr wirkt, sagt.
2: And the future of consecrated life in the nations where you serve.
6: Leo der 14. betonte zugleich den Reichtum der unterschiedlichen Charismen, die Ordensgemeinschaften in die Kirche einbringen. Sie hätten im Laufe der Geschichte dazu beigetragen, die Sendung und das Geheimnis der Kirche in unserer Welt sichtbar zu machen. Evangelisierung, Bildung sowie die Sorge für Arme und Ausgegrenzte nannte er nachdrücklich als wichtige Felder. Unter dem Leitwort der Versammlung Viele Charismen, ein Geist, eine Berufung, ermutigt er die Ordensleute, die besonderen Charismen ihrer Gründer und Gründerinnen lebendig zu halten. Damit verband das Kirchenoberhaupt jedoch auch einen Auftrag an die Zukunft.
2: The church needs you.
6: Die Kirche braucht euch und die ganze Vielfalt und den Reichtum der Formen des geweihten Lebens und des Dienstes, die ihr repräsentiert. Für Radio Vatikan, Christine Seuss.

Wir beten um Ehrfurcht vor der Schöpfung und jetzt besonders um Regen. Wir beten zum heiligen Isidor, der Bauer war. Im Namen des Vaters und des Sohnes und des Heiligen Geistes. Amen. Durch die Fürsprache des heiligen Isidor bitten wir unseren Herrn um ausreichenden Regen und günstiges Wetter für unsere Ernten, Weiden und Gärten, sowie für unsere Bäche und Stauseen zur Versorgung unserer landwirtschaftlichen Bedürfnisse. Guter, heiliger Isidor, bitte für uns. O Gott, indem wir leben, uns bewegen und unser Wesen haben, schenke uns genug Regen, damit wir, wenn wir mit dem versorgt werden, was uns in diesem jetzigen Leben trägt, mit größerer Zuversicht suchen können, was uns für die Ewigkeit erhält. Durch Jesus Christus, unseren Herrn. Amen. Im Namen des Vaters und des Sohnes und des Heiligen Geistes. Amen.

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2: Liebe Hörerinnen und Hörer von Radio Gloria, Sie hören jetzt wieder einen Abschnitt aus dem Tagebuch von der Schwester Faustina Kowalska. Es geht darum, dass Jesus immer auf uns wartet und dass er uns Gnade und Barmherzigkeit will schenken. Hören wir jetzt zu, was Schwester Faustina schreibt. Einmal gab mir Jesus zu erkennen, dass er immer bereit ist, Gnaden zu erteilen, wenn ich ihn in den mir anvertrauten Meinungen bitte. Aber nicht immer wollen die Seelen diese Gnaden annehmen. Jesus sagt, mein Herz ist überfüllt von großer Barmherzigkeit für die Seelen, besonders für die armen Sünder. Könnten Sie doch nur verstehen, dass ich für Sie der beste Vater bin. Für Sie sind aus meinem Herzen Blut und Wasser geflossen, wie aus einer Quelle, die mit Barmherzigkeit überfüllt ist. Für Sie wohne ich im Tabernakel. Als König der Barmherzigkeit will ich die Seelen mit Gnaden beschenken. Doch Sie wollen sie nicht annehmen. Komme wenigstens du so oft wie möglich zu mir und nimm die Gnaden entgegen, die andere nicht haben wollen. Und du wirst dadurch mein Herz trösten. Wie groß ist die Gleichgültigkeit der Seelen gegenüber so viel Güte, für so viele Beweise der Liebe. Mein Herz wird mit Undankbarkeit und Vergessenheit der Seelen, die in der Welt leben, gedrängt. Für alles finden sie Zeit, nur zu mir zu kommen, um Gnaden zu erhalten, haben sie keine Zeit. So wende ich mich an euch, auserwählte Seelen. Versteht auch ihr die Liebe meines Herzens nicht? Auch hier wurde mein Herz enttäuscht. Ich finde keine vollkommene Hingabe an meine Liebe. So viele Vorbehalte, so viel Misstrauen, so viel Vorsicht. Zu deinem Trost will ich dir sagen, dass in der Welt Seelen leben, die mich aufrichtig lieben, und in ihren Herzen verbleibe ich mit Wonne. Doch sind ihre nicht viele. Auch in den Klöstern sind Seelen, die mein Herz mit Freude erfüllen. An ihnen sind meine Züge abgedrückt. Deshalb schaut der himmlische Vater mit besonderem Wohlwollen auf sie. Sie werden die Verwunderung der Engel und der Menschen sein. Ihre Zahl ist gering. Sie sind zur Verteidigung vor der Gerechtigkeit des himmlischen Vaters und um Barmherzigkeit für die Welt zu erbitten. Die Liebe dieser Seelen und ihr Opfer stützt den Fortbestand der Welt. Am schmerzlichsten wird mein Herz durch die Untreue einer von mir besonders erwählten Seele verletzt. Diese Treulosigkeiten sind wie Klingen, die mein Herz durchstoßen. Das sind Worte von Jesus an die Schwester Faustina Kowalska, wo sie aufgeschrieben hat in ihrem Tagebuch.

13. August, die heiligen Hippolyt und Cassian, das Fest des heiligen Hippolyt von Rom, der mit dem am 22. August im Martyrologium erwähnten Martyrer Hippolyt von Porto identisch ist, wurde schon seit dem 3. Jahrhundert am 13. August gefeiert und ist im Kalender des Philokrus 354 angegeben. Im 5. Jahrhundert wurde das Fest des heiligen Cassian mit dem des heiligen Hippolyt zusammengelegt und seitdem der heiligen Lehrer im römischen Missale an diesem Tage gemeinsam gedacht. Der Name Hippolytus kommt aus dem Griechischen und bedeutet Rosse-Ausspanner. Die Legende machte aus diesem Heiligen nacheinander einen Schüler des Novatian, einen Märtyrer von Antiochia, einen Bischof von Porto und schließlich einen römischen Soldaten und Kerkermeister des heiligen Laurentius. Der Name des heiligen Hippolyt befindet sich in allen Martyrologien. Viele Kirchen wurden ihm geweiht, mehrere Ortschaften tragen seinen Namen, wie St. Pilt im Elsass und St. Pölten in Österreich. Er ist Patron von Stadt und Diözese St. Pölten, Ferner der Pferde und Gefängniswärter gegen Körperschwäche. Dargestellt wird der heilige Hippolyt in der historisch richtigen Weise auf einem Sessel sitzend, an dessen Seite der Osterzyklus und ein Verzeichnis seiner Schriften eingegraben sind. Aufgrund der Legende auch als römischen Krieger mit Fahne, Lanze, Schild, mit wilden Pferden, mit Marterwerkzeugen. Der heilige Hippolyt war ein Schüler des heiligen Irenäus und wirkte als Priester und Lehrer in Rom. Trotz der Vielseitigkeit seiner Interessen und der Zahl der von ihm verfassten Schriften, er wird hierin seinem großen Zeitgenossen Origenes an die Seite gestellt, hielt er unbeugsam an seinen Grundsätzen fest. Bruchstücke seiner Werke, sein Hauptwerk, das 10 Bände umfasst, hat den Titel Philosophumenea oder Widerlegung aller Häresien, finden sich in den alten orientalischen Übersetzungen verschiedener Sprachen. Unter Papst Calixtus I. verursachte er eine Spaltung und ließ sich als erster Gegenpapst aufstellen. Er verharrte im Schisma bis zum Jahre 235, also auch unter den Nachfolgern des Calixtus, Urban I. und Pontian I. Während der Christenverfolgung unter Maximinus Trax wurden die Kirchenhäupter zur Zwangsarbeit nach Sardinien verbannt. Pontian und Hippolyt, welcher dort zur Einheit der Kirche zurückkehrte, erlagen bald den Strapazen in den Bergwerken. Die Beisetzung der beiden Märtyrer in Rom erfolgte am 13. August. Der heilige Pontian wurde in der Papstgruft, der Calixtus-Katakombe, der heilige Hippolyt in einer eigenen Grabanlage an der Via Tiburtiana bestattet. Das Fest des heiligen Papstes Pontian wurde ursprünglich zusammen mit dem des Hippolyt gefeiert, aber im 8. Jahrhundert auf den 19. November verlegt. Legende. Die Legende über den heiligen Hippolyt entstand wohl durch die unleserliche

Aber noch ehe sie sich alle zu Tische gesetzt, kamen des Kaisers Knechte und ergriffen Hippolyt, denn er war angezeigt worden, dass er dem Begräbnis des heiligen Laurentius beigewohnt hatte. Der Richter nannte ihn einen Zauberer, denn er habe den Leichnam des Laurentius gestohlen. Da antwortete Hippolyt ihm freimütig, dass er das nicht als ein Zauberer, sondern als ein Christ getan habe. Voller Zorn befahl der Richter, dass man seinen Mund mit Steinen zerschlage. Er forderte ihn dann auf, sogleich zu opfern, auf dass er nicht untergehe wie sein Laurentius. Hippolyt aber sprach: »O, dass ich Laurentio nachfolgen dürfte, den du mit deinem sündigen Mund so freventlich nennst.« Hierauf ließ ihn der Richter mit Knüteln schlagen, der Heilige aber bekannte Christum mit lauter Stimme. Als der Richter sah, dass Hippolyt allen Martern spottete, hieß er ihn in das ritterliche Gewand kleiden, das er zuvor getragen, und ermahnte ihn freundlich, er solle als ein römischer Offizier zurückkehren zu seinen Freunden und seiner Ritterschaft. Hippolyt jedoch antwortete mit Festigkeit: »Ich bin ein Ritter Christi.« Da ließ der Kaiser ihn vor einen anderen Richter führen, der ihm all sein Gut nehmen und ihn unter Qual und Pein töten sollte. Sie entdeckten aber, dass auch sein ganzes Gesinde christlich geworden war, und führten alle vor den Richter. Als man die Hausgenossen des Hippolyt zum Opfer zwingen wollte, antwortete Concordia, die alte Amme, in aller Namen: »Wir wollen lieber mit unserem Herrn in Ehren sterben, als in Unehren leben.« Da befahl der Richter, die Amme so lange mit Bleikugeln zu schlagen, bis sie ihren Geist aufgab. Dann ließ er Hippolyt und seine Leute aus der Stadt führen durch das Tor, das Porta Tiburtina genannt ist. Hippolyt aber ermahnte alle, sie möchten nicht verzagen, denn sie und er hätten ein und denselben Herrn, vor dessen Antlitz sie nun in Bälde treten würden. Nun enthauptete man einen nach dem anderen vor seinen Augen. Zuletzt band man ihn mit seinen Füßen an den Hals von wilden Rossen, die den Märtyrer so lange durch Dornen und Disteln schleiften, bis er tot war. Justinus, der Presbyter, aber kam und nahm die Leiber der Heiligen und bestattete sie nahe bei dem Leichnam des heiligen Laurentius auf dem Ager Veranus. Der heilige Cassian wird mit Schreibgriffeln, Schreibtafel und Schulgeräten abgebildet. Er ist Patron der Lehrer und der Schüler. Pius der XII. Ernannte ihn 1953 zum Schutzheiligen der Stenographen. Auch ist er Patron von Brixen in Tirol, weil er nach der Legende der erste Bischof von Säbenbrixen gewesen sei. Heute erinnert an ihn noch im Kloster Säben der sogenannte Cassinsturm, in dem er gefangen war. Die Verehrung dieses Heiligen ist nach wie vor lebendig. Die Stadt Regensburg besitzt eine Cassianskirche, das Cassineum in Dornauwörth zur Förderung der katholischen Erziehung trägt seinen Namen. Im Dom von Brixen sind Fresken des Malers Paul Troger mit Szenen aus dem Leben des Heiligen sowie ein ihm geweihter Altar. Eine monumentale Darstellung als Bischof und Lehrer von der Hand des Michael Pacher befindet sich über dem Portal des Domes von Ichingen in Pustertal. Der heilige Cassian starb den Märtyrertod wahrscheinlich unter Diokletian im Jahre 304 zu Imola bei Neapel, wo sich auch sein Grab befindet. Nach dem Bericht des größten

christlichen abendländischen Dichters Prudentius ist der Heilige ein Lehrer gewesen und wurde von seinen heidnischen Schülern mit eisernen Griffeln zu Tode gequält.

Schön, dass Sie Radio Gloria eingeschaltet haben. Heute am Donnerstag, den 13. August 2026. In der 19. Woche vom Jahreskreis, am Gedenktag vom heiligen Papst Pontianus und am heiligen Hippolyt, Priester und Märtyrer. Herzlich willkommen, heisst sie Claudia Baumler. Und miteinander schauen wir jetzt, was das Tagesprogramm für Sie bereit hat. Am 9. nicht die heilige Messe, sondern nachgefragt. Maria als Sinnbild der Kirche, Teil 1. Der heilige Maximilian Kolbe. Eine Sendung mit Simon Landolt. Am 9:30 übertragen wir die heilige Messe zum Fatima-Tag aus der Wallfahrtsbasilika Maria Bründlein bei Wemding. Wir übertragen über das KTV. Am 11. Erzählung. 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Am 11:45 ist Tagesevangelium. Am 12. grüßen wir unsere Mutter Gottes mit dem Angelusgebet. Am 11:15 Radio Vatikan Kurznachrichten. Am 1 aus dem Schatz von der Kille. Am 11:15 im Kalenderblatt der heilige Hippolyt. Am 13:30 himmelwärts. Geistliche Sprossen für die Himmelsleiter. Am 2. Glaubensspiegel. Der selige Maurice Dorne, ein Schweizer Märtyrer im Tibet. Es redt zu uns Pater Gottfried Ecker. Am 3. Gebetstund. Wir beten den Barmherzigkeitsrosenkranz und die sieben Vater Unser. Und am 3:30 den Priesterrosenkranz. Am 4. Radio Vatikan Nachrichtenmagazin. Am 4:30 Glaubenskurs. Die Liebe heilt Wunden, Teil 1, mit Pfarrer Werner Fimm. Am 5:30 im Kalenderblatt der heilige Hippolyt. Am 5:15 aus dem Schatz von der Kille. Am 6. Radio Vatikan Nachrichtenmagazin. Am 6:30 übertragen wir die heilige Messe aus der Mariakille Davos. Wir übertragen über das KTV. Am 7:30 ist unsere Kindersendung Kids Ahoi. Die Isabella erzählt den Kindern vom Fatima-Ereignis im Jahr 1917. Dort ist Mutter Gottes 3 Kinder erschienen. Am 8. Best of Gloria. Die Heilsgeschichte und die Rolle Mariens mit Bischof Dr. Stefan Oster. Am 9. beten wir den Rosenkranz und am 9:45 komplett das Nachtgebet von der Kille. Ab der 10. bis am Morgen 6. ist das Nachtprogramm für Sie da. Sie hören Wiederholungen von Sendungen vom Tag, Gebet, viele kurze Gedanken dazwischen gestreut und Musik. 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

0: Herzlich willkommen zu unserer heutigen Sendung. Wir widmen uns einem ganz besonderen Heiligen, der sein Leben ganz der Gottesmutter geweiht hat, dem heiligen Maximilian Kolbe. Er war nicht nur ein Doktor, sondern lebte die Weihe zur Immaculata in jeder Facette seines Lebens, sei es im Kloster, in der Mission in Japan oder sogar im Konzentrationslager. Seine Liebe zur Immaculata war so tief, dass selbst sein Besteck und seine Servietten mit einem M für Maria bestickt waren. Maximilian Kolbe wurde am 8. Januar in Stunskawola, Polen, geboren. Schon in seiner Kindheit zeigte er eine bemerkenswerte Religiosität und eine besondere Hingabe zur Jungfrau Maria, die ihn zeitlebens begleitete. 1910 trat er in den Franziskanerorden ein und wurde 1912 zum Priester geweiht. Als Pionier der modernen Medien gründete er 1922 die Zeitschrift Der Ritter der Immaculata, die sich der Verbreitung des Glaubens und der Verehrung der unbefleckten Empfängnis widmete. Sein Leben nahm eine dramatische Wendung, als er während des Zweiten Weltkriegs von den Nationalsozialisten verhaftet wurde. Wir freuen uns, dass der uns bekannte Theologe Simon Landolt zum Thema Maria als Sinnbild der Kirche im Kontext des heiligen Maximilian Kolbe referieren wird und heute in der ersten Sendung der dreiteiligen Beitragsreihe. Guten Tag, lieber Simon.
1: Herzlichen Dank, liebe Andrea, für die schöne Einführung und Begrüßung. Und auch an Sie, liebe Zuhörer und Zuhörerinnen von Radio Gloria, begrüße ich ganz herzlich zu diesem ersten von drei Vorträgen, wo es über Pater Maximilian Kolbe geht, in denen wir aber insbesondere Maria als Sinnbild der Kirche betrachten werden. Ja, wenn wir den Namen Pater Maximilian Kolbe hören, kommen wir unausweichlich mit dem Ort Auschwitz in Verbindung. Es war ja ein Ort, der die tiefste Grausamkeit und Unmenschlichkeit offenbarte, die im Herzen eines Menschen als Möglichkeit verborgen liegt und ebenso zur Realität geworden ist. Und doch in dieser Hölle konnte die Liebe nicht ausgelöscht werden. Also Pater Maximilians Liebe war stärker als der Hass, weshalb ihm die Kirche auch den Namen Märtyrer der Liebe gegeben hat. Also in der Dunkelheit war er ein leuchtendes Beispiel für die Gottes- und Nächstenliebe, die ihn eben auch dazu brachte, für einen Familienvater in den Tod zu gehen. Ja, die Frage, die wir uns in diesen drei Vorträgen stellen, ist, was für ein tief eingeübtes geistliches Leben geht da einem voraus, das eben einen veranlasst, für jemand anderes sein eigenes Leben zu opfern und das für jemand, den man ja nicht einmal gekannt hat. Und die Antwort auf diese Fragen finden wir in seinen Schriften, die er uns in sieben Bänden überliefert ist. Also sie zeigen eine tiefe Spiritualität auf, die Pater Maximilian hatte. Und sie zeigen eben auch auf, dass sein Fundament auf Maria und der Kirche ruhte. Und ich glaube auch deshalb, dass Pater Maximilian gewollt hätte, wenn man über sein Leben reflektiert, dass daraus ein einziges Lob auf Maria und die Kirche ersichtlich wird, als vielmehr ein Lob auf seine eigene Person. Deshalb beleuchten unsere Vorträge diese drei Aspekte, also das Leben von Pater Maximilian in Verbindung mit der Kirche und Maria, worauf wir auch den Titel gegeben haben, Maria als Sinnbild der Kirche. Und dabei werden wir auch sehen, wie diese drei Stränge sich miteinander verweben und uns ein tiefes Bild von seiner Hingabe und Heiligkeit vermitteln. Eine besonders schöne Geschichte aus der Kindheit von Pater Maximilian Kolbe zeigt, wie tief eben sein Weg mit Maria verwurzelt war. Als kleiner Junge war er nicht gerade ein Vorbild, sondern war eher das Sorgenkind seiner Mutter. Und deshalb sagt auch seine Mutter eines Tages zu ihm, armes Kind, was soll aus dir nur einmal werden? Und dieser Satz seiner Mutter traf Maximilian so sehr, dass er sich von diesem Moment an verändert hat. Also er wurde von da an stiller und bemühte sich eben auch, seine Mutter nie wieder zu betrüben. Und in seiner kindlichen Reinheit wandte er sich an die Gottesmutter Maria, das auch eben zeigt, was für eine gute Erziehung er genossen hat. Also er ging vor eine Marienstatue und betete da laut, hilf mir ein guter Mensch zu werden und Gott lieben zu lernen. Und auf dieses Gebet hin ist ihm die Gottesmutter Maria höchstpersönlich erschienen, mit zwei Kronen in den Händen. Und eine Krone davon war eine weiße und eine rote Krone. Und Maria fragte dann Pater, also Maximilian noch, ob er bereit sei, eine dieser zwei anzunehmen. Also die weiße Krone stand für die Reinheit, die rote für das Martyrium. Und in seinem jugendlichen Übermut wählte Maximilian natürlich beide, worauf Maria sehr lächelte und voller Freude war. Und diese Begegnung mit der Gottesmutter prägte auch sein ganzes Leben. Also bereits mit 13 Jahren trat er dann ins Franziskanerkloster ein, wo er auch den Ordensnamen Maximilian erhalten hat. Und mit nur 24 Jahren, am 28. April 1918, empfing er dann die Priesterweihe und begann somit auch seinen Weg, der ihn zu einem Märtyrer der Liebe machte. Also wir sehen, dass diese beiden Säulen, Maria und die Kirche, schon sehr früh das Zentrum von Pater Maximilians Leben waren. Sie haben ihn schon von früher Jugend an getragen und geprägt, und für ihn waren Maria und die Kirche eben keine voneinander getrennten Wirklichkeiten, sondern ein und dasselbe. Und das haben ja auch schon die Kirchenväter so gesehen. Also sie haben gesehen, dass Maria als Sinnbild der Kirche verstanden werden muss. Und aus den Kirchenvätern hat ja Pater Maximilian auch sehr viel immer zitiert und auch logischerweise daraus gelesen. Also beide, Maria und die Kirche, sind somit zutiefst miteinander verwoben. Beide sind sie die Braut Christi. Beide empfangen ihn in ihrem Schoß, um eben Christus der Welt zu schenken. Ja, wir werden auch um diese tiefe Verbindung von Maria und der Kirche eben im ganzen Licht und im ganz zu erkennen, auch immer wieder ins Alte Testament zurückgreifen müssen, und auch werden wir die von Pater Maximilian zitierten Kirchenväter auch immer wieder mit hineinbeziehen, um das Ganze besser zu verstehen. Ja, durch die Verkündigung des Erzengels Gabriel, indem er ja die frohe Botschaft an Maria brachte, ist ja der eigentliche Beginn der Kirche. Dies geschieht durch das Ja, durch ihr Fiat, also das mir geschehe, wie du es gesagt hast. Der Erzengel Gabriel spricht sie mit dem griechischen Grußwort Kaire an, das so viel bedeutet wie eben sich freuen, fröhlich, glücklich sein, also voll Freude sein. Das bedeutet dieser Gruß. Und dieses Grußwort hat eine ganz tief alttestamentliche Bedeutung. Also das Wort Kaire kommt nur viermal im ganzen Alten Testament vor. So zum Beispiel im Buch Zephania, da gilt dieser Gruß an das gerettete Jerusalem. Da heißt es, juble Tochter Zion, jauchze Israel, freu dich und frohlocke von ganzem Herzen Tochter Jerusalem. Und das sind eben direkte Anspielungen auf Maria, worunter sie auch ja als Repräsentantin des ganzen Volkes Israel verstanden wird, weil ja der gleiche Gruß vorher auf das ganze Volk angewendet wird und nun jetzt ganz allein auf Maria bezogen wird. Es gibt eben auch noch weitere Stellen im Buch Zephanien, die direkt auf Maria hinweisen. So zum Beispiel eben, wenn es heißt, der Herr, dein Gott, ist in deiner Mitte. Also wörtlich meint es, er ist in deinem Schoß. Und diese Stelle deutet wiederum eben auf das Buch Exodus hin, wo das Wohnen Gottes in der Bundeslade als Wohnen im Schoß Israel bezeichnet wird. Und diese ganzen alttestamentlichen Begrifflichkeiten und Bilder werden jetzt auf Maria angewendet und finden da auch die Vollendung und die Erfüllung. Und darum hat auch Papst Benedikt XVI. Maria als den Knoten zwischen diesen beiden Einheiten, also des Alten Testamentes und des Neuen Testamentes verstanden. Also er sagte, wenn man an diesen beiden Einheiten wie in einem Faden zieht, dann geht der Knoten auf und dieser Knoten ist Maria. Und man sieht eben, dass das ganze Marienbild aus den Fäden des Alten und Neuen Testaments geformt wurde. Also in und durch Maria geht der Knoten auf. Maria fragt ja den Erzengel Gabriel dann, wie das geschehen soll. Und der Erzengel Gabriel gibt ihr die entscheidende Antwort: Der Heilige Geist wird über dich kommen und die Kraft des Höchsten wird dich überschatten. Diese Antwort des Erzengels verweist eben genau wieder auf dieses Bild des Bundeszeltes im Buch Exodus, aber auch auf den Salomonischen Tempel. Beide hat ja auch die Wolke überschattet, um die Gegenwart und die Herrlichkeit Gottes anzuzeigen. Und auch wiederum nun auf Maria bezogen, die auch von der Kraft des Höchsten überschattet wird wie von einer Wolke. Und ich glaube, sie merken, dass in Maria alles einen ganz neuen Sinn bekommt. Ja, die Bundeslade war immer im Innern des Offenbarungszeltes und dann später im Salomonischen Tempel im Innern an einem hochheiligen Ort. Der Tempel wurde ja dann durch Nebukadnezar zerstört und das babylonische Exil trat ein. Und nach dem Exil, also im Jahr 539 vor Christus, fing man ja an, diesen Tempel wieder aufzubauen. Und dieser Tempel fand ja auch dann die Vollendung im Jahr 515 vor Christus. Aber das Problem war, dass nur die Vollendung im Bauwerk geschehen ist, aber nicht im Innern. Also dass die Bundeslade war ja verschollen, man hat sie versteckt und man hat sie ja nicht mehr gefunden. Das alles durch den Prophet Jeremia. Und als man denn diese Bundeslade wieder finden wollte, da sagt eben der Prophet Jeremia etwas ganz Entscheidendes. Er sagt, die Stelle wird unbekannt bleiben, bis Gott das Volk zusammenführt und Erbarmen gewährt. Dann aber bringt der Herr dies wieder ans Licht und die Herrlichkeit des Herrn wird erscheinen und die Wolke, genauso wie sie sich in den Tagen des Mose gezeigt hat und wie dies auch Salomo erbeten hat, dass der Ort hochheilig werden möge. Und genau diese Prophezeiung von Jeremia erfüllt sich jetzt in Maria. Also in Maria führt Gott das Volk zusammen, ihr Schoß ist der Ort, der hochheilig ist, an dem die Herrlichkeit des Herrn erscheint, indem sie von der Kraft des Höchsten überschattet wird. Und Maria erscheint eben nun als das neue Bundeszelt, als neuer Tempel und als die neue Bundeslade. Und auf das will sicherlich auch der Apostel Johannes in seinem Prolog anspielen, wenn er das Wort Eskenosen verwendet. Also Eskenosen, das so viel bedeutet wie gezeltet. Und in diesem Prolog heißt es ja, das Wort ist Fleisch geworden und hat unter uns gewohnt. Und dieses gewohnt, wie gesagt, kann eben auch übersetzt werden wie mit Zelt. Also er hat unter uns gezeltet. Und das Wort Eskenosen bezieht sich wiederum im Alten Testament allein auf das Offenbarungszelt, wo ja Gott gegenwärtig war. Aber noch genauer bringt es uns Johannes im Buch der Offenbarung auf den Punkt. Er beschreibt ja im Ende des 11. Kapitels, dass der Tempel Gottes im Himmel geöffnet wurde und in seinem Tempel wurde eben die Lade seines Bundes sichtbar. Und das beschreibt er, wie gesagt, Ende des 11. Kapitels und Anfang des 12. Kapitels beschreibt er eben die Bundeslade, also er dreht wie die Münze um, er dreht das Blatt um und tut unmittelbar die Vision mit der Frau an, also die Frau mit der Sonne bekleidet, den Mond unter ihren Füßen und einer Krone von 12 Sternen auf ihrem Haupt, heißt es da. Und daran sehen wir eben, dass die Bundeslade eine Vorwegnahme auf Maria war. Wir werden aber auf diese faszinierenden Parallelen in der Offenbarung des Johannes im dritten Teil des Vortrags noch genauer und näher darauf eingehen. Die selige Anna Katharina Emmerich beschreibt auch in ihren Visionen einen tiefen Zusammenhang zwischen Maria und der Kirche, Also sie sieht darin, wie Maria durch den Gruß des Erzengels bei der Verkündigung zur Kirche geweiht wurde und bei der Begegnung mit Elisabeth und Johannes eben im Schoß von Elisabeth erkennt sie den ersten Gottesdienst der Kirche vor dem Heiligtum. Und durch das Magnificat feierte Maria eben als Kirche des neuen Bundes die Erfüllung der Verheißung des alten Bundes. Und diese Begegnung mit Elisabeth weist wieder eben ein starkes Bild auch mit der Bundeslade auf. Also hier kann man klare Parallelen zum Transport der Bundeslade im Alten Testament durch David erkennen, wie Maria eben Jesus, eben das Wort Gottes in ihrem Schoß trägt und das von Nazareth zu Elisabeth in Bethanien, das ja in der Nähe von Jerusalem liegt, eben trägt. Genauso trägt auch David eben die Bundeslade, die ja die Gegenwart Gottes durch die Gesetzestafeln anzeigt nach Jerusalem. Und als Maria eben auch bei Elisabeth ankam, so hüpfte ja Johannes der Täufer vor Freude im Leib von Elisabeth. Und ganz ähnlich auch David, als tanzte ja vor der Bundeslade, als sie in Jerusalem angekommen ist. Und auch was die beiden sagen, ist sehr ähnlich. Also David sagt bei der Ankunft von der Bundeslade, wie kann die Lade des Herrn zu mir kommen? Und Elisabeth sagt bei der Ankunft Maria, wer bin ich, dass die Mutter meines Herrn zu mir kommt? Und auch die Dauer ist sehr ähnlich. Also Maria ist 3 Monate bei Elisabeth geblieben, wie auch die Bundeslade 3 Monate dort geblieben ist. Die interessanteste Parallele ist aber, dass ja von Gott befohlen worden ist, dass eben niemand die Bundeslade berühren darf, weil es sein persönliches Heiligtum war. Und wer sie dennoch berührte, auf den ist ja der Zorn Gottes gefallen. Das zeigt ja verschiedene Beispiele im Alten Testament, der sie berührte, die sind auf der Stelle tot umgefallen. Und das ist ja ein wiederum direkter Verweis auf die Jungfräulichkeit Maria. Also wie sie von Gott als sein persönliches Heiligtum bewahrt wurde, von jedem Makel, genauso wie die Bundeslade. Und deshalb vergleicht Augustinus eben die Kirche auch mit der Jungfräulichkeit Marias, denn wie Maria eben vor der Geburt, während der Geburt und nach der Geburt unseres Heilands eben eine Jungfrau blieb, so ist auch die Kirche immerwährend jungfräulich und gebiert eben wie Maria täglich Gläubige durch die Taufe. Ambrosius führt diesen Gedanken noch ein Stückchen weiter. Er nennt Christus das heranwachsende Weizenkorn im Schoße der Jungfrau. Und dieses Weizenkorn trägt schon die Fülle des Weizens in sich. Und diese Fülle des Weizens nennt er eben das ganze Christentum. Also wie ein Weizen die Fülle des Weizens schon in sich trägt, so trägt eben Christus schon die ganze Fülle in sich vom ganzen Christentum. Und so ist für Ambrosius Maria eben nicht nur eine Christusgebärerin, sondern Gebärerin der ganzen Christenheit. Und da sieht er auch in der Geburt Christi die Wiedergeburt des ganzen Gottesvolkes und somit sieht er auch keinen Unterschied zwischen der Jungfrau Maria und der Kirche. Also für ihn ist das ein und dasselbe. Noch präziser bringt es uns Isaac von Stella, der im 12. Jahrhundert lebte, zum Ausdruck. Er sagt, beide, Maria und die Kirche, sind Mutter und Jungfrau, aber keine gebiert ohne die andere das Ganze. Eine jede empfängt vom Heiligen Geist ohne geschlechtliches Verlangen. Und er schließt das Zitat sehr schön ab. Im Zelt des Mutterschoßes Mariens weilte Christus 9 Monate. Im Zelt des Glaubens der Kirche bleibt er bis zur Vollendung der Welt. So der Isaac von Stella. Also wir sehen, dass die Kirche in ihrem vollkommenen Kern eben von daher weiblich zu verstehen ist. Und darum kann man auch von einer Vermählung der Kirche mit Christus sprechen, das ja im Alten Testament mit der Verlobung von Yahweh mit seinem Volk vorgedeutet wurde, das vor allem im Bild von Braut und Bräutigam zum Ausdruck kommt. Also Yahweh ist der Bräutigam und das Volk Israel ist die Braut. Dieses Bild übernimmt Paulus im Epheserbrief auf die katholische Kirche, indem er eben die bräutliche Liebe zwischen Christus als Haupt und seinem Leib der Kirche zum Ausdruck bringt. Also sie stehen zueinander wie Braut und Bräutigam. Paulus versucht das durch die eheliche Liebe von Mann und Frau sichtbar zu machen, als Beispiel eben für das Zueinander von Christus und seiner Kirche. Also der Bräutigam schützt und sorgt für seine Braut. Er soll sie lieben, wie Christus die Kirche geliebt hat, die er eben durch sein Blut erworben hat. Der Mann hat sich ganz seiner Frau geschenkt und die Frau hat sich ganz dem Mann geschenkt und so werden sie ein Fleisch sein, sagt der heilige Apostel Paulus. Und genauso hat sich eben Christus der Kirche hat er sich geschenkt und hingegeben und die zwei, Christus und die Kirche, sind ein Fleisch. Das Verhältnis zwischen Christus und seiner Kirche wird in der Hochzeit zu Kana auf wundervolle Weise sichtbar, insbesondere im Gespräch mit Maria und wie er sie eben anspricht, nämlich mit Frau. Also dieser Begriff Frau erinnert ja stark an die Schöpfungsgeschichte, in der eben Adam Eva auch als Frau bezeichnet. Also da heißt es, Frau soll sie genannt werden. Und Kana ist ja ein Vorgriff gewesen auf das Kreuz, wo ja die wirkliche Stunde Jesu tatsächlich kommen soll. Und auch dort am Kreuz spricht ja Jesus Maria wiederum mit Frau an. Und das ist alles kein Zufall, sondern eine tiefsinnige Offenbarung. Es zeigt eben, dass Maria das Volk Israel und die Kirche repräsentiert. Das ist das vollkommene Abbild der Kirche, die Christus als Braut liebt, erlöst und durch die er die Welt rettet. Also Maria sagt ihr Fiat bei der Verkündigung stellvertretend für die ganze Menschheit. Auf der Hochzeit in Kana tritt sie als Fürsprecherin für das Volk Israel auf, indem sie eben die Not der Menschen erkennt und auch auf die Erlösungsbedürftigkeit hinweist, indem sie eben sagt, sie haben keinen Wein mehr. Das ist ja der direkte Hinweis auf die Stunde Jesu am Kreuz, die kommen soll. Und zugleich weist sie als Sinnbild der Kirche darauf hin, was wesentlich ist für die Kirche, nämlich tut, was er euch sagt. Und unter dem Kreuz schließlich steht Maria nicht nur als Mutter Jesu, sondern als Mutter der ganzen Kirche. Also sie empfängt und wird uns allen zur Mutter gegeben. Und hier wird auch deutlich, dass Maria als Frau im Heilsgeschehen eine einzigartige Rolle innehat. Also sie ist das, wie gesagt, das vollkommene Abbild der Kirche, die Christus als Braut liebt, erlöst und durch die er die Welt retten will. So verstehen wir auch die Einzigkeit der Kirche und somit die Einheit zwischen Gott und der Kirche, dass die Väter ja wunderbar im alttestamentlichen Buch des Hohen Liedes prophezeit vorfinden, wo diese Liebe der beiden am schönsten zum Ausdruck kommt. Der eine Gott bringt also die eine Kirche hervor als sein Gegenüber im Beispiel von Maria. Also wir finden hier keine Polygamie, sondern nur eine Monogamie. Und das auch vor allem in den Bildern vom Apostel Paulus, der ja das im Beispiel des einen Leibes zum Ausdruck bringt und nicht in der Mehrzahl der Leibe und auch in der einen Braut und nicht der Bräute. Die eine Kirche basiert also auf der Einheit und Einzigkeit Gottes, deshalb ist sie auch das Abbild und Hinweis auf den einen Gott, das ja die Vollendung in der Offenbarung des Johannes als die Hochzeit des Lammes geschildert wird, also wo die Kirche sich als Frau und Braut bereitet und geschmückt hat für den Bräutigam, der das Lamm ist. Zyprian von Karthago sagt, dass die Einheit durch das Band der miteinander aufs engste zusammenhängenden Bischöfe erhalten wird. Also daraus wird die Einheit der Kirche ersichtlich. Und darum warnt auch der Heiland selbst, dass in der Endzeit viele Irrlehrer auftreten werden, die versuchen, diesen Bund, also dieses Band dieser Ehe mit seiner Kirche zu zerstören. Also der Heiland sagt, wenn dann jemand zu euch sagt, seht, hier ist der Christus oder da ist er, so glaubt es nicht, denn es wird mancher falscher Christus und mancher falscher Prophet auftreten und sie werden große Zeichen und Wunder wirken, um wenn möglich auch die Auserwählten irre zu führen. Also der Heiland fordert hier unsere Treue und ebenso bewahrt er selbst die Treue zur Kirche. Also sein Versprechen ist auch ganz klar an einer anderen Stelle, wenn er sagt, und siehe, ich bin bei euch alle Tage bis zum Ende der Welt. Im nächsten Vortrag werden wir uns insbesondere anschauen, was Maria als Gefäß der Gnade und Mittlerin mit der Kirche und ihrem Auftrag zu tun hat. Und wir werden auch vergleichen, wie Maria als Mittlerin mit der Mittlerschaft der Kirche durch die Sakramente in Verbindung gebracht werden kann, und dies insbesondere, indem wir die Leibestheologie des Apostel Paulus näher betrachten werden. Ich danke Ihnen für Ihre Aufmerksamkeit zu diesem Vortrag über Pater Maximilian Kolbe und bitte abschließend mit mir zusammen das älteste Mariengebet der Kirche zu beten. Unter deinen Schutz und Schirm fliehen wir, o heilige Gottesgebärerin. Verschmähe nicht unser Gebet in unseren Nöten, sondern erlöse uns jederzeit von allen Gefahren. O du glorwürdige und gebenedeite Jungfrau, unsere Frau, unsere Mittlerin, unsere Fürsprecherin, versöhne uns mit deinem Sohne, empfiehl uns deinem Sohne, stelle uns vor deinen Sohne. Amen.
0: Amen.
1: Ein herzliches Vergelt's Gott. Gelobt sei Jesus Christus und Maria.
0: In alle Ewigkeit. Amen. Lieber Simon, wir danken dir ganz herzlich für deine tiefen, inspirierenden und gehaltvollen Gedanken zum Thema Marias Sinnbild der Kirche und die damit verbundenen spirituellen Botschaften des heiligen Maximilian Kolbe. Wir freuen uns auf den zweiten Teil und wir wünschen dir zwischenzeitlich den besonderen Segen Gottes und natürlich an der Hand Marias. Vergelt's Gott. Am Mikrofon verabschiedet sich Andrea Marti.

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0: Liebe Brüder und Schwestern, liebe mitbetende Gläubige, die jetzt über KTV mit uns in Maria Brünnlein verbunden sind. Wenige Tage vor dem großen Festtag der leiblichen Aufnahme Mariens in den Himmel dürfen wir unseren monatlichen Fatima-Tag wieder feiern. Und dazu grüße ich Sie alle, die Sie Monat für Monat so treu hierher ins Heiligtum unserer lieben Frau kommen. Ich freue mich, dass wieder sich Pilger aus verschiedenen Richtungen eingefunden haben. Es sind Pilger aus der Pfalz hier, aus dem Sauerland. Ich freue mich, dass auch unsere Fahrradwallfahrer aus der Umgebung von Reitenbuch Monat für Monat so treu kommen. Mit großer Freude darf ich unseren Festprediger heute begrüßen, einen Priester, der Maria Brünnlein von Kindheit an kennt, Gemeinschaft mit seiner Familie, Pfarrer Dr. Eugen Deigeler aus der Pfarreiengemeinschaft Stadt Lauringen im Bistum Würzburg. Lieber Mitbruder, sei hier in Maria Brünnlein ganz herzlich willkommen. Pfarrer Deigeler wurde im Jahr 2005 in Würzburg zum Priester geweiht und wirkt seit 2013 als Pfarrer der dortigen Pfarrgemeinden von Stadt Lauringen. Und daneben ist er Vorsitzender des Würzburger Klerusverbandes und im Priesterrat der Diözese. Lieber Pfarrer Deigeler, noch einmal sei herzlich willkommen. Dann, liebe Brüder und Schwestern, darf ich wie an jedem Fatima-Tag wieder einladen, auch das Bußsakrament zu empfangen. Jetzt bis 11.30 Uhr sind drei Priester für Sie in den Beichtstühlen. So darf ich Sie alle, liebe Brüder und Schwestern hier in der Basilika, alle, die via KTV mit uns beten, noch einmal herzlich grüßen. Freuen wir uns auf die Feier des heiligen Opfers. Wie immer darf ich die heilige Messe darbringen in ihrer aller Anliegen, in den Anliegen, die Sie mit Ihren Familien, mit Ihren Pfarrgemeinden mitgebracht haben.
1: Im Namen des Vaters und des Sohnes und des Heiligen Geistes.
2: Amen.
1: Der Herr sei mit euch.
2: Und mit deinem
3: Hochwürdiger Herr Wallfahrtsrektor, lieber Mitbruder Norbert, vergelt's Gott für die freundliche Einladung und die Begrüßung. Liebe Mitpilger, liebe Brüder und Schwestern, wir schauen auf das Herz Mariens und erkennen darin den Weg, Gott zu sehen. So heißt es in diesem Jahr am Gnadenort in Fatima. Und darüber wollen wir auch hier am Gnadenort Maria Brünnlein ein wenig nachdenken. Das Herz Mariens, das uns den Weg zeigt, Gott zu sehen. Wir wollen Gott, dem Lebendigen, begegnen in der Heiligen Messe, in Wort und Sakrament und bereiten dafür unser Herz und rufen um das Erbarmen Gottes. Ich bekenne Gott, dem Allmächtigen, und allen Brüdern und Schwestern, dass ich Gutes unterlassen und Böses getan habe. Ich habe gesündigt in Gedanken, Worten und Werken durch meine Schuld, durch meine Schuld, durch meine große Schuld. Darum bitte ich die selige Jungfrau Maria, alle Engel und Heiligen und euch Brüder und Schwestern, für mich zu beten bei Gott, unserem Herrn. Es erbarme sich unser, der allmächtige Gott, erlasse uns die Sünden nach und er führe uns zum ewigen Leben.
2: Amen.

0: Lasset uns beten. Herr unser Gott, du hast das unbefleckte Herz Marie zur Wohnung deines ewigen Wortes und zum Tempel des Heiligen Geistes gemacht. Erhöre unser Gebet und gib uns ein lauteres und zum Hören bereites Herz, damit wir treu deine Gebote halten, dich über alles lieben und unseren Brüdern und Schwestern in der Not helfen. Darum bitten wir durch Jesus Christus, deinen Sohn, unseren Herrn und Gott, der in der Einheit des Heiligen Geistes mit dir lebt und herrscht in alle Ewigkeit.
1: Lesung aus dem Buch Judith. In jenen Tagen war das Volk zutiefst ergriffen. Sie verneigten sich, warfen sich vor Gott nieder und riefen einmütig: Gepriesen seist du, unser Gott, der du am heutigen Tag die Feinde deines Volkes vernichtet hast. Usia aber, einer der leitenden Männer der Stadt, sagte: Meine Tochter, du bist von Gott, dem Allerhöchsten, mehr gesegnet als alle anderen Frauen auf der Erde. Gepriesen sei der Herr, unser Gott, der Himmel und Erde geschaffen hat. Durch seine Hilfe ist es dir gelungen, dem Anführer unserer Feinde den Kopf abzuschlagen. Die Erinnerung an dein Vertrauen soll in Ewigkeit nicht aus den Herzen der Menschen entschwinden, die sich an die Macht Gottes erinnern. Gott möge dir ewigen Ruhm schenken und dich reich mit seinem Segen belohnen. Denn in der Not unseres Volkes hast du dein Leben nicht geschont. Nein, du hast entschlossen unseren Untergang von uns abgewehrt. Du bist vor unserem Gott auf geradem Weg gegangen. Und alles Volk rief: Amen, Amen. Der hohe Priester Joachim und der Ältestenrat von Israel traten bei Judith ein, lobten sie wie aus einem Mund und sagten zu ihr: Du bist der Ruhm Jerusalems. Du bist die große Freude Israels und der Stolz unseres Volkes. Wort des lebendigen Gottes.
0: Dank sei Gott.

Nach 3 Tagen fanden die Eltern Jesu ihn im Tempel. Er saß mitten unter den Lehrern, hörte ihnen zu und stellte Fragen. Alle, die ihn hörten, waren erstaunt über sein Verständnis und über seine Antworten. Als seine Eltern ihn sahen, waren sie sehr betroffen, und seine Mutter sagte zu ihm: Kind, wie konntest du uns das antun? Dein Vater und ich haben dich voll Angst gesucht. Da sagte er zu ihnen: Warum habt ihr mich gesucht? Wusstet ihr nicht, dass ich in dem sein muss, was meinem Vater gehört? Doch sie verstanden nicht, was er damit sagen wollte. Dann kehrten sie mit ihnen nach Nazareth zurück, und er war ihnen gehorsam.

Liebe Mitbrüder, liebe Schwestern, liebe Brüder im Herrn hier in der Wallfahrtsbasilika, liebe Marienverehrer, die Sie uns via KTV verbunden sind. Das Herz Mariens, Weg Gott zu sehen. So lautet in diesem Jahr das Wallfahrtsmotto am Gnadenort in Fatima. Und ich möchte heute Morgen in dieser wunderbaren Basilika Maria Brünnlein mit Ihnen gemeinsam über dieses Wallfahrtsmotto ein bisschen nachdenken. Das Herz Mariens, Weg Gott zu sehen. Vielleicht kennen Sie eine Begebenheit im Evangelium, wo ein Freund, ein Apostel, Philippus, Jesus fragt oder bittet, zeig uns den Vater, das genügt uns. Und wir können diese Bitte gut verstehen. Ja, warum zeigt sich Gott nicht deutlicher in dieser Welt, in seiner wunderbaren Schöpfung, die doch in tausend Stimmen von ihm singt? Warum zeigt er sich nicht den Menschen in unserem Bekanntenkreis, in unserem Freundeskreis, ja manchmal sogar in unserer eigenen Familie, die ihn nicht kennen oder die nichts von ihm wissen wollen? Es ist gar nicht so einfach, auf diese schwerwiegende Frage eine einfache Antwort zu geben. Und doch ist es schön, dass wir nicht im Dunkeln tappen. Denn unsere gemeinsame Fatima-Feier heute Morgen hier in Wemding gibt uns ganz wertvolle Hinweise. Jesus sagt ja in der Bergpredigt, selig, die ein reines Herz haben, sie werden Gott schauen. Das ist gleichzeitig eine Zusage an seine Freunde und ein Auftrag an uns. Eine Problemanalyse sozusagen. Denn dieses Wort Jesu von denen, die selig sind im Herzen, die rein sind im Herzen und darum selig gepriesen werden, sagt ja auch, dass es so etwas gibt wie eine Trübung der Linse, dass das Auge eingeschränkt werden kann in seiner Sehfähigkeit, nämlich durch Schlechtes, durch Böses, das im Herzen Platz gewinnt. Wir nennen das Sünde. Und da geht es nicht um irgendwelche anderen, die irgendwas tun, sondern jeder muss in sein eigenes Herz schauen. Es gibt in meinem Herzen Trägheit und Lauheit. Es gibt Egoismus und es gibt Rücksichtslosigkeit auch in meinem Leben. Und das macht blind, sagt Jesus. Es macht uns blind für Gott und füreinander. Umso wertvoller, liebe Brüder und Schwestern, ist es, dass wir auch Sehhilfen haben. Jesus sagt ja zu seinem Freund Philippus, wer mich sieht, der sieht den Vater. Ja, liebe Mitpilger, Gott hat sich uns gezeigt in seinem Sohn Jesus Christus. Er ist der Heiland. Er ist der Weg zum Vater. Er ist das Gesicht Gottes, das er uns gezeigt hat, damit wir Gott erkennen. Wir tappen nicht im Dunkeln, sondern durch Jesus kennen wir Gott. Jesus hat uns Gott gebracht. So hat es unser Landsmann Papst Benedikt einmal auf den Punkt gebracht. Und wer hätte das besser verstanden als die Mutter, als die Gottesmutter Maria? Sie hat sich im wahrsten Sinne des Wortes diese Botschaft zu Herzen genommen. Sie hat diese Botschaft unter ihrem Herzen getragen, indem sie Jesus unter ihrem Herzen getragen hat. Sie hat ihr Herz rein gehalten, sie hat ihr Herz offen gehalten für Gott. Und so ist sie hellsichtig geblieben für Gott und seine Gnade, für sein wunderbares Wirken. Auch wenn sie, wie wir es gerade im Evangelium gehört haben, nicht immer sofort alles verstanden hat, hat sie weiter treu geglaubt und auch in den Wirrungen, die uns diese Begebenheit vom 12-jährigen Jesus im Tempel erzählt, auch in den Wirrungen des Lebens hat sie die Spuren Gottes erkannt
und bezeugt und andere dafür aufmerksam gemacht. Darum ist er uns das Vorbild der Jungfrau Maria und ihre Fürbitte eine so wertvolle Hilfe, dass wir mit ihrer Hilfe die Spuren Gottes in unserem Leben erkennen. Das Herz Mariens ist tatsächlich der Weg, wie wir Gott sehen können. Darum zeigt uns die Botschaft von Fatima das Herz der Mutter. Und das Herz der Mutter, wie sollte es anders sein? Es sorgt sich, dass alle Kinder den rechten Weg finden. Das Herz der Mutter sorgt sich, dass keines ihrer Kinder verloren geht. Das Herz der Mutter sorgt sich, dass wir alle einmal Gott schauen dürfen. Für mich, liebe Schwestern und Brüder, ist der wertvollste Impuls, den die heilige Jungfrau den Seherkindern mitgegeben hat, mit dem Begriff Stellvertretung zu umschreiben. Denn die Botschaft von Fatima will uns ja vor einer Selbstgenügsamkeit bewahren. Ich kann nicht einfach sagen, ja, ich habe Gott gefunden, ich habe es verstanden und was mit den anderen ist, das ist mir gleichgültig. Nein, das dürfen wir als Christen nicht sagen, denn wir wissen ja aus unserer eigenen Lebensgeschichte, dass wir auch anderen unseren Glauben zu verdanken haben. Wer von uns hier heute Morgen in der Wallfahrtsbasilika wüsste etwas von Gott, wenn nicht gute Menschen uns Zeugnis gegeben hätten vom Glauben? Seien das unsere Eltern, unsere Großeltern, Seelsorger, Ordensfrauen, die uns Zeugnis gegeben haben von den Spuren Gottes in dieser Welt und von der Wahrheit des Evangeliums. Unser Glaube war schon in ihrem Glauben enthalten. Und so zeigt uns das Herz Mariens, dass wir selber im Glauben nur wachsen können, dass wir Gott nur finden können, wenn wir auch ein Herz füreinander und für die anderen haben. Natürlich sind wir dabei manchmal auch müde. Und mancher denkt sich vielleicht, ja, was macht es denn für einen Unterschied, ob ich jetzt bei diesem oder jenem mitmache, ob ich dieses oder jenes tue. Aber so ist es nicht. Wir tragen einander und wir tragen aneinander im Guten wie im Bösen. Wir freuen uns am Gelingen und wir leiden mit am Scheitern, an der Sünde. Es ist wahr, was der frühere Papst Franziskus einmal gesagt hat, keiner rettet sich allein. Christsein ist immer etwas Gemeinschaftliches, nicht nur in einer Stunde wie heute Morgen, wo wir im Gottesdienst große Gemeinschaft erleben, auch in unserem Alltag. Christsein ist gemeinschaftlich und darum immer kirchlich und darum immer auch marianisch. Denn wem liegt die Rettung der Kinder mehr am Herzen als der Mutter? Maria ist uns das große, das größte Beispiel aller Menschen für das Dasein für andere. Sie bittet für uns. Sie bittet für all ihre Kinder. Sie tritt ein für die Not ihrer Kinder. Darum hat Papst Benedikt einmal so wunderbar geschrieben und so treffend: Als Christen sollten wir uns nie nur fragen, wie kann ich mich selbst retten, sondern auch, wie kann ich dienen, damit andere gerettet werden. Dann habe ich am meisten auch für meine eigene Rettung getan. Das Beispiel der Gottesmutter Maria zeigt uns, wie sie immer wieder stellvertretend für andere eintritt. Denken wir an die Hochzeit zu Kana, wo sie stellvertretend für die Brautleute eine Bitte ausspricht, die vielleicht die Brautleute noch gar nicht erkannt haben oder die sie sich nicht trauen auszusprechen. Maria glaubt stellvertretend unter dem Kreuz, als selbst die Jünger in ihrem Glauben schwach geworden sind, glaubt sie weiter an ihren Sohn und seine göttliche Sendung. Und Maria betet stellvertretend für die Apostel um den Heiligen Geist, der ihnen dann den Mut gibt, hinauszugehen, die frohe Botschaft zu verkünden. Und das war nicht nur damals so, das haben Gläubige durch die Jahrhunderte immer wieder erfahren. Und sie wurden gestärkt durch die Hoffnung der Mutter,
Und so bitten auch wir es heute Morgen, dass wir gestärkt werden in unserem Glauben durch den Blick auf die Gottesmutter und ihren Glauben. Diesen Trost schenkt uns der Blick auf Maria. Der Blick auf Maria zeigt uns aber auch, dass es immer Menschen braucht, die sich von Christus ergreifen lassen. Wenn wir nach Fatima schauen, dann sehen wir, dass Maria den Seherkindern einen Auftrag anvertraut, eine Botschaft, die sie weitergeben sollen. Es braucht konkrete Menschen, die den Glauben weitergeben, die Zeugnis geben. Das kennt jeder aus seiner eigenen Familiengeschichte und das ist unser aller Auftrag als Getaufte. In ganz besonderer Weise braucht es dazu aber auch den sakramentalen Dienst der Priester. Denn in den Sakramenten erfahren wir auf unschätzbare Weise die besondere Gegenwart Gottes. In der Heiligen Kommunion begegnen wir leibhaft dem Heiland. In der Beichte reinigt er selbst unser Herz, damit wir Gott schauen können. Er allein kann uns freisprechen von unseren Sünden, von der Blindheit des Herzens heilen. Darum ist der Dienst der Priester so wichtig. Darum erinnert uns diese Messfeier heute Morgen in Maria Brünnlein auch daran, dass wir um geistliche Berufungen beten müssen, liebe Schwestern und Brüder. Und ich bitte Sie herzlich, dass Sie auch unseren Dienst als Priester unterstützen. Keiner glaubt alleine und keiner kann alleine seinen Dienst in der Kirche tun. Wir brauchen einander, wir brauchen das Gebet füreinander, die Unterstützung füreinander, für die Priester und auch für die jungen Männer, die vielleicht überlegen, einen priesterlichen Dienst zu ergreifen und die dazu Ermutigung und Unterstützung brauchen. Zeig uns den Vater. So habe ich eingangs das Evangelium zitiert, liebe Schwestern und Brüder, und von der Sorge gesprochen, die viele Menschen bedrückt, wie es weitergeht mit dem Glauben. Gar nicht wenige sorgen sich, ob es überhaupt weitergeht mit dem kirchlichen Leben in meinem Ort, in meiner Pfarre, wo auch immer wir hingestellt sind. Schauen wir darum umso häufiger auf unsere liebe Frau, denn ihr Herz zeigt uns den Weg. Sie macht es uns vor. Durch das stellvertretende Beten können wir für viele den Weg zum Heil ebnen. Ziehen wir uns nicht gegenseitig herunter, wie wir das manchmal auch in der Kirche machen, dass wir miteinander jammern über die Zustände, die sicher nicht einfach sind, sondern ziehen wir uns gegenseitig nach oben durch unser Beten, durch unser Hoffen. Denn das ist unser Auftrag als Christen, dass wir gemeinsam Leuchttürme des Glaubens bilden, der Hoffnung, um stellvertretend zu beten, zu glauben, zu hoffen, zu opfern. Dazu möge uns unsere himmlische Mutter Maria helfen. Ihr unbeflecktes Herz zeigt uns den Weg, um Gott zu schauen. Amen.

0: Herr Jesus Christus, durch die selige Jungfrau Maria bist du Mensch geworden, um uns zu erlösen. Im Vertrauen auf ihre Fürbittmacht am Throne Gottes beten wir in unseren Anliegen.
1: Für unseren heiligen Vater Papst Leo, unseren ernannten Bischof Christian und alle Diener deiner Kirche, unterstütze ihr Wirken durch die Kraft des Heiligen Geistes.
2: Herr Jesus Christus,
3: wir bitten dich, erhöre uns.
1: Für unseren Festprediger Pfarrer Eugen Deigeler und die ihm anvertrauten Gläubigen, stärke ihn in seinem priesterlichen Dienst zum Aufbau des Gottesreiches. Rufe viele junge Menschen in deine besondere Nachfolge als Priester und Ordensleute.
2: Herr Jesus Christus,
3: wir bitten dich, erhöre uns.
1: Für den Frieden in der Welt, beende die vielen Kriege und schenke allen Menschen ihr Recht auf Heimat und Geborgenheit. Lass vor allem im Heiligen Land, in der Ukraine und in Russland Frieden und Gerechtigkeit einkehren.
2: Herr Jesus Christus,
3: wir bitten dich, erhöre uns.
1: Für die Kranken, besonders die Unheilbaren, schenke ihnen Hilfe und die Kraft, täglich ihr Kreuz auf sich zu nehmen.
2: Herr Jesus Christus,
3: wir bitten dich, erhöre uns.
1: Für unsere Pilger und Besucher in Maria Brünnlein und alle, die jetzt über KTV mit uns beten, erhöre auf die Fürbitte unserer lieben Frau von Wemding alle Not, unsere Bitten und allen Dank.
2: Herr Jesus Christus,
3: wir bitten dich, erhöre uns.
1: Für unsere Arbeit und die Früchte der Erde, schenke gedeihliches Wetter und eine gute Ernte.
2: Herr Jesus Christus,
3: wir bitten dich, erhöre uns.
1: Für unsere lieben Verstorbenen, besonders für unsere Wohltäter, nimm sie auf in deine ewige Glückseligkeit.
2: Herr Jesus Christus,
3: wir bitten dich, erhöre uns.
0: Denn du, o Herr, bist der Kraftquell aller, die auf dich hoffen. Dein heiliges Kreuz ist Rettungsanker dieser Zeit. Lass uns ganz auf dich schauen, den sie am Kreuz durchbohrt haben, der du lebst und herrschest in alle Ewigkeit.
1: Amen.

0: Herr unser Gott, schau gnädig auf die Gaben, die wir beim Gedenken an die selige Jungfrau Maria darbringen, und hilf uns, dass wir ihrem Beispiel folgen und uns den Reichtum deiner Gnade, deines Sohnes, vor Augen halten und treu bewahren. Darum bitten wir durch ihn, Christus, unseren Herrn.
1: Amen.
0: Der Herr sei mit euch.
1: Und mit deinem Geist.
0: Erhebet die Herzen.
1: Wir haben sie,
0: Herr. Lasset uns danken dem Herrn, unserem Gott.
1: Das ist würdig und recht.
0: In Wahrheit ist es würdig und recht, dir, allmächtiger Vater, zu danken und das Werk deiner Gnade gebührend zu preisen. Denn du hast an der seligen Jungfrau Maria ein kluges und verständiges Herz geschenkt, bereit auf dich zu hören und deinen Weisungen in allem zu folgen. Ein neues und mildes Herz, in das du selbst das Gesetz des neuen Bundes geschrieben hast. Ein schlichtes und reines Herz, mit dem sie als Jungfrau deinen Sohn empfing und mit dem sie dich schauen darf in ewiger Freude. Ein waches und starkes Herz, das Schwert des Leidens furchtlos ertrug und die Auferstehung deines Sohnes gläubig erwartete. Darum rühmen wir dich mit allen Chören der Engel und singen vereint mit ihnen das Lob deiner Herrlichkeit.

Ja, du bist heilig, großer Gott, und alle deine Werke verkünden dein Lob. Denn durch deinen Sohn, unseren Herrn Jesus Christus, und in der Kraft des Heiligen Geistes erfüllst du die ganze Schöpfung mit Leben und Gnade. Bis ans Ende der Zeiten versammelst du dir ein Volk, damit deinem Namen das reine Opfer dargebracht werde, vom Aufgang der Sonne bis zum Untergang. Darum bitten wir dich, allmächtiger Gott, heilige unsere Gaben durch deinen Geist, damit sie uns werden Leib und Blut deines Sohnes, unseres Herrn Jesus Christus, der uns aufgetragen hat, dieses Geheimnis zu feiern. Denn in der Nacht, da er verraten wurde, nahm er das Brot und sagte Dank, brach es, reichte es seinen Jüngern und sprach: Nehmet und esset alle davon. Das ist mein Leib, der für euch hingegeben wird.

Ebenso nahm er nach dem Mahl den Kelch, dankte wiederum, reichte ihn seinen Jüngern und sprach: Nehmet und trinket alle daraus. Das ist der Kelch des neuen und ewigen Bundes, mein Blut, das für euch und für alle vergossen wird, zur Vergebung der Sünden. Tut dies zu meinem Gedächtnis.

0: Darum, gütiger Vater, feiern wir das Gedächtnis deines Sohnes. Wir verkünden sein heilbringendes Leiden, seine glorreiche Auferstehung und Himmelfahrt und erwarten seine Wiederkunft. So bringen wir dir mit Lob und Dank dieses heilige und lebendige Opfer dar. Schau gütig auf die Gabe deiner Kirche, denn sie stellt dir das Lamm vor Augen, das geopfert wurde und uns nach deinem Willen mit dir versöhnt hat. Stärke uns durch den Leib und das Blut deines Sohnes und erfülle uns mit seinem heiligen Geist, damit wir ein Leib und ein Geist werden in Christus.
1: Ermache uns auf immer zu einer Gabe, die dir wohlgefällt, damit wir das verheißene Erbe erlangen mit deinen Auserwählten, mit der seligen Jungfrau und Gottesmutter Maria, mit dem heiligen Josef, mit deinen Aposteln und Märtyrern, den tagesheiligen Hippolyt und Pontianus, den heiligen Fatima-Kindern Jacinta und Francisco und mit allen Heiligen, auf deren Fürsprache wir vertrauen. Barmherziger Gott, wir bitten dich, dieses Opfer unserer Versöhnung bringe der ganzen Welt Frieden und Heil. Beschütze deine Kirche auf ihrem Weg durch die Zeit und stärke sie im Glauben und in der Liebe. Deinen Diener, unseren Papst Leo und die Gemeinschaft der Bischöfe, unsere Priester und Diakone, alle, die zum Dienst in der Kirche bestellt sind und das ganze Volk deiner Erlösten. Erhöre, gütiger Vater, die Gebete der hier versammelten Gemeinde und führe zu dir auch alle deine Söhne und Töchter, die noch ferne sind von dir. Erbarme dich unserer verstorbenen Brüder und Schwestern und alle, die in deiner Gnade aus dieser Welt geschieden sind. Nimm sie auf in deine Herrlichkeit und mit ihnen lass auch uns, wie du verheißen hast, zu Tische sitzen in deinem Reich.
0: Darum bitten wir dich durch unseren Herrn Jesus Christus, denn durch ihn schenkst du der Welt alle guten Gaben.

0: heute und vergib uns unsere Schuld, wie auch wir vergeben unseren Schuldigen. Und führe uns nicht in Versuchung, sondern erlöse uns von dem Bösen.
1: Erlöse uns, Herr allmächtiger Vater, von allem Bösen und gib Frieden in unseren Tagen. Komm uns zu Hilfe mit deinem Erbarmen und bewahre uns vor Verwirrung und Sünde, damit wir voll Zuversicht das Kommen unseres Erlösers, Jesus Christus, erwarten.
0: Denn dein ist das Reich, die Kraft und die Herrlichkeit in Ewigkeit.
1: Herr Jesus Christus, du hast zu deinen Aposteln gesagt, Frieden hinterlasse ich euch, meinen Frieden gebe ich euch. Wir bitten dich, schau nicht auf unsere Sünden, sondern auf den Glauben deiner Kirche und schenke ihr nach deinem Willen Einheit und Frieden. Der Friede des Herrn sei allezeit mit euch.
0: Und mit deinem Herzen.
1: Gebt einander ein Zeichen des Friedens.

Seht, das Lamm Gottes, das hinwegnimmt die Sünde der Welt. Herr, ich bin nicht würdig, dass du eingehst unter mein Dach, aber sprich nur ein Wort, so wird meine Seele gesund. Selig, die zum Hochzeitsmahl des Lammes geladen sind.

Jesus, ich glaube, dass du gegenwärtig bist im allerheiligsten Sakrament des Altares. Ich liebe dich über alles. Ich sehne mich nach dir von ganzem Herzen. Da ich dich jetzt nicht in der sakramentalen Gestalt empfangen kann, bitte ich dich, komm geistigerweise in mein Herz. O Jesus, ich bin sicher, dass du schon gekommen bist. Ich vereinige mich ganz mit dir, halte du mich fest und lass mich niemals von dir scheiden. Mein Jesus, ich liebe dich aus ganzem Herzen. Ich bereue es, dass ich so vielmal das Vergängliche deiner unendlichen Güte vorgezogen habe. Mit deiner Hilfe nehme ich mir fest vor, in Zukunft dich nicht mehr zu beleidigen. Und jetzt weihe ich mich ganz dir. Ich verzichte ohne Vorbehalt auf meinen eigenen Willen, auf mein Begehren, auf alles, was ich habe. Ich übergebe mich ganz dir. Von heute an darfst du mit mir und mit allem, was ich besitze, machen, was du willst. Ich suche ganz allein dich. Ich verlange nach nichts anderem als nach deiner heiligen Liebe, nach der Beharrlichkeit bis ans Ende und nach der vollkommenen Erfüllung deines heiligen Willens. Amen.

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Der Leib Christi. 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

0: Lasset uns beten. Barmherziger Gott, wir haben Anteil erhalten an den Gaben der Erlösung. Gib, dass wir auch gleich der seligen Jungfrau Maria den Reichtum deiner Gnade preisen und dass sich das göttliche Leben in uns entfalte. Darum bitten wir durch Christus, unseren Herrn.
1: Liebe Brüder und Schwestern, am Ende unseres festlichen Fatima-Amtes möchte ich Ihnen allen wieder danken. Allen, die Sie aus nah und fern gekommen sind, all unseren Helfern, all den Mitbrüdern, die jetzt im Beichtstuhl den so wichtigen Dienst der Versöhnung getan haben. Vor allem dir, lieber Herr Pfarrer Eugen Deigel, ein aufrichtiges Wort des Dankes und vergelt's Gott, möchte ich sagen, für das Wort der Predigt. Du weißt vielleicht, dass wir jeden Tag in den Anliegen der Pilger hier weiter beten. So darfst du sicher sein, dass auch deine Anliegen, die Sorgen der dir anvertrauten Gläubigen und Pfarrgemeinden mit in unserem Gebet verbunden sind. Jetzt im Anschluss beten wir die eucharistische Andacht und diese mündet dann ein in die Möglichkeit des Einzelsegens mit den Reliquien der heiligen Seherkinder. Einladung darf ich für den kommenden Samstag, dem Hochfest der leiblichen Aufnahme Mariens in den Himmel. Wir haben normale Sonntagsordnung. Die heiligen Messen sind um 8 Uhr und 10 Uhr wieder draußen am Hof. Am Nachmittag der Rosenkranz um 13.30 Uhr und um 14 Uhr die Festandacht hier in der Basilika. Natürlich werden auch wieder Kräuterbüschel gegen Spenden angeboten, die Sie dann mit nach Hause nehmen können. Kommender Fatima-Tag ist am Samstag, 12. September. Da dürfen wir gemeinsam den Festtag von Maria Namen begehen. Und jetzt, liebe Brüder und Schwestern, möchte ich Ihnen etwas ganz Wichtiges noch mitgeben. Ich bitte, dass Sie mir jetzt ganz aufmerksam zuhören. Ich glaube, es ist etwas sehr, sehr Wichtiges für unser Bistum, für unsere Kirche. Sie wissen, wir haben am 7. Juli für unser Bistum Eichstätt einen neuen Bischof bekommen. Er wurde ernannt, Bischof Christian Würz, der seither Weihbischof in Freiburg war. Die feierliche Inbesitznahme, die Intronisation der Diözese, wird dann am Sonntag, 4. Oktober, in Eichstätt im Dom gefeiert. Ich darf Ihnen die Freude mitteilen, dass bereits eine Woche darauf, am Sonntag, 11. Oktober, Bischof Christian nach Maria Brünnlein kommen wird. Ja, er wird an diesem Sonntag, 11. die Heilige Messe um 10 Uhr mit uns feiern. Und da brauchen wir jetzt ein ordentliches Geschenk für einen neuen Bischof. Da müssen Sie bitte mithelfen. Was braucht ein Bischof anderes, wenn nicht unser Gebet? Und deswegen habe ich mit den verantwortlichen Priestern im römischen Priesterkolleg des Lateran in Rom bereits gesprochen. Dort leben etwa 60 Priester, die alle zum Studium in Rom sind. Und diese Mitbrüder sind bereit, für unseren neuen Bischof in seinem ersten Dienstjahr täglich eine heilige Messe zu feiern, in den Anliegen von Bischof Christian. Das bedeutet, wir brauchen 365 Messintentionen. Da dürfen Sie mithelfen. Wenn jeder von uns jetzt so ein Opfer gibt, dann haben wir schon mindestens ein halbes Jahr, wenn nicht mehr. Wie geht das jetzt? An den beiden Eingängen der Basilika werden Helfer stehen, die jetzt nach der Messe und auch nach der Andacht eine Spendenschachtel in der Hand haben. In diese dürfen Sie den Betrag von 5 € als Messstipendium einwerfen. So dürfen wir dem Bischof Gutes tun mit diesem geistlichen Geschenk. Wer einem Bischof nicht nur Gutes tun will, sondern viel Gutes, der darf auch ein bisschen mehr hineinwerfen. Ich leite dieses Geld dann an die studierenden Mitbrüder in Rom weiter. Und ab 4. Oktober wird eben in der dortigen großen Hauskapelle Tag für Tag eine heilige Messe in den Anliegen von Bischof Christian gefeiert. Vergelt's Gott im Voraus dafür. Ich darf auch die mitbetenden Gläubigen an KTV ansprechen. Wenn Sie uns da helfen wollen, schicken Sie uns einfach dieses Messstipendium und dann leite ich es weiter. So darf ich die von Ihnen mitgebrachten Andachtsgegenstände segnen. Unsere Hilfe ist im Namen des Herrn,
2: der Himmel und Erde erschaffen hat.
1: Lasset uns beten. Allmächtiger, ewiger Gott, alles, was du geschaffen hast, ist gut. Und nichts ist verwerflich, wenn wir

0: Vergelt's Gott für die Zusage des Gebetes, das ist von unschätzbarem Wert. Gehen wir in diesen Tag mit dem Segen Gottes, mit der Zusage, dass er bei uns ist, auf die Fürsprache unserer lieben Frau, dass wir wirklich Menschen der Hoffnung sind, die stellvertretend beten, opfern und glauben und so wirklich ja, die Menschen zum Herrgott bringen. Der Herr sei mit euch. Gott, der allmächtige Vater, segne euch und schenke euch gedeihliches Wetter. Ihr halte Blitz, Hagel und jedes Unheil von euch fern.
1: Amen.
0: Ihr segne die Felder, die Gärten und den Wald und schenke euch die Früchte der Erde.
1: Amen.
0: Ihr begleite eure Arbeit, damit ihr in Dankbarkeit und Freude gebrauchet, was durch die Kräfte der Natur und die Mühe des Menschen gewachsen ist.
1: Amen.
0: Und der Segen des allmächtigen Gottes, des Vaters und des Sohnes und des Heiligen Geistes komme über euch und unser Land, über eure Arbeit und die Früchte der Erde und bleibe bei uns alle Zeit.
1: Amen.
0: Gehet hin in Frieden.
1: Dank sei Gott im
2: Unsere liebe Frau von Wemling,
3: bitte für uns.
2: Unsere liebe Frau von Wemling,
3: bitte für uns.
2: Unsere liebe Frau von Wemling,
3: bitte für uns.
2: Unsere liebe Frau
3: von Wemling, unsere Fürsprecherin, wende deine barmherzigen Augen uns zu.

0: Das ist die feierliche heilige Mess gsi zum Fatima-Tag.
1: Wir haben sie übertragen über das KTV aus der Wallfahrtsbasilika Maria Bründlein bei Wemding. Zelebriert hat der Wallfahrtspriester Norbert Traub. Einen ganz herzlichen Dank.

Wir beten um Ehrfurcht vor der Schöpfung und besonders um Regen. Im Namen des Vaters und des Sohnes und des Heiligen Geistes. Amen. Allmächtiger, ewiger Gott, du bist der Ursprung allen Lebens und die Quelle jeden Segens. In deiner Weisheit führst du die Zeiten, in deiner Güte erhältst du die Welt. Wir treten vor dich in Ehrfurcht und Vertrauen und bitten dich in diesen Tagen der Trockenheit, sende deinen heiligen, erfrischenden Regen über Felder, Wälder und Wiesen, über unsere Heimat und alle Länder, damit die Erde wieder atmen kann. Stärke die Pflanzen, die verdorren, die Tiere, die nach Wasser suchen, und die Menschen, die unter Hitze und Dürre leiden. Heilige Maria, Mutter Gottes, du kennst die Sorgen deiner Kinder, nimm unsere Bitte auf und lege sie deinem Sohn mit mütterlicher Liebe vor. Herr Jesus Christus, du hast den Sturm gestillt und das Meer beruhigt. Berühre auch jetzt die Himmel, öffne die Wolken und schenke uns den Regen, der Leben bringt und Hoffnung erneuert. Gott, Heiliger Geist, erfülle die Schöpfung mit deiner Kraft, erneuere die Erde und lehre uns, achtsam und dankbar mit ihr umzugehen. Denn dein ist die Macht und die Herrlichkeit, jetzt und in Ewigkeit. Amen. Im Namen des Vaters und des Sohnes und des Heiligen Geistes. Amen.

Schön, dass Sie Radio Gloria eingeschaltet haben. Heute am Donnerstag, der 13. August 2026. In der 19. Woche vom Jahreskreis, am Gedenktag vom heiligen Papst Pontianus und am heiligen Hippolyt, Priester und Märtyrer. Herzlich willkommen, heisst sie Claudia Baumler. Und miteinander schauen wir jetzt, was das Tagesprogramm für Sie bereit hat. Am 11. Erzählung. Leuchtturmbotschaften, Gewissen und Finsternis. Am 11:45 ist Tagesevangelium. Am 12 grüßen wir unsere Mutter Gottes mit dem Angelusgebet. Am 11:15 Radio Vatikan Kurznachrichten. Am 1 aus dem Schatz von der Kille. Am 11:15 im Kalenderblatt der heilige Hippolyt. Am 13:30 himmelwärts. Geistliche Sprossen für die Himmelsleiter. Am 2 Glaubensspiegel. Der selige Maurice Dorne, ein Schweizer Märtyrer im Tibet. Es redt zu uns Pater Gottfried Ecker. Am 3 Gebetstund. Wir beten den Barmherzigkeitsrosenkranz und die 7 Vater Unser. Und am 3:30 den Priesterrosenkranz. Am 4 Radio Vatikan Nachrichtenmagazin. Am 4:30 Glaubenskurs. Die Liebe heilt Wunden, Teil 1, mit Pfarrer Werner Fimm. Am 5:30 im Kalenderblatt, der heilige Hippolyt. Am 5:45 aus dem Schatz von der Kille. Am 6 Radio Vatikan Nachrichtenmagazin. Am 6:30 übertragen wir die heilige Messe aus der Mariakille der Foss. Wir übertragen über das KTV. Am 7:30 ist unsere Kindersendung Kids Ahoi. Isabella erzählt den Kindern vom Fatima-Ereignis im Jahr 1917. Dort ist Mutter Gottes 3 Kinder erschienen. Am 8. Best of Gloria. 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Am 9. beten wir den Rosenkranz und am 9:45 komplett das Nachtgebet von der Kirche. 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

Ein Hinweis. Gott geht ins Kino, also gehen wir auch. Wir machen Sie aufmerksam auf Filmvorführungen zur Stärkung des christlichen Gedankengutes, Weiterbildung im christlichen Glauben und einfach zur Unterhaltung. Der Veranstalter ist Lazarusorden in Liechtenstein und Altes Kino Vaduz. Ort und Treffpunkt: Altes Kino Vaduz, Eulestraße 24. Eule schreibt sich mit EU. In 9490 Vaduz. Die Termine 1926 am Samstag, den 4. Juli, nur ein Pix im Schatten der Impfung. Samstag, 1. August, Johannes Danz Scotus, Gottes Hirte. Samstag, den 5. September, Visionen aus dem Leben der Hildegard von Bingen. Zeit jeweils um 19 Uhr. Und zusätzlich speziell ein Sommerprogramm. Am Sonntag, den 5. Juli, Gottes mächtige Dienerin, die Frau hinter dem Papst. In Klammer Pius XII. Eugenio Pacelli. Am Sonntag, den 19. Juli, Papst Johannes der 23. Ein Leben für den Frieden. Sonntag, 2. August, Bernadette von Lourdes. Der komplette Zweiteiler. Jeweils um 15 Uhr. 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Dieser Film beginnt um 16 Uhr. Die Kosten sind 5 Franken pro Aufführung. Anmeldung ist keine erforderlich. Infos erhalten Sie beim Lazarusorden in Liechtenstein unter dem Link www.lazarus.li. Alles klein. Achtung, ein barrierefreier Zugang zu den WC-Anlagen ist nicht gewährleistet. Wir möchten Ihnen diese Filmvorführungen zur Stärkung des christlichen Gedankengutes herzlich empfehlen.

Liebe Hörerinnen und Hörer von Radio Gloria, wir begrüßen Sie ganz herzlich zu unserer Sendung. Es ist ein Beitrag zur aktuellen Weltlage, entnommen aus dem Buch Leuchtturmbotschaften von Christian und Marcel Laflamme, erschienen im April 2022 im Parvis Verlag.

Das erste Kapitel, das Gewissen. Die Definition: Das Moralgewissen ist die Fähigkeit, das Gute vom Bösen zu unterscheiden. Das Gewissen ist ein großes Geschenk Gottes für jeden Menschen. Jeder Mensch ist mit einem Gewissen ausgestattet, das ihm erlaubt, das Gute vom Bösen zu unterscheiden, die Bedeutung einer Tat zu verstehen, sich zu bessern, Zeuge zu sein von einem unangemessenen Verhalten seiner Mitmenschen und sich infolgedessen für die Güte, die Barmherzigkeit und das Gebet anstatt des Urteils zu entscheiden. Die heilige Hildegard von Bingen. Meine vielgeliebten Kinder, die Erde schwingt im Gleichtakt mit dem Gewissen der Menschen, und zwar seit dem Urplan Gottes. Denn Gott hat beschlossen, dass die Elemente auf die Handlung der Menschen reagieren, weil sie von ihren Taten berührt werden, da der Mensch in ihnen und mit ihnen arbeitet. Zweites Kapitel: Finsternis, Verwirrung und Chaos. Dieses Kapitel ist notwendig, weil wir in einer Zeit großer Verwirrung leben, auf die wir näher eingehen werden, um in den folgenden Kapiteln die vom Himmel gewollten Lösungen zur Befreiung der Menschheit aus dem derzeitigen Morast und zum Übergang in ein neues Zeitalter der Gerechtigkeit und des Friedens besser zu verstehen. Die Definition des Wortes Verwirrung ist verworrene Situation. Die Definition des Wortes Chaos ist große Verwirrung. Aus einem Brief vom Papst Benedikt dem 16. an die Bischöfe der katholischen Kirche vom 10. März 2009. In unserer Zeit, in der der Glaube in weiten Teilen der Welt wie eine Flamme zu erlöschen droht, die keine Nahrung mehr findet, ist die allererste Priorität, Gott gegenwärtig zu machen in dieser Welt und den Menschen den Zugang zu Gott zu öffnen. Nicht zu irgendeinem Gott, sondern zu dem Gott, der am Sinai gesprochen hat, zu dem Gott, dessen Gesicht wir in der Liebe bis zum Ende im gekreuzigten und auferstandenen Jesus Christus erkennen. Das eigentliche Problem unserer Geschichtsstunde ist es, dass Gott aus dem Horizont der Menschen verschwindet und das mit dem Erlöschen des von Gott kommenden Lichts Orientierungslosigkeit in die Menschen hineinbricht, deren zerstörerische Wirkungen wir immer mehr zu sehen bekommen. Eine Antwort vom heiligen Bernhard auf die Frage, um was man sich am meisten bemühen sollte. Er antwortete: Es gibt deren vier: die Demut, die Demut, die Demut und die Demut. Papst Franziskus am 14. August 2020. Hoffnung braucht Geduld. Die Geduld, das Wissen, das wir sehen, aber dass es Gott ist, der wachsen lässt. Papst Leo der 13. hatte eine Vision. Eine Vision ist wie eine von Gott gesandte Prophezeiung, damit der Mensch sich bewusst wird, dass es Satan ist, der am Werk ist, mittels der Menschen, die mächtig wurden, dank seiner Macht. Nachdem er die Messe in der Kapelle des Vatikans zelebriert hatte, hielt Papst Leo der 13. von einigen Kardinälen und Mitgliedern des Personals umringt, laut Aussagen dieser Zeugen, am Fuß des Altars, plötzlich während ungefähr 10 Minuten inne. Er stand da wie in Trance, sein Gesicht wurde totenbleich. Dann ging er sofort in sein Büro und verfasste das Gebet zum heiligen Erzengel Michael und befahl, es überall,
nach einer stillen Messe zu beten. Dieser Befehl wurde treu befolgt bis zum Zweiten Vatikanischen Konzil. Auf die Frage seiner Umgebung, was geschehen sei, erklärte er, dass er plötzlich beim Verlassen des Altarfußes zwei Stimmen hörte, die eine sanft und wohlwollend, die andere aus der Kehle kommend und rau. Die Stimmen schienen aus der Richtung des Tabernakels zu kommen. Er hörte folgendes Gespräch. Die raue Stimme, die Stimme Satans, prallte voller Stolz vor dem Herrn mit folgenden Worten: Ich kann deine Kirche zerstören. Die sanfte Stimme des Herrn antwortete: Du kannst es? So tue es doch. Dazu brauche ich mehr Zeit und mehr Macht. Wie viel Zeit? 75 bis 100 Jahre und mehr Macht über jene, die sich meinem Dienst unterwerfen. Du bekommst diese Zeit und diese Macht. Tu damit, was du willst. Später erzählte der Papst, dass er dieses Gespräch von Jesus und dem Satan vor einer erschütternden Vision der Hölle gehört hatte. Ich habe die Erde gesehen, wie in Finsternis gehüllt, in einem Abgrund, aus welchem Legionen von Teufeln entkamen und sich auf der ganzen Erde zerstreuten, um die Werke der Kirche zu zerstören und die Kirche selbst bis aufs Äußerste anzugreifen. Da erschien der heilige Michael und drängte die bösen Geister in den Abgrund zurück. Dann sah ich den heiligen Erzengel Michael am Werk. Nicht sofort, sondern später, nachdem die Menschen ihre flehentlichen Gebete an den Erzengel gerichtet hatten. Der heilige Papst Johannes, der 23. Wenn Gott den Schatten erschaffen hat, dann, damit das Licht besser zum Vorschein kommt. Der heilige Papst Johannes Paul II. Wir sollten keine Menschenangst haben. Wir sind nicht von ungefähr auf dieser Welt. Jede Person wurde nach dem Bild und Gleichnis dessen erschaffen, der Urheber von allem ist, was existiert. Wir sind zur Weisheit und Tugend fähig. Mit diesen Gaben und mit der Hilfe der Gnade Gottes können wir für das kommende Jahrhundert und Jahrtausend eine Zivilisation erstehen lassen, die der menschlichen Person würdig ist. Eine echte Kultur der Freiheit. Wir können und wir müssen es tun. Und bei diesem Bestreben werden wir feststellen, dass die Tränen dieses Jahrhunderts einem neuen Frühling des menschlichen Geistes die Bahn geebnet haben. Heiliger Johannes Paul II.

Das war ein Beitrag zur aktuellen Weltlage aus dem Buch Leuchtturmbotschaften von Christian und Marcella Flamm, erschienen im April 2022 im Parvis Verlag, 1648 Hauteville. Die Telefonnummer 026 915 93 93. Vom Ausland 0041 26 915 93 93.

Nie wieder Krieg. Dieses Gebet betete Papst Johannes Paul II. 1991 direkt vor dem Kriegsbeginn gegen den Irak. Wir beten mit ihm. Gott unserer Väter, groß und voll Erbarmen, Herr des Friedens und des Lebens, du Vater aller Menschen, du hegst Pläne des Friedens und nicht des Leides. Du verdammst die Kriege und brichst den Stolz der Gewalttäter. Du hast deinen Sohn Jesus gesandt, um den Menschen in nah und fern den Frieden zu verkünden, um die Menschen aller Rassen und Völker in einer einzigen Familie zu vereinen. Höre den einmütigen Aufschrei deiner Kinder. Höre auf die dringende Bitte der ganzen Menschheit. Nie wieder Krieg. Dieses Abenteuer, aus dem es kein Zurück mehr gibt. Nie wieder Krieg. Diese Spirale von Trauer und Gewalt. Eine Bedrohung für alle Geschöpfe. Im Himmel, zu Wasser und zu Land. In Gemeinschaft mit Maria, der Mutter Jesu, bitten wir dich nun, sprich zu den Herzen derer, die Verantwortung tragen für das Schicksal der Völker. Halt auf die Logik der Rache und Vergeltung. Ermögliche durch deinen Heiligen Geist neue Lösungen, großmütige und ehrenvolle Gesten des Friedens. Eröffne Räume des Dialogs und geduldigen Wartens, die fruchtbarer sind als überstürzte Kriegstermine. Gib unserer Zeit Tage des Friedens. Nie wieder Krieg. Gebet des heiligen Papstes Johannes Paul II.

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Gedanke von Don Pirino Gaglione vom 9. Januar 2021. Ich glaube, dass du heute den gewöhnlichen Alltag mit allen üblichen Sorgen und Schwierigkeiten begonnen hast. Es ist gut, dass du von ganzem Herzen betest, damit der Herr dir die Freude schenke, diese gewöhnliche Zeit und die Arbeit gut zu leben. Jesus und die Mutter Gottes werden an deiner Seite sein, um mit dir vorwärts zu gehen und deinen guten Willen im täglichen Befolgen des Willens Gottes zu festigen.

Wir beten um Ehrfurcht vor der Schöpfung und besonders um Regen. Im Namen des Vaters und des Sohnes und des Heiligen Geistes. Amen. Allmächtiger, ewiger Gott, du bist der Ursprung allen Lebens und die Quelle jeden Segens. In deiner Weisheit führst du die Zeiten, in deiner Güte erhältst du die Welt. Wir treten vor dich in Ehrfurcht und Vertrauen und bitten dich in diesen Tagen der Trockenheit, sende deinen heiligen, erfrischenden Regen über Felder, Wälder und Wiesen, über unsere Heimat und alle Länder, damit die Erde wieder atmen kann. Stärke die Pflanzen, die verdorren, die Tiere, die nach Wasser suchen, und die Menschen, die unter Hitze und Dürre leiden. Heilige Maria, Mutter Gottes, du kennst die Sorgen deiner Kinder, nimm unsere Bitte auf und lege sie deinem Sohn mit mütterlicher Liebe vor. Herr

Ganz herzlich willkommen zu der heutigen Evangeliumsbetrachtung. Der Text, der uns geschenkt ist, ist aus dem Matthäus-Evangelium, Kapitel 18, Vers 21 bis Kapitel 19, Vers 1. In jener Zeit trat Petrus zu Jesus und fragte: Herr, wie oft muss ich meinem Bruder vergeben, wenn er sich gegen mich versündigt? Siebenmal? Jesus sagte zu ihm: Nicht siebenmal, sondern 77-mal. Mit dem Himmelreich ist es deshalb wie mit einem König, der beschloss, von seinen Dienern Rechenschaft zu verlangen. Als er nun mit der Abrechnung begann, brachte man einen zu ihm, der ihm 10.000 Talente schuldig war. Weil er aber das Geld nicht zurückzahlen konnte, befahl der Herr, ihn mit Frau und Kindern und allem, was er besaß, zu verkaufen und so die Schuld zu begleichen. Da fiel der Diener vor ihm auf die Knie und bat: Hab Geduld mit mir, ich werde dir alles zurückzahlen. Der Herr hatte Mitleid mit dem Diener, ließ ihn gehen und schenkte ihm die Schuld. Als nun der Diener hinausging, traf er einen anderen Diener seines Herrn, der ihm 100 Denare schuldig war. Er packte ihn, würgte ihn und rief: Bezahl, was du mir schuldig bist. Da fiel der andere vor ihm nieder und flehte: Hab Geduld mit mir, ich werde es dir zurückzahlen. Er aber wollte nicht, sondern ging weg und ließ ihn ins Gefängnis werfen, bis er die Schuld bezahlt habe. Als die übrigen Diener das sahen, waren sie sehr betrübt. Sie gingen zu ihrem Herrn und berichteten ihm alles, was geschehen war. Da ließ ihn sein Herr rufen und sagte zu ihm: Du elender Diener, deine ganze Schuld habe ich dir erlassen, weil du mich so angefleht hast. Hättest nicht auch du mit jenem, der gemeinsam mit dir in meinem Dienst steht, Erbarmen haben müssen, so wie ich mit dir Erbarmen hatte? Und in seinem Zorn übergab ihn der Herr den Folterknechten, bis er die ganze Schuld bezahlt habe. Ebenso wird mein himmlischer Vater jeden von euch behandeln, der seinen Bruder nicht von ganzem Herzen vergibt. Als Jesus diese Rede beendet hatte, verließ er Galiläa und zog in das Gebiet von Judäa jenseits des Jordan. Evangelium unseres Herrn Jesus Christus. Lob sei dir, Christus.

Liebe Mitchristen, Petrus erfragt Jesus, wie oft soll ich jemandem vergeben, der sich gegen mich verfehlt hat? Und Jesus sagt ihm, du sollst ihm immer vergeben, dein Herz soll ein barmherziges Herz sein. Und Jesus, er sagt auch zu seinen Jüngern, liebt einander so, wie ich euch geliebt habe. Von Christus können wir die Liebe lernen und vor allem die Barmherzigkeit lernen. Er, Christus, er hat alle unsere Sünden auf sich genommen. Er hat sie zu seiner Schuld, zu seiner Last gemacht, er hat sie gesühnt und uns die Verzeihung geschenkt, die Barmherzigkeit geschenkt, uns von neuem angenommen als seine Brüder und Schwestern. Das ist das Maß der Liebe, dass wir die Menschen so lieben wie er. Und das heißt auch, dass wir so ein barmherziges Herz haben wie Christus. Dass wir das Böse nicht mit dem Bösen vergelten, sondern immer den Mut haben, das Böse mit dem Guten zu erwidern, versuchen die Menschen durch ein barmherziges, gutes Wort oder durch eine barmherzige Tat zur Umkehr zu bewegen. Und ich denke, das ist es, was Christus von uns heute möchte, dass wir solche Menschen sind, die von ihm, dem gekreuzigten Christus, lernen. Dort am Kreuz hat er seine ganze Barmherzigkeit über die Menschheit ausgegossen. Und es ist ja auch sehr rührend, wie Jesus dort dem Schächer, der um Verzeihung bittet, sagt, ich verzeihe dir, ich sage dir, heute noch wirst du mit mir im Paradiese sein. Es ist immer wieder sehr traurig zu sehen in der Welt, dass Menschen, die Böses mit Bösem vergelten, dass dort nie Frieden werden kann. Über Generationen hinweg, über Jahrhunderte hinweg bleibt Krieg, bleibt Hass. Und so kommt so unendlich viel Traurigkeit in diese Welt, so viel Leid, so viel Unverständnis. Und Jesus hat uns gezeigt, es gibt nur einen Weg, nämlich mit der Barmherzigkeit diesen Kreis zu durchbrechen, mit der Barmherzigkeit, indem ich den Bruder von neuem annehme, indem ich ihm zeige, du bist in mein Herz eingeschrieben, ich möchte dich annehmen als einer, der ganz fest zu mir gehört, der mein Bruder, meine Schwester ist. Jeder von uns kommt in Situationen, wo dieses Verzeihen aus ganzem Herzen oft auf die Probe gestellt wird, wo es uns auch ein Leiden kostet, dass wir diesem Menschen verzeihen oder ihn annehmen und ihm die Liebe zeigen anstelle des Hasses. Und Jesus, er wollte genau das auch zeigen am Kreuz, dass wir auch ein Leiden auf uns nehmen sollen, dass vielleicht dieser Schmerz, den wir verspüren, oder diese Überwindung, die es uns kostet, jemanden zu verzeihen, das hat er uns gelernt am Kreuz. Das ist die Botschaft dort am Kreuz. Und Jesus, er sagt es, wer mein Jünger sein will, der soll auch das Kreuz auf sich nehmen und mir nachfolgen, Tag für Tag. Er soll auch diese Barmherzigkeit ausströmen, wie ich es getan habe am Kreuz. Von dieser Barmherzigkeit, die man von Christus lernen kann, haben wir so viele schöne Zeugnisse in der Geschichte der Kirche, dass Menschen, die ins Gefängnis gesteckt wurden, zum Tode verurteilt wurden, trotzdem nicht in den Hass übergingen, sondern diese große Verzeihung im Herzen trugen, selbst beteten für ihre Verfolger, für ihre Feinde, für diejenigen, die sie zum Tod verurteilten und dieses Urteil mit Christus zusammengetragen haben. Und das Evangelium von heute spricht ja eigentlich zutiefst von Gott, dass er derjenige ist, der unsere ganze Schuld erlassen hat, der unsere Schuld auf sich genommen hat, bezahlt hat für uns am Kreuz. Und wir sind in der heutigen Zeit diese Menschen, denen diese Verzeihung geschenkt wurde. Und Christus erprüft uns sicher auch, ob wir selber eben auch diese Schuld von den Mitmenschen, die ja in keinem Vergleich ist mit der Schuld von der ganzen Menschheit, die Christus getragen hat, dass wir diese Schuld vergeben und in Barmherzigkeit den Mitmenschen begegnen. Damit uns das gelingen möge an diesem heutigen Tag, wollen wir jetzt den Segen Gottes erbitten. Der Herr sei mit euch und mit deinem Geiste. Es segne und behüte euch der allmächtige und barmherzige Gott, der Vater und der Sohn, und der Heilige Geist. Amen.

0: Liebe Hörerinnen und Hörer von Radio Gloria, am Telefon begrüßen wir jetzt ganz herzlich Dekan Matthias Rey. Und zusammen mit ihm grüßen wir jetzt Mutter Gottes mit dem Angelusgebet.
1: Der Engel des Herrn brachte Maria die Botschaft.
0: Und sie empfing vom Heiligen Geist.
1: Gegrüßt seist du, Maria, voll der Gnade. Der Herr ist mit dir. Du bist gebenedeit unter den Frauen. Und gebenedeit ist die Frucht deines Leibes, Jesus.
0: Heilige Maria, Mutter Gottes, bitte für uns Sünder, jetzt und in der Stunde unseres Todes. Amen.
1: Maria sprach, siehe, ich bin die Magd des Herrn.
0: Mir geschehe nach deinem Wort.
1: Gegrüßt seist du, Maria, voll der Gnade, der Herr ist mit dir. Du bist gebenedeit unter den Frauen und gebenedeit ist die Frucht deines Leibes, Jesus.
0: Heilige Maria, Mutter Gottes, bitte für uns Sünder, jetzt und in der Stunde unseres Todes. Amen.
1: Und das Wort ist Fleisch geworden.
0: Und hat unter uns gewohnt.
1: Gegrüßt seist du, Maria, voll der Gnade, der Herr ist mit dir. Du bist gebenedeit unter den Frauen und gebenedeit ist die Frucht deines Leibes, Jesus.
0: Heilige Maria, Mutter Gottes, bitte für uns Sünder, jetzt und in der Stunde unseres Todes. Amen.
1: Bitte für uns, o heilige Gottesgebärerin,
0: auf dass wir würdig werden der Verheißungen Christi.
1: Wir bitten dich, o Herr, gieße deine Gnade in unsere Herzen ein. Durch die Botschaft des Engels haben wir die Menschwerdung Christi, deines Sohnes, erkannt. Führe uns durch sein Leiden und Kreuz zur glorreichen Auferstehung. Darum bitten wir durch ihn, Christus, unseren Herrn.
0: Amen.
1: Beten wir noch für den Heiligen Vater. Vater unser im Himmel, geheiligt werde dein Name, dein Reich komme, dein Wille geschehe wie im Himmel so auf Erden.
0: Unser tägliches Brot gib uns heute und vergib uns unsere Schuld, wie auch wir vergeben unseren Schuldigern. Und führe uns nicht in Versuchung, sondern erlöse uns von dem Bösen.
1: Gegrüßt seist du, Maria, voll der Gnade, der Herr ist mit dir. Du bist gebenedeit unter den Frauen und gebenedeit ist die Frucht deines Leibes, Jesus.
0: Heilige Maria, Mutter Gottes, bitte für uns Sünder, jetzt und in der Stunde unseres Todes. Amen.
1: Ehre sei dem Vater und dem Sohn und dem Heiligen Geist.
0: Im Anfang, so auch jetzt und alle Zeit und in Ewigkeit. Amen.
1: Herr, gib den armen Seelen die ewige Ruhe.
0: Und das ewige Licht leuchte ihnen.
1: Lass sie ruhen in Frieden.
0: Amen.

0: liebe Hörerinnen, liebe Hörer. Ich möchte heute ein Thema ansprechen, wo immer wieder Diskussion ist, und zwar vor allem auch Diskussion im Sinn, dass man sagt, ja, Kirche, was wetten die schon, die hat da tausend Jahre lang etwas Falsches erzählt und so weiter. Es geht um den Schöpfungsbericht. Und zwar der Schöpfungsbericht, wie wir ihn in der Bibel haben, wo gesagt wird, eben, dass Gott innerhalb von 6 Tagen die Welt erschaffen hat. Und dann sagt man, ja, nein, heute weiss man ja naturwissenschaftlich, wie es war. Also erstens einmal, Nebenbemerkung, man weiss überhaupt nicht, wie es war. Es war ja niemand dabei gewesen. Also das sind alles Spekulationen, das sind Theorien, die sind vor 40 Jahren anders gewesen als heute und werden die 40 Jahre auch wieder anders sein. Also es gibt immer wieder neue Möglichkeiten von der Forschung, neue Entdeckungen, und Naturwissenschaft schafft sie dann immer, die Neuigkeiten dann als Fortschritt zu deklarieren und nicht als Versagen. Also sie sagen nicht, wir haben euch 1000 Jahre etwas Falsches erzählt. Das ist ja so gewesen. Also der Galileo Galilei, der ist ja dann kirchlich verurteilt worden auf Druck von den Wissenschaftler. Also die Wissenschaftler von der damaligen Zeit haben gewusst, wenn der recht hat, dann können wir alle unsere Bücher über die Astrologie, über die Astronomie, die können wir dann entsorgen, weil das ja dann alles nicht mehr stimmt mit der Erde als Scheibe und dem Himmelgewölbe drüber. Und dann hat eigentlich der Papst den Fehler gemacht, dass er dem Druck von den Wissenschaftlern nachgegeben hat. Aber es ist nie eine kirchliche Lehre gewesen, dass die Welt in 6 Tagen erschaffen worden ist. Also das ist zwar öppe gesagt worden, danach im Religionsunterricht und so, aber es ist nie gesagt worden von höchster Stelle von der Kirche, wer das nicht glaubt, der gehört nicht dazu. Das sind wissenschaftliche Anschauungen gewesen, die von der Bibel her so ein bisschen inspiriert gewesen sind. Aber wenn man den Schöpfungsbericht genau anschaut, merkt man, dass der Bericht gar nicht so gemeint ist. Und zwar heisst es ja, im Anfang schuf Gott Himmel und Erde. Das ist ganz am Anfang von der Heiligen Schrift, können Sie das zuhause nachlesen. Und dann wird vom ersten Tag geredet, vom zweiten Tag, vom dritten Tag. Und dann am vierten Tag hat er Sonne und Mond geschaffen als Mass von der Zeit. Also das heisst, die ersten 3 Tage haben gar kein Mass von der Zeit gehabt. Dort sind keine Stunden gewesen, kein Tag und Nacht. Also der Bericht will gar nicht etwas Naturwissenschaftliches aussagen. Sonst wäre das nicht so komisch geschrieben. Also dass sich das eigentlich widerspricht, der Art. Und dann kommt noch etwas dazu. Tun Sie das einmal nachschauen selber. Und zwar im Buch Genesis, also auch ganz am Anfang von der Bibel im 2. Kapitel. Dann wird dann der Bericht von diesen 6-tägigen Schöpfung wird abgeschlossen mit dem Satz, das ist die Entstehungsgeschichte von Himmel und Erde, als sie erschaffen wurden. Und dann geht es weiter. Zur Zeit, als Gott der Herr Erde und Himmel machte, gab es auf der Erde noch keine Feldsträucher. Ja, Herrschaft, nochmal die Feldsträucher, da können wir nachlesen, die hat er viel, viel früher geschaffen, an einem von diesen 6 Tagen. Und jetzt heisst es, es gab noch keine Feldsträucher. Und dann wird die ganze Geschichte nochmal aufgerollt. Und wenn man das Ganze dann eben überschaut und anschaut, ist eigentlich der erste Schöpfungsbericht, also vom ganzen Anfang von Genesis bis zu dem Vers in Kapitel 2, 4a, der erste Schöpfungsbericht muss zeigen, Gott hat alles geordnet. Er hat das eine aufs andere bezogen. Dann sind Pflanzen sind da für Tiere und alle sind da für den Mensch. Und der Mensch eigentlich dann als Krone von der Schöpfung, der ist dann zuletzt erschaffen. Und dann der zweite Schöpfungsbericht, wo vom Paradies redet, ist auch vom Sündenfall, das ist dann Kapitel 2, Vers 4b und folgende. Also zuletzt in dem Vers 4 fängt da wieder etwas Neues an. Dort wird eigentlich gesagt, Gott hat den Mensch entworfen, hat der Mensch geschaffen und hat dann nachher die Welt auf ihn hingeordnet. Also er hat ihn im Garten Eden gesetzt und so dann die Welt auf ihn hingeordnet. Und das Ganze ist auch klar, wenn man das gut unterscheiden, die Bibel als naturwissenschaftliches Buch ist ja gar nicht wichtig für uns. Also ob sich jetzt die Sonne um die Welt herumdreht, oder die Welt um die Sonne, oder ob sich die Welt in sich dreht und so den Tag und Nacht wird, das ist ja für uns nicht relevant. Also für uns ist die Erfahrung, die Sonne geht auf, wir haben Tag und dann geht die Sonne wieder runter und dann haben wir Nacht. Und wie denn das genau ist, über das sagt eigentlich die Bibel nichts Definitives aus. Und das ist sehr interessant, dass die Kirche da nie ein Dogma daraus gemacht hat. Man hat da zwar die einen Sachen übernommen, bildlich, aber man hat da nie gesagt, das ist Glaubenslehre. Das ist wirklich ein Wunder auch von der Unfehlbarkeit von der Kirche, dass selbst bei naturwissenschaftlichen Anschauungen, die eine Zeit lang übereingestimmt haben mit dem biblischen Bericht, man hat nie gesagt, das ist kirchliche Lehre. Weil das wäre auch nicht eigentlich etwas, das ist auch nicht etwas Wichtiges für den Glauben. Für den Glauben, geht es um die Glaubenswahrheiten. Also, dass Gott der Schöpfer ist, dass Gott allem eine Ordnung gemacht hat, dass Gott das eine aufs andere hingeordnet hat und dass der Mensch Ursprung und Ziel ist von der Schöpfung. Und das ist das Grossartige. Und so darf ich heute in Müstair aus dem Fenster raus schauen und die wunderbare Schöpfung anschauen. Ich meine, ein Berg, warum ist ein Berg schön, wenn der zufällig einfach irgendwie da sich entwickelt hat, wäre das irgendein Steinhaufen. Aber wenn ich mir vorstelle, Gott hat das genau so wählen, wie es jetzt da steht. Vielleicht hat er ein paar Milliarden Jahre gebraucht, vielleicht eine Sekunde, das überlassen wir der Wissenschaft. Aber er hat es gemacht, er hat es hergestellt für mich. Und ich darf das anschauen und bestaunen. Das geht dann über im Glauben, wo wir eigentlich sehen, die Schöpfung ist da für den Mensch. Ja, so möchte ich Ihnen noch das Sagen geben. Der Herr sei mit euch.
1: Und mit deinem Geiste.
0: Es segne euch, der allmächtige Gott, führe und leite euch in euren Gedanken, Gebeten, Worten und Werken und schenke euch seinen beständigen Schutz. Der Vater, der Sohn und der Heilige Geist.
1: Amen. Und wir danken ganz herzlich Dekan Matthias Rey fürs Beten vom Angelus, seinem priesterlichen Segen und für die spannenden, interessanten Worte über den Schöpfungsbericht, Buch Genesis und über das, was die Kirche sagt und das, was sie eben auch nicht sagt. Ganz herzlichen Dank.

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1: Papst betet für Opfer des Erdbebens in Kolumbien. Leo XIV. Bei der Generaljens das liturgische Jahr als Weg mit Christus leben. Und Bischöfe in Peru zu Papstbesuch im November. Es geht um Einheit, Friede und Hoffnung. Das und mehr hören Sie in dieser Sendung. Ich bin Mario Galgano. Herzlich willkommen. Nach dem Erdbeben der Stärke 7,4, das am 10. August Kolumbien erschütterte, hat sich Papst Leo XIV. An diesem Mittwoch persönlich an die Betroffenen gewandt.
2: Deseo expresar mi cercanía a las hermanas y hermanos colombianos.
3: Ich möchte den kolumbianischen Schwestern und Brüdern meine Verbundenheit ausdrücken. Allen, die von den Folgen des jüngsten Erdbebens betroffen sind, das zahlreiche Todesopfer und Verletzte gefordert und große materielle Schäden verursacht hat.
2: Terremoto que causó numerosas víctimas y heridos, así como grandes daños materiales.
3: Sagte das katholische Kirchenoberhaupt bei seiner Generalaudienz. Der Papst brachte auch Hilfen auf den Weg. Über das Dikasterium für den Dienst der Nächstenliebe, das päpstliche Almosenamt, hatte Leo XIV. Eine Soforthilfe für die betroffenen Diözesen bereitgestellt. Es handelt sich um einen Betrag von 100.000 Euro, der direkt an das für die Katastrophe zuständige Secretariado Nacional de Pastoral Social Caritas Colombiana der Bischofskonferenz ging. Wir erleben nach diesem Ereignis auch viele Gesten der Solidarität und der Nähe seitens der Kirche in Lateinamerika und der Weltkirche durch die verschiedenen Dikasterien. So hat sich beispielsweise das Dikasterium für den Dienst der Nächstenliebe engagiert, ebenso wie das Dikasterium für den Dienst der ganzheitlichen menschlichen Entwicklung. Und auch das Dikasterium für Kommunikation behält diese Notlage stets im Blick, berichtet Pater Raul Ortiz Toro, Priester und Sekretär der kolumbianischen Bischofskonferenz aus der Hauptstadt Bogotá, den vatikanischen Medien. Die Nothilfe vom Dikasterium für den Dienst der Nächstenliebe wurde mit den Empfängern abgestimmt und stellt eine erste vereinbarte Spende dar, um die dringendsten Notlagen zu beheben. Weitere konkrete Hilfen sollen folgen, sobald der Bedarf ermittelt und dem Dikasterium gemeldet wird, hieß es. Die Zahl der Todesopfer wird inzwischen mit mehr als 250 angegeben. Papst Leo XIV. Brachte nicht nur selbst umgehend Hilfe aus dem Vatikan auf den Weg, sondern dankte auch allen, die helfen. Er erklärte diesen Mittwoch auf Spanisch bei der Generalaudienz:
2: Mientras ruego al Señor,
3: während ich den Herrn um die ewige Ruhe der Verstorbenen bitte, versichere ich ihre Familien und alle, die von dieser Tragödie getroffen wurden, meines Gebets. Mein Dank gilt allen, die sich an den Rettungsmaßnahmen beteiligen und den Betroffenen Hilfe und Unterstützung leisten. Die materielle Hilfe aus dem Vatikan und die Worte und Gebete des katholischen Kirchenoberhaupts sind eine große Stütze für die Menschen vor Ort, betont der Sekretär der kolumbianischen Bischofskonferenz.
4: La oración, la cercanía del Santo Padre también manifestando.
3: Das Gebet und die Nähe des Heiligen Vaters bringen auch die Zuneigung des Nachfolgers Petri zum Ausdruck. Das tröstet uns und erfüllt uns auch mit Hoffnung, denn es herrscht Geschwisterlichkeit. Am Dienstag hatte Papst Leo bereits ein Beileidstelegramm an den Vorsitzenden der kolumbianischen Bischofskonferenz geschickt. Das Beben traf am Morgen des 10. August den Westen Kolumbiens. Das Epizentrum lag in der Region Chocó, nahe der Pazifikküste. Mehrere weitere Regionen des Landes wurden erschüttert. Das Beben war bis in Nachbarländer spürbar. Tausende Häuser und auch kirchliche Einrichtungen wurden teils schwer beschädigt. In Kolumbien läuft die Suche nach Überlebenden, die Hilfe für die Betroffenen und die Bestandsaufnahme der Schäden. Auch die katholische Kirche unterstützt. Die Menschen sind sehr dankbar für die Präsenz der Kirche an den betroffenen Orten durch die Sozialpastoral der Caritas. Auch seitens der neuen nationalen Regierung, die am 7. August ihr Amt angetreten hat, stellt dieser erste Notfall eine Herausforderung dar, Aktions- und Maßnahmenpläne zur Schadensminderung zu entwickeln, sagt uns Pater Ortiz. Der Sekretär der kolumbianischen Bischofskonferenz sieht die Naturkatastrophe aber auch als Chance, im Land wieder zu Versöhnung und Einheit zu finden. Erst am Sonntag hatte der neu gewählte Präsident Abelardo de la Estrella den Tod von 6 Mitgliedern bewaffneter Gruppen durch Sicherheitskräfte bekannt gegeben. Für Radio Vatikan, Stefanie Stahlhofen.
1: Am 22. August wird Papst Leo der Republik San Marino und der Adriastadt Rimini eine Kurzvisite abstatten. Auf dem Programm steht auch ein Abstecher zum Meeting für die Freundschaft unter den Völkern. Der von Comunione Liberazione organisierte italienische Katholikentag findet vom 21. bis 26. August unter dem Titel »Die Liebe, die die Sonne und die anderen Sterne bewegt« statt. Das Presseamt des Heiligen Stuhls hat das offizielle Programm diesen Mittwoch veröffentlicht. Mehr dazu finden Sie auf unserer Internetseite unter www.radiovatikan.de. Und wir bleiben bei der Generalaudienz. Das liturgische Jahr ist kein religiöser Kalender, der lediglich festlegt, wann Weihnachten, Ostern oder Pfingsten gefeiert werden. Es ist ein geistlicher Weg durch die Heilsgeschichte, der uns daran erinnert, dass unser Leben auf Christus hin ausgerichtet ist. Das betonte Papst Leo in seiner 6. Katechese zum Katechesezyklus, der der Liturgiekonstitution Sacramentum Concilium gewidmet ist.
2: L'anno liturgico dunque va inteso come costante attualizzazione dell'opera della salvezza.
5: Das liturgische Jahr ist somit als die fortwährende Vergegenwärtigung des Heilswerkes zu verstehen, das Christus in der Geschichte vollbringt. Indem die Kirche diesen Kreislauf des Jahres durchläuft, bleibt sie mit dem Erlösungswerk des Herrn in Berührung, sodass alle Gläubigen mit seiner Gnade erfüllt werden. Die Begegnung mit Jesus Christus, der für uns gestorben und auferstanden ist, ist das Ziel, das die Kirche stets verfolgt, indem sie die Feier des Osterereignisses in jedem Moment in den Mittelpunkt stellt.
2: Ponendo al centro di ogni momento la celebrazione dell'evento pasquale.
5: Begann der Papst seine Ausführungen zum 5. Kapitel der Liturgiekonstitution des 2. Vatikanischen Konzils, deren Leitprinzip die aktive und bewusste Teilnahme aller Gläubigen war. So führe die Kirche die Gläubigen durch die großen Geheimnisse des Glaubens, von der Erwartung des Messias bis zur Hoffnung auf die Wiederkunft Christi. Wer das Kirchenjahr bewusst lebt, gehe nicht einfach durch die Zeit, er gehe mit Christus und ihm entgegen. Eine ganz besondere Bedeutung komme dabei dem Sonntag zu, den das Zweite Vatikanische Konzil Grundlage und Kern des ganzen liturgischen Jahres und den Urfeiertag nenne, führte der Papst weiter aus. Nicht umsonst habe ihn der heilige Johannes Paul II. Als Dies Domini, als den Tag des Herrn, den Tag der Kirche, den Tag des Menschen und schließlich als den Tag der Tage bezeichnet. Silvia Kritzenberger für Radio Vatikan.
1: Papst Leo XIV. Hat die Ordensfrauen und Ordensmänner in Amerika dazu aufgerufen, ihre Gemeinschaften als Orte geliebter Synodalität zu verstehen und sich zugleich mit neuer Kraft um geistliche Berufungen und junge Menschen zu kümmern. Anlass für die Videobotschaft des Kirchenoberhauptes von diesem Mittwoch ist die 70-Jahr-Feier der US-amerikanischen Leadership Conference of Women Religious.
6: Zum 70. Gründungsjubiläum 2026 hat die Konferenz ihre sonstige Versammlung von Ordensoberinnen zu einer größeren Zusammenkunft von Ordensfrauen und auch Ordensmännern aus den USA, Kanada und Lateinamerika erwartet. Sie findet vom 11. bis 14. August in Orlando, Florida statt und steht unter dem Motto »Many Charisms, One Spirit, One Call«. Papst Leo wandte sich deshalb in seiner Botschaft nicht nur an die vertretenen Frauenorden, sondern an die Ordensgemeinschaften allgemein. Besonders hob das Kirchenoberhaupt in seiner Botschaft die Erfahrungen hervor, die das Ordensleben für einen synodalen Lebensstil bietet.
2: In a special way. Those in religious life.
6: Gerade Menschen im Ordensleben sind dazu berufen, Experten für Synodalität zu werden. So Leo der 14. Das gemeinschaftliche Leben ermögliche es, zuhören, austauschen und gemeinsame Unterscheidung konkret einzuüben. Zugleich verwies er auf die Strukturen der Ordensgemeinschaften selbst, die auf gemeinsamer Verantwortung und einem gemeinsamen Auftrag beruhten. Mit Blick auf die Jubiläumsversammlung der Konferenz zeigte sich der Papst erfreut, dass dort ausdrücklich mit einer synodalen Form des Zuhörens, des Austauschs und der Unterscheidung gearbeitet werde. Er hoffe, dass die Teilnehmer durch diesen geschwisterlichen und aufmerksamen Dialog erkennen könnten, was der Heilige Geist über die Gegenwart und Zukunft des geweihten Lebens in den Ländern, in denen ihr wirkt, sagt.
2: And the future of consecrated life in the nations where you serve.
6: Leo der 14. betonte zugleich den Reichtum der unterschiedlichen Charismen, die Ordensgemeinschaften in die Kirche einbringen. Sie hätten im Laufe der Geschichte dazu beigetragen, die Sendung und das Geheimnis der Kirche in unserer Welt sichtbar zu machen. Evangelisierung, Bildung sowie die Sorge für Arme und Ausgegrenzte nannte er nachdrücklich als wichtige Felder. Unter dem Leitwort der Versammlung Viele Charismen, ein Geist, eine Berufung, ermutigt er die Ordensleute, die besonderen Charismen ihrer Gründer und Gründerinnen lebendig zu halten. Damit verband das Kirchenoberhaupt jedoch auch einen Auftrag an die Zukunft.
2: The church needs you.
6: Die Kirche braucht euch und die ganze Vielfalt und den Reichtum der Formen des geweihten Lebens und des Dienstes, die ihr repräsentiert. Für Radio Vatikan, Christine Seuss.

0: Sie hören jetzt aus dem Tagebuch von der Schweizer Heiligen, der Schwester Maria Bernarda Büttler. Das Buch hat herausgegeben der emeritierte Pfarrer Urs Keusch. Die Sprecherin ist Nicole Meru.
1: Du sollst noch mehr zum Kinde werden. Wenn ihr nicht umkehrt und wie die Kinder werdet, könnt ihr nicht in das Himmelreich kommen. Matthäus 18,3. Ein erschütternd ernstes Herrenwort. Das wusste Maria Bernarda, die gegen Ende ihres Lebens immer wieder vom Herrn gemahnt wird, noch mehr ein Kind zu werden, ein Kind im Sinne des Evangeliums. Mein Jesus, du sagtest mir, dass ich noch mehr zum Kinde werden müsse. Ich erkenne dies jeden Tag besser. Doch aus mir vermag ich's nicht, du aber kannst dies in mir bewirken. Und ich will mit Bitten und Flehen nicht nachlassen, bis du mich aus Barmherzigkeit ganz zum Kinde umgestaltet hast. Ein Kind werden im Sinn und Geist des heiligen Evangeliums. Was schließt das alles in sich ein? Tiefe Demut, kindlichen Gehorsam, Reinheit und Lauterkeit bei allem, was man denkt und tut. Treue, arglose Liebe zu allen Menschen, die Einfalt der Taube, eine kostbare Einfachheit im ganzen Tun und Lassen, einen unwiderstehlichen Zug zu Gott und allem Heiligen und Guten. Dieser kindliche Geist gelangt am schnellsten zum wahren inneren Leben in Gott. Ein hohes und kaum erreichbares Ziel. Maria Bernarda sieht nur einen Weg. Mit Bitten und Flehen nicht nachlassen, bis du mich aus Barmherzigkeit ganz zum Kinde umgestaltet hast. Es bleibt letztlich ein Wunder der Barmherzigkeit. Dann fährt Maria Bernarda fort und beschreibt die Würde jener Seele, die nach dieser höchsten Gabe strebt. Eine evangelisch-kindliche Seele ist ein wahres Kind des himmlischen Vaters, eine mit Vorliebe auserwählte Braut des göttlichen Herzens Jesu, ein Gefäß des Heiligen Geistes, in das er mit Vorliebe seine Gnaden in Strömen ausgießt. Jesus, barmherzigstes Herz, erhöre mein Flehen und mache mich zu deinem Kinde im Geist und in der Wahrheit.

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Wir beten um Ehrfurcht vor der Schöpfung und besonders um Regen. Im Namen des Vaters und des Sohnes und des Heiligen Geistes. Amen. Allmächtiger, ewiger Gott, du bist der Ursprung allen Lebens und die Quelle jeden Segens. In deiner Weisheit führst du die Zeiten, in deiner Güte erhältst du die Welt. Wir treten vor dich in Ehrfurcht und Vertrauen und bitten dich in diesen Tagen der Trockenheit, sende deinen heiligen, erfrischenden Regen über Felder, Wälder und Wiesen, über unsere Heimat und alle Länder, damit die Erde wieder atmen kann. Stärke die Pflanzen, die verdorren, die Tiere, die nach Wasser suchen, und die Menschen,

denn dein ist die Macht und die Herrlichkeit, jetzt und in Ewigkeit. Amen. Im Namen des Vaters und des Sohnes und des Heiligen Geistes. Amen.

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1: Ganz herzlich willkommen, liebe Hörerinnen und Hörer, da bei Radio Gloria. Ich würde Ihnen gern auch heute einen Gedanken mit auf den Tag geben vom Papst Johannes Paul II. Das ist heute aus einer Botschaft an die Jugendlichen von 1989. Um im Leben glücklich zu sein,

hat man den Hang zu glauben, dass sich zunächst die Umwelt ändern müsse. Dann erkennt man nach und nach, dass es gut ist, bei sich anzufangen, indem man sich selbst ändert, um die Welt zu verändern. Dann ist man bewusst darauf eingestellt, die Botschaft von jemandem aufzunehmen, der die Welt ändern will, indem er den Menschen von innen her ändert. Christus. Musik.

Schön, dass ihr Radio Gloria eingeschaltet habt. Heute am Donnerstag, der 13. August 2026. In der 19. Woche vom Jahreskreis, am Gedenktag vom heiligen Papst Pontianus und am heiligen Hippolyt, Priester und Märtyrer. Herzlich willkommen, heisst sie Claudia Baumler. Und miteinander schauen wir jetzt, was das Tagesprogramm für sie bereit hat. Am Eis aus dem Schatz der Kille. 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
2: Sie hören aus dem goldenen Buch vom heiligen Ludwig Maria Grignot von Montfort. Siebtes Kapitel. Ihre wunderbaren Wirkungen. Die wunderbaren Wirkungen der Ganzhingabe in der treuen Seele. Wenn du, liebe Marienverehrer, treu bist in den inneren und äußeren Übungen dieser Hingabe, die ich weiter unten darlege, dann wirst du an dir folgende Wirkungen erfahren. Erstens, Selbsterkenntnis und Selbstverachtung. In dem Licht, das dir der Heilige Geist durch seine geliebte Braut Maria schenkt, wirst du deinen schlechten Wesenskern, deine Verderbtheit und deine Unfähigkeit zu allem Guten erkennen. Aufgrund dieser Erkenntnis wirst du dich selbst verachten lernen und nur mit Abscheu an dich denken. Denn Maria lässt dich teilhaben an ihrer tiefen Demut. Du wirst dich selbst verachten, nicht aber deinen Nächsten. Von ihm jedoch wirst du Verachtung gern ertragen. Zweitens, Teilnahme an Mariens Glauben. Die Gottesmutter wird dir Anteil schenken an ihrem Glauben, der auf Erden größer war als der Glaube aller Patriarchen, Propheten, Apostel und Heiligen. Jetzt, wo sie im Himmel herrscht, besitzt sie diesen Glauben nicht mehr, denn sie erkennt alle Dinge klar in Gott im Licht der Glorie. Aber der Allmächtige hat dir beim Eintritt in die Glorie die Macht gewährt, diesen Glauben in der streitenden Kirche für ihre treuesten Diener und Dienerinnen zu bewahren. Je mehr du dir darum das Wohlwollen dieser hohen Fürstin und getreuen Jungfrau erwirbst, desto mehr reinen Glauben wirst du in deinem ganzen Verhalten an den Tag legen. Einen reinen Glauben, der dich lehrt, nicht nach fühlbaren und außergewöhnlichen Dingen zu streben. Einen lebendigen, liebebeseelten Glauben, der dir die Kraft gibt, alles aus reiner Liebe zu tun. Einen felsenfesten, unerschütterlichen Glauben, indem du ruhig und standhaft verharrst, inmitten von Stürmen und Ängsten. Einen tätigen und durchdringenden Glauben, der wie ein geheimnisvoller Schlüssel dir Zugang verschafft zu allen Geheimnissen Jesu Christi, zum letzten Ziel des Menschen und selbst zum Herzen Gottes. Einen mutigen Glauben, der dich treibt, ohne Zaudern Großes zu wagen und zu vollenden, für Gott und die Rettung der Seelen. Einen Glauben, der deine leuchtende Fackel sein wird, dein göttliches Leben, dein verborgener Schatz, der göttlichen Weisheit und deine allmächtige Waffe. Durch ihn wirst du Lichtbringer sein, in Dunkel und Todesschatten, entflammen die Lauen und jene, die des flammenden Goldes der Liebe bedürfen. Du wirst neu beleben, die im Tod der Sünde erstarrt sind. Durch deine gütigen und doch machtvollen Worte wirst du die steinenden Herzen rühren, die Zedern des Libanon stürzen und dem Satan und allen Feinden des Heiles Widerstand leisten. Sie hörten aus dem goldenen Buch vom heiligen Ludwig Maria Grignot von Montfort.

13. August, die heiligen Hippolyt und Cassian, das Fest des heiligen Hippolyt von Rom, der mit dem am 22. August im Martyrologium erwähnten Martyrer Hippolyt von Porto identisch ist, wurde schon seit dem 3. Jahrhundert am 13. August gefeiert und ist im Kalender des Philokrus 354 angegeben. Im 5. Jahrhundert wurde das Fest des heiligen Cassian mit dem des heiligen Hippolyt zusammengelegt und seitdem der heiligen Lehrer im römischen Missale an diesem Tage gemeinsam gedacht. Der Name Hippolytus kommt aus dem Griechischen und bedeutet Rosse-Ausspanner. Die Legende machte aus diesem Heiligen nacheinander einen Schüler des Novatian, einen Märtyrer von Antiochia, einen Bischof von Porto und schließlich einen römischen Soldaten und Kerkermeister des heiligen Laurentius. Der Name des heiligen Hippolyt befindet sich in allen Martyrologien. Viele Kirchen wurden ihm geweiht, mehrere Ortschaften tragen seinen Namen, wie St. Pilt im Elsass und St. Pölten in Österreich. Er ist Patron von Stadt und Diözese St. Pölten, Ferner der Pferde und Gefängniswärter gegen Körperschwäche. Dargestellt wird der heilige Hippolyt in der historisch richtigen Weise auf einem Sessel sitzend, an dessen Seite der Osterzyklus und ein Verzeichnis seiner Schriften eingegraben sind. Aufgrund der Legende auch als römischen Krieger mit Fahne, Lanze, Schild, mit wilden Pferden, mit Marterwerkzeugen. Der heilige Hippolyt war ein Schüler des heiligen Irenäus und wirkte als Priester und Lehrer in Rom. Trotz der Vielseitigkeit seiner Interessen und der Zahl der von ihm verfassten Schriften, er wird hierin seinem großen Zeitgenossen Origenes an die Seite gestellt, hielt er unbeugsam an seinen Grundsätzen fest. Bruchstücke seiner Werke, sein Hauptwerk, das 10 Bände umfasst, hat den Titel Philosophumenea oder Widerlegung aller Häresien, finden sich in den alten orientalischen Übersetzungen verschiedener Sprachen. Unter Papst Calixtus I. verursachte er eine Spaltung und ließ sich als erster Gegenpapst aufstellen. Er verharrte im Schisma bis zum Jahre 235, also auch unter den Nachfolgern des Calixtus, Urban I. und Pontian I. Während der Christenverfolgung unter Maximinus Trax wurden die Kirchenhäupter zur Zwangsarbeit nach Sardinien verbannt. Pontian und Hippolyt, welcher dort zur Einheit der Kirche zurückkehrte, erlagen bald den Strapazen in den Bergwerken. Die Beisetzung der beiden Märtyrer in Rom erfolgte am 13. August. Der heilige Pontian wurde in der Papstgruft, der Calixtus-Katakombe, der heilige Hippolyt in einer eigenen Grabanlage an der Via Tiburtiana bestattet. Das Fest des heiligen Papstes Pontian wurde ursprünglich zusammen mit dem des Hippolyt gefeiert, aber im 8. Jahrhundert auf den 19. November verlegt. Legende. Die Legende über den heiligen Hippolyt entstand wohl durch die Unleserlichkeit der Laurentius-Akten, sodass er mit diesem Märtyrer in Zusammenhang gebracht wurde. Er soll, wie es heißt, den heiligen Laurentius als römischer Krieger in Gewahrsam gehalten haben und von ihm bekehrt worden sein und mit ihm sein ganzes Haus. Die goldene Legende berichtet, dass Hippolyt nach dem Martyrium des heiligen Laurentius den Leichnam desselben an sich genommen und begraben habe.
Hiernach ging er zurück in sein Haus, wo er mit all seinen Knechten und Mägden das heilige Sakrament zu sich nahm, das ihnen Justinus, der Presbyter, brachte. Aber noch ehe sie sich alle zu Tische gesetzt, kamen des Kaisers Knechte und ergriffen Hippolyt, denn er war angezeigt worden, dass er dem Begräbnis des heiligen Laurentius beigewohnt hatte. Der Richter nannte ihn einen Zauberer, denn er habe den Leichnam des Laurentius gestohlen. Da antwortete Hippolyt ihm freimütig, dass er das nicht als ein Zauberer, sondern als ein Christ getan habe. Voller Zorn befahl der Richter, dass man seinen Mund mit Steinen zerschlage. Er forderte ihn dann auf, sogleich zu opfern, auf dass er nicht untergehe wie sein Laurentius. Hippolyt aber sprach: »O, dass ich Laurentio nachfolgen dürfte, den du mit deinem sündigen Mund so freventlich nennst.« Hierauf ließ ihn der Richter mit Knütteln schlagen, der Heilige aber bekannte Christum mit lauter Stimme. Als der Richter sah, dass Hippolyt allen Martern spottete, hieß er ihn in das ritterliche Gewand kleiden, das er zuvor getragen, und ermahnte ihn freundlich, er solle als ein römischer Offizier zurückkehren zu seinen Freunden und seiner Ritterschaft. Hippolyt jedoch antwortete mit Festigkeit: »Ich bin ein Ritter Christi.« Da ließ der Kaiser ihn vor einen anderen Richter führen, der ihm all sein Gut nehmen und ihn unter Qual und Pein töten sollte. Sie entdeckten aber, dass auch sein ganzes Gesinde christlich geworden war, und führten alle vor den Richter. Als man die Hausgenossen des Hippolyt zum Opfer zwingen wollte, antwortete Concordia, die alte Amme, in aller Namen: »Wir wollen lieber mit unserem Herrn in Ehren sterben, als in Unehren leben.« Da befahl der Richter, die Amme so lange mit Bleikugeln zu schlagen, bis sie ihren Geist aufgab. Dann ließ er Hippolyt und seine Leute aus der Stadt führen durch das Tor, das Porta Tiburtina genannt ist. Hippolyt aber ermahnte alle, sie möchten nicht verzagen, denn sie und er hätten ein und denselben Herrn, vor dessen Antlitz sie nun in Bälde treten würden. Nun enthauptete man einen nach dem anderen vor seinen Augen. Zuletzt band man ihn mit seinen Füßen an den Hals von wilden Rossen, die den Märtyrer so lange durch Dornen und Disteln schleiften, bis er tot war. Justinus, der Presbyter, aber kam und nahm die Leiber der Heiligen und bestattete sie nahe bei dem Leichnam des heiligen Laurentius auf dem Ager Veranus. Der heilige Cassian wird mit Schreibgriffeln, Schreibtafel und Schulgeräten abgebildet. Er ist Patron der Lehrer und der Schüler. Pius der XII. Ernannte ihn 1953 zum Schutzheiligen der Stenographen. Auch ist er Patron von Brixen in Tirol, weil er nach der Legende der erste Bischof von Säbenbrixen gewesen sei. Heute erinnert an ihn noch im Kloster Säben der sogenannte Cassinsturm, in dem er gefangen war. Die Verehrung dieses Heiligen ist nach wie vor lebendig. Die Stadt Regensburg besitzt eine Cassianskirche, das Cassineum in Dornauwörth zur Förderung der katholischen Erziehung trägt seinen Namen. Im Dom von Brixen sind Fresken des Malers Paul Troger mit Szenen aus dem Leben des Heiligen sowie ein ihm geweihter Altar. Eine monumentale Darstellung als Bischof und Lehrer von der Hand des Michael Pacher befindet sich über dem Portal des Domes von Ichingen in Pustertal.
Der heilige Cassian starb den Märtyrertod wahrscheinlich unter Diokletian im Jahre 304 zu Imola bei Neapel, wo sich auch sein Grab befindet. Nach dem Bericht des größten altchristlichen abendländischen Dichters Prudentius ist der Heilige ein Lehrer gewesen und wurde von seinen heidnischen Schülern mit eisernen Griffeln zu Tode gequält.

0: 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Es ist etwas Eigenartiges um das Verhältnis des Sünders zu Maria. Eigentlich müsste es ihn wegtreiben von ihr. Denn sie ist die Sündenlose. Sie ist die Makellose. Sie ist die Tugendreiche. Sie schwebt in Regionen, die dem Sünder ganz fern liegen. Sie ist der gültige Beweis dafür, dass mit der Gnade des Herrn ein Leben ohne Sünde keine bloße Wahnvorstellung ist. Sie weist ihn immer darauf hin, wie fruchtbar der Mensch mit Gottes Kraft in seinen Werken werden kann, was es mit dem Fest Maria, Zuflucht des Sünders, auf sich hat. Das erfahren wir im Rahmen der Sendereihe Verlorene Marienfeste von Pfarrer Guido Hangartner im Kanton Schwyz im Vordertal. Am Mikrofon ist Ihre Andrea Marti. Und so begrüße ich nochmals offiziell Pfarrer Guido Hangartner bei Radio Gloria ganz herzlich und wir freuen uns auf Ihre Ausführungen.
1: Gelobt sei Jesus Christus.
2: In Ewigkeit. Amen.
1: Am 13. August feiern wir ein Marienfest, das sehr speziell ist, nämlich Maria, Zuflucht der Sünder. Am 13. August wird im Erzbistum Krakau auch Maria von Kalvaria mit einem Fest gefeiert. Aber wir feiern an diesem Tag, wie gesagt, Maria, Zuflucht der Sünder. Die Schönstadt-Familie verehrt in der dreimal wunderbaren Mutter, Königin und Siegerin von Schönstadt ebenfalls das Bildnis Maria, Zuflucht der Sünder. Zur Geschichte des Festes. An vielen Orten, in vielen Diözesen wird Maria verehrt und ein eigenes Marienfest gefeiert unter dem Titel Zuflucht der Sünder. Es ist ein recht junges Fest. Es gehört nicht zu den alteingesessenen Marienfesten. Dies liegt sicherlich daran, dass Maria als makellose Mutter des Herrn eben nicht für alle erkennbar mit Sündern in Einklang gebracht werden kann. Dennoch ist gerade dies nicht nur angemessen, sondern vielleicht sogar notwendig. Aber das werden wir noch sehen. Besonders der Redemptoristenorden eiferte für die Verehrung der Gottesmutter unter diesem Titel. Ebenso auch die Missionare vom unbefleckten Herz Maria. In Ecuador erfreut sich dieses Fest einer besonderen Beliebtheit. In den Jahren 1886 und 1909 schenkte die Ritenkongregation diesem Marienfest ein eigenes Messformular und eigene kirchliche Tagzeiten. Wie angedeutet, ist das Verhältnis des Sünders zu Maria etwas Eigenartiges. Eigentlich müsste es den Sünder ja von ihr wegtreiben, denn sie ist die Sündlose, sie ist die Makellose, sie ist die Tugendreiche. Um das Fest Maria, Zuflucht der Sünder, zu verstehen, muss man daher das Geheimnis des Kreuzes verstehen. Wozu ist Jesus am Kreuz gestorben? Für die Gerechten oder für die Sünder? Jesus selber gibt die Antwort. Darum lernt, was es heißt, Barmherzigkeit will ich, nicht Opfer. Denn ich bin gekommen, um die Sünder zu rufen, nicht die Gerechten. Für die, die es nachlesen wollen, in Matthäus 9,13. Beim Abendmahl sagt Jesus, das ist mein Blut. Das Blut des Bundes, das für viele vergossen wird, zur Vergebung der Sünden. Nachzulesen bei Matthäus 26, 28. Weiter erklärt Jesus, wer mein Fleisch isst und mein Blut trinkt, hat das ewige Leben und ich werde ihn auferwecken am letzten Tag. Johannes 6, 54. Denn mein Fleisch ist wirklich eine Speise und mein Blut ist wirklich ein Trank. Wer mein Fleisch isst und mein Blut trinkt, der bleibt in mir und ich bleibe in ihm. Johannes 6, 55 bis 56. In der Offenbarung wird dies zum Abschluss gebracht mit den Worten, sie, das heißt die in den weißen Gewändern, haben ihre Gewänder gewaschen und im Blut des Lammes weiß gemacht. Offenbarung 7, 14. Das klingt etwas seltsam, das Weißmachen durch das Blut. Aber die Tatsache ist, dass unsere Gewänder schon voll Blut verschmiert sind von unserer Sündhaftigkeit. Denn die Sünde ist rot wie Scharlach. Und sie wird sozusagen durch das Blut, das rote Blut Christi, aufgehoben. Wir kennen dieses Phänomen beim Klang, dass man Tonwellen durch das Senden der gleichen Frequenz aufheben kann. Landläufig wird angenommen, dass der Apostel Johannes bei der Festnahme im Ölgarten als einziger Jünger bei Jesus blieb. Doch das ist falsch. Es heißt nämlich, da verließen ihn alle Jünger und flohen im Ölgarten. Matthäus 26, 56b. Und selbst Jesus kündigt dies an. Die Stunde kommt, und sie ist schon da, in der ihr versprengt werdet. Jeder in sein Haus, und mich werdet ihr allein lassen. Aber ich bin nicht allein.

Apostel, der unter das Kreuz kam. Und vom Kreuz aus gab Jesus dann Maria Johannes zum Sohn. Als Jesus seine Mutter sah und bei ihr den Jünger, den er liebte, sagte er zu seiner Mutter, Frau, siehe dein Sohn. Dann sagte er zu dem Jünger, siehe deine Mutter. Und von jener Stunde an nahm sie der Jünger zu sich. Johannes 19, 26 bis 27. Also Jesus gab zuerst Maria, der allzeit reinen Jungfrau, am Kreuz den reumütigen Sünder Johannes zum Sohn und erst dann dem reumütigen Sünder Johannes Maria zur Mutter. Es war somit Maria, die von Jesus, nachdem sie jahrzehntelang als sündlose Mutter des Sündlosen war, den Auftrag, nun eine Mutter für einen sündigen Sohn zu sein, einen reumütigen Sünder. Erst dann gab Jesus dem sündigen Sohn den Auftrag, die Sündlose als Mutter anzunehmen. Ausgerechnet die sündlose Maria, die allzeit reine und unbefleckte Jungfrau, wird somit Zuflucht des reumütigen Sünders. Das hat seinen Grund darin, dass ihr Sohn, Mariens Sohn, Jesus Christus, für die Sünder ans Kreuz ging. Maria verlor ihren Sohn am Kreuz für die Sünder. Daher hat sie durch den Auftrag Jesu ein ureigenes Interesse, dass das Leiden und der Tod ihres Sohnes nicht umsonst ist. Somit will sie alle reumütigen Sünder zu Jesus führen, damit sein Leiden für die Sünder nicht vergebens ist. Sünder, die sich zu Maria, der Mutter Jesus, flüchten, werden daher von Maria gerne fürbittend zu ihrem barmherzigen Sohn geführt und ihm vorgestellt. Besonders dieses Fest macht sichtbar, dass Maria eben nicht Miterlöserin ist, wie viele irrtümlich glauben, sondern immer die erste Hinführerin zum Erlöser. Sie hat unter dem Kreuz den Auftrag erhalten, sich der reumütigen Sünder als Mutter anzunehmen und sie so zum Erlöser zu führen. Wenn dann der reumütige Sünder sie als Mutter annimmt und sie zu sich in sein Herz aufnimmt, hieß es doch, und von jener Stunde an nahm sie der Jünger zu sich. Johannes 19, 27. Wer ein reumütiger Sünder ist, tut gut daran, Maria als seine Mutter in sein Herz aufzunehmen, damit Maria ihn, den Erlöser, als ihr Kind vorstellen kann. Jesus kann kein Kind Mariens abweisen. Genauso wenig, wie er am Kreuz seine Mutter abgewiesen hat, noch den reumütigen Sünder Johannes als Jünger, Apostel und nun Sohn Mariens. Wir sehen, es macht durchaus Sinn, als reumütiger Sünder sich zu Maria zu flüchten. Maria ist die wahre Zuflucht der Sünder durch Auftrag Jesu am Kreuz. Das lässt sich nicht leugnen, wenn man nicht Jesu Wort selbst leugnen will. Das Fest Maria Zuflucht der Sünder mag recht jung sein, doch die Tatsache, dass Maria Zuflucht der Sünder ist so alt, wie die Erlösungstat am Kreuz selbst.

0: Und so möchte ich das schließen mit dem Kirchengebet. Allmächtiger und barmherziger Gott, du schenkst den Sündern in Maria, der seligen allzeit reinen Jungfrau, eine Zuflucht und Hilfe. Lass uns unter ihrem Kreuz von aller Schuld befreit, der seligen Wirkung deiner Barmherzigkeit teilhaftig werden. Amen.
1: Amen.
0: So segne ich sie auf die Fürsprache von Maria, der Zuflucht der Sünder, im Namen des Vaters und des Sohnes und des Heiligen Geistes.
1: Amen.
0: Gelobt sei Jesus Christus.
1: In Ewigkeit. Amen. Herzlichen Dank, Herr Pfarrer Guido Hangartner, für diese schönen Gedanken zum Fest Maria Zuflucht der Sünde. Und Radio Gloria wünscht Ihnen und der ganzen Pfarrgemeinde auch hier im Vordertal alles Gute, reichen Gottessegen und mögen dir immer unter dem mütterlichen Schutz unserer lieben Frau, Mutter Gottes, stehen. Alles Gute und reichen Gottessegen, Pfarrer Guido Hangartner.
0: Vergelt's Gott, vielen Dank.
2: Das war die Sendung mit Pfarrer Guido Hangartner im Rahmen der Sendereihe Verlorene Marien. Feste, das heutige Fest war dem Fest Maria Zuflucht des Sünders gewidmet. 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So verabschiede ich mich von Ihnen allen, wünsche Ihnen reicher Gottes Segen und mögen Sie immer an der Hand der Mutter Gottes zu unserem Herrn Jesus geführt werden. Ihre Andrea Marti.

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1: Der selige Maurice Dorne war Augustinerchorherr und gehörte zu den wenigen Europäern, denen es gelang, die schneebedeckten Höhen des Königreiches im Himalaya zu erreichen, bevor es 1950 an China fiel. Wer dieser Schweizer Märtyrer im Tibet war und wie sein Missionseinsatz und Leben ausgesehen hat, erfahren wir heute im Gespräch mit dem Pater Gottfried Egger. Am Mikrofon ist Andrea Marti. So begrüße ich Sie, Pater Gottfried, bei Radio Gloria ganz herzlich. Und ja, wir sind ganz gespannt auf das Porträt vom seligen Maurice Dorne.
2: Ja, grüß Gott, Frau Marti.
3: Maurice Dorne wurde als Sohn eines Pferdehändlers und Kleinbauern Jean Dorne und der Faustine Hélène Dorne-Rossier am 31. August 1910 in Rosière auf der Höhe von 1200 Meter geboren. Rosière ist ein kleiner Weiler oberhalb des Dorfes Orsière im Kanton Wallis. Maurice ist das siebte von acht Kindern, drei Buben und fünf Mädchen, wovon ein Mädchen sehr früh starb. Wie alle Kinder damals machen sich ein jedes von ihnen nützlich, sobald es kräftig genug war. Maurice, so wird gesagt von seinen Geschwistern, dass er ein wenig von der Mutter verhätschelt wurde, er war doch das zweitjüngste Kind, scheute aber keine Mühe für die Arbeit. Man muss sich das mal vorstellen, mit bereits 12 Jahren verrichtete er jede Arbeit, so das Melken, sogar die Herstellung von Käse. Seine Vorliebe galt besonders dem Vieh. Aus seiner Biografie wissen wir, Maurice hatte einen ganz starken Charakter. Er war kräftig, machte ganz klare Dinge. Zum Beispiel, wenn jemand etwas nicht gerecht macht, hat er sich eingesetzt. Er war sehr kämpferisch, sehr wahrheitsliebend. Und was ihn auszeichnete, er hatte überhaupt keine Angst, sich Feinde zu machen. Es wird auch überliefert, dass er sehr fromm war. Sein Lehrer sagte über ihn mit 14 Jahren, er war der Fremdste unserer Klasse. Er hatte ein starkes Temperament, konnte auch sehr rasch heftig sein, war aber niemals nachtragend. Wir könnten sagen, es zeichnete ihn aus, dass er vor nichts und niemanden Angst hatte. Oft blieb er ganz allein auf der Maiensees oder auf der Alp. Er konnte sogar während der Nacht durch einen Wald gehen, wenn er von der Maiensees hinunter in das Haus seiner Eltern ging. Ganz interessant ist ein Erlebnis, das er bereits schon als Vierjähriger hatte, beziehungsweise es war Folgendes. Er war also 4 Jahre alt, er unterbrach damals das Spiel und fragte die Mama, was denn besser sei, Priester oder Lehrer zu werden. Und die Mutter antwortete natürlich Priester. Folglich erwiderte der Kleine, nun gut, dann will ich Priester werden. Später hat der selige Maurice dazu geäußert, dass das die Grundlage seiner geistlichen Berufung war. Das Leben in der Bergbauernfamilie war alles andere als leicht. Es war ein sehr strenges Leben, ein Leben mit großer Entbehrung. Gerade in der Heu- und Getreideerntezeit Das forderte von allen, von der ganzen Familie, einen unglaublichen Einsatz. Das war also eine harte, eine ganz starke Lebensschule für den jungen Morris. Er hatte sich den Vorsatz gemacht, wöchentlich zur Beichte zu gehen. Also er hat auch immer wieder gebetet, hat sich zurückgezogen. Und dann, wenn er also wöchentlich zur Beichte ging, musste er einen langen Weg auf sich nehmen von Rosières nach Orsières. Das ist doch eigentlich etwas Großartiges. Er scheute keine Mühen, um eben so praktisch ein geistlicher Mensch zu sein. Rosières gehörte zur Pfarrei Orsières, ein kleiner Flecken von 2000 Einwohnern und an der Passstraße zum großen St. Bernhard gelegen. Von Orsières brauchte man also eine gute Stunde zu Fuß bis nach La Rosière. Also das heißt also, wenn der junge Morris von La Rosière hinunterstieg, musste er zuerst eine Stunde laufen. Die Kirche in Orsières war dem heiligen Nikolaus von Myra geweiht. In dieser Kirche ist Morris getauft, gefirmt worden. Hier hat er auch mit 12 Jahren die erste heilige Kommunion empfangen. Im letzten Schuljahr begibt er sich nach Orsières, wo er in der Oberstufe ist, und da ist er einer der besten Schüler. Er geht also jeden Morgen zu Fuß von Rosières nach Orsières, um eben die Schule zu besuchen. Er hat den Wunsch, Priester zu werden. Und so ist in ihm der Wunsch gereift, auch Mönch bei der Kongregation der Chorherren vom großen St. Bernhard zu werden. Das wusste er schon relativ früh. Denn bevor er nach Saint-Maurice ging, um dort bei den Chorherren das Gymnasium zu absolvieren, ist er mit seinen Eltern ins Hospiz im großen St. Bernhard gegangen und hat davon gesprochen, dass er gerne einmal hier eintreten werde. Ja, was war es für ein Traum, dass ein junger Mensch auf dem Weg zur Passhöhe hinauf da eigentlich in einem Kloster in der Bergeinsamkeit leben wollte. Und dieser Gedanke schwebte ihm seit dem 11. Lebensjahr vor Augen. Dann begann er also in Saint-Maurice das Kollegium. Übrigens, er hat ja den Namen des heiligen Mauritius, der dort gemartert wurde mit seinem Heer. Darum der Name Saint-Maurice, und bei den Chorherren dort hat er das Gymnasium 5 Jahre besucht. Es wird gesagt, dass er ein ausgezeichneter Schüler war, sehr intelligent, er war sehr fleißig, er war aber auch fröhlich. So sagt ein Mitschüler über ihn, er war ein Vorbild der Reinheit. Leidenschaftlich war er an der Philosophie interessiert, diskutierte sehr gern und war dichterisch und meditativ veranlagt. Also wir sehen, dass dieser Mann also einerseits praktisch sehr gut arbeiten kann, aber auch ein intellektueller Mensch ist. Er entwickelt sich so zu einem Anführertyp. Er kämpft gegen seine aufbrauserische Natur, er arbeitet an sich. Das zeigt sich auch, dass er im Kollegium Mitglied der Marianischen Kongregation wird, dass er dann auch in die Schweizerische Studentengemeinschaft sich aufnehmen ließ. Das heißt, auch da war er, auch schon im politisch hat er sich engagiert. Mit gut 20 Jahren nimmt er dann an einer Lourdes-Wallfahrt teil. Das war sicher für ihn, den Bergbauernbub, ein Riesenereignis in einem anderen Land, an diesem Ort der Erscheinung der Mutter Gottes zu sein. Und das hat ihn sehr berührt, vor allem eben auch diese vielen leidenden Menschen, die bei der Gottesmutter Zuflucht nahmen. Hat dann die Matura abgelegt und hat dann danach das Gesuch gestellt, im Kloster des großen St. Bernard einzutreten. Er hat dieses Gesuch an den Propst, das ist der obere dieser Gemeinschaft, und die Mönche vom großen St. Bernard sind eigentlich Augustiner Chorer, also die Regel, sie beachten die Regel des heiligen Augustinus. Hören wir einmal, was in seinem Aufnahmegesuch drin steht, um in diese Gemeinschaft aufzunehmen. La Rosière, den 12.07.1931, gnädiger Herr, um meinem Beruf zu folgen, indem ich die Welt verlassen und mich ganz in den Dienst der Seelen stellen will, um sie zu Gott zu führen, um mich selbst zu retten, komme ich in aufrichtiger Demut, um Sie, gnädiger Herr, zu bitten, mich als Novize in Ihr Haus des großen St. Bernhard aufzunehmen. Ich bin sicher, dass ich dort am richtigen Platz sein werde. Aber wenn Sie mich aufnehmen, weiß ich wohl, dass es nicht nur wegen dieser Gewissheit ist, doch wegen meiner gar nicht vorhandenen Verdienste, sondern dank der Aufgabe, die Sie selber und Ihr Haus haben, jenen zu helfen, die Ihre Eltern, Ihre Brüder und die irdischen Güter verlassen, um Jesus zu folgen. Deshalb hoffe ich, aufgenommen zu werden. Ich verspreche Ihnen, gnädiger Herr, mich mit meiner ganzen Willenskraft von mir selbst zu lösen und ein Priester des heiligen Augustinus zu werden, der würdig ist, Ihren Befehlen zu gehorchen. Ich bitte Sie, gnädiger Herr, an die Aufrichtigkeit eines Menschen zu glauben, der Ihr geistlicher Sohn werden will, und ihn zu segnen, während er Ihren Ring küsst. Dorne Morris. Also ich denke, in diesem Brief ist eigentlich alles ausgesagt. Wir erfahren auch, wie tief dieser junge Mensch ist und was er eigentlich hier leben möchte. Er absolviert das Noviziat bei dem Novizenmeister, der dann später auch Propst geworden ist, Nestor Adam. Und dieser Propst ist dann auch nachher noch Bischof der Diözese Wallis geworden. 1976 war Bischof Adam dann Diözesanbischof von Sitten. Er, wie gesagt, hat diesen jungen Maurice Dorne geführt, geleitet als Novizenmeister.

0: Ich bin der gute Hirt. Ich kenne meine Schafe und sie kennen mich. Das war das Lied aus dem Johannesevangelium 10, 14 in Chinesisch gesungen. Wie passend sind diese Worte zum seligen Maurice Dorne. Maurice Dorne wandelte sein ganzes Leben auf den Spuren des guten Hirten und er gab sein Leben für seine Schäfchen hin und ging als Seliger ins ewige Leben ein. Nun freuen wir uns auf die weiteren Gedanken über den seligen Maurice Dorne und ich übergebe Ihnen, Pater Gottfried Ecker, das Wort.
1: Am 8. September 1935 legte der junge Augustiner Chorherr die feierliche Profess ab. Sein Wunsch, in die Mission nach Tibet geschickt zu werden, wo Priester und Brüder seines Klosters schon unter den schwierigsten Verhältnissen gewirkt hatten, wurde ihm noch vor Abschluss des Theologiestudiums, sogar noch vor dem Empfang der Priesterweihe, gewährt. Er schiffte dann am 24. Februar 1936 in Marseille zusammen mit den Chorherren Cyril Lation und dem Laienbruder Nestor Rouy mit Kurs auf China. Dann ging es zu Land weiter nach Weisi in die Provinz Yunnan, ein Ort an der Wegscheide des chinesischen und tibetanischen Einflussbereiches. Weisi war ein Hochgebirgsdorf, landschaftlich ganz ähnlich wie sein heimatliches Rosières. Hier gab es eine Missionsstation, in der dann Maurice Dorne zusammen mit Pater Melli und Pater Lation wohnten. Er hat dann hier auch sein Theologiestudium abgeschlossen. In der Zeit ist er auch mit der Bevölkerung in Kontakt gekommen. Er hat natürlich die ersten Schritte der Sprache erlernt, also er hat Tibetanisch gelernt und Chinesisch und das sind alles andere als leichte Sprachen. Dennoch, glaube ich, ist es erstaunlich, wie er eigentlich dann, in welcher Zähigkeit er diese Sprache auch erlernte. Wir können sagen, dass alle Evangelisierungsversuche in dieser Region des Reiches der Mitte waren bis zu diesem Zeitpunkt, wo Maurice Dorne nach Tibet gekommen ist, ohne große anhaltende Wirkung geblieben sind. Die meisten Bewohner, die zu den Missionaren kamen, kamen meistens nur zu ihnen, nicht so sehr wegen Glauben, wegen Wunsch nach dem christlichen Glauben, sondern weil sie in sozialer Not waren, weil sie kein Geld hatten, weil sie Medikamente brauchten. Und so können wir sagen, ist es Maurice dann zugute gekommen, dass er bevor seiner Abreise in den Tibet hatte er 1935 noch einen Kurs als Krankenpfleger in Fribourg absolviert. So konnte er dann manchen Leuten, die zu ihm auf die Missionsstation kamen, helfen. Es ging ihm aber im tiefsten nicht so sehr um diese kranken, körperlich leidenden Menschen, sondern es ging ihm eigentlich um diesen Menschen auch das Christentum zu vermitteln. Er wollte diese Menschen für Christus gewinnen. Aber sie waren zum Teil sehr stark von diesem Lamaismus, ein Teil eben des Buddhismus, drin. Das war schwierig, sie fürs Christentum zu begeistern. Er machte dann die theologischen Abschlussexamen und brach dann zur Priesterweihe nach Vietnam, nach Hanoi auf, wo er dann am 24. April 1938 zum Priester geweiht wurde. Ja, das sind ja immense Strecken, die er dann auf sich nehmen musste. Wir können uns das gar nicht so vorstellen. Wissen auch nicht genau, wie er dahin gereist ist. Also der Bischof François Gens, das war ein Missionsbischof einer französischen Kongregation, der hat ihm dann zum Priester geweiht und er hat dann erst 3 Monate später, am 3. Juli 1938, in Siauweisi dann seine Primizmesse gefeiert. Was interessant noch ist, noch vor der Priesterweihe ist Pater Morris von seinen Oberen beauftragt worden, sich um das sogenannte Probatorium zu kümmern. Dieses Probatorium war eine Art Vorseminar für Jugendliche, die eben ins Knabenseminar in Husa Lopo bei Weisi gehen wollten. Das heißt also, dort war ein kleines Gymnasium, wo sie ausgebildet werden konnten, und er musste sie praktisch auf dieses Seminar vorbereiten. Er selber ist immer noch am Lernen der tibetanischen Sprache, aber er tat dieses Hinführen, diese jungen Menschen mit einem großen Eifer. Das war nicht nur ein, dass er ihnen intellektuelle Sachen beigebracht hat, sondern hat ihr auch den christlichen Glauben beigebracht. Er sorgte sich dann auch wie eine gute Mutter um die 30 Schüler, die er da betreute und von denen er eigentlich hoffte, dass sie einmal einheimische Priester würden. Dieser Aufgabe im Probatorium ging er dann bis 1945 eifrig nach. Dass er dann natürlich Priester war, hatte er dann noch mehr Gelegenheit. Daneben hat er auch noch Chinesisch gelernt und beide Sprachen, das Tibetanische, versucht er immer mehr zu vervollkommnen, damit er bald einmal auch als Pfarrseelsorger die Frohbotschaft des christlichen Glaubens verkünden konnte. Inzwischen wurde für die christlichen Missionare die Situation in diesem vom Bürgerkrieg aufgewühlten Gebiet an der chinesisch-tibetanischen Grenze immer schwieriger. Unter den Missionaren gab es mehrere Todesfälle, teils durch Krankheit, teils aber auch durch Gewalt herbeigeführt. Da traf nun Morris Donne den Ruf der Vorgesetzten, dass er die vakant gewordene Pfarrei Jerkala zu übernehmen hätte. Hier sein Vorgänger ist von den Lamas, also von diesen Mitgliedern des Lamaismus, getötet worden. Also hier sollte er selber auf den Spuren der Märtyrer wandern, die in Jerakolo von Anhängern des Lamaismus ermordet worden waren. Sein Vorgänger und die ersten Missionare, auch aus dem Kloster St. Bernhard, wie er, sind dort ermordet worden. Also ja, ich denke, er war sich auch da bewusst, dass er da in ihre Fußspur hineintreten wird. Kaum hatte sich Morris in Jerkalo niedergelassen, um die pastoralen Aufgaben in Angriff zu nehmen, also das Spenden der Sakramente, Religionsunterricht erteilen, Schule geben, unter diesen eingeschüchterten Christen, es waren nur wenige Christen, es wurde ihm auch dann die Nachricht überbracht, dass eines dieses Lama-Oberhaupten, Gun Akyo, dass er sich sehr gegen die Christen wenden würde. Es war auch ein Kloster da in der Nähe, ein Lama-Kloster, und die hatten dann auch junge Buben, die sie da aufnahmen und die Ausbildung gaben, und da war natürlich das, was Morris Donne machte, mit diesem sogenannten Probatorium, gerade auch so etwas wie ein Abwerben, und das war ihnen ein Dorn im Auge, und sie haben also die Christen gewarnt, dass sie ihn, Morris, vertreiben möchten und dass er sogar ermordet werden könnte, weil man diesen Hirten beseitigen wollte, weil man keine katholische Gruppen in dieser Region wollte. Man wollte diese christliche Religion ausrotten. Klar wissend um diese doch sehr gefährliche Situation, und wir haben gehört, dass er schon als Kind ein Mann war, der keine Angst hatte. Auch hier war er sich gefasst und er schrieb damals am Propst Nestor Adam, also der spätere Bischof von Sitten: Die Lamas wollen das Leben des Paters und werden nicht ruhen, bis sie das Christentum im Tibet vernichtet haben. Also wir sehen hier, dass es eine ganz schwierige Mission war. Also man könnte sagen, rein menschlich gesehen, hätte er sagen können, ja, da reise ich ab, da gehe ich wieder zurück, mache etwas anderes. Nein, er ist sich bewusst, ich muss diesen Weg gehen. Dieser seeleneifrige Missionar wollte mit opferbereiter Standhaftigkeit und einer unerschütterlichen Treue bei seiner Herde nach dem Beispiel des guten Hirten durchhalten. Das waren nur wenige Menschen, aber für die hat er sich ganz hingegeben. Doch diese Lamas versuchten alles, sei es mit Drohungen, sei es mit Versprechungen, um diesen eifrigen Missionar einfach wegzuschicken. Er aber erklärte, ich gehe hier nicht fort, nur wenn ich mit Gewalt gezwungen werde. So hat er Drohungen und Schikanen aller Art. Am 9. Januar 1946 kam der Lama-Häuptling Gun Akyo persönlich mit dem Befehl, dass jetzt Maurice Thorne sofort Yerkalo verlassen solle. Er aber erklärte, meine Oberen verbieten mir, diesen meinen Posten zu verlassen. Ich werde erst fortgehen, wenn mich die Lamas auf ein Lasttier binden. Ja, so kam es dann auch, dass dann bewaffnete Soldaten dieses Gun Akyos haben dann diesen eifrigen Priester Morris mit Gewalt an die Landesgrenze gesetzt nach Pame. Dort weilte er eine Zeit lang. Danach folgte er am 6. Mai 1946 einer Karawane von Christen, die den Mekong aufwärts nach Yerkala zogen. So hat Morris gesagt, dann gehe ich mit diesen Christen wieder an diesen Ort, wo ich hergekommen bin. Er sagte, ich werde nach Yerkala zurückkehren, koste es, was es wolle. Meine Gläubigen werden dort verfolgt. So ist meine Aufgabe eindeutig. Lieber sterben, als meine Christen im Stich lassen. Also Sie sehen hier in dieser doch schwierigen Situation, er ist zu allem bereit, er will sich ganz für diese Menschen opfern. So kam er bis nach Pame. Hier erwartete er nach einer Möglichkeit, dass er eben nach Yerkala zurückkehren konnte und half diesen Menschen. Er stand ihnen bei, es heißt, er hätte auch Lepröse gepflegt in dieser Zeit und da sei er auch bei den Lamas wieder, ja nicht gerade rehabilitiert, aber man hätte das doch noch positiv betrachtet, dass er sich da so für diese Menschen eingesetzt hatte. Aber trotzdem, es war dann nichts mehr zu machen. Gerade dieses Yerkalo war auch eine Art, eine heilige Stadt des Lamaismus. Das war nicht Yerkalo, es war Lhasa, das bei Yerkalo war. Dort war auch der Dalai Lama und diesem Dalai Lama, dieses oberste Haupt dieser buddhistischen Bewegung, wollte er auch überzeugen, dass er doch als Christ hier leben konnte, aber das war alles auch umsonst. Schließlich wurde er zusammen mit seinem Gehilfen, das ein einheimischer Christ war, Dozi, er war ein junger Christ, er war verlobt, er wollte heiraten, aber er war ihm ganz treu zur Seite gestanden. Er ist mit ihm dann zur chinesischen Grenze hingegangen und er ist dann dort von diesen Fanatikern zusammen auch. Zuerst haben sie seinen geliebten Begleiter Dozi erschossen, nachdem er auch gesagt hat, ja, lasst ihm das Leben, mich könnt ihr erschießen, aber ihn nicht. Dann haben sie eigentlich dann beide erschossen. Ja, dieser Weg war sicher ein ganz schwieriger Weg, aber er war fest überzeugt, dass auch auf diesem schwierigen Weg er eine große Mission hatte. Dieser seeleneifrige Priester Maurice Thorne wollte trotz großer Gefahr alles tun, um bei seiner Herde zu bleiben. Und die Lamas versuchten alles, um diesen verhassten Christen wegzuschicken. Und wie gesagt, es ist ihnen dann gelungen und Maurice ist dann am Hula Pass an der chinesisch-tibetanischen Grenze am 11. August 1949 erschossen worden. Sein Lebensopfer mit nur 39 Jahren war vollendet. Der Leichnam des Seligen und jenes seines Dieners wurden dann von den christlichen Missionaren am 17. August 1949 im Garten der Mission in Atunse beigesetzt. Mehr als 40 Jahre ruhten die Gebeine dort. Danach wurden sie in seine frühere Pfarrei, in die er so gerne zurückging, Jerkola, übertragen, wo heute noch die einzige katholische Kirche in Tibet steht. Und heute kann man sagen, zählt Tibet rund 8000 Katholiken. Also eine kleine verschwindende Zahl, aber trotzdem, dieses winzige Samenkorn von Maurice Dorne ist aufgegangen. Am 16. Mai 1993 wurde er in Rom vom Papst Johannes Paul II. Selig gesprochen. Und vielleicht möchte ich noch als Abschluss aus dieser Seligsprechungsfeier ein paar Dinge vorlesen, die der heilige Papst Johannes Paul II. Sagte. Das rundet ein wenig das ab, was eigentlich Maurice Dorne gewesen ist. Maurice Dorne ist klar geworden, wenn man auf den Ruf Gottes hochherzig antworten will, muss man bis ans Ende gehen und heroisch die Liebe leben. Die Liebe zu Gott entfernt nicht von den Menschen, sie drängt vielmehr zur Sendung. Im Geist der heiligen Theresia von Lisieux kannte Maurice Dorne nur ein Verlangen, die Seelen zu Gott zu führen. Im Geist seines Ordens, in welchem jeder sein Leben einsetzt, um Menschen dem Sturm zu entreißen, bat er, nach Tibet gehen zu dürfen, um dort Menschen für Christus zu gewinnen. Er begann damit, für den Tibetaner ein Tibetaner zu werden. Er liebte das Land, das zu seiner zweiten Heimat wurde. Er bemühte sich, die Sprache dieses Landes zu erlernen, um Christus besser verkündigen zu können. Wie der gute Hirte, der sein Leben für seine Schafe hingibt, liebte Maurice Dorne das Volk der Tibetaner so sehr, dass er es nie mehr verlassen wollte. Die Kirche und die Welt brauchen Familien, die wie die Familie Dorne Heimstätten sind, wo die Eltern ihren Kindern die Aufrufe Christi zum christlichen Priester- und Ordensleben vermitteln. Danken wir für die Samenkörner der Hoffnung in Asien. Die missionarische Leidenschaft von Pater Dorne sowie seiner Vorgänger vom Institut der Auswärtigen Missionen von Paris und der Kanoniker vom großen St. Bernhard tragen still in langsamen Reifen Frucht. Man kann sich nur freuen über den achtungsvollen Dialog zwischen den tibetanischen und den katholischen Mönchen, um den zu finden, der der Weg, die Wahrheit und das Leben ist. Es zeigen sich Berufungen, wie die 1987 erfolgte Priesterweihe eines Schülers des seligen Maurice Dorne bezeugt. Christen aber setzen das Werk von Pater Dorne fort, der die Kinder unterrichtete und sie zur Heiligkeit führen wollte, denn nur ein heiliges Leben verdient es, gelebt zu werden. Soweit ein Auszug aus der Seligsprechung von dem heiligen Papst Johannes Paul II. Und so sind wir zum Ende dieser Sendung gekommen. Wir möchten noch Gott um seinen Segen bitten auf die Fürsprache des seligen Maurice Dorne. Wollen auch bitten, dass diese Evangelisierung auch in unserem Land und auch weiter im Tibet weitergehen kann, wachsen kann, dass da auch wieder Berufungen wachsen. Auf die Fürsprache der heiligen Gottesmutter Maria, des heiligen Mauritius und Gefährten, des seligen Maurice Dorne, segne, behüte und begleite euch der allmächtige und liebende Gott, der Vater, der Sohn und der Heilige Geist.
0: Amen. Herzlichen Dank, Pater Gottfried, für das wunderschöne Wort über den seligen Maurice Dorne. Und möge der selige Maurice Dorne Sie und uns alle an seiner leidenschaftlichen Liebe zu Christus teilhaben und den Anforderungen der Liebe Christi an uns vollauf genügen lassen. Herzlichen Dank, Pater Gottfried.
1: Danke vielmals, Frau Martin, auch alles Gute.
0: Das war das Porträt über den seligen Maurice Dorne, der im Tibet wirkte, und ich hoffe, dass Sie von diesen Gedanken

Gedanke von Don Pierino Gaglione vom 13. Januar 2021. Das aufrechte Gewissen der Regierenden und ihr weiser Dienst bei der Verwaltung der Güter sind der Ausgangspunkt für den Frieden aller. Ohne Gott ist sowohl ein aufrechtes Gewissen als auch ein weiser Dienst am Volk unmöglich. Ein Volk in Frieden kehrt zu Gott zurück.

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Wir beten um Ehrfurcht vor der Schöpfung und besonders jetzt um Regen. Im Namen des Vaters und des Sohnes und des Heiligen Geistes. Amen. Gütiger Vater im Himmel, du hast die Erde geschaffen und sie uns anvertraut. Wir bitten dich in diesen Tagen der Trockenheit um deinen lebensspendenden Regen. Lass die Wolken sich öffnen, damit Felder, Wälder und Wiesen neue Kraft schöpfen. Segne alle Pflanzen, Tiere und Menschen, die unter der Hitze leiden. Erneuere die Natur durch deinen Geist, damit sie wieder aufatmen kann. Heilige Maria, Mutter der Kirche, nimm unsere Bitte mit deinem mütterlichen Herzen auf und lege sie deinem Sohn vor. Herr, schenke uns Regen, Frieden und eine erneuerte Ehrfurcht vor deiner Schöpfung. Amen. Im Namen des Vaters und des Sohnes und des Heiligen Geistes. Amen.

0: Wir laden Sie jetzt ein, jetzt mit uns den Barmherzigkeitsrosenkranz zu beten, so wie Jesus es der heiligen Schwester Faustina Kowalska offenbart hat. Im Studio sind
1: Peter Galliker
0: und Claudia Baumler. Im Namen des Vaters und des Sohnes und des Heiligen Geistes. Amen. Vater unser im Himmel, geheiligt werde dein Name, dein Reich komme, dein Wille geschehe, wie im Himmel, so auf Erden. Unser tägliches Brot gib uns heute und vergib uns unsere Schuld, wie auch wir vergeben unseren Schuldigern. Und führe uns nicht in Versuchung, sondern erlöse uns von dem Bösen. Gegrüßt seist du, Maria, voll der Gnade, der Herr ist mit dir. Du bist gebenedeit unter den Frauen, und gebenedeit ist die Frucht deines Leibes, Jesus.
1: Heilige Maria, Mutter Gottes, bitte für uns Sünder, jetzt und in der Stunde unseres Todes. Amen.
0: Ich glaube an Gott, den Vater, den Allmächtigen, den Schöpfer des Himmels und der Erde, und an Jesus Christus, seinen eingeborenen Sohn, unseren Herrn, empfangen durch den Heiligen Geist, geboren von der Jungfrau Maria, gelitten unter Pontius Pilatus, gekreuzigt, gestorben und begraben, hinabgestiegen in das Reich des Todes, am dritten Tage auferstanden von den Toten, aufgefahren in den Himmel, er sitzt zu Rechten Gottes des allmächtigen Vaters. Von dort wird er kommen, zu richten die Lebenden und die Toten. Ich glaube an den Heiligen Geist, die heilige katholische Kirche, Gemeinschaft der Heiligen, Vergebung der Sünden, Auferstehung der Toten und das ewige Leben. Amen. Ewiger Vater, ich opfere dir auf den Leib und das Blut, die Seele und die Gottheit deines über alles geliebten Sohnes, unseres Herrn Jesus Christus, zur Sühne für unsere Sünden und für die Sünden der ganzen Welt. Durch sein schmerzhaftes Leiden
1: habe Erbarmen mit uns und mit der ganzen Welt.
0: Durch sein schmerzhaftes Leiden
1: habe Erbarmen mit uns und mit der ganzen Welt.
0: Durch sein schmerzhaftes Leiden
1: habe Erbarmen mit uns und mit der ganzen Welt.
0: Durch sein schmerzhaftes Leiden
1: habe Erbarmen mit uns und mit der ganzen Welt.
0: Durch sein schmerzhaftes Leiden
1: habe Erbarmen mit uns und mit der ganzen Welt.
0: Durch sein schmerzhaftes Leiden
1: habe Erbarmen mit uns und mit der ganzen Welt.
0: Durch sein schmerzhaftes Leiden
1: habe Erbarmen mit uns und mit der ganzen Welt.
0: Durch sein schmerzhaftes Leiden
1: habe Erbarmen mit uns und mit der ganzen Welt.
0: Durch sein schmerzhaftes Leiden
1: habe Erbarmen mit uns und mit der ganzen Welt.
0: Durch sein schmerzhaftes Leiden
1: habe Erbarmen mit uns und mit der ganzen Welt. Ewiger Vater, ich opfere dir auf den Leib und das Blut, die Seele und die Gottheit deines über alles geliebten Sohnes, unseres Herrn Jesus Christus, zur Sühne für unsere Sünden und für die Sünden der ganzen Welt. Durch sein schmerzhaftes Leiden
0: habe Erbarmen mit uns und mit der ganzen Welt.
1: Durch sein schmerzhaftes Leiden
0: habe Erbarmen mit uns und mit der ganzen Welt.
1: Durch sein schmerzhaftes Leiden
0: habe Erbarmen mit uns und mit der ganzen Welt.
1: Durch sein schmerzhaftes Leiden
0: habe Erbarmen mit uns und mit der ganzen Welt.
1: Durch sein schmerzhaftes Leiden
0: habe Erbarmen mit uns und mit der ganzen Welt.
1: Durch sein schmerzhaftes Leiden
0: habe Erbarmen mit uns und mit der ganzen Welt.
1: Durch sein schmerzhaftes Leiden
0: habe Erbarmen mit uns und mit der ganzen Welt.
1: Durch sein schmerzhaftes Leiden
0: habe Erbarmen mit uns und mit der ganzen Welt.
1: Durch sein schmerzhaftes Leiden
0: habe Erbarmen mit uns und mit der ganzen Welt.
1: Durch sein schmerzhaftes Leiden
0: habe Erbarmen mit uns und mit der ganzen Welt. Ewiger Vater, ich opfere dir auf den Leib und das Blut, die Seele und die Gottheit deines über alles geliebten Sohnes, unseres Herrn Jesus Christus, zur Sühne für unsere Sünden und für die Sünden der ganzen Welt. Durch sein schmerzhaftes Leiden
1: habe Erbarmen mit uns und mit der ganzen Welt.
0: Durch sein schmerzhaftes Leiden
1: habe Erbarmen mit uns und mit der ganzen Welt.
0: Durch sein schmerzhaftes Leiden
1: Hab Erbarmen mit uns und mit der ganzen Welt.
0: Durch sein schmerzhaftes Leiden.
1: Hab Erbarmen mit uns und mit der ganzen Welt.
0: Durch sein schmerzhaftes Leiden.
1: Hab Erbarmen mit uns und mit der ganzen Welt.
0: Durch sein schmerzhaftes Leiden.
1: Hab Erbarmen mit uns und mit der ganzen Welt.
0: Durch sein schmerzhaftes Leiden.
1: Hab Erbarmen mit uns und mit der ganzen Welt.
0: Durch sein schmerzhaftes Leiden.
1: Hab Erbarmen mit uns und mit der ganzen Welt.
0: Durch sein schmerzhaftes Leiden.
1: Hab Erbarmen mit uns und mit der ganzen Welt.
0: Durch sein schmerzhaftes Leiden.
1: Hab Erbarmen mit uns und mit der ganzen Welt. Ewiger Vater, ich opfere dir auf den Leib und das Blut, die Seele und die Gottheit deines über alles geliebten Sohnes, unseres Herrn Jesus Christus, zur Sühne für unsere Sünden und für die Sünden der ganzen Welt. Durch sein schmerzhaftes Leiden.
0: Hab Erbarmen mit uns und mit der ganzen Welt.
1: Durch sein schmerzhaftes Leiden.
0: Hab Erbarmen mit uns und mit der ganzen Welt.
1: Durch sein schmerzhaftes Leiden.
0: Hab Erbarmen mit uns und mit der ganzen Welt.
1: Durch sein schmerzhaftes Leiden.
0: Hab Erbarmen mit uns und mit der ganzen Welt.
1: Durch sein schmerzhaftes Leiden.
0: Hab Erbarmen mit uns und mit der ganzen Welt.
1: Durch sein schmerzhaftes Leiden.
0: Hab Erbarmen mit uns und mit der ganzen Welt.
1: Durch sein schmerzhaftes Leiden.
0: Hab Erbarmen mit uns und mit der ganzen Welt.
1: Durch sein schmerzhaftes Leiden.
0: Hab Erbarmen mit uns und mit der ganzen Welt.
1: Durch sein schmerzhaftes Leiden.
0: Hab Erbarmen mit uns und mit der ganzen Welt.
1: Durch sein schmerzhaftes Leiden.
0: Hab Erbarmen mit uns und mit der ganzen Welt. Ewiger Vater, ich opfere dir auf den Leib und das Blut, die Seele und die Gottheit deines über alles geliebten Sohnes, unseres Herrn Jesus Christus, zur Sühne für unsere Sünden und für die Sünden der ganzen Welt. Durch sein schmerzhaftes Leiden.
1: Hab Erbarmen mit uns und mit der ganzen Welt.
0: Durch sein schmerzhaftes Leiden.
1: Hab Erbarmen mit uns und mit der ganzen Welt.
0: Durch sein schmerzhaftes Leiden.
1: Hab Erbarmen mit uns und mit der ganzen Welt.
0: Durch sein schmerzhaftes Leiden.
1: Hab Erbarmen mit uns und mit der ganzen Welt.
0: Durch sein schmerzhaftes Leiden.
1: Hab Erbarmen mit uns und mit der ganzen Welt.
0: Durch sein schmerzhaftes Leiden.
1: Hab Erbarmen mit uns und mit der ganzen Welt.
0: Durch sein schmerzhaftes Leiden.
1: Hab Erbarmen mit uns und mit der ganzen Welt.
0: Durch sein schmerzhaftes Leiden.
1: Hab Erbarmen mit uns und mit der ganzen Welt.
0: Durch sein schmerzhaftes Leiden.
1: Hab Erbarmen mit uns und mit der ganzen Welt.
0: Durch sein schmerzhaftes Leiden.
1: Hab Erbarmen mit uns und mit der ganzen Welt.
0: Heiliger Gott, heiliger starker Gott, heiliger unsterblicher Gott, hab Erbarmen mit uns und mit der ganzen Welt. Heiliger Gott, heiliger starker Gott, heiliger unsterblicher Gott, hab Erbarmen mit uns und mit der ganzen Welt. Heiliger Gott, heiliger starker Gott, heiliger unsterblicher Gott, hab Erbarmen mit uns und mit der ganzen Welt.
1: Im Namen des Vaters und des Sohnes und des Heiligen Geistes. Amen.

0: Wir beten die sieben Vater unser. Es ist ein Gebet, das der göttliche Heiland, der heiligen Birgitta von Schweden offenbart hat. Papst Pius IX. Kannte diese Gebete und approbierte sie am 31. Mai 1862, indem er sie als der Wahrheit entsprechend und zum großen Nutzen für das Heil der Seelen erachtete. Nach dem Gebet hören Sie die Verheißungen von Jesus, die mit diesem Gebet verbunden sind. Wir beginnen unser Gebet im Zeichen des Kreuzes. Im Namen des Vaters und des Sohnes und des Heiligen Geistes. Amen. O Jesus, ich will jetzt siebenmal das Vaterunser beten, in Vereinigung mit jener Liebe, in welcher du dieses Gebet in deinem Herzen geheiligt und versüßt hast. Nimm es von meinen Lippen in dein göttliches Herz auf, verbessere und vervollkommene es so sehr, dass es der allerheiligsten Dreifaltigkeit so viel Ehre und Freude bereite, wie du ihr auf Erden mit diesem Gebet erwiesen hast. Und diese mögen überströmen auf deine heiligste Menschwerdung, zur Verherrlichung deiner heiligen Wunden und des kostbaren Blutes, das du daraus vergossen hast. Erstens, Beschneidung. Vater unser im Himmel, geheiligt werde dein Name, dein Reich komme, dein Wille geschehe, wie im Himmel, so auf Erden. Unser tägliches Brot gib uns heute und vergib uns unsere Schuld, wie auch wir vergeben unseren Schuldigern. Und führe uns nicht in Versuchung, sondern erlöse uns von dem Bösen. Gegrüßt seist du, Maria, voll der Gnade, der Herr ist mit dir, du bist gebenedeit unter den Frauen, und gebenedeit ist die Frucht deines Leibes, Jesus. Heilige Maria, Mutter Gottes, bitte für uns Sünder, jetzt und in der Stunde unseres Todes. Amen. Ewiger Vater, durch die unbefleckten Hände Mariens und das göttliche Herz Jesu opfere ich dir die ersten Wunden, die ersten Schmerzen und die erste Blutvergießung Jesu auf, zur Sühne für meine und aller Menschen Jugendsünden und zur Verhütung erster Todsünden, besonders in meiner Verwandtschaft.
1: Zweitens, Blutschweiß. Vater unser im Himmel, geheiligt werde dein Name, dein Reich komme, dein Wille geschehe, wie im Himmel so auf Erden. Unser tägliches Brot gib uns heute und vergib uns unsere Schuld, wie auch wir vergeben unseren Schuldigern, und führe uns nicht in Versuchung, sondern erlöse uns von dem Bösen. Gegrüßt seist du, Maria, voll der Gnade, der Herr ist mit dir, du bist gebenedeit unter den Frauen, und gebenedeit ist die Frucht deines Leibes, Jesus. Heilige Maria, Mutter Gottes, bitte für uns Sünder, jetzt und in der Stunde unseres Todes. Amen. Ewiger Vater, durch die unbefleckten Hände Mariens und das göttliche Herz Jesu opfere ich dir die furchtbaren Leiden des Herzens Jesu am Ölberg auf und jeden Tropfen seines Blutschweißes zur Sühne für meine und aller Menschen Sünden des Herzens, zur Verhütung solcher Sünden und für die Vermehrung der Gottes- und Nächstenliebe.
0: Drittens, Geißelung. Vater unser im Himmel, geheiligt werde dein Name, dein Reich komme, dein Wille geschehe, wie im Himmel, so auf Erden. Unser tägliches Brot gib uns heute und vergib uns unsere Schuld, wie auch wir vergeben unseren Schuldigern. Und führe uns nicht in Versuchung, sondern erlöse uns von dem Bösen. Gegrüßt seist du, Maria, voll der Gnade, der Herr ist mit dir, du bist gebenedeit unter den Frauen, und gebenedeit ist die Frucht deines Leibes, Jesus. Heilige Maria, Mutter Gottes, bitte für uns Sünder, jetzt und in der Stunde unseres Todes. Amen. Ewiger Vater, durch die unbefleckten Hände Mariens und das göttliche Herz Jesu opfere ich dir die vielen tausend Wunden, die grausamen Schmerzen und das kostbare Blut Jesu von der Geißelung auf, zur Sühne für meine und alle Menschen Sünden des Fleisches, zur Verhütung solcher Sünden und für die Bewahrung der Unschuld, besonders in meiner Verwandtschaft.
1: Viertens, Dornenkrönung. Vater unser im Himmel, geheiligt werde dein Name, dein Reich komme, dein Wille geschehe, wie im Himmel, so auf Erden. Unser tägliches Brot gib uns heute und vergib uns unsere Schuld, wie auch wir vergeben unseren Schuldigern, und führe uns nicht in Versuchung, sondern erlöse uns von dem Bösen. Gegrüßt seist du, Maria, voll der Gnade, der Herr ist mit dir. Du bist gebenedeit unter den Frauen, und gebenedeit ist die Frucht deines Leibes, Jesus. Heilige Maria, Mutter Gottes, bitte für uns Sünder, jetzt und in der Stunde unseres Todes. Amen. Ewiger Vater, durch die unbefleckten Hände Mariens und das göttliche Herz Jesu opfere ich dir die Wunden, die Schmerzen und das kostbare Blut des heiligen Hauptes Jesu von der Dornenkrönung auf, zur Sühne für meine und aller Menschen Sünden des Geistes, zur Verhütung solcher Sünden und für die Ausbreitung des Königtums Christi auf Erden.
0: Fünftens, Kreuztragung. Vater unser im Himmel, geheiligt werde dein Name, dein Reich komme, dein Wille geschehe wie im Himmel, so auf Erden. Unser tägliches Brot gib uns heute und vergib uns unsere Schuld, wie auch wir vergeben unseren Schuldigern. Und führe uns nicht in Versuchung, sondern erlöse uns von dem Bösen. Gegrüßt seist du, Maria, voll der Gnade, der Herr ist mit dir, du bist gebenedeit unter den Frauen, und gebenedeit ist die Frucht deines Leibes, Jesus. Heilige Maria, Mutter Gottes, bitte für uns Sünder, jetzt und in der Stunde unseres Todes. Amen. Ewiger Vater, durch die unbefleckten Hände Mariens und das göttliche Herz Jesu, opfere ich dir die Leiden Jesu auf seinem Kreuzweg auf, besonders seine heilige Schulterwunde und deren kostbares Blut, zur Sühne für meine und aller Menschen Auflehnung gegen das Kreuz und Murren gegen deine heiligen Anordnungen und alle anderen Zungensünden, zur Verhütung solcher Sünden und für wahre Kreuzesliebe.
1: Sechstens, Kreuzigung Jesu. Vater unser im Himmel, geheiligt werde dein Name, dein Reich komme, dein Wille geschehe, wie im Himmel, so auf Erden. Unser tägliches Brot gib uns heute und vergib uns unsere Schuld, wie auch wir vergeben unseren Schuldigern, und führe uns nicht in Versuchung, sondern erlöse uns von dem Bösen. Gegrüßt seist du, Maria, voll der Gnade, der Herr ist mit dir, du bist gebenedeit unter den Frauen, und gebenedeit ist die Frucht deines Leibes, Jesus. Heilige Maria, Mutter Gottes, bitte für uns Sünder, jetzt und in der Stunde unseres Todes. Amen. Ewiger Vater, durch die unbefleckten Hände Mariens und das göttliche Herz Jesu opfere ich dir deinen göttlichen Sohn am Kreuze auf, seine Annagelung und seine Erhöhung, seine Wunden an Händen und Füßen und die drei Ströme seines heiligen Blutes, die sich daraus für uns ergossen, seine äußerste Armut, seinen vollkommenen Gehorsam, alle seine Körper- und Seelenqualen, seinen kostbaren Tod und dessen unblutige Erneuerung in allen heiligen Messen der Erde, zur Sühne aller Verletzungen der heiligen Ordensgelübde und Ordensregeln, zur Genugtuung für meine und der Welt Sünden, für die Kranken und Sterbenden, für heiligmäßige Priester und Laien, für die Anliegen des Heiligen Vaters zur Wiederherstellung der christlichen Familie, für Starkmut im Glauben, für unser Vaterland und die Einheit der Völker in Christus und seiner Kirche, sowie für die Diaspora.
0: Siebtens, Öffnung der heiligen Seite. Vater unser im Himmel, geheiligt werde dein Name, dein Reich komme, dein Wille geschehe wie im Himmel so auf Erden. Unser tägliches Brot gib uns heute und vergib uns unsere Schuld, wie auch wir vergeben unseren Schuldigern. Und führe uns nicht in Versuchung, sondern erlöse uns von dem Bösen. Gegrüßt seist du, Maria, voll der Gnade, der Herr ist mit dir. Du bist gebenedeit unter den Frauen, und gebenedeit ist die Frucht deines Leibes, Jesus. Heilige Maria, Mutter Gottes, bitte für uns Sünder, jetzt und in der Stunde unseres Todes. Amen. Ewiger Vater, würdige dich, für die Bedürfnisse der Heiligen Kirche und zur Sühne der Sünden aller Menschen, das kostbare Blut und Wasser anzunehmen, welches aus der Wunde des göttlichen Herzens Jesu geflossen ist, und sei uns allen gnädig und barmherzig. Blut Christi, letzter, kostbarer Inhalt deines heiligen Herzens, wasche mich rein von allen eigenen und fremden Sündenschulden. Wasser der Seite Christi, wasche mich rein von allen Sündenstrafen und lösche mir und allen armen Seelen die Flammen des Fegfeuers aus. Amen. Im Namen des Vaters und des Sohnes und des Heiligen Geistes. Amen. Der göttliche Heiland offenbarte der heiligen Birgitta noch zusätzliche folgende Verheißung. Wisset, dass ich denjenigen, welche 12 Jahre lang täglich 7 Vater Unser und Ave Maria zu Ehren meines kostbaren Blutes beten, große Gnaden erweisen werde. Erstens, sie kommen nicht ins Fegefeuer. Zweitens, ich werde sie in die Zahl der Märtyrer aufnehmen, wie wenn sie ihr Blut für den Glauben vergossen hätten. Drittens, ich werde 3 Seelen ihrer Anverwandten in der heiligmachenden Gnade erhalten, je nach ihrer Wahl. Viertens, die Seelen ihrer Verwandten bis ins 4. Glied werden der Hölle entgehen. Fünftens, sie werden einen Monat vor ihrem Tod davon in Kenntnis gesetzt. Sollten sie vor dieser Zeit sterben, so betrachte ich es als geschehen, das heißt, wie wenn sie diese Bedingungen erfüllt hätten. Papst Innozenz, der 10., bestätigte diese Offenbarung und fügte bei, dass die Seelen, die sie erfüllen, jeden Karfreitag eine Seele aus dem Fegefeuer befreien. 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Lütet Sie auf Nummer 041 720 23 23. Wir schicken Sie Ihnen gern zu. 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

0: 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Jeweils am Donnerstag beten wir den Priester Rosenkranz. Am Donnerstag war das letzte Abendmahl und dies in der Kirche als Einsetzung des Sakramentes der Priesterweihe durch Jesus verstanden wird. Wir schenken heute unser Gebet den Priestern und allen, die es werden dürfen. Wir beten um Priesterberufungen und für die jungen Männer, die eine Berufung erleben. Wir beten aber auch für die Priester, die schon im Dienst der Kirche stehen, um Kraft, Durchhaltevermögen und Freude an ihrem Dienst. Den Priester Rosenkranz beten für uns Herr und Frau Giel. Frau Giel ist Mutter, Buchautorin und Malerin.
1: Liebster Jesus, beseele alle deine Priester, beseele auch meinen, unseren Seelsorger, ganz mit deiner Güte und deiner Liebe, damit sie von dir erfüllt, als heilige Priester dir viel Freude bereiten und in Wahrheit allen alles werden und alle ihnen anvertrauten Seelen zu retten vermögen. Maria, gute Mutter der Priester, segne, heile und schütze sie. All ihr Heiligen Gottes bittet für sie.
2: Heiliger Vater, bewahre sie in deinem Namen, den du mir gegeben hast, damit sie eins sind wie wir. Ich bitte nicht, dass du sie aus der Welt nimmst, sondern dass du sie vor dem Bösen bewahrst. Sie sind nicht von der Welt, wie auch ich nicht von der Welt bin. Heilige sie in der Wahrheit. Dein Wort ist Wahrheit. Wie du mich in die Welt gesandt hast, so habe auch ich sie in die Welt gesandt. Und ich heilige mich für sie, damit auch sie in der Wahrheit geheiligt sind. Im Namen des Vaters und des Sohnes und des Heiligen Geistes.
1: Amen.
2: Ich glaube an Gott, den Vater, den Allmächtigen, den Schöpfer des Himmels und der Erde, und an Jesus Christus, seinen eingeborenen Sohn, unseren Herrn, empfangen durch den Heiligen Geist, geboren von der Jungfrau Maria, gelitten unter Pontius Pilatus, gekreuzigt, gestorben und begraben, hinabgestiegen in das Reich des Todes, am dritten Tage auferstanden von den Toten, aufgefahren in den Himmel. Er sitzt zur Rechten Gottes, des allmächtigen Vaters. Von dort wird er kommen, zu richten die Lebenden und die Toten.
1: Ich glaube an den Heiligen Geist, die heilige katholische Kirche, Gemeinschaft der Heiligen, Vergebung der Sünden, Auferstehung der Toten und das ewige Leben. Amen.
2: Ehre sei dem Vater und dem Sohn und dem Heiligen Geist.
1: Wie im Anfang, so auch jetzt und alle Zeit und in Ewigkeit. Amen.
2: Vater unser im Himmel, geheiligt werde dein Name, dein Reich komme, dein Wille geschehe, wie im Himmel, so auf Erden.
1: Unser tägliches Brot gib uns heute und vergib uns unsere Schuld, wie auch wir vergeben unseren Schuldigern, und führe uns nicht in Versuchung, sondern erlöse uns von dem Bösen. Amen.
2: Gegrüßet seist du, Maria, voll der Gnade. Der Herr ist mit dir. Du bist gebenedeit unter den Frauen, und gebenedeit ist die Frucht deines Leibes, Jesus, der in uns den Glauben vermehre.
1: Heilige Maria, Mutter Gottes, bitte für uns Sünder, jetzt und in der Stunde unseres Todes. Amen.
2: Gegrüßet seist du, Maria, voll der Gnade. Der Herr ist mit dir. Du bist gebenedeit unter den Frauen, und gebenedeit ist die Frucht deines Leibes, Jesus, der in uns die Hoffnung stärke.
1: Heilige Maria, Mutter Gottes, bitte für uns Sünder, jetzt und in der Stunde unseres Todes. Amen.
2: Gegrüßet seist du, Maria, voll der Gnade. Der Herr ist mit dir. Du bist gebenedeit unter den Frauen, und gebenedeit ist die Frucht deines Leibes, Jesus, der in uns die Liebe entzünde.
1: Heilige Maria, Mutter Gottes, bitte für uns Sünder, jetzt und in der Stunde unseres Todes. Amen.
2: Ehre sei dem Vater und dem Sohn und dem Heiligen Geist.
1: Wie im Anfang, so auch jetzt und alle Zeit und in Ewigkeit. Amen.
2: Vater unser im Himmel, geheiligt werde dein Name. Dein Reich komme, dein Wille geschehe, wie im Himmel, so auf Erden.
1: Unser tägliches Brot gib uns heute und vergib uns unsere Schuld, wie auch wir vergeben unseren Schuldigern. Und führe uns nicht in Versuchung, sondern erlöse uns von dem Bösen. Amen.
2: Gegrüßet seist du, Maria, voll der Gnade. Der Herr ist mit dir. Du bist gebenedeit unter den Frauen, und gebenedeit ist die Frucht deines Leibes, Jesus, der den Priestern sein Erbarmen schenke.
1: Heilige Maria, Mutter Gottes, bitte für uns Sünder, jetzt und in der Stunde unseres Todes. Amen.
2: Gegrüßet seist du, Maria, voll der Gnade. Der Herr ist mit dir. Du bist gebenedeit unter den Frauen, und gebenedeit ist die Frucht deines Leibes, Jesus, der den Priestern sein Erbarmen schenke.
1: Heilige Maria, Mutter Gottes, bitte für uns Sünder, jetzt und in der Stunde unseres Todes. Amen.
2: Gegrüßet seist du, Maria, voll der Gnade. Der Herr ist mit dir. Du bist gebenedeit unter den Frauen, und gebenedeit ist die Frucht deines Leibes, Jesus, der den Priestern sein Erbarmen schenke.
1: Heilige Maria, Mutter Gottes, bitte für uns Sünder, jetzt und in der Stunde unseres Todes. Amen.
2: Gegrüßet seist du, Maria, voll der Gnade. Der Herr ist mit dir. Du bist gebenedeit unter den Frauen, und gebenedeit ist die Frucht deines Leibes, Jesus, der den Priestern sein Erbarmen schenke.
1: Heilige Maria, Mutter Gottes, bitte für uns Sünder, jetzt und in der Stunde unseres Todes. Amen.
2: Gegrüßet seist du, Maria, voll der Gnade. Der Herr ist mit dir. Du bist gebenedeit unter den Frauen, und gebenedeit ist die Frucht deines Leibes, Jesus, der den Priestern sein Erbarmen schenke.
1: Heilige Maria, Mutter Gottes, bitte für uns Sünder, jetzt und in der Stunde unseres Todes. Amen.
2: Gegrüßet seist du, Maria, voll der Gnade. Der Herr ist mit dir. Du bist gebenedeit unter den Frauen, und gebenedeit ist die Frucht deines Leibes, Jesus, der den Priestern sein Erbarmen schenke.
1: Heilige Maria, Mutter Gottes, bitte für uns Sünder, jetzt und in der Stunde unseres Todes. Amen.
2: Gegrüßet seist du, Maria, voll der Gnade. Der Herr ist mit dir. Du bist gebenedeit unter den Frauen, und gebenedeit ist die Frucht deines Leibes, Jesus, der den Priestern sein Erbarmen schenke.
1: Heilige Maria, Mutter Gottes, bitte für uns Sünder, jetzt und in der Stunde unseres Todes. Amen.
2: Gegrüßet seist du, Maria, voll der Gnade. Der Herr ist mit dir. Du bist gebenedeit unter den Frauen, und gebenedeit ist die Frucht deines Leibes, Jesus, der den Priestern sein Erbarmen schenke.
1: Heilige Maria, Mutter Gottes, bitte für uns Sünder, jetzt und in der Stunde unseres Todes. Amen.
2: Gegrüßet seist du, Maria, voll der Gnade. Der Herr ist mit dir. Du bist gebenedeit unter den Frauen, und gebenedeit ist die Frucht deines Leibes, Jesus, der den Priestern sein Erbarmen schenke.
1: Heilige Maria, Mutter Gottes, bitte für uns Sünder, jetzt und in der Stunde unseres Todes. Amen.
2: Gegrüßet seist du, Maria, voll der Gnade. Der Herr ist mit dir. Du bist gebenedeit unter den Frauen, und gebenedeit ist die Frucht deines Leibes, Jesus, der den Priestern sein Erbarmen schenke.
1: Heilige Maria, Mutter Gottes, bitte für uns Sünder, jetzt und in der Stunde unseres Todes. Amen.
2: Ehre sei dem Vater und dem Sohn und dem Heiligen Geist.
1: Wie im Anfang, so auch jetzt und alle Zeit und in Ewigkeit. Amen.
2: O mein Jesus, verzeih uns unsere Sünden, bewahre uns vor dem Feuer der Hölle, führe alle Seelen in den Himmel, besonders jene, die deiner Barmherzigkeit am meisten bedürfen.
1: Vater unser im Himmel, geheiligt werde dein Name, dein Reich komme, dein Wille geschehe, wie im Himmel, so auf Erden.
2: Unser tägliches Brot gib uns heute und vergib uns unsere Schuld, wie auch wir vergeben unseren Schuldigern. Und führe uns nicht in Versuchung, sondern erlöse uns von dem Bösen. Amen.
1: Gegrüßet seist du, Maria, voll der Gnade, der Herr ist mit dir. Du bist gebenedeit unter den Frauen, und gebenedeit ist die Frucht deines Leibes, Jesus, der die Priester im Glauben festige.
2: Heilige Maria, Mutter Gottes, bitte für uns Sünder, jetzt und in der Stunde unseres Todes. Amen.
1: Gegrüßet seist du, Maria, voll der Gnade, der Herr ist mit dir. Du bist gebenedeit unter den Frauen, und gebenedeit ist die Frucht deines Leibes, Jesus, der die Priester im Glauben festige.
2: Heilige Maria, Mutter Gottes, bitte für uns Sünder, jetzt und in der Stunde unseres Todes. Amen.
1: Gegrüßet seist du, Maria, voll der Gnade, der Herr ist mit dir. Du bist gebenedeit unter den Frauen, und gebenedeit ist die Frucht deines Leibes, Jesus, der die Priester im Glauben festige.
2: Heilige Maria, Mutter Gottes, bitte für uns Sünder, jetzt und in der Stunde unseres Todes. Amen.
1: Gegrüßet seist du, Maria, voll der Gnade, der Herr ist mit dir. Du bist gebenedeit unter den Frauen, und gebenedeit ist die Frucht deines Leibes, Jesus, der die Priester im Glauben festige.
2: Heilige Maria, Mutter Gottes, bitte für uns Sünder, jetzt und in der Stunde unseres Todes. Amen.
1: Gegrüßet seist du, Maria, voll der Gnade, der Herr ist mit dir. Du bist gebenedeit unter den Frauen, und gebenedeit ist die Frucht deines Leibes, Jesus, der die Priester im Glauben festige.
2: Heilige Maria, Mutter Gottes, bitte für uns Sünder, jetzt und in der Stunde unseres Todes. Amen.
1: Gegrüßet seist du, Maria, voll der Gnade, der Herr ist mit dir. Du bist gebenedeit unter den Frauen, und gebenedeit ist die Frucht deines Leibes, Jesus, der die Priester im Glauben festige.
2: Heilige Maria, Mutter Gottes, bitte für uns Sünder, jetzt und in der Stunde unseres Todes. Amen.
1: Gegrüßet seist du, Maria, voll der Gnade, der Herr ist mit dir. Du bist gebenedeit unter den Frauen, und gebenedeit ist die Frucht deines Leibes, Jesus, der die Priester im Glauben festige.
2: Heilige Maria,

0: Herr Gottes, bitte für uns Sünder, jetzt und in der Stunde unseres Todes. Amen.
1: Gegrüßet seist du, Maria, voll der Gnade, der Herr ist mit dir. Du bist gebenedeit unter den Frauen, und gebenedeit ist die Frucht deines Leibes, Jesus, der die Priester im Glauben festige.
0: Heilige Maria, Mutter Gottes, bitte für uns Sünder, jetzt und in der Stunde unseres Todes. Amen.
1: Ehre sei dem Vater und dem Sohn und dem Heiligen Geist.
0: Wie im Anfang, so auch jetzt und alle Zeit und in Ewigkeit. Amen.
1: O mein Jesus, verzeih uns unsere Sünden, bewahre uns vor dem Feuer der Hölle, führe alle Seelen in den Himmel, besonders jene, die deiner Barmherzigkeit am meisten bedürfen.
0: Vater unser im Himmel, geheiligt werde dein Name, dein Reich komme, dein Wille geschehe, wie im Himmel, so auf Erden.
1: Unser tägliches Brot gib uns heute und vergib uns unsere Schuld, wie auch wir vergeben unseren Schuldigern. Und führe uns nicht in Versuchung, sondern erlöse uns von dem Bösen. Amen.
0: Gegrüßet seist du, Maria, voll der Gnade. Der Herr ist mit dir. Du bist gebenedeit unter den Frauen, und gebenedeit ist die Frucht deines Leibes, Jesus, der das Vertrauen der Priester stärke.
1: Heilige Maria, Mutter Gottes, bitte für uns Sünder, jetzt und in der Stunde unseres Todes. Amen.
0: Gegrüßet seist du, Maria, voll der Gnade. Der Herr ist mit dir. Du bist gebenedeit unter den Frauen, und gebenedeit ist die Frucht deines Leibes, Jesus, der das Vertrauen der Priester stärke.
1: Heilige Maria, Mutter Gottes, bitte für uns Sünder, jetzt und in der Stunde unseres Todes. Amen.
0: Gegrüßet seist du, Maria, voll der Gnade. Der Herr ist mit dir. Du bist gebenedeit unter den Frauen, und gebenedeit ist die Frucht deines Leibes, Jesus, der das Vertrauen der Priester stärke.
1: Heilige Maria, Mutter Gottes, bitte für uns Sünder, jetzt und in der Stunde unseres Todes. Amen.
0: Gegrüßet seist du, Maria, voll der Gnade. Der Herr ist mit dir. Du bist gebenedeit unter den Frauen, und gebenedeit ist die Frucht deines Leibes, Jesus, der das Vertrauen der Priester stärke.
1: Heilige Maria, Mutter Gottes, bitte für uns Sünder, jetzt und in der Stunde unseres Todes. Amen.
0: Gegrüßet seist du, Maria, voll der Gnade. Der Herr ist mit dir. Du bist gebenedeit unter den Frauen, und gebenedeit ist die Frucht deines Leibes, Jesus, der das Vertrauen der Priester stärke.
1: Heilige Maria, Mutter Gottes, bitte für uns Sünder, jetzt und in der Stunde unseres Todes. Amen.
0: Gegrüßet seist du, Maria, voll der Gnade. Der Herr ist mit dir. Du bist gebenedeit unter den Frauen, und gebenedeit ist die Frucht deines Leibes, Jesus, der das Vertrauen der Priester stärke.
1: Heilige Maria, Mutter Gottes, bitte für uns Sünder, jetzt und in der Stunde unseres Todes. Amen.
0: Gegrüßet seist du, Maria, voll der Gnade. Der Herr ist mit dir. Du bist gebenedeit unter den Frauen, und gebenedeit ist die Frucht deines Leibes, Jesus, der das Vertrauen der Priester stärke.
1: Heilige Maria, Mutter Gottes, bitte für uns Sünder, jetzt und in der Stunde unseres Todes. Amen.
0: Gegrüßet seist du, Maria, voll der Gnade. Der Herr ist mit dir. Du bist gebenedeit unter den Frauen, und gebenedeit ist die Frucht deines Leibes, Jesus, der das Vertrauen der Priester stärke.
1: Heilige Maria, Mutter Gottes, bitte für uns Sünder, jetzt und in der Stunde unseres Todes. Amen.
0: Gegrüßet seist du, Maria, voll der Gnade. Der Herr ist mit dir. Du bist gebenedeit unter den Frauen, und gebenedeit ist die Frucht deines Leibes, Jesus, der das Vertrauen der Priester stärke.
1: Heilige Maria, Mutter Gottes, bitte für uns Sünder, jetzt und in der Stunde unseres Todes. Amen.
0: Gegrüßet seist du, Maria, voll der Gnade. Der Herr ist mit dir. Du bist gebenedeit unter den Frauen, und gebenedeit ist die Frucht

0: Frucht deines Leibes, Jesus, der das Vertrauen der Priester stärke.
1: Heilige Maria, Mutter Gottes, bitte für uns Sünder, jetzt und in der Stunde unseres Todes. Amen.
0: Ehre sei dem Vater und dem Sohn und dem Heiligen Geist.
1: Wie im Anfang, so auch jetzt und alle Zeit und in Ewigkeit. Amen.
0: O mein Jesus, verzeih uns unsere Sünden, bewahre uns vor dem Feuer der Hölle, führe alle Seelen in den Himmel, besonders jene, die deiner Barmherzigkeit am meisten bedürfen.
1: Vater unser im Himmel, geheiligt werde dein Name, dein Reich komme, dein Wille geschehe, wie im Himmel, so auf Erden.
0: Unser tägliches Brot gib uns heute und vergib uns unsere Schuld, wie auch wir vergeben unseren Schuldigern. Und führe uns nicht in Versuchung, sondern erlöse uns von dem Bösen. Amen.
1: Gegrüßet seist du, Maria, voll der Gnade, der Herr ist mit dir. Du bist gebenedeit unter den Frauen, und gebenedeit ist die Frucht deines Leibes, Jesus, der die Priester in seiner Liebe bewahre.
0: Heilige Maria, Mutter Gottes, bitte für uns Sünder, jetzt und in der Stunde unseres Todes. Amen.
1: Gegrüßet seist du, Maria, voll der Gnade, der Herr ist mit dir. Du bist gebenedeit unter den Frauen, und gebenedeit ist die Frucht deines Leibes, Jesus, der die Priester in seiner Liebe bewahre.
0: Heilige Maria, Mutter Gottes, bitte für uns Sünder, jetzt und in der Stunde unseres Todes. Amen.
1: Gegrüßet seist du, Maria, voll der Gnade, der Herr ist mit dir. Du bist gebenedeit unter den Frauen, und gebenedeit ist die Frucht deines Leibes, Jesus, der die Priester in seiner Liebe bewahre.
0: Heilige Maria, Mutter Gottes, bitte für uns Sünder, jetzt und in der Stunde unseres Todes. Amen.
1: Gegrüßet seist du, Maria, voll der Gnade, der Herr ist mit dir. Du bist gebenedeit unter den Frauen, und gebenedeit ist die Frucht deines Leibes, Jesus, der die Priester in seiner Liebe bewahre.
0: Heilige Maria, Mutter Gottes, bitte für uns Sünder, jetzt und in der Stunde unseres Todes. Amen.
1: Gegrüßet seist du, Maria, voll der Gnade, der Herr ist mit dir. Du bist gebenedeit unter den Frauen, und gebenedeit ist die Frucht deines Leibes, Jesus, der die Priester in seiner Liebe bewahre.
0: Heilige Maria, Mutter Gottes, bitte für uns Sünder, jetzt und in der Stunde unseres Todes. Amen.
1: Gegrüßet seist du, Maria, voll der Gnade, der Herr ist mit dir. Du bist gebenedeit unter den Frauen, und gebenedeit ist die Frucht deines Leibes, Jesus, der die Priester in seiner Liebe bewahre.
0: Heilige Maria, Mutter Gottes, bitte für uns Sünder, jetzt und in der Stunde unseres Todes. Amen.
1: Gegrüßet seist du, Maria, voll der Gnade, der Herr ist mit dir. Du bist gebenedeit unter den Frauen, und gebenedeit ist die Frucht deines Leibes, Jesus, der die Priester in seiner Liebe bewahre.
0: Heilige Maria, Mutter Gottes, bitte für uns Sünder, jetzt und in der Stunde unseres Todes. Amen.
1: Gegrüßet seist du, Maria, voll der Gnade, der Herr ist mit dir. Du bist gebenedeit unter den Frauen, und gebenedeit ist die Frucht deines Leibes, Jesus, der die Priester in seiner Liebe bewahre.
0: Heilige Maria, Mutter Gottes, bitte für uns Sünder, jetzt und in der Stunde unseres Todes. Amen.
1: Gegrüßet seist du, Maria, voll der Gnade, der Herr ist mit dir. Du bist gebenedeit unter den Frauen, und gebenedeit ist die Frucht deines Leibes, Jesus, der die Priester in seiner Liebe bewahre.
0: Heilige Maria, Mutter Gottes, bitte für uns Sünder, jetzt und in der Stunde unseres Todes. Amen.
1: Gegrüßet seist du, Maria, voll der Gnade, der Herr ist mit dir. Du bist gebenedeit unter den Frauen, und gebenedeit ist die Frucht deines Leibes, Jesus, der die Priester in seiner Liebe bewahre.
0: Heilige Maria, Mutter Gottes, bitte für uns Sünder, jetzt und in der Stunde unseres Todes. Amen.
1: Ehre sei dem Vater und dem Sohn und dem Heiligen Geist.
0: Wie im Anfang, so auch jetzt und alle Zeit und in Ewigkeit. Amen.
1: O mein Jesus, verzeih uns unsere Sünden, bewahre uns vor dem Feuer der Hölle, führe alle Seelen in den Himmel, besonders jene, die deiner Barmherzigkeit am meisten bedürfen.
0: Vater unser im Himmel, geheiligt werde dein Name, dein Reich komme, dein Wille geschehe, wie im Himmel, so auf Erden.
1: Unser tägliches Brot gib uns heute und vergib uns unsere Schuld, wie auch wir vergeben unseren Schuldigern, und führe uns nicht in Versuchung, sondern erlöse uns von dem Bösen. Amen.
0: Gegrüßet seist du, Maria, voll der Gnade. Der Herr ist mit dir. Du bist gebenedeit unter den Frauen, und gebenedeit ist die Frucht deines Leibes, Jesus, der den Priestern die Gnade der Treue schenke.
1: Heilige Maria, Mutter Gottes, bitte für uns Sünder, jetzt und in der Stunde unseres Todes. Amen.
0: Gegrüßet seist du, Maria, voll der Gnade. Der Herr ist mit dir. Du bist gebenedeit unter den Frauen, und gebenedeit ist die Frucht deines Leibes, Jesus, der den Priestern die Gnade der Treue schenke.
1: Heilige Maria, Mutter Gottes, bitte für uns Sünder, jetzt und in der Stunde unseres Todes. Amen.
0: Gegrüßet seist du, Maria, voll der Gnade. Der Herr ist mit dir. Du bist gebenedeit unter den Frauen, und gebenedeit ist die Frucht deines Leibes, Jesus, der den Priestern die Gnade der Treue schenke.
1: Heilige Maria, Mutter Gottes, bitte für uns Sünder, jetzt und in der Stunde unseres Todes. Amen.
0: Gegrüßet seist du, Maria, voll der Gnade. Der Herr ist mit dir. Du bist gebenedeit unter den Frauen, und gebenedeit ist die Frucht deines Leibes, Jesus, der den Priestern die Gnade der Treue schenke.
1: Heilige Maria, Mutter Gottes, bitte für uns Sünder, jetzt und in der Stunde unseres Todes. Amen.
0: Gegrüßet seist du, Maria, voll der Gnade. Der Herr ist mit dir. Du bist gebenedeit unter den Frauen, und gebenedeit ist die Frucht deines Leibes, Jesus, der den Priestern die Gnade der Treue schenke.
1: Heilige Maria, Mutter Gottes, bitte für uns Sünder, jetzt und in der Stunde unseres Todes. Amen.
0: Gegrüßet seist du, Maria, voll der Gnade. Der Herr ist mit dir. Du bist gebenedeit unter den Frauen, und gebenedeit ist die Frucht deines Leibes, Jesus, der den Priestern die Gnade der Treue schenke.
1: Heilige Maria, Mutter Gottes, bitte für uns Sünder, jetzt und in der Stunde unseres Todes. Amen.
0: Gegrüßet seist du, Maria, voll der Gnade. Der Herr ist mit dir. Du bist gebenedeit unter den Frauen, und gebenedeit ist die Frucht deines Leibes, Jesus, der den Priestern die Gnade der Treue schenke.
1: Heilige Maria, Mutter Gottes, bitte für uns Sünder, jetzt und in der Stunde unseres Todes. Amen.
0: Gegrüßet seist du, Maria, voll der Gnade. Der Herr ist mit dir. Du bist gebenedeit unter den Frauen, und gebenedeit ist die Frucht deines Leibes, Jesus, der den Priestern die Gnade der Treue schenke.
1: Heilige Maria, Mutter Gottes, bitte für uns Sünder, jetzt und in der Stunde unseres Todes. Amen.
0: Gegrüßet seist du, Maria, voll der Gnade. Der Herr ist mit dir. Du bist gebenedeit unter den Frauen, und gebenedeit ist die Frucht deines Leibes, Jesus, der den Priestern die Gnade der Treue schenke.
1: Heilige Maria, Mutter Gottes, bitte für uns Sünder, jetzt und in der Stunde unseres Todes. Amen.
0: Gegrüßet seist du, Maria, voll der Gnade. Der Herr ist mit dir. Du bist gebenedeit unter den Frauen, und gebenedeit ist die Frucht deines Leibes, Jesus, der den Priestern die Gnade der Treue schenke.
1: Heilige Maria, Mutter Gottes, bitte für uns Sünder, jetzt und in der Stunde unseres Todes. Amen.
0: Ehre sei dem Vater und dem Sohn und dem Heiligen Geist.
1: Wie im Anfang, so auch jetzt und alle Zeit und in Ewigkeit. Amen.
0: O mein Jesus, verzeih uns unsere Sünden, bewahre uns vor dem Feuer der Hölle, führe alle Seelen in den Himmel, besonders jene, die deiner Barmherzigkeit am meisten bedürfen.
1: Im Namen des Vaters und des Sohnes und des Heiligen Geistes. Amen.
0: Gelobt sei Jesus Christus in Ewigkeit. Amen.
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1: Nicht nur Kolumbien, sondern auch Venezuela leidet unter den Nachwirkungen eines schweren Erdbebens, das das Land vor 2 Monaten erschüttert hat. Außerdem, Ordensfrauen wollen ihre eigenen Geschichten authentisch erzählen und der Magdeburger Bischof Feige warnt im Vorfeld der Wahlen in Sachsen-Anhalt vor einer Regierungsbeteiligung der AfD. Das und mehr bei uns in der Sendung heute. Am Mikrofon begrüßt Sie herzlich Christine Seuss. Schön, dass Sie dabei sind. Nicht nur Kolumbien, sondern auch Venezuela leidet unter den jüngsten seismischen Aktivitäten in Südamerika. Dort kam es vor 2 Monaten am 26. Juni zu einem schweren Erdbeben der Stärke 7,5. Die Bergungs- und Aufräumarbeiten in den betroffenen Gebieten dauern an.
2: Nach Angaben der Behörden stieg die Zahl der bestätigten Todesopfer in Venezuela auf 6.301, während allein in der schwer getroffenen Hafenstadt La Guaira weiterhin rund 1.400 Personen als vermisst gelten. Eine Delegation von Caritas Italien unter der Leitung von Direktor Marco Pagnello verschaffte sich Anfang August vor Ort in La Guaira und in Vierteln von Caracas einen Überblick über die Lage. Die Zerstörung von Wohnraum trifft die Bevölkerung schwer. Landesweit gelten mehr als 10.000 Gebäude als unbewohnbar oder einsturzgefährdet.
3: Palazzi interi, intere di famiglie intere.
2: Wir haben ganze Gebäude gesehen, die zerstört wurden und ganze Familien das Leben gekostet haben. Was unsere Delegation vorgefunden hat, ist unermessliches Leid, das die italienische Caritas mitlindern möchte. Wir sind nicht nur dorthin gereist, um der örtlichen Kirche unsere Solidarität zu bekunden und ihr Trost zu spenden, sondern auch, um uns die Nöte dieser Menschen anzuhören und gemeinsam mit der Caritas Venezuela Wege zu finden, wie wir helfen können. Die Kinder, die nach dem Erdbeben zu Waisen geworden sind, haben Don Pagnello und die italienische Caritas sehr bewegt. Wir möchten sie unterstützen, indem wir ihre Eingliederung in die Schulen fördern, vor allem in die zahlreichen katholischen Schulen. Und das könnten wir tun, indem wir den in Venezuela ansässigen Ordensgemeinschaften unter die Arme greifen. Darüber hinaus denken wir auch darüber nach, wie man diejenigen in die Arbeitswelt integrieren kann, die keine Beschäftigungsmöglichkeiten mehr finden. Es geht darum, eine Art Weg zu beschreiten, der zum eigenen Unternehmertum führen kann, wodurch die Würde einer Arbeit wiedergewonnen wird, die von der Sozialhilfe unabhängig macht. Die italienische Bischofskonferenz hatte bereits Ende Juli zu einer landesweiten Spendenaktion aufgerufen. Die Mittel sollen in enger Kooperation mit Caritas Venezuela eingesetzt werden. Schwerpunkte der geplanten Hilfsprojekte bilden die Versorgung mangelernährter Kinder, die Unterstützung von Waisen durch den Zugang zu Bildungseinrichtungen sowie Programme zur Wiederherstellung lokaler Beschäftigungsmöglichkeiten. Für Radio Vatikan, Mario Galgano.
1: Themenwechsel. Katholische Ordensschwestern prägen weltweit das Leben von Menschen und Gemeinschaften, oft abseits der öffentlichen Aufmerksamkeit. Das Pentecost-Projekt stärkt ihre kommunikativen Fähigkeiten und hilft ihnen, selbst von ihrem Einsatz, ihrem Glauben und den Menschen zu erzählen, die sie begleiten. Darüber sprachen wir am Rand eines großen Kommunikationskongresses in Ruanda mit Schwester Jane Bakayio.
4: Der Signis-Weltkongress mit dem Titel Digitale Kommunikation für kulturelle Harmonie und ökologisches Wohlergehen fand in der ersten Augustwoche in Kigali, Ruanda statt. Dort sprach Vatican News mit Schwester Jane Wakaio. Sie ist stellvertretende Vizepräsidentin für Programmabläufe und Leiterin des Bereichs katholische Ordensschwestern bei der Conrad N. Hilton Foundation.
5: In an age where we have increasingly use of the digital communication.
4: In einer Zeit, in der wir zunehmend digitale Kommunikation nutzen, ist es wichtig, dass die Schwestern ihre eigenen Geschichten erzählen. Schon seit langer Zeit haben andere Menschen die Geschichten der Schwestern aus ihrer Perspektive erzählt. Aber die Schwestern haben die Erfahrung. Sie leben in den Gemeinschaften, in denen sie dienen, in ländlichen Gebieten, in innerstädtischen Gemeinschaften, aber auch an den Rändern der Gesellschaft. Und ihre Erfahrungen an diesen Orten können nicht authentisch von anderen erklärt werden, sondern nur von ihnen selbst.
5: but by themselves.
4: Es gelte also, den Schwestern eine Feder in die Hand zu geben, damit sie diese Geschichten entsprechend ihrer eigenen Erfahrung erzählen können, betont Schwester Jane.
5: I have seen sisters having capacity and ability.
4: Und im Bereich der digitalen Kommunikation habe ich gesehen, dass Schwestern die Fähigkeit und die Möglichkeiten haben, diese Geschichten auf eine Weise zu erzählen, die die Menschen anspricht. Die Art und Weise, wie sie die Mission Christi fortsetzen. Die Zerbrochenen im Herzen zu heilen, den Armen die frohe Botschaft zu bringen, den Gefangenen Freiheit zu verkünden und das Gnadenjahr des Herrn auszurufen, weil dieses Jahr der Gnade in den Dörfern verkündet wird, in denen sie dienen, dadurch, dass sie unter diesen Menschen präsent sind.
5: By them being present among these people.
4: Im Gespräch hob sie auch das Pentecost Project hervor, das im Rahmen einer Partnerschaft mit dem Dikasterium für Kommunikation des Vatikan unterstützt wird. Leser und Nutzer von Vatican News, dem Osservatore Romano und den entsprechenden Social Media Beiträgen kennen es auch als Sisters Project. Silvia Kritzenberger für Radio Vatikan.
1: Und nun ein Nachrichtenüberblick. Kolumbien. Die Bischofskonferenz und die Caritas in Kolumbien haben unter dem Motto »Mit Kolumbien bis in den letzten Winkel« eine landesweite Solidaritätskampagne sowie für Sonntag, den 16. August, einen Gebetstag ausgerufen. Ziel der Initiative ist die Koordinierung von Hilfsmaßnahmen durch Pfarreien, Ordensgemeinschaften und ehrenamtliche Helfer nach dem Erdbeben, das Teile des Landes schwer erschüttert hat. Mexiko. Die katholische Kirche in Mexiko will Papst Leo XIV. Eine Sammlung mit Namen und Fotos von Opfern der Gewalt im Land überreichen. Das Dokument soll anlässlich des Internationalen Tages der Opfer des Verschwindenlassens am 30. August vorgelegt werden. Einen Termin für die Übergabe gibt es bislang nicht. Mit der Aktion soll Leo XIV. Die Gesichter hinter den Opferzahlen kennenlernen. Das Material soll auch den Vereinten Nationen vorgelegt werden. USA. Minderheiten in den USA erhalten laut Menschenrechtlern von staatlicher Seite immer weniger Unterstützung und Schutz vor Diskriminierung. Seit ihrer Amtseinführung im Januar vergangenen Jahres betreibe die US-Regierung unter Präsident Donald Trump systematisch den Abbau der dafür vorgesehenen Stellen in den Behörden, heißt es in einem am Donnerstag veröffentlichten Bericht von Human Rights Watch. Hintergrund seien die Sparmaßnahmen, mit denen die aktuelle Regierung von Beginn an eine vorgeblich effizientere Gestaltung des Staates angestrebt habe. Und wir blicken nach Indien. Die christliche Minderheit des Landes sieht sich nach Einschätzung des Hilfswerks Open Doors zunehmenden Anfeindungen, Diskriminierungen und gewaltsamen Übergriffen ausgesetzt. Das Land belegt derzeit Platz 12 auf dem Weltverfolgungsindex der Organisation. In einem Gespräch beim Sender Radio Horeb erläutert Open Doors-Referent John Park die Hintergründe dieser Entwicklung, die in der westlichen Öffentlichkeit häufig unterschätzt werde.
6: Unsere Geschwister in Indien bilden eine Minderheit. Nur 5% der indischen Bevölkerung zählt sich als Christen. Und das ist aber immer noch die gewaltige Zahl von 72 Millionen. Diese stammen aus der untersten Bevölkerungsschicht. Es gibt ja dieses Kastensystem in Indien. Und die allermeisten unserer Geschwister kommen aus der Schicht der sogenannten Unberührbaren. Auf Englisch heißt es the Untouchables. So, ja. Und viele kommen gerade aus dieser Not, aus einer gesellschaftlichen Diskriminierung zum Glauben an Jesus Christus, erleben da auch eine gewisse Befreiung. Aber leider erleben sie auch, dass die Bekehrung zu Christus sie in größere Probleme führt und nicht in einen gesellschaftlichen Aufschwung. Viele unserer Geschwister sind Analphabeten, vielen wird weitere Bildung auch verweigert. Und das ist ein flächendeckendes Problem, das eben nicht nur in einigen wenigen Provinzen von Indien ein Phänomen ist, sondern grundsätzlich und flächendeckend. Da die Regierung hinduistisch motiviert ist, gibt es gewisse Gesetzgebungen, die eigentlich bezeichnet werden müssen als Anti-Bekehrungsgesetze. Und die härteste Verfolgung, die unsere Geschwister tatsächlich vor Ort erleben, ist, von der sind diejenigen betroffen, die aus dem Hinduismus sich zum Christentum bekehren. Ist das der Fall, wird das oft als Verrat an Kultur, Gesellschaft und an der eigenen Identität gesehen Und gerade in ländlichen Regionen, ja, kommen dann Dynamiken auf, in der ganze Mobs dann Gemeinden und auch andere einzelne Geschwister drangsalieren.
1: Und zum Schluss unserer Sendung geht es noch nach Deutschland. Der Bischof des Bistums Magdeburg, Gerhard Feige, hat sich im Vorfeld der Landtagswahl in Sachsen-Anhalt für eine Positionierung gegen die AfD ausgesprochen. Im Rahmen der kirchlichen Initiative Bewusst wählen sucht das Bistum gemeinsam mit Verbänden wie der Caritas und der Schulträgerschaft den Diskurs mit Gemeindemitgliedern und der Öffentlichkeit, um über die politischen Entwicklungen im Land zu informieren. Unsere Kollegin Hilde Regenitter vom Kölner Domradio sprach mit dem Bischof.
7: Wachet und betet, das ist Ihr Wahlspruch als Bischof. Passt der vielleicht besonders gut in diesem Moment? Heißt es gerade jetzt besonders wachsam sein, wo die AfD wirklich zum ersten Mal mit realistischer Chance nach der Macht greift, hier in Magdeburg, in Sachsen-Anhalt, in Ihrem Bundesland?
8: Selbstverständlich passt er in diese Zeit, aber ich hatte ihn ursprünglich anders gemeint. Ich habe ihn nicht so verstanden, der Feind lauert überall, sondern eher: Wo sind Gottes Spuren heute in unserer Zeit zu entdecken? Gewissermaßen, wie Thomas Halik es auch sagt, der Auferstandene ist uns nach Galiläa vorausgegangen, also an einen ganz anderen Ort. Und wo können wir heute Christus begegnen? Wo und in wem? Das ist so das Ursprüngliche. Aber dann eben auch für die Nöte der Zeit sensibel zu sein, für alle, die leiden, die am Rande stehen. Und da passt es genau in diese kritische Situation hinein, zu schauen, welcher Weg muss gegangen werden, wo muss Widerstand geleistet werden und wo begleitet uns Christus auf diesem Weg auch.
7: Kritische Situation, die Umfragen, die aktuellen, die sehen die AfD wirklich weiter im Höhenflug, die Union deutlich dahinter, die SPD schrappt gar von oben an der 5%-Hürde. Das sind ja für Verteidiger der bisherigen demokratischen Ordnung wirklich besorgniserregende Zahlen. Wie erleben Sie die Stimmung?
8: Die Stimmung ist gemischt. Also ich erlebe viel Sorge, ich erlebe auch inzwischen Angst, ich erlebe aber auch die Bereitschaft, weiter sich für die Demokratie einzusetzen, nicht nachzulassen. Und ich höre, ich war noch nicht dabei, von den Bürgerdialogen, die die AfD an verschiedenen Orten veranstaltet, was das für ein Jubel, eine Begeisterung auslöst. Und dort eben Rufe durch den Saal schallen: Sieg, Mund, Sieg, Mund. Und das deutet ja auch bestimmte Dinge an.
1: Soweit Bischof Feige. Die Hinweise zum gesamten Interview können Sie bei uns auf der Seite finden. Und bevor wir zum Schluss kommen, noch eine Information zu Papst Leo. Der verbringt aktuell ein wenig Zeit zum Ausspannen in Castel Gandolfo. Nachdem er gestern Abend aus dem Vatikan in die päpstlichen Villen gefahren ist, sind für den heutigen 13. und den morgigen 14. August bislang keine öffentlichen Termine angekündigt. Am 15. August, dem Hochfest Maria Himmelfahrt, wird der Papst in Castel Gandolfo die Messe feiern und anschließend den Angelus beten. Auch am 16. August ist dort der Angelus vorgesehen. Am Dienstagabend, dem 18. August, kehrt Leo der 14. dann endgültig in den Vatikan zurück. Am Mittwoch, dem 13. August, ist dann wieder die Generalaudienz in der Petersbasilika geplant. Und damit sind wir praktisch am Schluss unserer Sendung. Als letzten Beitrag hören wir noch unsere Sommerserie mit Gedanken von Papst Johannes Paul II. Auf Deutsch.
9: Nehmen wir doch endlich auch den Menschen selbst auf, unter die Güter, die unseren höchsten Schutz verdienen und für die es sich lohnt, um breite Zustimmung unter der Bevölkerung zu werben.
1: Und damit sind wir am Ende unserer Sendung angekommen. Schön, dass Sie dabei waren. Weitere Nachrichten und Beiträge gibt es bei uns auf der Webseite und auf unseren Social-Media-Kanälen. Am Mikrofon verabschiedet sich herzlich Christine Seuss. 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

0: Schön, dass Sie Radio Gloria eingeschaltet haben. Heute am Donnerstag, der 13. August 2026. In der 19. Woche vom Jahreskreis, am Gedenktag vom heiligen Papst Pontianus und am heiligen Hippolyt, Priester und Märtyrer. Herzlich willkommen, heisst sie Claudia Baumler. 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
1: Die folgende Sendereihe trägt den Titel Die Liebe heilt Wunden. Liebe Zuhörerinnen und Zuhörer von Radio Gloria, heute hören wir einen weiteren Teil aus der Sendereihe mit Pfarr Werner Fimm, Aufnahme von Exerzitien zum Thema Die Liebe heilt Wunden mit Pfarrer Werner Fimm.

Im Namen des Vaters und des Sohnes und des Heiligen Geistes. Amen. Allmächtiger, ewiger Gott, wir danken dir und loben dich und preisen dich, dass wir jetzt zusammen sein dürfen und dass du mit deinem gütigen Blick in uns hineinschaust, dass du uns dein kostbares Blut schenkst, deine Liebe, deinen Heiligen Geist, der alles im Menschen, was im Menschen steckt, zum Vorschein bringt und alles überführt, alle Sünden, alle Verwundungen, alle Verletzungen, alles, was im Menschen abgelagert ist, sei es noch so tief. Wir bitten dich, dass du uns deine heiligen Engel sendest, deine Heiligen sendest, dass sie uns helfen, dass dieser Raum erfüllt wird mit deiner unendlichen Barmherzigkeit und mit deiner Herrlichkeit und mit der Fülle des Heiligen Geistes, damit wir all das erkennen dürfen, was in uns ist und dass wir die Wahrheit über uns erfahren. Und dazu segne uns der allmächtige Gott, der Vater, der Sohn und der Heilige Geist. Amen. Amen. Ich darf euch alle nochmal ganz herzlich begrüßen. Wir haben ja gestern schon den Vortrag gehabt, die Wunden, dass wir die Wunden anschauen, die wir haben dürfen in unserem Leben. Und ganz besonders, dass Gott selbst diese Wunden an sich haben musste und alles ihn getroffen hat, damit wir durch seine Wunden dann die Heilung erfahren und die Liebe geschenkt bekommen, weil das, was aus den Wunden hervorgeflossen ist, das kostbare Blut, ist die ausgeflossene Liebe Gottes, die uns dann trifft in den Sakramenten. Diese Wunden mussten geschehen an dem Erlöser, den ihr anschaut, am Kreuz und in der Passion. Und diese Wunden sind so stark und er ist so getroffen worden. Alles hat ihn getroffen, ein Mann der Schmerzen und alles Leid, alles, was wir letztlich durch Sünde, durch Fehler, durch Lieblosigkeiten eben einander zugefügt haben. Das hat ihn getroffen, ganz zentriert. Und aus diesen Wunden ist das Blut hervorgeflossen, das Leben für uns. Weil die Sünde bringt Tod. Aber wir brauchen wieder Leben. Jede Lieblosigkeit bringt Tod. Aber dieses kostbare Blut ist die Liebe, die über uns fließt und uns wieder heilt. Das ist die Liebe, diese Kraft, die dann ausgeht und so an die Stellen fließt, wo wir verwundet sind. Dann kommt wieder Leben hinein. Seht ihr? Und deswegen musste das sein. Das hat er ganz bewusst getan. Für jede Sünde, für jede Verletzung hat er ein Heilmittel für dich. Und zuerst schauen wir in dem ersten Vortrag an, die Symptome unserer Leiden und Probleme, dass ein Leben in Liebe und Fülle verhindert. Wir wollen ja jene sein, die ein Leben haben und es in Fülle haben. Und nicht so irgendwie nebendurch leben, ein Leben haben, das gerade so auf Sparflamme geht oder immer ein Leben ist, das mit angezogener Handbremse irgendwie funktioniert. Nein, das eben nicht. Gott soll alle Handbremsen lösen. Alle Blockaden und Lähmungen lösen. Wir müssen in die Symptome hineinschauen. Da müsst ihr jetzt ganz, ganz gut helfen. Denn wir bestehen als Mensch aus Leib und Geist. Das ist eine Dimension. Eine Geistseele und einen Leib, in dem die Geistseele hineingewoben ist. Der Geist hat die Vermögen des Verstandes und des Willens und des Gemütes. Das Gemütes, so sagt es Augustinus, das besteht aus dem Herz, aus dem Gefühl, aus der Emotion, aus der Regung. Und dort sind die meisten Verwundungen. In diesem Bereich der Emotionen, also des Gemütes. Es heißt ja, liebe deinen Gott aus deinem ganzen Herzen, aus deinem ganzen Denken. Und mit deiner ganzen Kraft. Das ist die Kraft der Emotion, der Liebe, des Gefühls, der Regungen. Manchmal ist es so, dass im Katholischen das wegrationalisiert wird. Es muss ein Glauben geben ohne Emotionen. Das geht nicht. Das ist verkürzt. Manchmal habe ich wirklich Abhandlungen gelesen, da wird Gefühl weggenommen.
Das darf nicht sein. Dann gehen Sie alle zu den Esoterikern. Und in der Kirche geht's stocksteif zu. Da darf keine Emotion sein. Das ist nicht katholisch. Jesus sagt selber, wenn ihr ihnen verbietet, dass sie Hosanna, dem Sohne Gottes, rufen, dann werden die Steine schreien. Wir müssen ihn aus ganzem Herzen, so ist das erste Gebot, liebe deinen Gott aus deinem ganzen Herzen, mit all deinem Denken, das ist der Verstand, und mit deiner Kraft, deiner Emotion, deines Herzens, deinen Gefühlen, ganz. Was ist das für ein Glaube, wenn da vorne stocksteif, wenn ich jetzt da vorne stocksteif ohne Emotion predigen würde und verkünden würde? Da würde der einschlafen. Mit ganzer Kraft. Das muss wieder hineinkommen auch in das Volk, das darf sein. Das findet man manchmal in anderen Völkern besser wie bei uns. Das ist so eingeschlafen ein bisschen. Aber es darf dabei sein. Es darf dabei sein. Das ist das Gebot. Aus ganzem Herzen, katholisch seid, ganzheitlich. Da spricht auch Benedikt wunderbar davon, von all diesen Bereichen, der Papst Benedikt, jetzt ist er emeritiert, von dem, wo, aus dem der ganze Mensch besteht. Dieses Zusammenspiel von Verstand und Herz. Das Gemüt, die Kraft der Emotionen und des Gefühls aus ganzem Herzen. Aber es ist ganz, ganz wichtig, manchmal versagt ja das Gefühl. Und dann ist gut, dass du einen Verstand hast und ich habe die Wahrheit erkannt und halte an diesem fest. Wenn du nur deinen Glauben aufbaust auf dem Gefühl und hast keine Glaubenserkenntnis im Verstand, weißt du, wo du landest? Das sind jene, wo der Samen schnell aufgeht. Aber die Wurzeln sind nicht tief im Boden, es ist steinig. Und das Pflänzchen geht ganz schnell ein. Emotionschristen. Nur Gefühlschristen. Das ist nicht ganzheitlich, ist nicht katholisch, ist allumfassend, versteht ihr? Das ist der ganze Mensch. Manchmal kann dir wirklich das Gefühl versagen und dann ist gut, dass du es durchdacht hast, denn wir haben einen vernünftigen Glauben. Einen Glauben, der verstehbar ist. Aber es soll verkündet werden mit Liebe, mit Emotion. Mit Kraft. Versteht ihr? Das ist der ganze Mensch und das darf sein. Da darf mal ein Jubel sein. Und eine Freude. Die Freude am Herrn ist unsere Kraft. Versteht ihr? Und das darf katholisch sein. Wir müssen wieder ganz da zurück, um das gesunde Menschenbild uns zeigen zu lassen. Also, und da sind oft die größten Verletzungen. In den Emotionen, Gefühlen, in den Regungen, im Gemüt, im Herzen. Und da wollen wir jetzt darauf hingehen, auf das, da müsst ihr einfach mithelfen, dass ihr euch aufmacht und die Wahrheit über euch erfahren lässt. Die Wirkungen, das sind Symptome. Also ihr habt viele Wirkungen, ihr begegnet jemand und dann steigt es das schon hoch. Die Ursachen sind die Wurzeln, das ist der zweite Vortrag. Das sind die Wurzeln, wo es herkommt. Aber an den Symptomen kannst du schon schließen, wo die Wurzeln begraben sind. Manchmal müssen wir in der Seelsorge von den Wirkungen der Menschen, was sie erzählen, auf wie ein Detektiv in die Wurzeln hineinschauen, wo es herkommt. Und da brauchen wir diese Symptome dazu, die Wirkungen, dass ich so und so und so reagiere in den Situationen und es kommt immer wieder ähnlich hoch und ich weiß nicht, was da los ist. Aber es ist ganz wichtig, sich da zu beobachten, was hochkommen kann und was jetzt sich in dir regt. Und hab keine Angst, der Heilige Geist bringt jetzt alles an die Oberfläche und du darfst jetzt mithelfen, das ist ganz wichtig, der gute Wille, aufmerksam zu sein, sich zu beobachten, die Wahrheit jetzt über sich erfahren zu lassen, ist ganz, ganz wichtig. Und da dürfen wir den ersten Bereich anschauen, den wir haben dürfen, und zwar die emotionale Grundstimmung. Emotionale Grundstimmung. Was hast du für eine Grundstimmung in dir jetzt? Einfach mal ganz objektiv, was kommt in dir hoch, was spricht dich an? Es muss nicht alles auf dich zutreffen. Es ist ein allgemeiner Vortrag, dass du einfach berührt wirst. Was ist deine emotionale Grundstimmung?
Erlebnisse in der Kindheit, im Kindergarten, in der Schule, in Ausbildung, Freundschaft, Beziehungen, Berufsleben, Eheleben, Scheidung oder okkulte Belastungen oder esoterische Praktiken, die wir auch gemacht haben, wo sich einfach Dinge verändert haben und jetzt Wirkungen gekommen sind aus diesen Praktiken. Ihr wisst, die ganze Palette der Esoterik, es ist ganz, ganz wirklich fatal, was da für Auswirkungen auf den Menschen kommen. Vielleicht scheinbar ist es so, dass es am Anfang hilft, aber dann wirst du reingezogen. Dann kommen 5, 6 andere Symptome dazu, wo es dir immer schlechter geht und du wirst immer tiefer hineingezogen in die esoterische Welt und suchst Heilung. Aber nur Heilung kann es nur bei Jesus geben. Es ist ganz, ganz schwierig, dass wir da alles aufräumen, wo wir bei Esoterikern waren, in allen möglichen Bereichen. Das ist Reiki, das ist Yoga, das ist transzendentale Meditation, das ist

Und von diesen Symptomen kannst du schließen auf die Ursachen dann. Das ist im zweiten Vortrag. Also erste emotionale Grundstimmung ist die Traurigkeit. Wenn Menschen nur in der Traurigkeit sind, sie kommen gar nicht mehr raus. Sie sind wie in einem Nebel drin. Sie sind wie, es ist wie eine Glocke über ihnen. Sie kommen nicht heraus. Immer nur Traurigkeit, Schwermut oder das zweite emotionale Grundstimmung, schuldig sein. Manche fühlen sich nur schuldig. Schuldig als Kind, wenn andere streiten, bin ich schuldig. Wenn am Arbeitsplatz gestritten wird, bin ich schuldig. Wenn es Probleme gibt, ich habe aber nichts getan, dann kommen sie, das sind nämlich die Menschen, die oft einmal sofort sagen, ich bin aber nicht schuld. Manchmal oft so, gell? Wo das dann herkommt, das sind einfach, das kann viel aus der Kindheit kommen. Oft einmal, wenn man sich so schuldig fühlt und sich selbst nicht vergeben kann, ist ganz, ganz wichtig, wenn wir diese Grundstimmung haben, emotionale Grundstimmung oder voller Angst, Menschen, Angst hinauszugehen, dann tyrannisieren sie die ganze Familie. Wenn der Sohn dann weggeht aus dem Haus, gib ja Acht, dass nichts passiert. Nur noch Angst. Sie leben aus dieser Angst. Aber in der Heiligen Schrift steht, wo Furcht und Angst ist, ist die Liebe nicht vollkommen. Furcht und Angst rechnet mit Strafe. Vielleicht ist eingetrichtert worden durch die eigene Mutter oder durch den Vater, der vor allem Angst gehabt hat. Und das ist reingepflanzt worden dann in die Herzen von uns. Angst, Angst oder Schüchternheit. Man ist wie ein Aschenputtel behandelt worden in der Kindheit. Und dann kommt diese Schüchternheit, man ist wie zurückgestutzt. Oder Bitterkeit. Man hat viele, viele Enttäuschungen gehabt und man konnte es nicht verkraften. Und die Bitterkeit ist eingezogen. Denkt wieder an die Giftfässer, die unten lagern. Das sind jetzt zum Beispiel so Namen, was da unten drin stehen kann, was abgelagert ist. Bitterkeit. Ihr wisst genau, wo es vielleicht herkommt. Oder Kälte und Härte. Manche Menschen sagen, ich kann gar nicht mehr lieben. Ich gehe zwar zu den Sakramenten, ich bete, ich lese in der Heiligen Schrift, ich kenne den Glauben, aber es ist in mir eine Kälte. Ich will mehr lieben, ich kann es nicht. Oder eine emotionale Grundhaltung ist Hass, Wut und Zorn. Brauchst du nur ein klein ein bisschen antippen, dann geht dieses Fass in die Höhe, wie ein Dynamitfass. Zack. Und es geht fast nicht mehr weg. Das hat wirklich Ursachen. Das sind aber so emotionale Grundstimmungen. Oder Enttäuschung. Depression. Oder Aggression. Dass man wirklich in einer aggressiven Haltung ist. Und das hat wirklich Ursachen. Denke, wie es früher war, ob es irgendwann gekommen ist, an einem Zeitpunkt, wo das angefangen ist. Oder Kampf und Rebellion. Manchmal auch Rebellion gegen Gott. Du hast Rebellion gegen ihn, gegen die Kirche. Das wird irgendwie eingepflanzt. Es geht gar nicht mehr weg. Oder du rebellierst gegen jeden. Ich weiß alles besser. Die Rechthaberei zum Beispiel. Du rebellierst gegen alle. Ich weiß am besten, was Sache ist. Ich habe die Weisheit mit Löffel gefressen, oder? Man könnte es wirklich so sagen. Eine Rebellion, ein Kampf. Oder die zwölfte emotionale Grundhaltung, Rachegedanken, Selbstmordgedanken, das haben viele auch manchmal ab und zu. Oder Verweigerung des Lebens, ich will gar nicht mehr leben, ich lebe nebendurch. Ich gehöre nie richtig dazu, in keiner Gemeinschaft kann ich richtig aufgehen, ich bin immer noch einsam und will eigentlich aus dem Leben gehen. Ich finde hier keinen Platz. Ich finde es einfach nicht. Manche wollen dann aus dem Leben gehen. Wisst ihr, das ist dann wie eine Flucht aus dem Leben. Ich komme nicht zurecht mit dem Leben und ich will gar nicht mehr und sie wollen mich nicht mehr. Also dann gehe ich aus dem Leben. Vielleicht die Gedanken, es wäre besser bei Gott zu sein. Aber Paulus sagt, ich wollte schon bei Gott.

sein. Ich wollte aufgelöst sein, aber dann sagt er den zweiten Satz, für euch ist es noch ein bisschen besser, dass ich ein bisschen da bleibe. ein bisschen da bleibe, ja. Weitere Isolation, wenn einer eine Grundhaltung hat der Isolation. Viele Menschen leben in der Gesellschaft, in der Gemeinschaft oder sogar im Kloster und sind einsam. Sie haben nie richtig gelernt, wisst ihr, ganz natürliche Beziehungen zu leben zum anderen. Sie sind fast blockiert. Manchmal spricht man auch davon in der Psychologie, Beziehungsunfähigkeit. Oder Eheunfähigkeit sogar. Wo viele Indikationen heute teilweise sind, sogar bei den Annulationsverfahren, wo es auf das hinausgeht, dass Leute so verletzt sind, dass Eheannulationen durchgehen, die dann feststellen, diese Person ist also beziehungsunfähig und auch eheunfähig. Da müsste zuerst einmal eine Heilung gekommen sein, so ist das Sakrament gar nicht richtig zustande gekommen. Da wird jetzt noch viel, viel kommen, glaube ich, durch den Heiligen Vater. Oder Abgelehntheit oder Beziehungsblockade oder voller Komplexe. Denkt einmal nach, voller Komplexe oder so irgendwie. Oder ich fühle mich innen drin total verwundet. Vielleicht eine emotionale Grundhaltung könnte auch die sein, ich hasse mich, ich lehne mich ab, ich verurteile mich, ich richte mich oder ich bestrafe mich. Das ist ganz gefährlich. Also ich habe Schlechtes getan, ich habe andere verletzt und dann komme ich in den Glauben und ich spüre, was habe ich alles falsch gemacht und mit dem muss ich zuerst einmal umgehen. Ich muss das verkraften, dass es so ist und auch mir vergeben. Ich gehe zwar beichten und der Priester vergibt mir, aber ich muss mir auch selbst vergeben. Und das ist das Raffinierteste, was die Theresia von Avila feststellte, wie der Teufel verführt ist, dass er solche Gedanken gibt, dass du nichts mehr wert bist, dass du nichts mehr taugst. Und dass Gott dich nicht mehr liebt und dass du dich hasst und dass deine Sünde so groß ist und dein lieber Gott so klein, dass er sie nimmer richtig vergeben kann und du sie selbst nicht vergibst. Und die Theresia von Avila sagt, das ist das Raffinierteste, was sie am Teufel je festgestellt hat. Und das gibt's ganz viel im geistlichen Leben. Und gerade von denen, die Profis sind im geistlichen Leben, die weitergegangen sind, die in der Welt leben, da hat er keine Probleme. Die leben ja drauf los und sündigen und tun alles so mitnehmen, was man tut in der Welt. Da machst du dir doch keine Vorwürfe. Aber wenn du in die Welt Gottes kommst, siehst du im Spiegel, was habe ich denn alles getan? Was für Sünden habe ich getan? Und dann musst du zurechtkommen mit dem. Und dir selbst vergeben. Das ist manchmal ganz, ganz stark. Da braucht es eine große Demut. Manchmal steckt auch eine Portion Hochmut und Stolz dahinter. Ich kann es mir nicht ab, dass ich so gehandelt habe. Und dann schmiere ich es mir ständig aufs Butterbrot, in den Gedanken. Warum habe ich das getan? Warum? Und so weiter. Und es kommt immer wieder hoch. Wisst ihr, wenn es so hoch kommt, hast du dir noch nicht vergeben. Und das beleidigt Gott noch mehr. Weil du kein Vertrauen zu ihm hast, dass er der Erlöser ist, der dir vergeben hat, dann hast du die Erlösung Jesu Christi noch nicht angenommen. Denn wenn er dir vergibt, hast du kein Recht, dir nicht zu vergeben. Das ist ganz gefährlich. Theresia von Avila, eine große, eine Kirchenlehrerin, die ganz tief hineinblicken durfte, auch in diese Abläufe der Seele, das hat sie als was Raffiniertes am Teufel festgestellt. Das will ich euch gleich sagen, ins Herz schreiben. Macht das nicht. In Gott gibt's keinen Vorwurf. In Gott gibt's keine Anklage. Einer ist nur unser Ankläger von Anbeginn, der Teufel, der unsere Brüder und Schwester in die Sünde verführt und dann anklagt. Du bist ja so schlecht, dich kann Gott nicht mehr lieben. Und wenn diese Mentalität im Menschen ist, das ist ganz furchtbar. Da
gehst du wirklich wie in einem Strudel nach unten und kommst fast nicht mehr raus. Du hast dich, wisst ihr, was dann herauskommt? Du hast den Nächsten, nämlich wenn du dich hast, hast du den anderen und es geht sogar bis in Gott hinein. Weil diese drei, das ist eine Liebe. Wie der dreifaltige Gott, der Vater, der Sohn und der Heilige Geist. Gottes Liebe, Nächstenliebe und Selbstliebe. Wenn eine Liebe in der Krise ist, leiden alle anderen Lieben, also die Liebesvermögen zu Gott hin und zum Nächsten, leiden darunter, kommen auch in die Krise. Kannst du dich genau beobachten, wo stehst du mit deiner Liebe? Und dann gibt es erst Heilung, wenn man da aufräumt. Ja, damit ein Lot kommt. Das ist der Schlüssel, also die emotionalen Grundhaltungen, das mal zu beachten, im Tiefsten, ist ganz, ganz wichtig. Als zweites, Muster des Verhaltens. Eingeschriebene Sachen, man könnte sagen, Programmierungen, Festsetzungen, Fixierungen, alles, was in dir lebt. Und die gute Seelsorger sagen oft einmal, wisst ihr, was das Kräftigste ist, was in dir weiterlebt? Wenn Leute dir Botschaften geben, und zwar die von den Eltern, die von den Priestern und von den Ordensleuten und von den Vorgesetzten. Das sind die stärksten Sachen, die in dir leben können. Manchmal können es wie Flüche sein. Es lastet etwas auf dir, diese Worte wirken. Und wenn du jetzt merkst, da wirkt etwas in dir, dann musst du es aufschreiben. Jetzt sind wir da beim zweiten Punkt. Erstens, ständig fühle ich mich ärgerlich, aber ohne einen Grund zu haben. Zweitens, man verbietet sich den Ärger und macht eine freundliche Miene zum bösen Spiel. Innerlich kocht und brodelt es. Ja, dass du wirklich es auseinander geht, dass da zwei Welten in dir sind. Manchmal geht es bis ins Schizophrene hinein. Drittens, eine ständige Kritiksucht ohne Gründe dazu zu haben. Diese Menschen haben ständig etwas auszusetzen. Immer hat man etwas zu kritisieren und zu nörgeln. Immer was zu kritisieren und zu nörgeln. Das sind wie Fliegen auf alles Negative. Ich habe selbst Leute gehabt, die ich ein bisschen so betreuen durfte, sogar im Priesterseminar waren. Die sind von einem Fettnäpfchen ins andere getreten. Überall haben sie alles angezogen an sich, wie ein Magnet. Alles Negative. Alles Negative. Und dann hat es ihre eigene Berufung gekostet. Aber in der Schrift steht, euer Blick sei gerichtet auf das Gute, das Wahre, das Schöne, das, was den Menschen erhebt, darauf soll euer Blick gerichtet sein. Wir haben genug Schlechtes, aber es gibt noch so viel Gutes. Und das soll euer Blick hingerichtet sein. Ganz, ganz wichtig. Fünftens, jemand lügt. Die Person hat ein Problem, Sünde, Vernachlässigung, über das sie nicht sprechen will. Sie will sich schützen, deshalb wird die Wahrheit verdreht. Das Problem ist nicht die Lüge, sondern die Schwachheit, sich in der Schwäche und Fehlerhaftigkeit hinzustellen. Zum Beispiel beim Alkoholismus ist nicht das eigentliche Problem, sondern man ist ständig daran, die eigentlichen tiefer liegenden Probleme und Ursachen wegzuspülen, runterzuspülen. Deshalb hilft es nicht, dass wir sagen, hör auf zu trinken, weil es die eigentlichen Problemebenen nicht erreicht. Die liegt viel, viel tiefer. Aber es ist eine Wirkung. Die Wirkung ist das Trinken. Also diese Symptome. Sechstens, Essstörungen, zum Beispiel Magersucht oder Bulimie oder Fresssucht. Die Magersucht
Das langsame Verhungern, Angst vor Gewichtzunahme, fühlt sich dick oder es ist so, sie sind objektiv dünn, aber sie sagen, sie sind dick. Das ist eine Lüge in sich. Das ist eine Lüge in sich. Die stehen tipptopp da und sagen, ich bin noch viel zu dick. Das ist eine Lüge in sich. Oder Bulimie, die Fressanfall oder Entleerung durch Erbrechen oder Abführmittel, zwanghafte sportliche Betätigung oder innerhalb kürzester Zeit werden riesige Mengen von Essen vertilgt, obwohl kein Hunger da ist. Dann das Wertesystem. Was habe ich für Wertesystem in meinem Leben? Wasch- oder Putzzwang. Manchmal ist es so, manche Menschen haben irgendetwas in sich, was es auch sein mag. Sie sind befleckt oder irgendwas ist passiert. Sie fühlen sich schmutzig. Manchmal äußert sich's durch die Wirkung. Ich putze mich, ich wasche mich ständig. Gehe zum Wasserhahn, obwohl ich schon vor 5 Minuten schon wieder die Hände geputzt habe und mache es wieder. Das ist zum Beispiel ein Hinweis, da ist eine Wirkung, da ist ein Symptom, das hat eine direkte Ursache. Da muss man nachgehen, wo die Ursache ist. Wie ich schon sagte, die Schuldgefühle für alles verantwortlich zu sein, ist ganz, ganz wichtig, dass man da sagt, wo könnte das sein, wo diese Schuld reingebrannt wurde, wenn das so ist? Mitteilungssucht oder Verschlossenheit. Es kann manche, die reden nur, die reden nur, die reden nur, die reden nur. Manche sind total verschlossen, da musst du die Würmer aus der Nase ziehen, gell? Denk mal nach, wie du so sein könntest. Vielleicht die Selbstbelöhnung, ich gönne mir etwas, weil ja vielleicht mir nie etwas gegönnt wurde. Aber in der Schrift steht, wer sich selbst nichts gönnt, gönnt anderen nichts. Gott gönnt uns etwas, er schenkt uns Gnade. Aber nicht so, dass wir aus den Fugen geraten, oder? Das soll natürlich nicht sein, weil da muss wieder die Kardinalstugend des Maßes da sein. Ich darf mir etwas Gutes tun, aber nicht so, dass ich mir etwas Gutes tue, weil wir nie etwas Gutes getan wurde, dann hole ich alles nach und tue mir alles selbst wieder an Gutem zufügen. Und dann kannst du aus den Fugen geraten, versteht ihr? Jetzt gehe ich schon ein bisschen in die Ursache, aber ich denke jetzt immer beides mit. Oder die Verschwendungssucht, die Kaufsucht. Manche gehen shoppen, du. Die haben die Schränke voll. 1A, ein Kleidungsstück neben dem anderen und da braucht es eigentlich nichts mehr. Und sie gehen wieder shoppen. Nur dieser, ich gönne mir was Gutes. Ich muss mir wieder was, das muss einfach da sein. Es ist wirklich eine Sucht, da sucht man etwas. Wisst ihr, Sucht heißt ja, ich suche oder Eifersucht. Ich suche mit Eifer nach etwas. Steckt da dahinter? Die deutschen Worte sind wunderbar. Eifersucht. Was tue ich mit Eifersuchen? Oder was suche ich in der Sucht? Meistens nach Liebe, die ich nicht bekommen habe. Meistens. Oder übertriebene Sparsamkeit. Das gibt es auch mal hier im Schwäbischen, gell? Die Sparsamkeit. Gell? Da wird der Cent noch rumgedreht, gell? X-mal. Früher war es die Mark und der Pfennig. Heute, gell? Der Euro wird rumgedreht und man denkt immer so in den Mustern. Und es ist reingeimpft, ja, von Kind auf. Und das stört Gott. Diese Großzügigkeit ist viel, viel besser. Ja? Also Geiz und Neid, das sind ja die Hauptsünden, oder? Geiz und Neid. Und man schaut ständig auf den anderen, der besser ist. Es ist auch so etwas Unheimliches, wo ich ein Wertesystem. Ich vergleiche mich ständig mit dem anderen. Das brauchst du gar nicht. Sondern du bist einzigartig und du kannst Gott so einzigartig lieben, wie nur du ihn lieben kannst. Weil der andere ist anders und er liebt Gott einzigartig und du auch einzigartig.
Und deswegen gibt es keine Konkurrenz, weil diese Seele gibt es nur einmal. Du kannst also Gott nur so verherrlichen, so lieben, wie du es alleine kannst. Brauchst du nicht auf den anderen schauen. Und Gott hat uns so gemacht, dass wir es so tun sollen, wie wir sind. Das darfst du mal annehmen, brauchst du nicht auf den anderen schauen. Liebe ihn so. Du kannst nur ihn einzigartig lieben, wie dein Nachbar und deine Nachbarin es nicht kann. Es brauchen gerade die, die sagen, ich kann ja gar nichts. Wer will mich denn eigentlich noch? Wer spricht mal gern mit mir? Ich bin ja gar nicht geliebt und Gott liebt mich auch nicht, der hat mich vergessen. Ja, von wegen. Du kannst ihn so einzigartig lieben, mit deinem liebenden Herzen. Einzigartig, er wartet auf dich. Jetzt müssen wir gerade denen sagen, die furchtbar abgelehnt wurden, eine Mordsgeschichte haben. Bist einzigartig. Oder sucht nach etwas Neuem, Flucht vor den eigenen Problemen, immer was Neues, aber es geht alles schief, gell? Ich halte krampfhaft an etwas fest, das kann es auch sein. Dann ein weiterer Punkt, welche Ideale bestimmen mein Leben? Das ist ganz, ganz wichtig. Positive Ideale, negative Ideale. Denken wir einfach mal so nach, das sind die Symptome, was das sein kann. Erstens, also Ideale, das ist gefährlich, versteht ihr? Ideal ist manchmal ein fiktives Gedankenbild, an dem du festhältst. Ideal. Aber wir leben in der Realität. Und wenn du dann zu sehr an den Idealen festhängst, kannst du die Realität gar nicht mehr lieben. Und im Alltag das Beste draus machen, dann hängst du den Idealen nach und streitest vielleicht um dich herum, weil alle dein Ideal verhindern. Dann gibt es ein Problem. Das kann in der Ehe sein, das kann in der Familie sein, das kann in Freundschaften sein, das kann überall sein am Arbeitsplatz und du streitest, anstatt das Beste draus zu machen, der gegebenen Situation zu lieben. In guten wie in bösen Tagen, Gesundheit wie in Krankheit, in allen Schwierigkeiten einfach nur zu lieben. Die Menschen tun gut, die mittendrin sind, die reißen manchmal alles wieder raus und die verändern ein Klima, das ganz vergiftet ist. Die einfach nur lieben, weil sie die Liebe im Herz haben, weil sie die Liebe Jesu Christi. Weil der ist gekommen, der ist in den Schlamassel gekommen, von oben herab, in den Schlamassel herunter. Was hat er gemacht? Liebt einander, wie ich euch geliebt habe. Und da müssen wir aufpassen, diese Ideale sind ganz gefährlich. Also, jetzt hören wir einfach ein bisschen zu. Erstens, ich bin gut, wenn ich ehrlich, fleißig und ordentlich bin. Was ist da für eine Botschaft reingekommen? Oder zweitens, ich bin gut, wenn ich liebevoll, hilfsbereit und selbstlos bin. Drittens, ich bin gut, wenn ich erfolgreich, effektiv, kompetent bin. Oh, die ganze Wirtschaftswelt, da zählt nur das. Und fällt manchmal der Mensch wirklich zwischen das Raster durch. Der nicht so ist, der ist weg. Der ist nichts mehr wert. Ich bin gut, wenn ich einfühlsam, kultiviert und sensibel bin. Oder ich bin gut, wenn ich weise, klug und aufnehmend bin. Ich bin gut, wenn ich gehorsam, treu und loyal bin. Ich bin gut, wenn ich fröhlich, optimistisch und nett bin. Manchmal auch Menschen, die sanguinisch sind, aber manchmal drunten wie ein Trauerkloß. Manchmal etwas vorspielen. Und es stimmt nicht mehr überein. Das heißt nicht, dass wir auch einen christlichen Kreuzer haben, aber trotzdem von außen, also von innen her, diese Fröhlichkeit leben. Das ist etwas ganz anderes. Manchmal sind es Leute, die
sehr fröhlich sind in der Gesellschaft, in der Gruppe oder in der Gemeinschaft, wo sie waren, und den nächsten Tag bringen sie sich um. Ja, wo man darf es nicht zeigen. Man muss so sein. Man darf es nicht rauskommen lassen. Ich bin gut, wenn ich gerecht, stark und überlegen bin. Das gilt gerade für Männer, gell? Ich bin gut, wenn ich gelassen, harmonisch und ausgeglichen bin. Da können wir sehr, sehr gefangen in den Idealen sein. Wenn solche Ideale drin sind und du kannst wieder ausbrechen. Die sind reingeimpft, programmiert, fixiert und festgesetzt. Es ist ganz gefährlich, die Abhängigkeit wegen falscher Idealbilder. Viele Menschen können viele Dinge an sich nicht ausstehen. Aufsuggerierte Idealvorstellungen aus der Gesellschaft. Man denke nur an die Schönheit, ganz besonders für die Frauen, gell? Die Schönheit, da macht es einer der anderen nach. Und wenn die eine so läuft, dann läuft die andere auch so, gell? Da macht es einer dem anderen nach. Und dann ist irgendwann mal zu wenig Stoff an gewissen Körperteilen, gell? Und dann wird es gefährlich. Aber es ist ja ein Ideal, das muss man verfolgen. Oder der Sport, ich habe selbst Sport gemacht, Hochleistungssport, ich weiß, wie es da geht, da wird man hochgeputscht und da muss man was darstellen. Und es war auch ein Götze von mir, muss ich ganz klar sagen, ein Götze. Das heißt nicht, dass wir nicht Sport machen sollen, wir dürfen Sport machen. Aber wenn der Sport zum Götzen wird, zum Idol, dann wird es problematisch. Oder coole Sprüche, ich habe es gestern schon gesagt, Macht und Anerkennung, Bodybuilding, gell, Körperkult, was da alles geht. Es ist ja unheimlich, was da alles sich vollziehen kann. Selber mal erlebt, da war ein Jugendlicher, der wirklich als ganz, ganz flott trainiert hat im Bodybuilding-Center. Ich musste dann auch Krafttraining machen, ich musste auch in so ein Center gehen, weil ich Speerwerfen gemacht habe. Und dann hat er als trainiert, also ich habe den bewundert, und Gewichte gestemmt, ohne Ende. Gell? Und dann ist er natürlich irgendwann, trinkt man noch einen Milchshake so und dann sitzt er an der Bar und spricht dann mit dem, der hinten ist, der Barkeeper, so, ja. Und dann sagte der eine, Mensch, du trainierst ja wirklich ganz, ganz fleißig. Ja, weißt du, im Sommer, da muss ich fit sein. Über den Winter muss ich mich jetzt hochtrainieren, dass alle Muskeln tipptopp dastehen, alle rauskommen, weil im Sommer gehe ich nach Ibiza und dann trägt er die Pracht am Strand spazieren, dass alle schauen. Was machen da als die Frauen auch, gell? Nicht nur die Männer. Was machen die Frauen als da, weil sie alle schön und bewundert werden und dann wirst du selbst zu dem, wo du bewundert wirst. Das habe ich auch mal erlebt, in München, gell? Dann ist eine Frau da auf mich zugekommen, war ich Priesteramtskandidat und dann kommt so eine Frau auf mich zu, die war wirklich sehr wenig begleitet. Die Männer außenrum haben schon gepfiffen, versteht ihr so? Und dann habe ich gedacht, was muss ich jetzt machen als Priesteramtskandidat? Nicht hinschauen, gell? Nicht hinschauen, sondern ich hau dir weg. Es gehört sich nicht. Dann hat sie sich beschwert, dass ich nicht geschaut habe. Dann habe ich mal gemerkt, seht ihr, dann lässt du dich anbeten. Du bist der Götzenkult mit deinem Körper. Alle müssen schauen. Wie schön, dass ich bin. Und da richtest du alles drauf ab. Was sehen wir da auf den Laufstegs? Wie wird es uns eingeimpft im Fernsehen? Wirklich so. Es ist so. Ideal. Und da kommen Magersucht und alles Mögliche dabei raus. Das ist zu erstreben. Manchmal ist das wirklich so. Das ist furchtbar und wird immer schlimmer eigentlich in der Gesellschaft. Das ist auch moderner Götzenkult. Da machst du dich zum Götzen, den du anbeten lässt. Sie hat sich beschwert, weil ich sie nicht angebetet habe, oder? Der hätte sich auch beschwert, gell? Der flotte Mann mit den vielen Muskeln, wenn die Mädels weggeschaut hätten, oder? Merkt ihr, aber da steckt was dahinter. Das ist ganz gefährlich. Aber die Ideale sind schon eingeimpft.
Es muss stimmen, gell? Das heißt nicht, wir müssen als Katholische wirklich schauen auf unser Körper. Das ist unser Bruder. Manchmal ein Bruder Esel, gell? Aber wirklich, er muss gut gepflegt sein, dass du den anderen erhebst. Du kannst dich gut anziehen, du kannst dich schick anziehen, aber nicht so, dass du die niederen Triebe irgendwie da beim anderen regst. Wir sind in der Erbsünde. Im Paradies konnten sie nackt voreinander laufen, versteht ihr? Aber jetzt können wir es eben nicht, weil wir in der Sünde sind. Und da müssen wir die Schwachheit des anderen schützen. Das heißt, die Frau muss die Schwachheit des Mannes schützen, der eh immer will. Aber der Mann muss auch die Schwachheit der Frau schützen. Also das brauchst du nicht. Brauchst dich nicht zu aufmutzen. Du bist schön von innen. Das genügt. Versteht ihr? Das Innere. Das Schöne muss herauskommen. Das kommt durch die Augen heraus. Manchmal ist es, je mehr man sich äußerlich aufmutze, sei es vom Mann oder von der Frau, je ärmer ist es innerlich. Aber die Schönheit kommt von innen, von der Seele, durch die Augen. Seht ihr, das sind die Ideale. Müssen wir aufpassen. Denkt einmal nach, wie die Schönheitschirurgie Michael Jackson, wie der zugerichtet wurde, versteht ihr? Wo ich dann die eigene Identität nicht mehr annehme, sondern mein Ideal ist, wie ein Weißer zu sein. Aber er ist schwarz und hat sich verleugnet. Das ist genauso, wenn die Schwester Agnes, sie ist Koreanerin, sagt, ich will keine Koreanerin mehr sein, oder? Also das wäre ja, also, das wäre die Höhe, gell? Also, versteht ihr? Wenn du dich selbst verleugnest und nur noch Ideale hast, was du sein möchtest, und dann richtest du dich zugrunde. Manchmal kann es auch im religiösen Leben sein, gell? Ganz, ganz tief. Du richtest dich nach was aus, aber das ist gar nicht das Maß für dich. Du musst wirklich erspüren im Gebet, was hat Gott mit dir für einen Weg? Was will er gehen? Mit dir? Was hat er für ein Ideal für dich? Und das ist sehr gut. Das ist sehr gut, das sage ich euch. Also wirklich diese negative Worte gegen die Körperteile oder gegen sich selbst. Versteht ihr? Müsst ihr aufpassen. Negative Dinge gegen sich selbst. Ich will anders sein. Die Schönheitschirurgie spricht davon Bände, Milliarden Umsätze. Will sich anders machen. Bis in die Gender-Ideologie, ich will mein Geschlecht verändern. Alles ist möglich. Also gefangen in diesem Kerker der eigenen Traurigkeit, der Schwermut, der Angst, der Furcht und Depression, liebe ich meinen Namen, Streit um die Namensgebung, das ist auch ganz, ganz wichtig. Ich habe dich beim Namen gerufen, sagt ja der Herr, du bist mein, oder Veränderung des Namens. Manchmal sind es auch Kosenamen, oder lebt man nicht in der Identität für sich, dass ich mich in mir wohlfühle. Manchmal ist es so, die Symptome, ich fühle mich überhaupt nicht wohl in mir. Ich könnte ausziehen, auswandern aus mir. Er sagt, nein, du darfst da drin sein, deine Seele ist da drinnen, die hat Gott hineingemacht. Und so ist es gut, es anzunehmen. Deine Identität, dein So-Sein, wie man sagt auch in der Philosophie. Dann die Selbstverleugnung ist ganz, ganz schwer. Das habe ich schon jetzt x-mal ausgeführt. Wenn ich doch nur anders werde, wären könnte, hätte ich doch andere Eltern. Das ist ganz, ganz wichtig, sagt der Pater Anthony, diese Versöhnung mit der Herkunftsfamilie. Das ist etwas ganz, ganz Wichtiges, dass man sich versöhnt mit der Herkunftsfamilie. Ich bin stolz, zu diesem Vater und zu dieser Mutter zu gehören. Gott hat mich ihnen gegeben, egal was da passiert ist. Ich bin stolz und bete dafür. Und ich werde die Gnade bekommen, dass es gut geht. Diese Versöhnung. Manche können nicht sagen, ich segne meinen Vater, ich segne meine Mutter. Das ist auch eine Wirkung, die wirklich negativ ist. Ich kann nicht beten, schaffe ich nicht.
schaffe ich nicht, ich bin so verletzt worden. Also die Verleugnung des Ursprungs ist ganz, ganz schlimm, sondern wir sollen uns ganz bejahen, auch von dem Ursprung von Gott, wo wir kommen und wie er uns gemacht hat. Auch die Annahme des Frauseins und des Mannseins. Dann hat, das habe ich auch schon ausgeführt, das brauchen wir gar nicht so viel, diese Schuldgefühle gegen sich selbst, wo ich vielleicht vielen Wunden zugefügt habe. Es gehört auch dazu, zu diesen Wunden. Sich selbst nachtragen, die Vergangenheit eher dann in die Barmherzigkeit Gottes legen, nicht die Vergangenheit immer rumrühren wie eine Wühlmaus und alles suchen. Und nur noch die Fehler an sich suchen. Suche mal das Gute. Gott hätte so viel Gutes gegeben. Und segne das. Segne das Gute im anderen. Dann wird sich das Negative durch das Gute, was du im anderen segnest, wird das Gute sich immer mehr weiter dem anderen. Manchmal sind wir so fixiert auf das Negative beim anderen, dass wir das Gute gar nicht mehr sehen. Das ist eine falsche Blickrichtung. Wichtig ist die Wertlosigkeit des Menschen. Manchmal gibt es auch die Überreligiosität. Es gibt ganz, ganz viel. Das wirklich eine Leistungsfrömmigkeit. Man spricht auch im Lateinischen do ut des. Ich gebe, damit du gibst. Also ich gebe Gott, dann muss er auch was geben. Und wenn ich nichts gebe, wisst ihr, was mit den Menschen ist? Die haben eine Leistungsfrömmigkeit. Ich habe jetzt meine Gebete nicht tun können. Jetzt ist er wütend da oben. Ich habe es nicht geschafft, mein Programm runterzuspulen. Wenn ich krank bin, dann liege ich im Bett, dann kann ich kein Brevier beten. Dann sage ich, jetzt ist das Leidengebet. Und das nehme ich an, voller Freude. Wenn ich es jetzt heute mal nicht schaffe, vielleicht, dass irgendwas war, dann nehme ich das so an. Und liebe und bin voller Freude. Sondern Gott liebt mich. Bist du deinem eigenen Kind auch nicht ständig hinterher und sagst, warum hast du das Programm heute nicht geschafft? Das ist eine Schwierigkeit, wenn es so losgeht, auch gegen dich, dass du in diese Spur hineinkommst. Aber es kann viele, vielerlei Gründe haben, gell? Es ist ganz, ganz wichtig, dass wir da ein bisschen nachschauen. Oder die Abhängigkeit von Menschen, an Menschen. Die Eltern binden ihre Kinder an sich. Das habe ich da schon erlebt. Es ist ein Mann gewesen, ein junger Mann, der war zu Hause gelebt. Und dann war er sehr gebunden von der eigenen Mutter. Er sagt, jetzt musst du mal abgetrennt werden. An Leib, Seele und Geist. Durchgetrennt. Dass nur das Gute bleibt. Das Negative aber weggeht. Wenn solche Bindungen sind, dann hab ich wirklich gebetet. Und dann ruft er den nächsten Tag an, Herr Pfarrer Fimm, Sie können sich nicht vorstellen, ich könnte Bäume rausreißen, ich habe eine Energie. Das habe ich noch nie gehabt. Was haben Sie da gemacht? Er sagt, siehst du, jetzt bist du mal endlich frei. Vorher warst du immer im Schlepptau, ein Ersatz-Ehegatte von deiner Mutter. Da kannst du aber nie frei sein. Und ihr Eltern dürft eure Kinder nicht binden. An euch. Sie sind euch nur anvertraut, damit sie selber frei werden, selber eine Familie zu gründen. Und manchmal, wenn es gerade in der Ehe nicht funktioniert, dann wird der eigene Sohn oder die eigene Tochter als Ersatzehegatte gebunden, weil da funktioniert die Beziehung noch. Und den halte ich mir. Da darf nichts machen. Da geschieht keine Beziehung mehr. Da klappt keine Beziehung mit anderen oder Ehe ist nicht mehr möglich, weil dieser Ehebund geschlossen wird durch eine emotionale Bindung, die so stark ist, dass er gar nicht sich öffnen kann für eine wirkliche Heirat. Dass du dich aufmachst, das heißt ja in der Schrift, er wird Vater und Mutter verlassen, wird sich einer Frau anhangen. Du musst zuerst mal verlassen und nicht binden. Ganz, ganz wichtig.
Dann Abhängigkeit von Dingen, Drogen, Geld, Medikamente, Reichtum, Ansehen, Arbeit, Fernsehen, die Dinge werden zu einem Götzen. Kann alles sein, gell? Okkulte Praktiken. Das ist New Age, Astrologie, Wahrsagerei, Satanismus, Wissen der Zukunft. Wenn man dann ständig so zu Wahrsagern rennt und alles Mögliche wissen will, da wird man furchtbar reingezogen. Oder abergläubische Rituale, oder wenn du bei Sekten bist, bei Geheimbünden, beim Pendeln, beim Zen, fernöstliche Religionen und alles Mögliche, was da ist, wenn das so ist, können sehr starke Bindungen hervorrufen. Bindungen an das Böse, das dadurch entstehen kann. Übertriebene Angst und Leichtfertigkeiten mit diesen Dingen. In dieser Welt dann gefangen zu sein, die einen ständig bedrängt, sind und bedrängt werden, dann ist ständig, man ist ständig am Abwehren, das ist dann etwas Negatives, man kann wirklich so reinrutschen dann. Es kommt oft einmal dann zu einer großen Fixierung an das Böse. Manchmal ist es so auch, ich habe es jetzt mal im Internet gelesen, es war ganz, ganz gut, das sagt auch ein erfahrener Seelsorger, wer sich zu viel mit dem Bösen beschäftigt, der kriegt das Böse nicht mehr los. Müsst ihr euch gut merken. Wer sich zu viel mit dem Bösen beschäftigt, der kriegt das Böse nicht mehr los. Ich glaube, da ist was dran. Wir sollen zur Freiheit befreit sein, wirklich unbeschwert zu sein als Kinder Gottes, beschützt von Gott. Dann Abhängigkeiten nach Anerkennung. Wir tun Dinge, die böse sind, die den Zorn des anderen erregen, um im Mittelpunkt zu sein. Negative Aufmerksamkeit, das zerstörte Selbstwertgefühl hindert uns, sich dem Positiven zuzuwenden. Jetzt habe ich ein bisschen so eine Panorama erzählt von den Symptomen. Der zweite Vortrag wird dann die Ursachen eher sein. Jetzt dürfen wir ein bisschen innehalten. Wir beten jetzt noch, dass ihr alles findet, um es Jesus zu geben und vor allen Dingen, dass der Heilige Geist euch eröffnet, wie die Symptome hinwirken auf die Ursachen. Sie sind wie ein Kompass, das in die Richtung zeigt, wo die Ursache ist. Und Gott interessiert nicht so sehr die Wirkungen. Gott interessiert die Ursache. Und dort soll unser Blick hingerichtet sein. Und dafür wollen wir jetzt beten. Allmächtiger, ewiger Gott, wir danken dir und loben dich und preisen dich, dass du uns eröffnet hast. Es ist sicher noch viel, viel mehr, was vielleicht zur Sprache kommen müsste. Aber wir haben jetzt so einen kleinen Durchgang gemacht. Heiliger Geist, eröffne du jetzt, wo die Symptome wirklich sind, unsere Probleme, unsere Wunden, die ein Leben in Fülle und Liebe verhindern. Und lass uns all die Zusammenhänge aus der Kindheit, über die Jugendzeit bis zum heutigen Tag einfach erkennen. In deinem Heiligen Geist, dass du alles ans Licht bringst und uns jetzt segnest mit allem Segen des Himmels, mit der Kraft deiner Liebe, mit der Kraft deines Heiles, das aus deinen Wunden hervorkommt. Denn durch deine Wunden sind wir geheilt. Im Namen des Vaters und des Sohnes und des Heiligen Geistes. Amen.

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13. August, die heiligen Hippolyt und Cassian, das Fest des heiligen Hippolyt von Rom, der mit dem am 22. August im Martyrologium erwähnten Martyrer Hippolyt von Porto identisch ist, wurde schon seit dem 3. Jahrhundert am 13. August gefeiert und ist im Kalender des Philokrus 354 angegeben. Im 5. Jahrhundert wurde das Fest des heiligen Cassian mit dem des heiligen Hippolyt zusammengelegt und seitdem der heiligen Lehrer im römischen Missale an diesem Tage gemeinsam gedacht. Der Name Hippolytus kommt aus dem Griechischen und bedeutet Rosse-Ausspanner. Die Legende machte aus diesem Heiligen nacheinander einen Schüler des Novatian, einen Märtyrer von Antiochia, einen Bischof von Porto und schließlich einen römischen Soldaten und Kerkermeister des heiligen Laurentius. Der Name des heiligen Hippolyt befindet sich in allen Martyrologien. Viele Kirchen wurden ihm geweiht, mehrere Ortschaften tragen seinen Namen, wie St. Pilt im Elsass und St. Pölten in Österreich. Er ist Patron von Stadt und Diözese St. Pölten, ferner der Pferde und Gefängniswärter gegen Körperschwäche. Dargestellt wird der heilige Hippolyt in der historisch richtigen Weise auf einem Sessel sitzend, an dessen Seite der Osterzyklus und ein Verzeichnis seiner Schriften eingegraben sind. Aufgrund der Legende auch als römischen Krieger mit Fahne, Lanze, Schild, mit wilden Pferden, mit Marterwerkzeugen. Der heilige Hippolyt war ein Schüler des heiligen Irenäus und wirkte als Priester und Lehrer in Rom. Trotz der Vielseitigkeit seiner Interessen und der Zahl der von ihm verfassten Schriften, er wird hierin seinem großen Zeitgenossen Origenes an die Seite gestellt, hielt er unbeugsam an seinen Grundsätzen fest. Bruchstücke seiner Werke, sein Hauptwerk, das 10 Bände umfasst, hat den Titel Philosophumenea oder Widerlegung aller Häresien, finden sich in den alten orientalischen Übersetzungen verschiedener Sprachen. Unter Papst Calixtus I. verursachte er eine Spaltung und ließ sich als erster Gegenpapst aufstellen. Er verharrte im Schisma bis zum Jahre 235, also auch unter den Nachfolgern des Calixtus, Urban I. und Pontian I. Während der Christenverfolgung unter Maximinus Trax wurden die Kirchenhäupter zur Zwangsarbeit nach Sardinien verbannt. Pontian und Hippolyt, welcher dort zur Einheit der Kirche zurückkehrte, erlagen bald den Strapazen in den Bergwerken. Die Beisetzung der beiden Märtyrer in Rom erfolgte am 13. August. Der heilige Pontian wurde in der Papstgruft, der Calixtus-Katakombe, der heilige Hippolyt in einer eigenen Grabanlage an der Via Tiburtiana bestattet. Das Fest des heiligen Papstes Pontian wurde ursprünglich zusammen mit dem des Hippolyt gefeiert, aber im 8. Jahrhundert auf den 19. November verlegt. Legende. Die Legende über den heiligen Hippolyt entstand wohl durch die Unleserlichkeit der Laurentius-Akten, sodass er mit diesem Märtyrer in Zusammenhang gebracht wurde. Er soll, wie es heißt, den heiligen Laurentius als römischer Krieger in Gewahrsam gehalten haben und von ihm bekehrt worden sein und mit ihm sein ganzes Haus. Die goldene Legende berichtet, dass Hippolyt nach dem Martyrium des heiligen Laurentius den Leichnam desselben an sich genommen und begraben habe.
Hiernach ging er zurück in sein Haus, wo er mit all seinen Knechten und Mägden das heilige Sakrament zu sich nahm, das ihnen Justinus, der Presbyter, brachte. Aber noch ehe sie sich alle zu Tische gesetzt, kamen des Kaisers Knechte und ergriffen Hippolyt, denn er war angezeigt worden, dass er dem Begräbnis des heiligen Laurentius beigewohnt hatte. Der Richter nannte ihn einen Zauberer, denn er habe den Leichnam des Laurentius gestohlen. Da antwortete Hippolyt ihm freimütig, dass er das nicht als ein Zauberer, sondern als ein Christ getan habe. Voller Zorn befahl der Richter, dass man seinen Mund mit Steinen zerschlage. Er forderte ihn dann auf, sogleich zu opfern, auf dass er nicht untergehe wie sein Laurentius. Hippolyt aber sprach: »O, dass ich Laurentio nachfolgen dürfte, den du mit deinem sündigen Mund so freventlich nennst.« Hierauf ließ ihn der Richter mit Knütteln schlagen, der Heilige aber bekannte Christum mit lauter Stimme. Als der Richter sah, dass Hippolyt allen Martern spottete, hieß er ihn in das ritterliche Gewand kleiden, das er zuvor getragen, und ermahnte ihn freundlich, er solle als ein römischer Offizier zurückkehren zu seinen Freunden und seiner Ritterschaft. Hippolyt jedoch antwortete mit Festigkeit: »Ich bin ein Ritter Christi.« Da ließ der Kaiser ihn vor einen anderen Richter führen, der ihm all sein Gut nehmen und ihn unter Qual und Pein töten sollte. Sie entdeckten aber, dass auch sein ganzes Gesinde christlich geworden war, und führten alle vor den Richter. Als man die Hausgenossen des Hippolyt zum Opfer zwingen wollte, antwortete Concordia, die alte Amme, in aller Namen: »Wir wollen lieber mit unserem Herrn in Ehren sterben, als in Unehren leben.« Da befahl der Richter, die Amme so lange mit Bleikugeln zu schlagen, bis sie ihren Geist aufgab. Dann ließ er Hippolyt und seine Leute aus der Stadt führen durch das Tor, das Porta Tiburtina genannt ist. Hippolyt aber ermahnte alle, sie möchten nicht verzagen, denn sie und er hätten ein und denselben Herrn, vor dessen Antlitz sie nun in Bälde treten würden. Nun enthauptete man einen nach dem anderen vor seinen Augen. Zuletzt band man ihn mit seinen Füßen an den Hals von wilden Rossen, die den Märtyrer so lange durch Dornen und Disteln schleiften, bis er tot war. Justinus, der Presbyter, aber kam und nahm die Leiber der Heiligen und bestattete sie nahe bei dem Leichnam des heiligen Laurentius auf dem Ager Veranus. Der heilige Cassian wird mit Schreibgriffeln, Schreibtafel und Schulgeräten abgebildet. Er ist Patron der Lehrer und der Schüler. Pius der XII. Ernannte ihn 1953 zum Schutzheiligen der Stenographen. Auch ist er Patron von Brixen in Tirol, weil er nach der Legende der erste Bischof von Säbenbrixen gewesen sei. Heute erinnert an ihn noch im Kloster Säben der sogenannte Cassinsturm, in dem er gefangen war. Die Verehrung dieses Heiligen ist nach wie vor lebendig. Die Stadt Regensburg besitzt eine Cassianskirche, das Cassineum in Dornauwörth zur Förderung der katholischen Erziehung trägt seinen Namen. Im Dom von Brixen sind Fresken des Malers Paul Troger mit Szenen aus dem Leben des Heiligen sowie ein ihm geweihter Altar. Eine monumentale Darstellung als Bischof und Lehrer von der Hand des Michael Pacher befindet sich über dem Portal des Domes von Ichingen in Pustertal.
Der heilige Cassian starb den Märtyrertod wahrscheinlich unter Diokletian im Jahre 304 zu Imola bei Neapel, wo sich auch sein Grab befindet. Nach dem Bericht des größten altchristlichen abendländischen Dichters Prudentius ist der Heilige ein Lehrer gewesen und wurde von seinen heidnischen Schülern mit eisernen Griffeln zu Tode gequält.

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2: Liebe Hörerinnen und Hörer von Radio Gloria, Sie hören jetzt wieder einen Abschnitt aus dem Tagebuch von der Schwester Faustina Kowalska. Es geht darum, dass Jesus immer auf uns wartet und dass er uns Gnade und Barmherzigkeit will schenken. Hören wir jetzt zu, was Schwester Faustina schreibt. Einmal gab mir Jesus zu erkennen, dass er immer bereit ist, Gnaden zu erteilen, wenn ich ihn in den mir anvertrauten Meinungen bitte. Aber nicht immer wollen die Seelen diese Gnaden annehmen. Jesus sagt, mein Herz ist überfüllt von großer Barmherzigkeit für die Seelen, besonders für die armen Sünder. Könnten sie doch nur verstehen, dass ich für sie der beste Vater bin. Für sie sind aus meinem Herzen Blut und Wasser geflossen, wie aus einer Quelle, die mit Barmherzigkeit überfüllt ist. Für sie wohne ich im Tabernakel. Als König der Barmherzigkeit will ich die Seelen mit Gnaden beschenken. Doch sie wollen sie nicht annehmen. Komme wenigstens du so oft wie möglich zu mir und nimm die Gnaden entgegen, die andere nicht haben wollen. Und du wirst dadurch mein Herz trösten. Wie groß ist die Gleichgültigkeit der Seelen gegenüber so viel Güte, für so viele Beweise der Liebe. Mein Herz wird mit Undankbarkeit und Vergessenheit der Seelen, die in der Welt leben, gedrängt. Für alles finden sie Zeit, nur zu mir zu kommen, um Gnaden zu erhalten, haben sie keine Zeit. So wende ich mich an euch, auserwählte Seelen. Versteht auch ihr die Liebe meines Herzens nicht? Auch hier

wurde mein Herz enttäuscht. Ich finde keine vollkommene Hingabe an meine Liebe. So viele Vorbehalte, so viel Misstrauen, so viel Vorsicht. Zu deinem Trost will ich dir sagen, dass in der Welt Seelen leben, die mich aufrichtig lieben, und in ihren Herzen verbleibe ich mit Wonne. Doch sind ihre nicht viele. Auch in den Klöstern sind Seelen, die mein Herz mit Freude erfüllen. An ihnen sind meine Züge abgedrückt. Deshalb schaut der himmlische Vater mit besonderem Wohlwollen auf sie. Sie werden die Verwunderung der Engel und der Menschen sein. Ihre Zahl ist gering. Sie sind zur Verteidigung vor der Gerechtigkeit des himmlischen Vaters und um Barmherzigkeit für die Welt zu erbitten. Die Liebe dieser Seelen und ihr Opfer stützt den Fortbestand der Welt. Am schmerzlichsten wird mein Herz durch die Untreue einer von mir besonders erwählten Seele verletzt. Diese Treulosigkeiten sind wie Klingen, die mein Herz durchstoßen. Das sind Worte von Jesus an die Schwester Faustina Kowalska, wo sie aufgeschrieben hat in ihrem Tagebuch.

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1: Nicht nur Kolumbien, sondern auch Venezuela leidet unter den Nachwirkungen eines schweren Erdbebens, das das Land vor 2 Monaten erschüttert hat. Außerdem, Ordensfrauen wollen ihre eigenen Geschichten authentisch erzählen und der Magdeburger Bischof Feige warnt im Vorfeld der Wahlen in Sachsen-Anhalt vor einer Regierungsbeteiligung der AfD. Das und mehr bei uns in der Sendung heute. Am Mikrofon begrüßt Sie herzlich Christine Seuss. Schön, dass Sie dabei sind. Nicht nur Kolumbien, sondern auch Venezuela leidet unter den jüngsten seismischen Aktivitäten in Südamerika. Dort kam es vor 2 Monaten am 26. Juni zu einem schweren Erdbeben der Stärke 7,5. Die Bergungs- und Aufräumarbeiten in den betroffenen Gebieten dauern an.
2: Nach Angaben der Behörden stieg die Zahl der bestätigten Todesopfer in Venezuela auf 6.301, während allein in der schwer getroffenen Hafenstadt La Guaira weiterhin rund 1.400 Personen als vermisst gelten. Eine Delegation von Caritas Italien unter der Leitung von Direktor Marco Pagnello verschaffte sich Anfang August vor Ort in La Guaira und in Vierteln von Caracas einen Überblick über die Lage. Die Zerstörung von Wohnraum trifft die Bevölkerung schwer. Landesweit gelten mehr als 10.000 Gebäude als unbewohnbar oder einsturzgefährdet. Wir haben ganze Gebäude gesehen, die zerstört wurden und ganze Familien das Leben gekostet haben. Was unsere Delegation vorgefunden hat, ist unermessliches Leid, das die italienische Caritas mitlindern möchte. Wir sind nicht nur dorthin gereist, um der örtlichen Kirche unsere Solidarität zu bekunden und ihr Trost zu spenden, sondern auch, um uns die Nöte dieser Menschen anzuhören und gemeinsam mit der Caritas Venezuela Wege zu finden, wie wir helfen können. Nach Schätzungen von UN-Organisationen sind rund 1,8 Millionen Menschen auf humanitäre Unterstützung in Venezuela angewiesen, darunter etwa 680.000 Kinder. Zusätzlich zur Wohnraumkrise verschärft sich die Lage im Gesundheitssektor. Die Weltgesundheitsorganisation verweist auf Engpässe bei der medizinischen Versorgung, dem Zugang zu Arzneimitteln und der Betreuung von Patienten. Zudem sind durch die Zerstörungen in der Landwirtschaft, im lokalen Handel und im Handwerk zahlreiche Erwerbsgrundlagen weggefallen, was die Versorgung mit Nahrungsmitteln beeinträchtigt. Die Kinder, die nach dem Erdbeben zu Waisen geworden sind, haben Don Pagnello und die italienische Caritas sehr bewegt. Wir möchten sie unterstützen, indem wir ihre Eingliederung in die Schulen fördern, vor allem in die zahlreichen katholischen Schulen. Und das könnten wir tun, indem wir den in Venezuela ansässigen Ordensgemeinschaften unter die Arme greifen. Darüber hinaus denken wir auch darüber nach, wie man diejenigen in die Arbeitswelt integrieren kann, die keine Beschäftigungsmöglichkeiten mehr finden. Es geht darum, eine Art Weg zu beschreiten, der zum eigenen Unternehmertum führen kann, wodurch die Würde einer Arbeit wiedergewonnen wird, die von der Sozialhilfe unabhängig macht. Die italienische Bischofskonferenz hatte bereits Ende Juli zu einer landesweiten Spendenaktion aufgerufen. Die Mittel sollen in enger Kooperation mit Caritas Venezuela eingesetzt werden. Schwerpunkte der geplanten Hilfsprojekte bilden die Versorgung mangelernährter Kinder, die Unterstützung von Waisen durch den Zugang zu Bildungseinrichtungen sowie Programme zur Wiederherstellung lokaler Beschäftigungsmöglichkeiten. Für Radio Vatikan, Mario Galgano.
1: Themenwechsel. Katholische Ordensschwestern prägen weltweit das Leben von Menschen und Gemeinschaften, oft abseits der öffentlichen Aufmerksamkeit. Das Pentecost-Projekt stärkt ihre kommunikativen Fähigkeiten und hilft ihnen, selbst von ihrem Einsatz, ihrem Glauben und den Menschen zu erzählen, die sie begleiten. Darüber sprachen wir am Rand eines großen Kommunikationskongresses in Ruanda mit Schwester Jane Wakahio.
3: Der Signis-Weltkongress mit dem Titel Digitale Kommunikation für kulturelle Harmonie und ökologisches Wohlergehen fand in der ersten Augustwoche in Kigali, Ruanda statt. Dort sprach Vatican News mit Schwester Jane Wakaiu. Sie ist stellvertretende Vizepräsidentin für Programmabläufe und Leiterin des Bereichs katholische Ordensschwestern bei der Conrad N. Hilton Foundation.
4: in an age where we have increasingly use of the digital communication.
3: In einer Zeit, in der wir zunehmend digitale Kommunikation nutzen, ist es wichtig, dass die Schwestern ihre eigenen Geschichten erzählen. Schon seit langer Zeit haben andere Menschen die Geschichten der Schwestern aus ihrer Perspektive erzählt. Aber die Schwestern haben die Erfahrung. Sie leben in den Gemeinschaften, in denen sie dienen, in ländlichen Gebieten, in innerstädtischen Gemeinschaften, aber auch an den Rändern der Gesellschaft. Und ihre Erfahrungen an diesen Orten können nicht authentisch von anderen erklärt werden, sondern nur von ihnen selbst.
4: But by themselves.
3: Es gelte also, den Schwestern eine Feder in die Hand zu geben, damit sie diese Geschichten entsprechend ihrer eigenen Erfahrung erzählen können, betont Schwester Jane.
4: I have seen sisters having capacity and ability.
3: Und im Bereich der digitalen Kommunikation habe ich gesehen, dass Schwestern die Fähigkeit und die Möglichkeiten haben, diese Geschichten auf eine Weise zu erzählen, die die Menschen anspricht. Die Art und Weise, wie sie die Mission Christi fortsetzen. Die Zerbrochenen im Herzen zu heilen, den Armen die frohe Botschaft zu bringen, den Gefangenen Freiheit zu verkünden und das Gnadenjahr des Herrn auszurufen, weil dieses Jahr der Gnade in den Dörfern verkündet wird, in denen sie dienen, dadurch, dass sie unter diesen Menschen präsent sind.
4: By them being present among these people.
3: Im Gespräch hob sie auch das Pentecost Project hervor, das im Rahmen einer Partnerschaft mit dem Dikasterium für Kommunikation des Vatikan unterstützt wird. Leser und Nutzer von Vatican News, dem Osservatore Romano und den entsprechenden Social Media Beiträgen kennen es auch als Sisters Project.
4: These stories come from Ukraine, from Africa, from Asia.
3: Diese Geschichten kommen aus der Ukraine, aus Afrika, aus Asien und anderen Orten, von denen vielleicht niemand wusste, dass es dort überhaupt Schwestern gibt. Sie geben Gemeinschaften Hoffnung, die ihr Leben innerhalb dieser Gemeinschaften leben und stellen Hoffnung und Freude wieder her. Wir sehen, dass dieses Projekt dazu beiträgt, die Leitung, die Stimmen der Schwestern und die Geschichten der Menschen, denen sie dienen, zu verstärken. Und für mich ist das eine Form der Evangelisierung, denn diese Geschichten geben Hoffnung. Auf diese Weise würden die Ordensschwestern nicht nur in Kapellen, sondern auch an der Seite der Menschen in ihrem Alltag gezeigt. Wie sie Mitgefühl, Liebe, Glauben und Hoffnung schenkten und dabei den Auftrag der Kirche und die Charismen ihrer Gemeinschaften lebten. So Schwester Jane. Und diese Geschichten müssen erzählt werden. Nicht nur von einer anderen externen Person, die die Schwestern als Heldinnen sieht, sondern von den Schwestern selbst, als Menschen, die den anderen Gesellschaft leisten, die Mitgefühl, Liebe, Glauben und Hoffnung für diese Gemeinschaften leben. Silvia Kritzenberger für Radio Vatikan.
1: Und nun ein Nachrichtenüberblick. Kolumbien. Die Bischofskonferenz und die Caritas in Kolumbien haben unter dem Motto »Mit Kolumbien bis in den letzten Winkel« eine landesweite Solidaritätskampagne sowie für Sonntag, den 16. August, einen Gebetstag ausgerufen. Ziel der Initiative ist die Koordinierung von Hilfsmaßnahmen durch Pfarreien, Ordensgemeinschaften und ehrenamtliche Helfer nach dem Erdbeben, das Teile des Landes schwer erschüttert hat. Die Erfassung der lokalen Bedürfnisse erfolgt über Informationen aus den einzelnen Pfarreien und Gemeinschaften vor Ort. Die Koordination der Spendensammlungen und der Verteilung von Hilfsgütern übernimmt die Caritas Colombiana in Zusammenarbeit mit den regionalen Diözesen und örtlichen Lebensmittelmärkten. Mexiko. Die katholische Kirche in Mexiko will Papst Leo XIV. Eine Sammlung mit Namen und Fotos von Opfern der Gewalt im Land überreichen. Das Dokument soll anlässlich des Internationalen Tages der Opfer des Verschwindenlassens am 30. August vorgelegt werden. Einen Termin für die Übergabe gibt es bislang nicht. Mit der Aktion soll Leo XIV. Die Gesichter hinter den Opferzahlen kennenlernen. Das Projekt Un Nombre Mil Voces, ein Name, tausend Stimmen, wurde vom Nationalen Dialog für den Frieden initiiert, einem kirchlichen Netzwerk, das angesichts der Gewalt in Mexiko verschiedene Organisationen und Initiativen zusammenführt. Das Material soll auch den Vereinten Nationen vorgelegt werden. USA. Minderheiten in den USA erhalten laut Menschenrechtlern von staatlicher Seite immer weniger Unterstützung und Schutz vor Diskriminierung. Seit ihrer Amtseinführung im Januar vergangenen Jahres betreibe die US-Regierung unter Präsident Donald Trump systematisch den Abbau der dafür vorgesehenen Stellen in den Behörden, heißt es in einem am Donnerstag veröffentlichten Bericht von Human Rights Watch. Hintergrund seien die Sparmaßnahmen, mit denen die aktuelle Regierung von Beginn an eine vorgeblich effizientere Gestaltung des Staates angestrebt habe. Die Organisation fordert die Bundesstaaten und Kommunen auf, ihre Mittel zu nutzen, um bestehende Schutzstrukturen aufrechtzuerhalten. Und wir blicken nach Indien. Die christliche Minderheit des Landes sieht sich nach Einschätzung des Hilfswerks Open Doors zunehmenden Anfeindungen, Diskriminierungen und gewaltsamen Übergriffen ausgesetzt. Das Land belegt derzeit Platz 12 auf dem Weltverfolgungsindex der Organisation. In einem Gespräch beim Sender Radio Horeb erläutert Open Doors Referent John Park die Hintergründe dieser Entwicklung, die in der westlichen Öffentlichkeit häufig unterschätzt werde.
5: Unsere Geschwister in Indien bilden eine Minderheit. Nur 5% der indischen Bevölkerung zählt sich als Christen. Und das ist aber immer noch die gewaltige Zahl von 72 Millionen. Diese stammen aus der untersten Bevölkerungsschicht. Es gibt ja dieses Kastensystem in Indien. Und die allermeisten unserer Geschwister kommen aus der Schicht der sogenannten Unberührbaren. Auf Englisch heißt es the Untouchables. So, ja. Und viele kommen gerade aus dieser Not, aus einer gesellschaftlichen Diskriminierung zum Glauben an Jesus Christus, erleben da auch eine gewisse Befreiung. Aber leider erleben sie auch, dass die Bekehrung zu Christus sie in größere Probleme führt und nicht in einen gesellschaftlichen Aufschwung. Viele unserer Geschwister sind Analphabeten, vielen wird weitere Bildung auch verweigert. Und das ist ein flächendeckendes Problem, das eben nicht nur in einigen wenigen Provinzen von Indien ein Phänomen ist, sondern grundsätzlich und flächendeckend. Da die Regierung hinduistisch motiviert ist, gibt es gewisse Gesetzgebungen, die die eigentlich bezeichnet werden müssen als Anti-Bekehrungsgesetze. Und die härteste Verfolgung, die unsere Geschwister tatsächlich vor Ort erleben, ist, von der sind diejenigen betroffen, die aus dem Hinduismus sich zum Christentum bekehren. Ist das der Fall, wird es oft als Verrat an Kultur, Gesellschaft und an der eigenen Identität gesehen. Und gerade in ländlichen Regionen kommen dann Dynamiken auf, in der ganze Mobs dann Gemeinden und auch andere einzelne Geschwister drangsalieren.
1: Und zum Schluss unserer Sendung geht es noch nach Deutschland. Der Bischof des Bistums Magdeburg, Gerhard Feige, hat sich im Vorfeld der Landtagswahl in Sachsen-Anhalt für eine Positionierung gegen die AfD ausgesprochen. Im Rahmen der kirchlichen Initiative Bewusst wählen sucht das Bistum gemeinsam mit Verbänden wie der Caritas und der Schulträgerschaft den Diskurs mit Gemeindemitgliedern und der Öffentlichkeit, um über die politischen Entwicklungen im Land zu informieren. Unsere Kollegin Hilde Regeniter vom Kölner Domrat Radio sprach mit dem Bischof.
6: Wachet und betet, das ist Ihr Wahlspruch als Bischof. Passt der vielleicht besonders gut in diesem Moment? Heißt es gerade jetzt besonders wachsam sein, wo die AfD wirklich zum ersten Mal mit realistischer Chance nach der Macht greift, hier in Magdeburg, in Sachsen-Anhalt, in Ihrem Bundesland?
7: Selbstverständlich passt er in diese Zeit, aber ich hatte ihn ursprünglich anders gemeint. Ich habe ihn nicht so verstanden, der Feind lauert überall, sondern eher: Wo sind Gottes Spuren heute in unserer Zeit zu entdecken? Gewissermaßen, wie Thomas Halik es auch sagt, der Auferstandene ist uns nach Galiläa vorausgegangen, also an einen ganz anderen Ort. Und wo können wir heute Christus begegnen? Wo und in wem? Das ist so das Ursprüngliche. Aber dann eben auch für die Nöte der Zeit sensibel zu sein, für alle, die leiden, die am Rande stehen. Und da passt es genau in diese kritische Situation hinein, zu schauen, welcher Weg muss gegangen werden, wo muss Widerstand geleistet werden und wo begleitet uns Christus auf diesem Weg auch.
6: kritische Situation. Die Umfragen, die aktuellen, die sehen die AfD wirklich weiter im Höhenflug. Die Union deutlich dahinter. Die SPD schrappt gar von oben an der 5%-Hürde. Das sind ja für Verteidiger der bisherigen demokratischen Ordnung wirklich besorgniserregende Zahlen. Wie erleben Sie die Stimmung?
7: Die Stimmung ist gemischt. Also ich erlebe viel Sorge. Ich erlebe auch inzwischen Angst. Ich erlebe aber auch die Bereitschaft, weiter sich für die Demokratie einzusetzen, nicht nachzulassen. Und ich höre, ich war noch nicht dabei, von den Bürgerdialogen, die die AfD an verschiedenen Orten veranstaltet, was das für ein Jubel, eine Begeisterung auslöst. Und dort eben Rufe durch den Saal schallen, Sieg, Mund, Sieg, Mund. Und das deutet ja auch bestimmte Dinge an.
6: Um die 40%, also so viele Menschen spielen mindestens mit dem Gedanken der AfD, ihre Stimme zu geben, oder sie werden es am Ende vielleicht wirklich tun. Was zeigt das über den Zustand der Gesellschaft in Ihrem Bundesland?
7: Es ist eine längere Entwicklung und ich möchte es mal an bestimmten Buchtiteln deutlich machen. Das eine Buch ist von Ilko Sascha Kowalczuk, Freiheitsschock. Das heißt, das ist eine Erfahrung, die die Bevölkerung hier gemacht hat. Man hat sich nach besseren Lebensbedingungen gesehnt und dann kam die Freiheit der pluralistischen Gesellschaft. Und damit kommen manche offensichtlich nicht so zurecht, dass sie selber also da gefordert sind. Das andere Buch von Steffen Mau, Ungleich vereint. Also die Erfahrung, der Osten passt sich nicht in allem dem Westen an und kann das gar nicht, ist gar nicht in der Lage. Die Möglichkeiten sind nicht da. Und das schafft also auch so eine bestimmte Stimmung. Und zuletzt, im Sommer habe ich das gelesen, das Buch von Jana Hensel, Es war einmal ein Land, der Osten verabschiedet sich von der Demokratie. Und das ist so ein bisschen die bittere Erfahrung, die ich nicht erwartet hätte, dass für manche Menschen offensichtlich die Demokratie nicht mehr ein erstrebenswertes Ziel ist, sondern nur ein System, auf das sie ihre Hoffnung gesetzt haben, aber ihre Wünsche sind nicht erfüllt worden. Und jetzt können sie sich durchaus auch ein anderes System vorstellen.
1: Soweit Bischof Feige. Die Hinweise zum gesamten Interview können Sie bei uns auf der Seite finden. Und bevor wir zum Schluss kommen, noch eine Information zu Papst Leo. Der verbringt aktuell ein wenig Zeit zum Ausspannen in Castel Gandolfo. Nachdem er gestern Abend aus dem Vatikan in die päpstlichen Villen gefahren ist, sind für den heutigen 13. und den morgigen 14. August bislang keine öffentlichen Termine angekündigt. Am 15. August, dem Hochfest Maria Himmelfahrt, wird der Papst in Castel Gandolfo die Messe feiern und anschließend den Angelus beten. Auch am 16. August ist dort der Angelus vorgesehen. Am Dienstagabend, dem 18. August, kehrt Leo XIV. Dann endgültig in den Vatikan zurück. Am Mittwoch, dem 13. August, ist dann wieder die Generalaudienz in der Petersbasilika geplant. In der Audienzhalle, die normalerweise für die Audienzen vorgesehen ist, werden gerade kleinere Instandhaltungsarbeiten durchgeführt. Und damit sind wir praktisch am Schluss unserer Sendung. Als letzten Beitrag hören wir noch unsere Sommerserie mit Gedanken von Papst Johannes Paul II. Auf Deutsch.
8: Nehmen wir doch endlich auch den Menschen selbst auf, unter die Güter, die unseren höchsten Schutz verdienen und für die es sich lohnt, um breite Zustimmung unter der Bevölkerung zu werben.
1: Und damit sind wir am Ende unserer Sendung angekommen. Schön, dass Sie dabei waren. Weitere Nachrichten und Beiträge gibt es bei uns auf der Webseite und auf unseren Social-Media-Kanälen. Am Mikrofon verabschiedet sich herzlich Christine Seuss. 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

0: Im Namen des Vaters und des Sohnes und des Heiligen Geistes. Amen. Die Gnade unseres Herrn Jesus Christus, die Liebe Gottes des Vaters und die Gemeinschaft des Heiligen Geistes sei mit euch. In dieser heutigen Abendmesse gedenken wir besonders den armen Seelen. Auf die Fürsprache der Mutter Gottes. Herr, schenke ihnen die ewige Ruhe. Herr, lass sie ruhen in Frieden. Amen. Ja, wir haben den 13. vom Monat, ist jeweils der Fatima-Tag. In den 1917, jeweils am 13. des Monats, ist die Mutter Gottes in Fatima erschienen. Deshalb, wie schon im Eingangslied, möchten wir heute mit den Gesängen und den Gebeten besonders die Mutter Gottes, Maria, grüßen, loben und auch sie bitten. Es gibt immer wieder viel Materialismus, Konsumismus, Hedonismus, Egoismus. Doch das unbefleckte Herz Mariens triumphiert und hat die Macht, alles zu besiegen. So wollen wir in diesem Gottesdienst auf ihre Fürsprache, ihr unser Leben und das Leben aller Menschen anvertrauen. Bevor wir das Wort Gottes hören und die Eucharistie feiern, wollen wir uns besinnen, das Erbarmen Gottes auf uns herabrufen und bekennen, dass wir sündige Menschen sind. Ich bekenne Gott, dem Allmächtigen und allen Brüdern und Schwestern, dass ich Gutes unterlassen und Böses getan habe. Ich habe gesündigt in Gedanken, Worten und Werken. Durch meine große Schuld. Darum bitte ich die selige Jungfrau Maria, alle Engel und Heiligen und euch Brüder und Schwestern, für mich zu beten, bei Gott, unserem Herrn. Der allmächtige Gott, erbarme sich unser, erlasse uns die Sünden nach und führe uns zum ewigen Leben. Kyrie eleison. Christe eleison. Kyrie eleison. Lasset uns beten. Herr und Gott, auf die Fürsprache der jungfräulichen Mutter Maria, schenke uns die Gesundheit des Leibes und das Heil der Seele. Nimm von uns die Traurigkeit dieser Zeit und führe uns zur ewigen Freude. Darum bitten wir durch Jesus Christus, deinen Sohn, unseren Herrn und Gott, der in der Einheit des Heiligen Geistes mit dir lebt und herrscht in alle Ewigkeit.
1: Geh bei Tag vor ihren Augen weg, wie ein Mann, der verbannt wird. Lesung aus dem Buch Ezechiel. Das Wort des Herrn erging an mich. Menschensohn, du wohnst mitten im Haus der Widerspenstigkeit. Das Augen hat, um zu sehen, doch sie sehen nicht. Das Ohren hat, um zu hören, doch sie hören nicht. Denn sie sind ein Haus der Widerspenstigkeit. Doch du, Menschensohn, pack dir Gepäck für die Verbannung und geh bei Tag vor ihren Augen weg, als ob du vor ihren Augen von deinem Wohnsitz in die Verbannung gehen würdest. Vielleicht sehen sie es, denn sie sind ein Haus der Widerspenstigkeit. Trag dein Gepäck wie Gepäck für die Verbannung bei Tag vor ihren Augen hinaus. Du aber geh am Abend vor ihren Augen hinaus, wie die Leute, die in die Verbannung ziehen. Brich dir vor ihren Augen ein Loch in die Mauer und schaffe das Gepäck durch sie hinaus. Vor ihren Augen nimm es auf die Schulter. schaffe es in der Dunkelheit hinaus. Verhülle dein Gesicht, damit du das Land nicht siehst. Fürwahr, zum Mahnzeichen mache ich dich für das Haus Israel. Ich tat so, wie mir befohlen wurde. Bei Tag trug ich mein Gepäck wie Gepäck für die Verbannung hinaus. Am Abend brach ich mit der Hand ein Loch durch die Mauer. In der Dunkelheit schaffte ich es hinaus. Da nahm ich es vor ihren Augen auf die Schulter. Da erging das Wort des Herrn an mich am nächsten Morgen. Menschensohn, hat nicht das Haus Israel, das Haus der Widerspenstigkeit zu dir gesagt, was machst du da? Sag zu ihnen, so spricht Gott, der Herr, der Fürst, der in Jerusalem wohnt, ist die Last und das ganze Haus Israel, das darinnen wohnt. Sag, ich bin ein Mahnzeichen für euch. Wie ich getan habe, so wird ihnen getan. In die Verbannung, in die Gefangenschaft werden sie ziehen. Und der Fürst, der in ihrer Mitte ist, wird in der Dunkelheit die Schulter beladen und hinausgehen. In die Mauer wird man ein Loch brechen, um ihn durch sie hinauszuschaffen. Er wird sein Gesicht verhüllen, um mit seinen Augen das Land nicht zu sehen. Wort des lebendigen Gottes.

Der Herr sei mit euch. Aus dem Heiligen Evangelium nach Matthäus. In jener Zeit trat Petrus zu Jesus und fragte: Herr, wie oft muss ich meinem Bruder vergeben, wenn er gegen mich sündigt? Bis zu siebenmal. Jesus sagte zu ihm: Ich sage dir nicht bis zu siebenmal, sondern bis zu 77-mal. Mit dem Himmelreich ist es deshalb wie mit einem König, der beschloss, von seinen Knechten Rechenschaft zu verlangen. Als er nun mit der Abrechnung begann, brachte man einen zu ihm, der ihm 10.000 Talente schuldig war. Weil er aber das Geld nicht zurückzahlen konnte, befahl der Herr, ihn mit Frau und Kindern und allem, was er besaß, zu verkaufen und so die Schuld zu begleichen. Da fiel der Knecht vor ihm auf die Knie und bat: Hab Geduld mit mir, ich werde dir alles zurückzahlen. Der Herr des Knechtes hatte Mitleid, ließ ihn gehen und schenkte ihm die Schuld. Als nun der Knecht hinausging, traf er einen Mitknecht, der ihm 100 Denare schuldig war. Er packte ihn, würgte ihn und sagte: Bezahl, was du schuldig bist. Da fiel der Mitknecht vor ihm nieder und flehte: Hab Geduld mit mir, ich werde es dir zurückzahlen. Er aber wollte nicht, sondern ging weg und ließ ihn ins Gefängnis werfen, bis er die Schuld bezahlt habe. Als die Mitknechte das sahen, waren sie sehr betrübt. Sie gingen zu ihrem Herrn und berichteten ihm alles, was geschehen war. Da ließ ihn sein Herr rufen und sagte zu ihm: Du elender Knecht, deine ganze Schuld habe ich dir erlassen, weil du mich angefleht hast. Hättest nicht auch du mit deinem Mitknecht Erbarmen haben müssen, so wie ich mit dir Erbarmen hatte? Und in seinem Zorn übergab ihn der Herr den Peinigern, bis er die ganze Schuld bezahlt habe. Ebenso wird mein himmlischer Vater euch behandeln, wenn nicht jeder seinem Bruder von Herzen vergibt. Und es geschah, als Jesus diese Reden beendet hatte, verließ er Galiläa und zog in das Gebiet von Judäa jenseits des Jordan. Evangelium unseres Herrn Jesus Christus.

Liebe Schwestern und Brüder im Glauben, heute geht es um die Vergebung. Petrus fragt Jesus, wie oft er seinem Mitbruder vergeben soll. Damals war üblich, dass man dreimal einem Mitbruder für das gleiche Vergehen vergeben sollte. Und Petrus dachte, ja, wenn ich Jesus frage, ob ich siebenmal vergeben muss, bin ich doch schon groß.

0: Zügig. Doch Jesus merkte, Petrus hat immer noch gerechnet und Jesus sagt ihm nicht siebenmal, sondern 77 Mal. Und spätestens dann, bei 77 Mal, merkt man, dass die Vergebung unendlich ist. Diese Vergebung kommt nicht von uns, sondern aus dem Innern von Gott. Aus dem Innern von Gott kommt uns immer wieder die Vergebung der Sünden entgegen. Er ist es, der uns vergibt, und Gott kennt keine Grenzen. Er möchte bei jedem Menschen immer wieder Vergebung schenken. Das ist aber nur eine Seite des Evangeliums, das die Vergebung, sondern im Gleichnis vom unbarmherzigen Knecht haben wir gehört, dass auch ein Anspruch in diesem Evangelium von heute steckt. Jesus fordert uns nämlich auch auf, dass auch wir barmherzig sind zu unseren Mitmenschen. Der unbarmherzige Knecht hat großes Erbarmen erfahren von seinem Herrn, von seinem König. Und doch war sein Mitknecht schuld, hat eine Schuld bei ihm, eine kleine Schuld, und er war nicht bereit, ihm zu vergeben. Er wurde sogar handgriffig, er packte ihn und würgte ihn. Und doch ist es so, dass es Jesus immer wieder vergeben möchte. Und das macht er auch so, wie er es eben nur tun kann. Doch die Barmherzigkeit Gottes ist nur immer so stark erfahrbar, wie auch wir barmherzig sind. Jesus vergibt und verzeiht uns allen, weil wir eben auch Barmherzigkeit zeigen. Wenn wir hingegen hartnäckig werden gegenüber unseren Mitmenschen, nicht Barmherzigkeit zeigen, nicht vergeben, dann wird auch für uns das Gericht, das uns alle erwartet, wird auch für uns hart. Doch wenn wir einander mit Barmherzigkeit begegnen, kann am Schluss unseres Lebens und auch jetzt die Barmherzigkeit Gottes triumphieren. Dazu möge uns Maria, die Mutter, die in Fatima erschienen ist und auch heute sich immer wieder um alle Menschen kümmert und um sie sorgt, möge sie uns helfen, die Barmherzigkeit zu leben, die Barmherzigkeit Gottes zu erfahren, und sie kann so auf ihre Fürsprache hin alle Menschen zu Gott führen. Amen. Wir halten Fürbitten. Durch Christus haben wir Gottes verzeihende Liebe erfahren. Zu ihm rufen wir. Gott, unser Vater, wir bitten dich, erhöre uns. Gott, unser Vater, wir bitten dich, erhöre uns.
1: Dass die Priester dein verzeihendes Erbarmen glaubwürdig verkünden. Gott, unser Vater, wir bitten dich, erhöre uns. Dass die Völker allen Hass und alte Abneigung überwinden. Gott, unser Vater, wir bitten dich, erhöre uns. Dass in den Familien die Bereitschaft zu gegenseitigem Verzeihen zunimmt. Gott, unser Vater, wir bitten dich, erhöre uns. Dass auch uns in dieser Stunde deine Verzeihung geschenkt wird. Gott, unser Vater, wir bitten dich, erhöre uns.
0: Denn du hast deinen Sohn hingegeben und er hat sein Blut vergossen zur Vergebung der Sünden. Durch ihn sei dir Ehre in Ewigkeit. Amen.

Lasset uns beten. Herr unser Gott, dein eingeborener Sohn komme uns zu Hilfe in seiner großen Liebe zu uns. Seine Geburt hat die Jungfräulichkeit der Mutter nicht gemindert, sondern geheiligt. Durch seine Menschwerdung heilige auch uns. Nimm von uns alle Schuld und mache dir unsere Gabe wohlgefällig. Darum bitten wir durch Christus, unseren Herrn.

Ja, du bist heilig, großer Gott, und alle deine Werke verkünden dein Lob. Denn durch deinen Sohn, unseren Herrn Jesus Christus, und in der Kraft des Heiligen Geistes erfüllst du die ganze Schöpfung mit Leben und Gnade. Bis ans Ende der Zeiten versammelst du dir ein Volk, damit deinem Namen das reine Opfer dargebracht werde, vom Aufgang der Sonne bis zum Untergang. Darum bitten wir dich, allmächtiger Gott, heilige unsere Gaben durch deinen Geist, damit sie uns werden Leib und Blut deines Sohnes, unseres Herrn Jesus Christus, der uns aufgetragen hat, dieses Geheimnis zu feiern. Denn in der Nacht, da er verraten wurde, nahm er das Brot und sagte Dank, brach es, reichte es seinen Jüngern und sprach, nehmet und esset alle davon, das ist mein Leib, der für euch hingegeben wird.

Ebenso nahm er nach dem Mahl den Kelch, dankte wiederum, reichte ihn seinen Jüngern und sprach: Nehmet und trinket alle daraus. Das ist der Kelch des neuen und ewigen Bundes. Mein Blut, das für euch und für alle vergossen wird, zur Vergebung der Sünden. Tut dies zu meinem Gedächtnis.

Darum, gütiger Vater, feiern wir das Gedächtnis deines Sohnes. Wir verkünden sein heilbringendes Leiden, seine glorreiche Auferstehung und Himmelfahrt und erwarten seine Wiederkunft. So bringen wir dir mit Lob und Dank dieses heilige und lebendige Opfer dar. Schau gütig auf die Gabe deiner Kirche, denn sie stellt dir das Lamm vor Augen, das geopfert wurde und uns nach deinem Willen mit dir versöhnt hat. Stärke uns durch den Leib und das Blut deines Sohnes und erfülle uns mit seinem Heiligen Geist, damit wir ein Leib und ein Geist werden in Christus. Ermache uns auf immer zu einer Gabe, die dir wohlgefällt, damit wir das verheißene Erbe erlangen, mit deinen Auserwählten, mit der seligen Jungfrau und Gottesmutter Maria, mit deinen Aposteln und Märtyrern und mit allen Heiligen, auf deren Fürsprache wir vertrauen. Barmherziger Gott, wir bitten dich, dieses Opfer unserer Versöhnung bringe der ganzen Welt Frieden und Heil. Beschütze deine Kirche auf ihrem Weg durch die Zeit und stärke sie im Glauben und in der Liebe. Deinen Diener, unserem Papst Leo, unserem Bischof Joseph Maria und die Gemeinschaft der Bischöfe, unsere Priester und Diakone, alle, die zum Dienst in der Kirche bestellt sind, und das ganze Volk deiner Erlösten. Erhöre, gütiger Vater, die Gebete der hier versammelten Gemeinde und führe zu dir auch alle deine Söhne und Töchter, die noch fern sind von dir. Erbarme dich unserer verstorbenen Brüder und Schwestern und aller, die in deiner Gnade aus dieser Welt geschieden sind. Nimm sie auf in deine Herrlichkeit und mit ihnen lass auch uns, wie du verheißen hast, zu Tische sitzen in deinem Reich. Darum bitten wir dich durch unseren Herrn Jesus Christus, denn durch ihn schenkst du der Welt alle guten Gaben.

0: Der Herr Jesus Christus zeigt uns immer wieder sein Erbarmen, seine Barmherzigkeit. Und so können wir zu Gott Vater im Himmel beten. Vater unser im Himmel, geheiligt werde dein Name, dein Reich komme, dein Wille geschehe, wie im Himmel, so auf Erden. Unser tägliches Brot gib uns heute und vergib uns unsere Schuld, wie auch wir vergeben unseren Schuldigen, und führe uns nicht in Versuchung, sondern erlöse uns von den Bösen. Erlöse uns, Herr allmächtiger Vater, von allen Bösen und gib Frieden in unseren Tagen. Komm uns zu Hilfe mit deinem Erbarmen und bewahre uns vor Verwirrung und Sünde, damit wir voll Zuversicht das Kommen unseres Erlösers Jesus Christus erwarten. Denn dein ist das Reich und die Kraft und die Herrlichkeit in Ewigkeit. Amen. Der Herr hat zu seinen Aposteln gesagt, Frieden hinterlasse ich euch, meinen Frieden gebe ich euch. Deshalb bitten wir. Herr Jesus Christus, schau nicht auf unsere Sünden, sondern auf den Glauben deiner Kirche und schenke ihr nach deinem Willen Einheit und Frieden. Der Friede des Herrn sei allezeit mit euch.
1: Und mit deinem Geist.
0: Gebt einander ein Zeichen des Friedens und der Versöhnung. Amen.

Lamm Gottes, du nimmst hinweg die Sünde der Welt, erbarme dich unser.

Seht das Lamm Gottes, das hinwegnimmt die Sünde der Welt. Herr, ich bin nicht würdig, dass du eingehst unter mein Dach, aber sprich nur ein Wort, so wird meine Seele gesund. Deine Liebe, deine Vergebung, deine Barmherzigkeit ist unendlich.

Lasset uns beten. Gütiger Gott, heute am Fatima-Tag haben wir das heilige Sakrament empfangen. Hilf uns nach dem Beispiel von Maria, ihres Glaubens und ihrer Liebe, so zu leben, dass auch wir dem Werk der Erlösung dienen. Darum bitten wir durch Christus, unseren Herrn. Amen. Noch eine Mitteilung für das Wochenende. An diesem kommenden Wochenende feiern wir das Hochfest Maria Himmelfahrt. Und in jedem Gottesdienst am Samstagabend, am Sonntagmorgen und auch am Sonntagabend ist am Schluss des Gottesdienstes die Kräutersegnung, wie das üblich ist, die Tradition. Die Mutter Gottes, die als Erste das Heil erfahren hat. Und so können wir durch die gesegneten Kräuter an diesem Heil, das sie erfahren hat in ihrem Leben, teilhaben.

Der Herr sei mit euch. Gott, der allmächtige Vater, segne euch durch den Erlöser der Welt, unseren Herrn Jesus Christus, den Sohn der jungfräulichen Mutter Maria. Amen. Sie hat den Urheber des Lebens geboren. Ihre mütterliche Fürsprache erwirke euch Gottes Hilfe. Amen. Euch und allen, die heute ihr Gedächtnis begehen, schenke Gott die wahre Freude und den ewigen Lohn. Amen. Das gewähre euch der dreieinige Gott, der Vater und der Sohn und der Heilige Geist. Amen.

Das ist die heilige Messe aus der Mariachille in Davos. Wir haben sie dürfen übertragen über das KTV. Wir danken ganz herzlich.

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1: Grüezi, liebe Kind. Grüezi, liebe Zuhörer. Sie hören Ihnen bei Radio Gloria im Kinderprogramm. Heute gehen wir wieder nach Fatima. Das ist ein Ort in Portugal zu den drei Seherkindern Jacinta, Francesco und Lucia. Schon dreimal sind wir am 13. vom Monat, am 13. Mai, am 13. Juni und am 13. Juli nach Fatima gegangen und haben dort von der weissen Frau, die erschienen ist, gehört. Wenn ihr gut zugelassen habt, wisst ihr, was die Frau gesagt hat, ganz am Anfang? Habt keine Angst. Das ist ein Satz, den wir uns merken wollen. Habt keine Angst. Ja, warum? Wenn die weisse Frau, die Mutter Gottes, kommt und etwas sagt, dann habt keine Angst. Im Jahr 1917 ist Portugal von freimaurerischen Elementen beherrscht gewesen. Die Regierenden haben gesagt, bis in zwei Generationen wird niemand mehr religiöse Gedanken haben. Wird niemand mehr glauben. Die Kirche hat eine Zeit von harter Verfolgung erlebt. Man hat jede religiöse Bewegung im Keim ersticken. Man hat gefürchtet, die Erscheinungen hier in Fatima, die seien die Gefahr für die demokratische Freiheit. Und darum hat man am 11. August die Eltern von der Lucia, aber auch die Eltern von der Jacinta und Francesco aufs Kreisbüro vorgeladen. Der Vater von der Lucia hat das Töchterli mitgenommen. Der Vater von der Jacinta und von Francesco, der hat gedacht, meine zwei Kinder, die sind noch zu klein dafür. Währenddem die beiden Väter mit der Lucia verhört worden sind, sind die beiden anderen Kinder hinters Haus gegangen, dort wo der Ziehbrunnen ist, sind angeknüllt und haben betet, prieget und geopfert. Ist das eine Freude gewesen, wo z'Abend Lucia kommt und ihre zwei treuen Gespähnli betend findet. Sie sind einander in die Arme gefallen. Die Lucia erzählt, dass die Angst der Kinder daheim fast grösser war als ihre, die aufs Büro gehen musste. Am Morgen vom 13. August nimmt der Administrator Arthur Oliveira Santos die drei Seherkinder gefangen. Zuerst 3 Tage im Haus und dann im Gefängnis. 20'000 Leute haben auf dem Platz bei der Steineiche auf der Schiene gewartet, aber es ist nichts passiert. Keine Kinder sind gekommen und keine Lichtschein. Weil die Kinder, die sind ja jetzt auf dem Kreisbüro gsi. Jacinta war sehr, sehr traurig und hat geprägt. Und Lucia sagt zu ihr, ob sie denn nicht das aufopfern will für die Bekehrung der Sünde. Und dann hat Jacinta geschluchzt und gesagt, weder deine Eltern noch meine Eltern kommen, sie haben gar nichts mehr für uns übrig. Sie haben uns nicht mehr gern. Wo dann aber die Lucia und der Francesco de Jacinta zureden, hat sie gesagt, Jesus, ich will das aufopfern. Aus Liebe zu dir und zur Bekehrung von den Sündern. Sie haben dann im Gefängnis da beschlossen, den Rosenkranz zu beten. Die Jacinta zieht die Medaille, die sie anhat, um ihren Hals zu führen und bittet den Gefangenen, die Medaille aufzuzinken. Dann knüllen sie ab und die Gefangenen tun es ihnen gleich. Und dann betet sie so gut sie können den Rosenkranz. Wenigstens seien alle auf den Knien gsi. Nach dem Rosenkranz fängt den Gefangenen an, Akkordeon spielen, um den Kindern eine Freude zu machen. Und den anderen Gefangenen fängt an tanzen mit der Jacinta. Und weil sie so klein war, hat er sie auf den Arm genommen. Die Gefangenen wollen diesen Kindern helfen. Und darum sagen sie ihnen, sagen doch das Geheimnis, was sie wissen wollen. Und Jacinta sagt ganz klar, nein, lieber sterben. Ja, das war es. Um diesen Widerstand von den Seherkindern zu brechen, droht der Administrator, er lässt Öl in einem Kessel erhitzen und den Täger sie braten. Ein Polizist kommt mit drohender Stimme und sagt zu der kleinen Jacinta, das Öl kocht, sechs Geheimnis, sonst werde ich dich da inne ins Öl tun und verbrennen. Ich kann nicht, du kannst nicht, ich werde dir beibringen, dass du es kannst. Und die kleine Jacinta wird in den Nebenraum geschleift. Dann passiert das Gleiche mit dem Francesco und dann noch mit der Lucia. Es ist dann allerdings nichts passiert. Es war eine Drohung, aber eine schlimme Drohung. Lucia glaubt, dass der Landrat das Werkzeug war, um ihre Liebe zu Gott zu prüfen. Am 15. August, am Fest von Maria Himmelfahrt, haben die drei Helden endlich heim nach Fatima dürfen. Am 19. August ist Lucia und der Francesco mit seinem Bruder Johannes und der Schaf auf dem Weg zu den Valinos, wo Lucia so etwas Übernatürliches spürt. Und darum sagt sie zum Johannes, dem Bruder von Francesco, «Gang, holt Jacinta!» Aber der hat nicht wollen. Falls da etwas Übernatürliches passiert, da will er doch dabei sein. Dann hat ihm aber die Lucia 20 Pfennig versprochen und dann ist er gegangen. Wo denn die Jacinta da war, kurz drüber tappen, kommt die liebe Frau und erscheint ihnen über den Steineiche. Was wünschen Sie von mir? Ich will, dass ihr am 13. zur Gova de Iria kommt und dass ihr weiterhin täglich den Rosenkranz betet. Ich werde im letzten Monat ein Wunder wirken, damit alle glauben. Was sollte man mit dem Geld machen, wo die Leute da lassen, wollen jetzt die Kinder noch wissen? Man soll zwei Tragstellen anfertigen. Das eine wirst du und Jacinta tragen und das andere der Francesco und ein paar Buben. Das Geld auf dem Gestell, das ist für das Fest von unserer lieben Frau vom Rosenkranz. Und der Rest für die Kapelle, die man errichten wird. Und dann kommt noch ein Bitt um die Heilung von Kranken. Ja, ich werde im Laufe des Jahres einige gesund machen. Betet, betet viel und bringet Opfer für die Sünder. Denn viele Seelen kommen in die Hölle, weil gar niemand für sie opfert und betet tut. Und wieder erhebt sich die schöne weiße Frau und verschwindet wie immer in Richtung Osten. Jetzt sind die Kinder wieder allein. Liebe Kind, wisst ihr noch, wie viele Leute das am 13. August auf die drei Seherkinder bei dieser Eiche, auf der Lichtschi und auf der Schiene gewartet haben? 20'000. Das sind viele Leute. Das Dorf, wo ich wohne, hat etwa 5'000 Einwohner. Und das sind 4x5'000. Woher sind die Leute gekommen und wie? Die meisten sind zu Fuss gekommen. Viele sind sogar ein paar Tage gewandert auf staubigen Strassen. Am Tag brennt die Sonne in Portugal. Am 13. August oder am 10. bis 13. Und wo haben sie geschlafen? Ein paar in einem Heustock, andere unter einem Baum. Und was haben sie zu essen gehabt? Sicher nicht viel. Herzbrot, vielleicht ein paar Früchte, der Jahreszeit entsprechend. An einem Bach oder an einem Brunnen haben sie Wasser getrunken. Was meint ihr, warum 20'000 Leute gekommen sind? Es wird da Gewunderige gehabt, neugierige Leute, die gerne etwas haben wollen erleben. Da, wo etwas passiert. Es hat auch ungläubige Leute gehabt. Die haben gedacht, sie wollen dann den Schwindel aufdecken. Aber noch viel mehr Gläubige hat es gehabt. Fromme Leute, die wirklich geglaubt haben und haben wollen beten. Und das trotz der Regierung, die gemeint hat, in zwei Generationen bete niemand mehr. Die Leute waren sicher enttäuscht, dass keine Kinder gekommen sind. Die ist ja dann nur ganz privat am 19. August für die drei Seherkinder passiert. Jetzt müssen wir warten auf den 13. September und schauen, ob wieder so viele Leute kommen, nachdem sie jetzt am 13. August einfach für nichts hierher gekommen sind. Liebe Kinder, vergesst nicht, am 13. September um die Zeit wieder da zu sein. Ich werde euch dann wieder erzählen. Auf Wiederhören miteinander.

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1: Liebe Zuhörer und Zuhörerinnen von Radio Gloria, in dieser Sendung hören Sie einen Vortrag von Bischof Stefan Oster aus dem Bistum Passau. Der Titel lautet «Maria in der Heilsgeschichte Gottes». Der Bischof Oster redet darüber, welchen Platz Maria im Plan Gottes hat und was das für unseren Glauben bedeutet. Hören wir jetzt seinen Vortrag.

möchte euch mitnehmen in der folgenden Stunde vielleicht auf eine Reise durch unsere Heilsgeschichte. Und ich fange buchstäblich bei Adam und Eva an. Und möchte euch gleich zu Beginn sagen, der Fokus ist, es geht darum, dass wir lernen, die Wirklichkeit personal zu deuten. Wird euch hoffentlich so nach und nach aufgehen, was das bedeutet. Ein ganz wichtiger Aspekt davon ist, die Wirklichkeit als Gabe zu verstehen. Ja, die Wirklichkeit als Gabe. Und wenn ich gesagt habe, ich fange bei Adam und Eva an, dann habt ihr alle schon mal natürlich das Wort Paradies gehört oder Garten Eden. Da wird, wenn man sich versucht zu vergegenwärtigen, was dieses Bild in einem hervorruft, dann ist vielleicht dort mit am deutlichsten, wenn ich sage Wirklichkeit als Gabe. Ja, also das, was mich umgibt, ist eine Art freies Geschenk. Ich muss mich nicht so sehr kümmern um mein Überleben, sondern ich bin einfach da und bin versorgt und es ist schön und großartig und ich habe Gemeinschaft und ich habe Gemeinschaft mit Gott und ich habe dann vielleicht auch noch, wenn ich jetzt an das erste Menschenpaar denke, Gemeinschaft mit jemand anderem und natürlich mit der ganzen Schöpfung und es ist alles ziemlich problemlos. Ja? Ich empfange die Wirklichkeit, mich selbst, den anderen, als ein Geschenk, als eine Gabe. Der Sündenfall, wenn wir den Sündenfall, die Erzählung in diesen tiefen Bildern unter dieser Rücksicht anschauen, dann kommt da so ein seltsames Wesen, diese Schlange, und bringt sofort Misstrauen genau in dieses Bild oder in diese Erfahrung mit der Gabe, ja? Hat Gott wirklich gesagt, dass ihr von keinem Baum essen dürft und so, ne? Dann muss die Eva schon überlegen und sagen, nee, Moment mal, der hat was anders gesagt. Er hat gesagt, wir dürfen von allen Bäumen essen. Ja, von allen. Die Wirklichkeit ist Gabe. Naja, sagt er, aber da gibt's einen Baum, gell, der, um den geht's am Ende. Gell, das Wissen um Gut und Böse und sowas. Und von dem dürft ihr nicht essen. Gell? Also eigentlich ist Gott ein Geizkragen. Eigentlich gönnt er euch nicht, dass ihr so werdet wie er. Ja, der enthält euch das vor. Du musst dir das nehmen. Du musst dir es nehmen, weil dann wirst du wie er. Merkt ihr, da kommt sofort dieses Misstrauen rein. Gott ist nicht der Geber alles Guten. Gott ist nicht der liebende Vater, der uns versorgt, sondern der enthält uns was vor. Und vielleicht sogar das alles Entscheidende enthält er uns vor. Und das Menschenpaar ist, was bedeutet es im Sinn von, der Mensch wird ein anderer. Ihr habt ja alle schon mal gehört, dass im Evangelium steht, dass Jesus will, dass wir neu geboren werden. Oder dass der Paulus sagt, wir sollen neue Schöpfung werden. Das heißt, durch das, was da erzählt wird in diesen großen Bildern der Schöpfungsgeschichte, bedeutet, der Mensch ist nicht mehr der, als der er im Ursprung gemeint ist. Er ist eher jemand geworden, der aufgrund dieses Bruchs des Verhältnisses zu Gott auch in einen Bruch mit sich selbst und zum anderen kommt. Ja? Also was sind die Folgen, die das, was da als Sündenfall erzählt wird, gell, man kann jetzt über dieses Wort sprechen, was das bedeutet, Sündenfall. Ich will zunächst verdeutlichen, dass ein Bruch im Verhältnis zu Gott stattfindet, der eigentlich sowas wie eine Einladung in einen Liebesgehorsam war. Ja, wenn Gott dieses Verbot ausdrückt, von dem Baum sollte er jetzt nicht essen, vielleicht sagt er auch erstmal nicht essen, sondern ich führe euch dahin, ich will, dass ihr wachst. Mir kommt immer das Bild, stellt euch vor, ihr seid ein kleines Kind und euer Papa sagt, schaut mit euch irgendwie lustige Tierfilme oder Comics und ihr wisst aber, euer Papa hat noch einen Schrank, in dem andere Filme sind, die ihr noch nicht anschauen dürft. Ja? Nehmen wir mal an, der Papa steht auf Horrorfilme oder sowas. Ja? Und Papa sagt, okay, das schaue ich mit dir mal an.
wenn du vielleicht 16 bist, ja, und oder ein bisschen älter und dann so. Und dann ist Papa mal weg und du gehst an den Videoschrank oder an den Filmschrank und holst dir das Kettensägen-Massaker raus oder sowas und bist aber erst 5, ja, und ziehst dir das Ding rein, ja. Ich will nur sagen, also das Beispiel ist ein bisschen dramatisch im Sinn von, das Kind ist danach jemand anderer, ja. Das wird mit etwas konfrontiert, was es noch nicht packt, was es noch nicht erträgt. Ja? Und ist deswegen in seiner eigenen Seele irgendwie verwundet, gebrochen, da ist was kaputt gegangen. Ja? Ihr wisst alle, dass wir in der Kirche, aber nicht nur in der Kirche, das Thema Missbrauch verhandeln, sexueller Missbrauch, geistlicher Missbrauch. Im Grunde haben Eltern, haben Erwachsene die Aufgabe für Kinder gewissermaßen eine Welt, sie in eine Welt hineinzuführen, die vertrauenswürdig ist. Ja? Und wenn dann gerade aus der Welt der Erwachsenen so eine Verwundung kommt, so ein massiver Bruch, dann ist auch der missbrauchte Mensch danach ein anderer. Gebrochen in seinem Vertrauen zur Welt, die eigentlich die Erwachsenen eröffnen soll. Ja? Also so stelle ich mir das vor, dass nach dem, was die Schrift da erzählt in dieser großartigen Symbolik, dass der Mensch ein anderer ist. Er musste das Paradies verlassen. Das heißt, das Paradies ist jetzt nicht mehr, oder die Welt ist jetzt nicht mehr Gabe, sondern da kommt jetzt auf einmal das Thema Macht und Begierde rein im Verhältnis der Geschlechter zueinander. Ja? Er wird über dich herrschen, du wirst dich nach ihm verzehren, sowas, ne, sagt Gott. Und im Schweiße deines Angesichts wirst du aus der Erde gewissermaßen dir dein Brot herziehen müssen und deine Nahrung und sowas. Ne? Und du selbst merkst auf einmal, du bist nackt. Das heißt, du bist irgendwie, du musst dich schützen, du musst dich bedecken. Du merkst plötzlich, dass sich vielleicht dein Trieb verselbstständigt, ja? Mit welchem Blick schaue ich jetzt auf das andere Geschlecht? Da kommt plötzlich eine Art von Begierde rein, vor dem man sich schützen muss, ja? Also die Unschuld ist weggegangen, so, ne? Und es ist ja nicht von ungefähr, dass nach dem Verlassen des Paradieses sofort irgendwie vom Brudermord erzählt wird. Der Kain erschlägt den Abel, weil einer auf den anderen eifersüchtig ist. Ja? Das heißt, das ganze Verhältnis ist zerbrochen. Die Welt ist nicht mehr Gabe. Ich bin jetzt irgendwie allein. Ich fühle mich nicht mehr vom Papa getragen, der mich gewissermaßen mir diesen Weltenraum eröffnet, in dem ich versorgt bin. Sondern ich muss mich jetzt um mein Überleben kümmern. Gell? Ich muss jetzt schauen, wie ich zurechtkomme. Und da gibt's dann vielleicht die Feinde, die irgendwie gegen die ich mich durchsetzen muss, dass ich mich sichern muss. Ne? Die Frage nach dem, was das aus dem Menschen macht, ist im Grunde sowas wie, ich muss mich zuerst mal um mich kümmern. Also die Egozentrik zieht ein. Und wenn wir uns ehrlich fragen, gell, wenn ich im nur natürlichen Zustand bin, dann drehe ich mich zuallererst mal mich um mich und zweitens geht's um mich, drittens geht's auch nochmal um mich und viertens geht's vielleicht mal um irgendjemanden anderen, der mir auch noch nahe ist. Ja? Also der Mensch ist ein egozentrisches Wesen geworden, das sich irgendwie ums Überleben kümmern muss. Und weil Gott, jetzt muss ich hier gucken, jetzt ist das, habe ich hier, weil Gott der Geber alles Guten ist, aber er in der Weise der Liebe gibt und ich gewissermaßen aus diesem Verhältnis herausgetreten bin, tue mich schwer, das zu glauben. Gell? Dass ich, wenn ich mich hergeben muss, wenn ich lieben soll, das entdecken soll, das Geheimnis der Liebe, dann habe ich Angst, dass ich weniger werde. Ja, dann geht was von mir weg, wo ich mich doch zuerst selber festhalten muss an mir. Ja. Also deswegen ist auch das Verhältnis zu Gott irgendwie entfremdet. Beim Nietzsche, dem großen Philosophen aus dem 19. Jahrhundert, gibt's mal das Wort, dass Gott der Räuber hinter den Wolken ist. Ja? Wenn ich mich wirklich auf Gott einlässt, dann nimmt er mir irgendwas, was ich eigentlich für mich gerne hätte oder behalten will oder sowas. Ne? Das ist also da ist Entfremdung im Verhältnis des Menschen zu Gott, zu sich selbst. Gell? Die Frage der Identität, wer bin ich überhaupt? Und das Verhältnis zum anderen.
Und damit auch das Verhältnis zur Schöpfung, die nicht mehr automatisch Gabe ist. Also, nicht, was da alles passiert ist, ja. Wenn ihr dann später hört, das wichtigste Gebot ist die Liebe zu Gott, die Liebe zum anderen und die Liebe zu mir selber, die alle irgendwie zusammenhängen, dann merken wir, dass der Bruch genau da drin liegt. Ja? In der Frage nach, bin ich eigentlich liebesfähig oder bin ich fähig, die Welt wieder neu als Gabe wahrzunehmen? Wenn ihr dann in die Geschichte der Erlösung weiter hineinschaut oder in die Geschichte, wie Gott sein Volk wieder an sich ziehen will, das geht immer über Erwählung, geht immer über den Bund. Und der Bund kommt immer mehr, je tiefer er von der Schrift, von den Propheten, von Gott oder von den Autoren der Schrift verstanden wird, wird immer personaler, also je tiefer verstanden wird, was der Bund ist, desto mehr kommt er immer mehr in der Gestalt der Hochzeit daher. Ja, der Bund ist immer mehr, Gott heiratet sein Volk. Gott ist der Bräutigam seines Volkes. Das Volk ist die Braut. Ja, das kommt schon bei den großen Propheten, bei Ezechiel, bei Jeremia, bei Hosea kommt es am tiefsten. Dieses Gott will das Volk an sich ziehen, dafür schließt er immer neu einen Bund. Den allerersten mit Noah, dann kommt der Bund mit Abraham, dann kommt der Bund mit Mose, dann kommt der Bund mit David. Und am Schluss kommt der neue Bund gewissermaßen in Person ist. Ja? Also immer mehr Bund und Bund bitte immer personal zu verstehen. Wir sind, glaube ich, die einzige Religion, in der so deutlich wird, dass nicht zuerst der Mensch was tun muss, sondern dass Gott sein Volk sucht, Gott den Menschen sucht. Und Gott will gewissermaßen eine Erkenntnis, eine Versöhnung mit seiner gefallenen Schöpfung. Ich glaube übrigens auch, um das nochmal kurz zurückzubringen, dass mit dem, dass der Mensch sich verändert, der irgendwie geheimnisvoll die ganze Schöpfung mit in den Schlamassel reingezogen wird. Ja? Paulus sagt mal im Römerbrief, die ganze Schöpfung wartet sehnsüchtig auf das Offenbarwerden der Kinder Gottes, auf den neuen Menschen. Ja? Ich glaube, dass auch die Vergänglichkeit der Schöpfung irgendwie zu tun hat, dass der Mensch sich gewissermaßen den Tod zugezogen hat. Das ist auch noch so ein Motiv. Gell? Auf einmal merkt der Mensch, er muss sterben und es vergrößert seine Not, hierbleiben zu müssen, sich festmachen zu müssen, ja? Seine Egozentrik ausleben zu dürfen, weil es will ja keiner sterben. Ne? So. Okay, also Gott will die Versöhnung mit seiner Schöpfung, er wählt Einzelne und er wählt durch die Einzelnen immer die vielen und er wählt Israel und er tut dies in gewisser Weise immer wieder auf der Basis dessen, dass er sich als der liebende, barmherzige Gott anbietet. Und natürlich, eine unserer größten existenziellen Fragen ist zu verstehen, was Liebe wirklich ist. Ja, weil irgendwie weiß es jeder und je tiefer man hinfragt, desto mehr merkt man, es ist wie bei der Augustinus, der über die Zeit nachdenkt. Was ist eigentlich die Zeit? Jeder weiß, was die Zeit ist. Je tiefer ich über das Phänomen der Zeit nachdenke, desto weniger kapiere ich, was eigentlich die Zeit ist, gell? In der wir stehen. Und ich denke mir immer, mit der Liebe ist es analog. Jeder Mensch hat das Wort von der Liebe im Mund und jeder weiß irgendwie, was es bedeutet. Und gleichzeitig ist es wahrscheinlich das am meisten missbrauchte Wort der Welt, neben dem Wort Gott, das wir haben. Neulich habe ich erstmal wieder, weil ich eine Predigt vorbereitet habe, mich erinnert an einen Fußballer, der in meiner Jugend, der heißt Stefan Effenberg, vielleicht kennt ihn noch mancher, der hat irgendwie Frauengeschichten gehabt und die hat er dann der Bild-Zeitung offenbart und dann stand an diesen Bushäuschen, wo die großen Werbeplakate von der Bild-Zeitung standen, stand ganz groß drüber, Effenberg, Doppelpunkt, ja, er erzählt seine Stories und dann war die Schlagzeile, in der Liebe bin ich Egoist. Okay. In der Liebe bin ich Egoist. Versteht eigentlich schon jeder, was damit gemeint ist. Gell? Also er verwechselt Liebe mit, eigentlich bin ich doch ein triebhaftes Wesen, gell? Und sorge erstmal dafür, dass es mir gut geht und ich befriedigt werde. Ja? Aber das ist genau das Gegenteil von Liebe. Ja?
Also lernen wir zu lieben. Das ist im Grunde unsere Lebensaufgabe und wir lernen es gewissermaßen nur mit Gott, der uns einlädt, liebesfähige Menschen zu werden. Und wenn ihr dann mal die Geschichte anschaut, wie Gott das tut, gell, also wie er sein Volk sammelt und dann gewissermaßen seinen Wohnort im Volk vorbereitet. Man könnte jetzt früher anfangen, ich fange mal bei Mose an, weil da wird Israel neu geboren als Volk, der Exodus aus Ägypten, der Auszug aus Ägypten. Da sagt dann Gott dem Mose am Berg, wie er gewissermaßen seinen Wohnort bereiten soll. Ja, wenn ihr das mal lest, es wird ausführlich geschildert im Buch Exodus und dann bei Levitikus, ne, was da alles reinkommt an Stoffen, an Farben, an Gerüchen, an also die Menschen, die die Bibel auslegen, sagen, im Grunde ist hier die Rückkehr des Paradieses. Gell? Der Mensch darf gewissermaßen, wenn er sich dem Allerheiligsten nähert, das ist eine Art Rückkehr ins Paradies, weil das mit einer solchen Kostbarkeit und Schönheit ausgestattet ist, dass das der Wohnort Gottes ist. Aber wenn du dich dem näherst, das wird dich immer wieder was kosten. Ja, weil so einfach so zurück geht nicht mehr. Ne? Vor dem Paradies steht noch im Buch Genesis steht der Engel mit dem Flammenschwert. Wir kommen da nicht einfach so aus eigener Kraft zurück. Wir sind irgendwie komische Wesen geworden und passen da irgendwie nicht mehr rein. Ja? Deswegen geht so eine Art Opferkultur los. Ja, der Mensch muss etwas tun, das kostet ihn was. Der muss etwas hergeben. Lieben lernen in dieser Welt seit dem Sündenfall kostet uns immer was. Ja, es gibt keine wirkliche Liebe, die uns nicht auch was kosten würde. Ja. Denkt an jede Mama, jeden Papa. Kinder kriegen kostet dich echt was. So schön es ist, es hilft nichts. Aber Kinder machen es uns leicht zu lieben und trotzdem stehst du in der Nacht auf und trotzdem änderst dein ganzes Leben, weil du jetzt ein Baby hast und willst, dass du gescheit herwachst in diese Welt hinein. Ja? Und willst ihm Geborgenheit schenken und schützen den Raum und tust alles dafür, dass das gelingt. Ja? Es verlangt dir einiges ab. Du wirst selber von einem primär vielleicht egozentrischen Wesen auf einmal zu einem fürsorgenden Vater. Und das ist nicht nur leicht. Ja? Also lieben lernen kostet was und es ist eigentlich der Sinn unseres Lebens. Und Gott richtet gewissermaßen einen Opferkult ein, der uns was kostet und mit dem wir uns nähern dürfen, Gott nähern dürfen, der die Liebe, die Wahrheit in Person ist, gell? Der gewissermaßen uns wieder das Paradies vorbereitet. Jetzt, wenn wir die Geschichte des Alten Bundes anschauen, sehr verkürzt, gelingt es ja immer wieder, gell, und immer wieder bringt Gott Propheten und immer wieder, also er lässt auch den Tempel in Jerusalem einrichten in einer Herrlichkeit und Größe, die nochmal deutlicher macht, hier wohnt Gott. Das ist übrigens Israels tiefste Identität. Ja, wir sind das auserwählte Volk und warum? In unserer Mitte wohnt Gott. Ja? Wir sind das Volk, in dessen Mitte Gott wohnt. Und eigentlich ist unsere Berufung, Erwählung, ist nie einfach nur, ich bin jetzt hier der King, weil Gott mich erwählt hat, sondern Berufung ist immer zugleich für die anderen. Ja, das ist immer gleich für die anderen. Der Mose wird nicht für sich erwählt, sondern damit er das Volk aus Ägypten rausführt. Ne? Der Abraham wird nicht für sich erwählt, sondern ich werde dich zu einem großen Volk machen. Und der David wird nicht für sich erwählt, sondern dass er das aus dem Volk ein Königreich macht und das andere kapieren, ja, wenn sie zum Zieh und Wallfahren, hier ist der Ort, wo einmal heißt es im Psalm, jeder ist dort geboren. Gell? Das ist ganz schön, dass im Tempel in Jerusalem auf dem Zion ziehen die Völker hin, jeder ist dort geboren. Israel hat die Berufung, der Welt zu zeigen, wie ein Volk lebt, das mit Gott lebt. Das ist die Berufung Israels, eigentlich bis heute. Gell? So herausfordernd es ist, glaube ich. Okay, also geht es gut? Naja, mehr oder weniger, gell? Immer wieder neu. Und wenn Israel sich von Gott abwendet, dann kommt die Katastrophe. Ich mag auch noch das Bild von der Wüste. Das ist zwar ein bisschen ein Gegenbild zum Paradies, aber weil der Mensch irgendwie begierlich geworden ist und sich die Dinge sichern und aneignen muss, an denen allen festhalten muss, führt Gott sein Volk auch durch die Wüste. Ja? Weg von den Fleischtöpfen Ägypten, wie es heißt. Obwohl sie ihnen da dreckig gegangen ist, sie waren es
Sklaven, aber als sie dann hungern in der Wüste, sagen sie, ja, die Fleischtöpfe Ägyptens, gell, da haben wir das alles gehabt, gell, alles, was da so lecker geschmeckt hat und sowas. Die Wüste ist der Ort, wo der Mensch der Dinge gewissermaßen ledig ist, wo es nicht so viel zum Festhalten gibt, aber deswegen der Ort, wo Gott sein Volk geheiratet hat, bei Hosea ganz stark, ja. Ich habe dich in der Wüste umworben und an mich gezogen und gewissermaßen wachsen lassen. Die Wüste als der Ort, wo Gott geheiratet, sein Volk an sich gezogen und geheiratet hat bei Hosea. Und ich glaube, man kann das Bild verwenden, immer wenn Israel gewissermaßen innerlich nicht genug in der Wüste lebt, ja, also mit Gott lebt, dann kommt die Wüste von außen als Verwüstung auf das Volk zu. Ja? Und das gibt es ein Auf und Ab in der Geschichte Israels. Ehrlich gesagt, ich glaube auch ein Auf und Ab in der Geschichte der Kirche. Aber das ist jetzt dann nochmal ein bisschen eine andere Story. Okay, also es gelingt mehr oder weniger. Gott ist Gabe. Jetzt mache ich noch einen Exkurs über die Frage nach dem, was eigentlich eine Gabe ist. Ja, jeder ist auch wieder, jeder weiß es. Und trotzdem, je tiefer wir darüber nachdenken, desto mehr merkst du, wie kompliziert es eigentlich sein kann, jemandem was Vernünftiges zu schenken, oder? Also, du willst jemandem an Weihnachten was ganz Persönliches schenken und zerbrichst dir Kopf und Herz darüber, was jetzt für den passt und was jetzt auch für dich passt, weil du kannst dem auch nicht irgendwas schenken. Gell? Also, du drückst ja auch was von dir aus und spätestens am 27. Januar sind dann die Geschäfte wieder voll, weil die Leute alles umtauschen, was sie bekommen haben oder sowas. Gell? Was ist eine Gabe? Ich mache euch mal ein Beispiel, das ich mal irgendwann intensiver ausgefaltet habe. Stellt euch vor, ihr seid bei einem Arbeitskollegen, der ein Vorgesetzter von euch ist, zu seinem, sagen wir mal, 40. Geburtstag eingeladen. Ja? Und du hast, nehmen wir mal an, du hast ein mittleres Verhältnis zu ihm. Also geht so, ja, er ist dein Vorgesetzter, man ist nicht zu persönlich, aber immerhin, er lädt dich jetzt zu seiner Geburtstagsfete ein. Denkst du dir, Flasche Wein, gell, mittlere Preisklasse, kannst du nicht blamieren, kannst nicht so viel verkehrt machen, bringst ihm die Flasche Wein mit und er denkt sich, ja, also schön, dass du da bist, danke, findet das Geschenk, dass du überhaupt was mitbringst, vielleicht ganz nett und stellt es vielleicht auch auf seinen, weiß ich was, Geschenktisch und so und dann geht die Party los. Ganz banal. Du hast Konventionen erfüllt, ja, du hast dich nicht blamiert, du hast dich aber auch nicht, sagen wir mal, überzeichnet benommen oder irgendwie komisch benommen. Es ist bis jetzt einigermaßen gut gelaufen. Wir merken, dass das irgendwie sehr konventionell ist und noch nicht wirklich eine Gabe ist, ja, sondern irgendwas, was man halt so macht, ja, um irgendwelchen Konventionen. Das ist auch nicht schlecht, dass es Konventionen gibt, wenn man die einigermaßen geübt hat, dann kann man sich im gesellschaftlichen Umfeld ganz anständig benehmen. Aber es ist noch nicht wirklich eine Gabe. Jetzt stell dir vor, der Geburtstagseinladende, der hat auch seinen besten Freund eingeladen, den er schon lange nicht mehr gesehen hat. Ja? Und freut sich einfach. Und am nächsten Morgen, wenn die Party vorbei ist, schaut er auf seinen Geschenktisch. Da steht dein Geschenk, deine Flasche Wein. Und dann steht dieselbe Flasche Wein daneben. Nochmal. Denkst du, das ist ja komisch. Dann nimmt er die Karte, die dabei steht, die Grußkarte, die Glückwunschkarte und liest von seinem besten Freund, weißt noch, wie wir damals eine coole Zeit gehabt haben als Jugendliche. Gell? Und wir sind miteinander verreist und wir waren in Italien und haben dort am Campingplatz eine Woche verbracht, wo wir uns übers Leben ausgetauscht haben und philosophiert haben und weiß ich was, irgendwie Abenteuer erlebt haben. Und wir haben jeden Abend eine Flasche Wein getrunken und ich habe damals eine Kiste Wein mitgenommen, gell? Und
von dem. Und das ist jetzt die letzte Flasche, die ich aus dieser Kiste noch habe. Und ich erinnere mich so gern an die Zeiten, wo wir so zusammengewachsen sind, wo unsere Freundschaft so tief geworden ist. Und das ist die letzte Flasche, die ich aus diesem Fundus noch habe. Und die mag ich dir heute schenken als Zeichen unserer Freundschaft. Merkt ihr den Unterschied? Eine völlig andere Gabe, obwohl es materiell dieselbe Gabe ist, gell? Was folgt daraus, wenn wir den Unterschied, herausarbeiten? Ich mache es relativ kurz, aber nur um zu zeigen, worum es da im Innersten geht. In einer wirklichen Gabe gibt sich der Geber mit. Ja? Das kann man sagen, auch in dem ersten Fall, ja, Konventionen erfüllt, irgendwie ja auch, ne? Du tust es ja auch. Ein bisschen mehr tust du als ob, auch wenn du es vielleicht ehrlich meinst. Aber im zweiten Fall gibt sich der Geber in der Gabe mit. Er zeigt tief was von sich. Ja? Gleichzeitig in einer wirklichen Gabe trennt sich der Geber von der Gabe. Was meine ich damit? Im ersten Fall könnte die Gabe auch vergiftet sein, ja? Im Sinn von, ah, ich bringe dem jetzt eine teure Flasche Wein, dann merkt er, gell, dass ich, also dann schaut er vielleicht auf mich und dann komme ich vielleicht beruflich voran oder sowas, ja. Das heißt, im ersten Fall ist die Gabe vielleicht nicht in dem Sinn eine Gabe, dass er sie wirklich auf den anderen hin loslässt, sondern sie vor allem eine Funktion erfüllt. Wenn er irgendwas Tolles bekommt und sich darüber freut, ist in dem Moment sofort irritiert, wenn er merkt, aber der Geber verbindet irgendeine Bedingung an die Gabe. Gell? Also, weiß ich was, du bist ein junger Kerl und schenkst, hast einen Haufen Geld, schenkst irgendeinem Mädel was und die freut sich, aber eigentlich willst du sie nur ins Bett bringen oder sowas. Ne? Also, was ist das für ein Schock? Versteht ihr, was ich meine? Also, die Gabe ist vergiftet, wenn sie nicht wirklich losgelassen wird. Wenn sie nicht im Sinn von, ich meine wirklich dich, gell? Und ich will, dass dir die Gabe gehört. Und du kannst damit machen, was du meinst. Und wenn ich hintergründig Bedingungen an die Gabe stelle, ja, dann halte ich sie innerlich fest und versuche eigentlich den Empfänger zu manipulieren. Ja? Für meine Zwecke. Ja? Dann ist es kein wirkliches Loslassen der Gabe. Ja? Es ist interessant, finde ich, dass wir das für Gabe im Englischen das Wort Gift, also dass die Gabe eine vergiftete Gabesache oder Sache sein kann. Ja? Wir haben das heute noch in dem Wort Mitgift. Ja? Also Englisch ist Gift, give away. Ne? Also, oder wir haben es auch zum Beispiel in dem Wort Dosis, griechisch, die Gabe. Ja? Die Überdosis ist etwas, was dich vergiftet. Sowas. Erstens, die Gabe, in der Gabe gibt sich der Geber mit. Zweitens, er ist nur dann ein Geber, wenn er die Gabe wirklich loslässt. Andernfalls ist er ein Manipulator. Ja? Und bleibt irgendwie mit der Gabe komisch verklebt oder hält sie innerlich an sich und lässt sie nicht wirklich los. Ist euch schon mal aufgefallen, dass fast dasselbe analog mit dem passieren kann, der eine Gabe empfängt? Also, der jetzt an seinem Gabentisch steht und die zwei Weinflaschen hat, der könnte zum Beispiel im ersten Fall sagen, als der Einladende, also es ist echt schön, dass du gekommen bist. Also ich freue mich, gell, wir haben jetzt noch nicht so, bis jetzt noch nicht so ein tiefes Verhältnis, aber dass du jetzt zu meinem Geburtstag kommst und mir auch noch was mitbringst. Wie schön! Lass uns einen guten Abend miteinander verbringen und erzähl mir mal, wer du bist. Versteht ihr? Auf die Art macht der Empfänger vielleicht die Gabe zu einer Gabe. Indem er in der Art und Weise, wie er sie empfängt. Oder er könnte zu der Gabe, die er von seinem besten Freund hat, sagen,
Hey, jetzt habe ich dich so lange nicht mehr gesehen, gell? Und jetzt bringst du mir nichts anderes als eine blöde Flasche Wein, gell? Hätte ich mir echt was anderes erwartet. Gell? Also, auch du als Empfänger bist im Grunde ein Geber. Ja? In der Weise, wie du empfängst. Gibst dem Geber sein Gebersein. Oder verdunkelst sein Geber sein wollen. Also du kriegst vom Opa, kurz bevor er stirbt, seine alte Taschenuhr, die echt kostbar ist und die er noch, ich weiß nicht was, im Krieg dabei gehabt hat oder so. Und er schenkt sie dir. Ja? Und es kann so eine Art Sakrament werden. Das heißt, jedes Mal, wenn du diese Gabe in die Hand nimmst, leuchtet in dir die Gegenwart vom Opa auf. Es kann aber auch sein, dass du sagst, hey, wir sind im 21. Jahrhundert angekommen und ich gucke die Uhr nur noch auf dem Handy. Was will ich mit dem alten Klump? In dem Augenblick verdunkelst du den Opa in seinem Geber sein wollen, ja? In seinem dir was schenken wollen. Ja? Also ihr merkt an diesen paar Beispielen, wie komplex es ist, das Thema mit der Gabe, mit einer Gabe umgehen, etwas schenken und etwas empfangen. So, jetzt kommen wir mal zu dem Punkt, den ich im Blick auf die Mutter Gottes machen will. Wir haben also eine kaputte Welt, gebrochene Welt, die immer noch in sich schön, wahr und gut ist, aus der Tiefe, aber in der Menschen sind, die irgendwie egozentriker sind, dem Tod verfallen sind und sich durchsetzen müssen und deswegen gibt's Lüge und Krieg und Verleumdung und Verrat und Hass und Totschlag und alles. Das gibt's auch alles in dieser schönen Welt, die eigentlich berufen ist, ein Paradies zu sein. Okay. Und wenn ihr euch dann vorstellt, wie sind wir selber unterwegs in der Fähigkeit, eine Gabe zu empfangen? Also, wenn ich was ganz Tolles kriege, ja, wo ich mir denke, wow, dann ist meine Fähigkeit, die Gabe zu empfangen, in der Spannbreite zwischen Gier auf der einen Seite, gell, da ist der Herr der Ringe, der Gollum, gell, boah, meins, gell. Will ich haben, hock mich drauf, gehört mir, habe ich verdient, gell? Mit der andere ist mir wurscht, gell? Der Ring, der Schatz, so die Gier. Die Gier ist auf der einen Seite, ja. Und auf der anderen Seite der Skala, ich krieg was ganz Großes, um Gottes Willen, ich kann das nicht annehmen, gell? Das ist mir viel zu viel. Das kann ich nicht annehmen. Ich verdiene das nicht. Pseudodemut oder ich weiß nicht was. Ja? Warum? Weil du vielleicht den Verdacht hast, in dieser Welt, immer wenn mir irgendeiner was gibt, ist es schon vergiftet. Ja? Der will was von mir. Das will ich nicht haben. Gell? Das manipuliert mich. Ich will ich selbst bleiben. Irgendwo in dieser Skala. Jetzt stell dir vor, Gott sagt, die Welt ist irgendwie kaputt, ich muss jetzt irgendwie denen selber beibringen, was Liebe ist. Ich will selber kommen. Und ich komme als Gabe. So sehr hat Gott die Welt geliebt, dass er seinen einzigen Sohn für sie hingab. Gab, ja. Und so, und wie kommt dieser Sohn? In entscheidenden Momenten des Lebens, des Eintritts und des Ausgangs, Eintritts in die Welt und des Ausgangs aus der Welt. Was für eine Art Gabe ist er da? Ist euch schon mal aufgefallen, dass wir an Weihnachten feiern, dass das kleine Baby, das kein Wort sprechen kann, das das hilfloseste Wesen ist, das da in Bethlehem in dieser dreckigen Krippe liegt, dass wir das am nächsten Tag, am ersten Weihnachtstag feiern, als das ewige Wort Gottes. Als den Logos, als den Sinn von allem. Das ist das Baby, das da liegt, gell? Das nur blären kann, kein Wort sprechen kann. Ist das Wort Gottes. Unfassbar. Gott kommt, wenn er in diese Welt eintritt, als die Einheit von Fülle und Nichts. Von Reichtum und Armut. Ja? Der Gekreuzigte. Ich bin persönlich überzeugt, dass wenn Jesus am Kreuz stirbt, dass uns Gott im Kreuz alles sagt, was er der Welt zu sagen hat. Alles sagt. Ja. Der Johannesevangelist wird sagen,
der da da hängt, der nackte, tote, gefolterte, getötete Mann, das ist die Herrlichkeit der Liebe Gottes. Die absolute Entäußerung, getötet, ist die Herrlichkeit Gottes. Kein Unterschied. So kommt Gott als Gabe. Das kleine Stückel Brot, das du in der Kommunion empfängst, ist der Schöpfer und Erlöser der Welt. Die Einheit von Fülle und Nichts. So, und er schenkt sich dir als Gabe. Bist du, bin ich in der Lage, diese Gabe so zu empfangen, wie sie empfangen sein will? Oder ist da wieder der Gollum und sagt, geil, gell, gehört mir? Und auf der anderen Seite, der um Gottes Willen, der will mich überfremden, der will mich manipulieren, der will mich am Ende irgendwie, keine Ahnung, zu was anderem machen, was ich gar nicht sein will. Bist du in der Lage, ihn anzunehmen? Hast du schon einmal in der Kommunion mit ganzem Herzen Ja und Amen gesagt? Mit ganzem Herzen, ganzer Seele, ganzer Kraft? Der Leib Christi für dich. Amen. Ich noch nicht. Ich bin unfähig dazu. Ich bin ein Sünder, der zerrissen ist zwischen. Okay. Gott setzt sich einen heilen Ort voraus, in dem das möglich ist, dass er ankommt. Also Gott sagt, ich kann jetzt nicht so einfach ankommen, weil wir sehen ja, wenn ich mit Petrus angefangen hätte, ne, der Petrus ist auch ein Sünder und ein Feigling gewesen. Also Gott schafft sich einen heilen Ort, eine heile Person, personal gedacht, die gewissermaßen der Anfang der neuen Schöpfung ist. Und der sagt der Engel, also du wirst ein Kind empfangen, gell? Und das ist echt groß. Das ist, er wird auf dem Thron seines Vaters David sitzen, der Sohn Davids. Das ist Ehrentitel für Jesus. Er wird über das Haus Jakob herrschen, also der Herr über Israel. Und seine Herrschaft wird kein Ende haben. Okay. Und das Mädel vielleicht, keine Ahnung, 16? Oder? Okay. Wie kann das sein? Ich habe doch keinen Sex. Okay. Ich erkenne keinen Mann. Okay, der Heilige Geist wird dich überschatten. Letzten Sonntag wart ihr in der Messe. Da kommt das Evangelium von der Wolke, die den Elia und den Mose und den Jesus überschattet. Da kommt dasselbe Wort. Es kommt nicht oft in der Bibel, aber er wird dich überschatten, der Heilige Geist. Und ist euch schon mal aufgefallen, dass der Lukas-Evangelist die Geschichte von Maria erzählt in Parallele zu der Geschichte von Johannes dem Täufer? Da ist der Zacharias, macht seinen Tempeldienst und dann kommt der Engel Gabriel und sagt ihm, also da kommt jetzt bald der Johannes, gell, du wirst, deine Frau wird schwanger werden, obwohl sie schon eine ältere Frau ist und so. Und der Zacharias scheint es nicht so wirklich zu glauben, deswegen kann er dann auch nicht reden. Aber es ist im Tempel. Und bei Maria, gleich die nächste Szene, er kommt zu ihr nach Hause. In Nazareth. Sie ist der Tempel. In Person. Der Ort, in dem Gott Wohnung nimmt. Israel ist seine Identität, die Identität Israels ist, wir sind das Volk, in dessen Mitte Gott wohnt. Und da taucht die Person auf, die im tiefstmöglichen Sinn die Wohnung Gottes in dieser Welt ist. Der Anfang der endgültigen Versöhnung Gottes mit seiner Schöpfung ist da. Und wenn ich vorhin gesagt habe, die ganze Geschichte personal deuten, okay, dann habt ihr aus diesem Dialog, den ich gerade ein bisschen karikaturhaft erzählt habe, zwischen Engeln und der Mutter Gottes, habe ich erzählt, dass das ein Dialog ist von Freiheit zu Freiheit. Ja? Sie sagt am Schluss, aha, okay, ich mache mit. Also sie ist die heile Schöpfung, die in der Lage ist, die Gabe so zu empfangen, wie sie empfangen sein will.
Sie ist mit ihrer ganzen Existenz, ihr Ja, das sie spricht, ist ein Ja zu Gott, das in dieser Weise in dem Moment kein anderer hätte sagen können. Okay? Gott setzt sich eine heile Schöpfung voraus, in der er ankommen kann, und sie ist damit der Anfang der neuen Schöpfung. Gleichzeitig der Wohnort Gottes in der Welt, der Tempel. Sie ist die lebendige Bundeslade. Das sind alles Bilder, die aufgerufen worden sind durch die Kirchengeschichte, wer die Mutter Gottes alles ist. Ja. Warum pilgern über 90%, weiß ich nicht, so ungefähr würde ich schätzen, 90% der katholischen Menschen, die sich auf Pilgerreise machen, zu Marienwallfahrtsorten? Warum? Meine Wahrnehmung ist, weil sie spüren, da ist buchstäblich heile Welt. Heile Welt. Und in der heilen Welt kann Gott als er selbst ankommen, als Gabe ankommen. Und ihre Aufgabe ist, uns diese Gabe zu geben. Und ihr spürt vielleicht auch, für mich ist ganz wichtig, die Analogie oder die ja, das fast tief ineinanderfallen von der Frage, wer ist die Kirche und wer ist Maria? Können wir im tiefsten Sinn sagen, sie ist die Kirche. Ja? Wenn jemand Kirche im tiefsten Sinn des Wortes ist, dann ist es sie. Und wenn wir Kirche werden, dann werden wir immer marianischer. Das heißt, immer fähiger, die Gabe als Gabe zu empfangen und zur Welt zu bringen. Die Gabe empfangen und zur Welt zu bringen. Das ist ein marianischer Vorgang. Ja? Das ist die Aufgabe der Kirche. Jesus zur Welt zu bringen. Jesus anzubieten. Ja? Aber was ist Mission? Ein Bettler sagt dem anderen Bettler, wo es das gute Brot gibt. Er ist das Brot des Lebens. Ja. Also deswegen ist in einem ganz tiefen Sinn die Mutter des Herrn, der neue Tempel, das neue Jerusalem, die Tochter Zion, die Mutter der Kirche, das sind alles die Bilder, die für sie aufgerufen werden, die in der Gott im tiefstmöglichen Sinn Wohnung genommen hat und deswegen auch in ihr gewissermaßen geblieben ist. Sie zieht ihr Ja durch auf dem Weg mit Jesus und ist dabei, glaube ich, im Evangelium kann man das vielleicht auch sehen, eine Lernende. Ich möchte euch jetzt noch am Beispiel des Johannesevangeliums erzählen, wie man das deuten kann. Also im Johannesevangelium kommt die Mutter des Herrn zweimal vor. Bei der Hochzeit von Kana, eher am Anfang, und als sie unter dem Kreuz stehen, ziemlich am Ende, 19. Kapitel. Was bedeutet das? Also ich habe euch gesagt, dass der Bund, den Gott mit seinem Volk schließen will, immer mehr personal ist, also personal zu verstehen. Ja, das Paradies ist nicht nur einfach gewissermaßen eine schöne Natur und da sind die Tiere und die Pflanzen und da bin hocke ich auch drin, sondern Paradies ist Gabe der Versorgung des Vaters für die Menschen, in die er uns hinein haben will und uns hineingeliebt hat. Ja. Personal zu verstehen. Also, dann katapultiert sich der Mensch da raus und Gott versucht immer wieder neu den Bund personal zu verstehen und dem Menschen zu zeigen, dass die Schöpfung seine Gabe an die Welt ist. Und im Grunde kann man sagen, gell, die Liebeshingabe Jesu am Kreuz, wenn ich vorhin gesagt habe, dass Gott damit alles sagt, was er der Welt zu sagen hat. Übrigens auch wieder eine Parallele zu dem Baby in der Krippe, das kein Wort sprechen kann. Jesus sagt alles, indem er nichts mehr sagt und stirbt. Ja? Gott sagt alles, indem er am Kreuz stirbt. In der Einheit von Fülle und Nichts wieder. Ne? Das ist wieder Herrlichkeit und Armut in einem. Also Jesus kommt und das erste Zeichen tut er eigenartigerweise bei einer Hochzeit. Hochzeit, gell? Da jemand, der in dem jüdischen Denken und in

die Kreuzigung, wo er am Kreuz stirbt. Meine Stunde ist noch nicht gekommen. Oh, komisch. Und sie sagt aber, was er euch sagt, das tut. Okay, und er verwandelt das Wasser in Wein, in den besten Wein, den sie getrunken haben. Und das ist ein Zeichen für, ne, bei Jesaja ist die überfließende Wein, die überfließenden Speisen Zeichen für das anbrechende messianische Zeitalter oder vielleicht die Rückkehr ins Paradies. Was er euch sagt, das tut. Sie ist die Frau, auf die hin die anderen sich ihm zuwenden. Ja? Und seine Jünger glaubten an ihn. So. Dann kommt als eine der nächsten Szenen, relativ am Anfang, der Nikodemus in der Nacht zu Jesus. Und Jesus sagt, und der Nikodemus gehört zum Sinedrium, also zum Hohen Rat. In Israel ist einer offensichtlich von den ganz Gescheiten, also sagen wir mal, einer der berühmtesten Theologieprofessoren seiner Zeit. Und sagt, wir wissen, dass du von Gott bist, weil niemand kann solche Sachen tun, wie du sie tust. Und Jesus sagt, völlig unvermittelt, Amen, ich sage dir, wenn jemand nicht von Neuem geboren wird, kann er das Reich Gottes nicht schauen. Hä? Und er kapiert es nicht und sagt, ich kann doch nicht in den Bauch meiner Mutter und wieder raus. Ja? Also völlig gegenständlich, jetzt irgendwie anschaulich, ja? Geht doch gar nicht, was heißt denn neu geboren wird? Und Jesus sagt dann, wiederholt es und sagt, ich sage dir, wenn jemand nicht aus dem Wasser und dem Geist geboren wird. Und das Wort, das dann noch griechisch heißt anoten, das heißt von Neuem oder von oben. Ja? Okay, also er versteht es nicht. Jesus erklärt es dann ein bisschen tiefer. Er muss es im Lauf seines Lebens verstehen lernen. Dann kommen ein paar andere Szenen, auch mit Frauen, die auch ein bisschen die Kirche verdeutlichen. Am Sonntag haben wir das Evangelium von der Sünderin am Jakobsbrunnen, Samariterin. Das ist auch so ein Bild für die Kirche, für die sündige Kirche. Aber jetzt gehen wir mal schon bis zur Kreuzigung, zur zweiten Szene. Vielleicht kurz davor noch, irgendwann mal sagt Johannes der Täufer, wer die Braut hat, ist der Bräutigam. Ja? Und der Freund des Bräutigams steht daneben und freut sich. Also er sieht auf den Bräutigam, Jesus ist der Bräutigam, heißt das auch so. Und dieser Bräutigam wird jetzt gekreuzigt. Und im Johannesevangelium stehen der Jünger, den Jesus liebte, der auch keinen Namen hat. Gell? Der heißt nicht Johannes, wir gehen davon aus, dass es der Johannes der Tradition war, aber der ist ein Typos für die, die Jesus lieben. Der Jünger, den Jesus liebte, steht unter dem Kreuz und die Frau. Okay? Und dann sagt Jesus, bevor er sagt, es ist vollbracht, verfügt er gewissermaßen seinen letzten Hoheitsakt als der Gekreuzigte. Was sagt er zu den beiden, die da stehen? Siehe dein Sohn, siehe deine Mutter. Da steht die Frau. Frau, siehe dein Sohn, siehe deine Mutter. Da findet die Hochzeit statt und die Neugeburt. Also sie ist die Braut Gottes. Er ist zum Vater erhöht, wenn ich zum Vater erhöht bin. Er ist der Gott, der den Vater repräsentiert. Da steht die neue Schöpfung stellvertretend für die ganze Schöpfung, in der Gott wohnt. Und zu der sagt er dann, zu dem Jünger, den Jesus liebte, sagt er, siehe dein Sohn. Da ist die Neugeburt, die der Nikodemus nicht kapiert hat. Anoten, von oben. Weil im Johannesevangelium heißt es, und er gab seinen Geist auf. Man kann auch übersetzen, und er übergab den Geist. Für die ist jetzt praktisch schon Pfingsten. Und dann kommt noch das Wasser aus der Seitenwunde raus. Wasser und Blut. Versteht ihr? Das ist eine tiefe, mystische Erzählung, wo wir verstehen lernen dürfen, was Neugeburt aus dem Ineinander von Jesus und der heilen Schöpfung passiert. In diesem Sinn kann man auch sagen, gell, die Mutter Gottes ist unsere Mutter. Ja? Wenn sie die Kirche ist, wir werden auch aus der Kirche neugeboren. Weil sie ist gewissermaßen die Mutter, die mütterliche Gestalt von allen.

In der Offenbarung 12 kommt die große Szene, wie, wie der Seher Johannes sieht die Bundeslade im Tempel und dann sofort wechselt das Bild, geht ins 12. Kapitel über und dann sieht er eine Frau auf dem Mond stehen, den Sternen, mit Sternenkranz umkleidet und sie gebiert unter Schwangerschaft ein Kind. Und dagegenüber ist der Drache, der das Kind verschlingen will. Müsst ihr mal lesen, Offenbarung 12. Der Drache versucht, das Kind zu verschlingen. Das geht nicht, weil das Kind ist irgendwie Gott und wird zum Himmel entrückt. Aber wen verfolgt der Drache dann? Die Frau. Die Frau kommt auf die Erde, ist dann in der Wüste und der Drache verfolgt die Frau. Und jetzt geht es aber weiter, müsst ihr mal nachlesen. Wen verfolgt er noch? Und ihre Kinder, ihre Nachkommen. Und wer sind die? Die Zeugnis für Jesus geben. Das ist die Kirche. Also da geht es in diesem Bild bei Johannes, jetzt, ne, die Exegeten streiten sich, ist es jetzt Maria, ist es die Gemeinde, ist es die Kirche? Die Bilder gehen ineinander über. Sie ist die Lade. Sie ist die, und warum muss sie schreien vor Schmerzen? Naja, weil die Kirche immer nur unter Schmerzen wirklich Jesus neu gebiert in dieser Zeit. Gell? Und sie ist in gewisser Weise auch die heile Schöpfung. Und der Drache ist auch Schöpfung. Ja? Der Drache ist das gefallene Geschöpf. Der Drache als das gefallene Geschöpf verfolgt das heile Geschöpf. Warum? Damit das heilige Geschöpf nicht die Kinder gebären kann, die Zeugnis für Jesus geben. Das heißt, es ist das Ringen um die Kirche, um die Sakramentale, um die innere Gestalt der Kirche, gell, das ist auch umkämpft in dieser Welt. Ja. Deswegen ist marianisches Denken oder Mariologie auch ganz schnell mal verpönt. Und natürlich gibt es auch wie überall Fehlformen, gell? Wenn irgendwie sie ist, natürlich ist sie nicht Gott, ne? Also überhaupt keine Frage. Aber in ihrem Ja steckt die Möglichkeit, dass Gott in die Welt kommen kann. Und wisst ihr, ihr kennt vielleicht auch das Phänomen, dass es Menschen gibt, die einen großen Liebesradius haben. Ich erkläre das immer gerne an meinem Ordensvater Don Bosco. Don Bosco war ein Jugendseelsorger im 19. Jahrhundert und er hat Häuser gegründet, in denen Jugendliche von der Straße eine Heimat gefunden haben. Und die Jugendlichen haben immer die Erfahrung gemacht oder gesagt, sie gehen zu Don Bosco. Ja, sie haben nie gesagt, ich gehe jetzt in Turin in die Lurago-Gasse 10 oder sowas, sondern sie gehen zu Don Bosco. Das heißt, ihm ist es offensichtlich gelungen, ob er da war oder nicht da war, das Haus durchwalten zu lassen von seiner Präsenz. Ja? Menschen mit großer Liebesfähigkeit haben einen großen Radius für ankommen können von vielen. Wenn sie nach dem Herrn selber der liebesfähigste Mensch war, der je gelebt hat, dann hat sie gewissermaßen einen großen Radius für uns alle. Und da können wir uns hineinstellen. Ja? Ich weiß nicht, ist euch schon mal aufgefallen, vielleicht erlebt ihr es ja auch in dieser Gemeinschaft, wenn man in einer Gemeinschaft lebt, die versucht, aus Gott zu leben und deswegen gewisse, sagen wir mal, ethische Standards entwickelt, ja, wie wir mit Clearing und Honoring und solche Sachen, das macht man nicht zu Hause normalerweise, aber man kommt da rein und lernt es irgendwie und merkt plötzlich, in der Gegenwart von guten Menschen werde ich selber zu einem besseren Mensch. Ja, merkt man das? Okay, wenn Sie der heilste Mensch war, der je gelebt hat, und wir lernen sollen, Antwort zu geben. Wisst ihr, meine Vorstellung ist immer, ich gehe da in die Kirche, da in diese große da drüben. Ja? Das ist Ihr Wohnzimmer. Ja? Das ist gewissermaßen die Antwortgestalt der Schöpfung, der Welt auf das Ankommen des Erlösers. Und ich stelle mich in diesen Ort hinein und hoffe, dass ich dadurch lerne, ein besserer Mensch zu werden, in diesem Sinn, den ich vorhin gesagt habe, indem ich mit ihr und in ihrem Ja lerne, Ja und Amen zu sagen. Also, der Leib Christi, okay, ich bin hier allein, gell, und nee, du bist in der Kirche
Und die Kirche hat immer schon ihr Ja und Amen gesagt. Und es streckt sich durch bis zum Ende der Zeit. Und du stehst in der Kirche und lernst, Amen zu sagen. Mit aller Gebrochenheit, die du hast, aber du stellst dich in das Ja rein, das schon gesagt worden ist. Ja? Also das ist deswegen, gell, für was brauche ich die Kirche? Ich verlasse den Verein, ich zahle jetzt keine Kirchensteuer. Mein Gott, die Kirche ist die Wirklichkeit, in der die heile Schöpfung gegenwärtig ist. Und in ihr kommt Gott zur Welt. Ja? In den Sakramenten, in seinem Wort. Ja? Ihr habt vielleicht auch die Ahnung, dass, oder wenn ihr euch mit der Schrift auseinandersetzt, dass man ein Hineinwachsen in die Schrift erfahren kann, dass es Texte gibt, die vorher kommen einem vor wie ein alter Text und auf einmal liest du den neu und der wird lebendig in dir. Und durch dieses Lebendigwerden kommt etwas von der Wirklichkeit Jesu in dein Herz. Du liest diesen Text in der Kirche, in der heilen Schöpfung, in der, die das lebendige Wort Gottes geboren hat. Alles, was Gott sagt, also das ist zwar theologisch diskutiert, aber ich halte zutiefst daran fest, dass die ganze Schrift von vorn bis hinten direkt oder indirekt über Jesus erzählt. Und im Erzählen über Jesus kommt sie am Ende auf das Kreuz zu. Ja? So, wir lesen in der Kirche Altes Testament, Paulusbriefe oder was anderes, Evangelium, ja, irgendwie lesen wir das zusammen, okay, das ist jetzt das Wort und das Wort wird jetzt nochmal lebendige Nahrung in der Eucharistie, ja, also gell, manchmal sage ich, gell, das ist nicht von mir der Vergleich, aber ich finde zumindest provokativ und lustig, wenn Menschen auf die Eucharistie verzichten, dann ist es wie wenn sie im Restaurant das Menü lesen, wo die guten Sachen draufstehen, aber nie wirklich zum Essen kommen. Ja. Also so ist die Kirche, ja. Wir lesen in der Kirche das Wort Gottes und hören es und nehmen es in uns auf und gehen dann über in die Erfahrung der lebendigen Wirklichkeit. Deswegen ist die Mutter Gottes so wichtig, hat so einen wichtigen Platz in der Heilsgeschichte. Und deswegen sage ich immer, es ist so, das Geheimnis zu erkennen und sich darin zu beheimaten, ist im Grunde sich beheimaten in der Kirche. Ja. Und ja, davon wollte ich euch erzählen. Danke für eure Aufmerksamkeit.

Das ist der Vortrag mit dem Titel Maria in der Heilsgeschichte Gottes vom Bischof Stefan Oster. Wir sagen ihm ein grosses Vergelt's Gott für die Gedanken. Liebe Zuhörer und Zuhörerinnen, nehmen wir den Impuls mit in unseren Alltag. Für Radio Gloria, Gabi Kuhn.

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1: Im Namen des Vaters und des Sohnes und des Heiligen Geistes.
2: Amen.
1: Ich glaube an Gott, den Vater, den Allmächtigen, den Schöpfer des Himmels und der Erde, und an Jesus Christus, seinen eingeborenen Sohn, unseren Herrn, empfangen durch den Heiligen Geist, geboren von der Jungfrau Maria, gelitten unter Pontius Pilatus, gekreuzigt, gestorben und begraben, hinabgestiegen in das Reich des Todes, am dritten Tage auferstanden von den Toten, aufgefahren in den Himmel, er sitzt zur Rechten Gottes des allmächtigen Vaters. Von dort wird er kommen zu richten die Lebenden und die Toten.
2: Ich glaube an den Heiligen Geist, die heilige katholische Kirche, Gemeinschaft der Heiligen, Vergebung der Sünden, Auferstehung der Toten und das ewige Leben. Amen.
1: Vater unser im Himmel, geheiligt werde dein Name, dein Reich komme, dein Wille geschehe wie im Himmel, so auf Erden.
2: Unser tägliches Brot gib uns heute und vergib uns unsere Schuld, wie auch wir vergeben unseren Schuldigern. Und führe uns nicht in Versuchung, sondern erlöse uns von dem Bösen.
1: Gegrüßet seist du, Maria, voll der Gnade. Der Herr ist mit dir, du bist gebenedeit unter den Frauen. Und gebenedeit ist die Frucht deines Leibes, Jesus, der in uns den Glauben vermehre.
2: Heilige Maria, Mutter Gottes, bitte für uns Sünder, jetzt und in der Stunde unseres Todes. Amen.
1: Gegrüßet seist du, Maria, voll der Gnade, der Herr ist mit dir. Du bist gebenedeit unter den Frauen, und gebenedeit ist die Frucht deines Leibes, Jesus, der in uns die Hoffnung stärke.
2: Heilige Maria, Mutter Gottes, bitte für uns Sünder, jetzt und in der Stunde unseres Todes. Amen.
1: Gegrüßet seist du, Maria, voll der Gnade, der Herr ist mit dir. Du bist gebenedeit unter den Frauen, und gebenedeit ist die Frucht deines Leibes, Jesus, der in uns die Liebe entzünde.
2: Heilige Maria, Mutter Gottes, bitte für uns Sünder, jetzt und in der Stunde unseres Todes. Amen.
1: Ehre sei dem Vater und dem Sohn und dem Heiligen Geist.
2: Wie im Anfang, so auch jetzt und alle Zeit und in Ewigkeit. Amen.
1: Erstes Geheimnis, Jesus, der von Johannes getauft worden ist. Wir hören eine Lesung aus dem Evangelium nach Matthäus. Damals kam Jesus aus Galiläa an den Jordan zu Johannes, um sich von ihm taufen zu lassen. Johannes aber wollte ihn zurückhalten und sagte: Ich hätte nötig, von dir getauft zu werden, und du kommst zu mir. Jesus antwortete ihm: Lass es jetzt zu, denn so müssen wir alle Gerechtigkeit erfüllen. Da ließ er ihn zu. Als Jesus getauft war, stieg er sogleich aus dem Wasser. Da öffnete sich der Himmel. Er sah den Geist wie eine Taube herabschweben und über sich kommen. Und eine Stimme aus dem Himmel rief: Das ist mein geliebter Sohn, an dem ich wohlgefallen habe. Vater unser im Himmel, geheiligt werde dein Name, dein Reich komme, dein Wille geschehe wie im Himmel, so auf Erden.
2: Unser tägliches Brot gib uns heute und vergib uns unsere Schuld, wie auch wir vergeben unseren Schuldigern. Und führe uns nicht in Versuchung, sondern erlöse uns von dem Bösen.
1: Gegrüßet seist du, Maria, voll der Gnade, der Herr ist mit dir, du bist gebenedeit unter den Frauen, und gebenedeit ist die Frucht deines Leibes, Jesus, der von Johannes getauft worden ist.
2: Heilige Maria, Mutter Gottes, bitte für uns Sünder, jetzt und in der Stunde unseres Todes. Amen.
1: Gegrüßet seist du, Maria, voll der Gnade, der Herr ist mit dir, du bist gebenedeit unter den Frauen, und gebenedeit ist die Frucht deines Leibes, Jesus, der von Johannes getauft worden ist.
2: Heilige Maria, Mutter Gottes, bitte für uns Sünder, jetzt und in der Stunde unseres Todes. Amen.
1: Gegrüßet seist du, Maria, voll der Gnade, der Herr ist mit dir. Du bist gebenedeit unter den Frauen, und gebenedeit ist die Frucht deines Leibes, Jesus, der von Johannes getauft worden ist.
3: Heilige Maria, Mutter Gottes, bitte für uns Sünder, jetzt und in der Stunde unseres Todes. Amen.
1: Gegrüßet seist du, Maria, voll der Gnade. Der Herr ist mit dir. Du bist gebenedeit unter den Frauen. Und gebenedeit ist die Frucht deines Leibes, Jesus, der von Johannes getauft worden ist.
3: Heilige Maria, Mutter Gottes, bitte für uns Sünder, jetzt und in der Stunde unseres Todes. Amen.
1: Gegrüßet seist du, Maria, voll der Gnade. Der Herr ist mit dir, du bist gebenedeit unter den Frauen. Und gebenedeit ist die Frucht deines Leibes, Jesus, der von Johannes getauft worden ist.
3: Heilige Maria, Mutter Gottes, bitte für uns Sünder, jetzt und in der Stunde unseres Todes. Amen.
1: Gegrüßet seist du, Maria, voll der Gnade. Der Herr ist mit dir, du bist gebenedeit unter den Frauen. Und gebenedeit ist die Frucht deines Leibes, Jesus, der von Johannes getauft worden ist.
3: Heilige Maria, Mutter Gottes, bitte für uns Sünder, jetzt und in der Stunde unseres Todes. Amen.
1: Gegrüßet seist du, Maria, voll der Gnade. Der Herr ist mit dir, du bist gebenedeit unter den Frauen, und gebenedeit ist die Frucht deines Leibes, Jesus, der von Johannes getauft worden ist.
3: Heilige Maria, Mutter Gottes, bitte für uns Sünder, jetzt und in der Stunde unseres Todes. Amen.
1: Gegrüßet seist du, Maria, voll der Gnade. Der Herr ist mit dir, du bist gebenedeit unter den Frauen, und gebenedeit ist die Frucht deines Leibes, Jesus, der von Johannes getauft worden ist.
3: Heilige Maria, Mutter Gottes, bitte für uns Sünder, jetzt und in der Stunde unseres Todes. Amen.
1: Gegrüßet seist du, Maria, voll der Gnade. Der Herr ist mit dir. Du bist gebenedeit unter den Frauen. Und gebenedeit ist die Frucht deines Leibes, Jesus, der von Johannes getauft worden ist.
3: Heilige Maria, Mutter Gottes, bitte für uns Sünder, jetzt und in der Stunde unseres Todes. Amen.
1: Gegrüßet seist du, Maria, voll der Gnade. Der Herr ist mit dir, du bist gebenedeit unter den Frauen, und gebenedeit ist die Frucht deines Leibes, Jesus, der von Johannes getauft worden ist.
3: Heilige Maria, Mutter Gottes, bitte für uns Sünder, jetzt und in der Stunde unseres Todes. Amen.
1: Ehre sei dem Vater und dem Sohn und dem Heiligen Geist.
3: Wie im Anfang, so auch jetzt und alle Zeit und in Ewigkeit. Amen.
4: Zweites Geheimnis, Jesus, der sich bei der Hochzeit in Kana offenbart hat. Aus dem Evangelium nach Johannes. 3 Tage später fand zu Kana in Galiläa eine Hochzeit statt und die Mutter Jesu war dort. Auch Jesus und seine Jünger waren zur Hochzeit geladen. Als der Wein ausging, sagte die Mutter Jesu zu ihm, Sie haben keinen Wein mehr. Jesus erwiderte, Frau, was habe ich nunmehr mit dir zu schaffen? Seine Mutter sagte zu den Dienern, tut, was er euch sagt. Nun standen dort 6 steinerne Wasserkrüge für die bei den Juden übliche Reinigung. Jesus gebot ihnen, füllt die Krüge mit Wasser. Sie füllten sie bis zum Rande. Dann sagte er zu ihnen, schöpft jetzt davon und bringt es dem Tafelmeister. Als der Tafelmeister das Wasser, das zu Wein geworden war, gekostet hatte, rief er den Bräutigam und sagte zu ihm, jedermann setzt zuerst den guten Wein vor und erst, wenn die Leute trunken sind, den geringeren. Du hast den guten Wein bis jetzt aufbewahrt. So machte Jesus zu Kana in Galiläa den Anfang mit seinen Zeichen. Er offenbarte dadurch seine Herrlichkeit und seine Jünger glaubten an ihn. Vater unser im Himmel, geheiligt werde dein Name, dein Reich komme, dein Wille geschehe, wie im Himmel so auf Erden.
5: Unser tägliches Brot gib uns heute und vergib uns unsere Schuld, wie auch wir vergeben unseren Schuldigern. Und führe uns nicht in Versuchung, sondern erlöse uns von dem Bösen.
4: Gegrüßet seist du, Maria, voller Gnade. Der Herr ist mit dir. Du bist gebenedeit unter den Frauen und gebenedeit ist die Frucht deines Leibes, Jesus, der sich bei der Hochzeit in Kana offenbart hat.
5: Heilige Maria, Mutter Gottes, bitte für uns Sünder, jetzt und in der Stunde unseres Todes. Amen.
6: Gegrüßet seist du, Maria, voller Gnade, der Herr ist mit dir. Du bist gebenedeit unter den Frauen, und gebenedeit ist die Frucht deines Leibes, Jesus, der sich bei der Hochzeit in Kana offenbart hat.
5: Heilige Maria, Mutter Gottes, bitte für uns Sünder, jetzt und in der Stunde unseres Todes. Amen.
6: Gegrüßet seist du, Maria, voller Gnade. Der Herr ist mit dir, du bist gebenedeit unter den Frauen, und gebenedeit ist die Frucht deines Leibes, Jesus, der sich bei der Hochzeit in Kana offenbart hat.
5: Heilige Maria, Mutter Gottes, bitte für uns Sünder, jetzt und in der Stunde unseres Todes. Amen.
6: Gegrüßet seist du, Maria, voller Gnade, der Herr ist mit dir. Du bist gebenedeit unter den Frauen, und gebenedeit ist die Frucht deines Leibes, Jesus, der sich bei der Hochzeit in Kana offenbart hat.
5: Heilige Maria, Mutter Gottes, bitte für uns Sünder, jetzt und in der Stunde unseres Todes. Amen.
6: Gegrüßet seist du, Maria, voller Gnade. Der Herr ist mit dir. Du bist gebenedeit unter den Frauen, und gebenedeit ist die Frucht deines Leibes, Jesus, der sich bei der Hochzeit in Kana offenbart hat.
5: Heilige Maria, Mutter Gottes, bitte für uns Sünder, jetzt und in der Stunde unseres Todes. Amen.
6: Gegrüßet seist du, Maria, voller Gnade. Der Herr ist mit dir. Du bist gebenedeit unter den Frauen, und gebenedeit ist die Frucht deines Leibes, Jesus, der sich bei der Hochzeit in Kana offenbart hat.
5: Heilige Maria, Mutter Gottes, bitte für uns Sünder, jetzt und in der Stunde unseres Todes. Amen.
6: Gegrüßet seist du, Maria, voller Gnade, der Herr ist mit dir. Du bist gebenedeit unter den Frauen, und gebenedeit ist die Frucht deines Leibes, Jesus, der sich bei der Hochzeit in Kana offenbart hat.
5: Heilige Maria, Mutter Gottes, bitte für uns Sünder, jetzt und in der Stunde unseres Todes. Amen.
6: Gegrüßet seist du, Maria, voller Gnade, der Herr ist mit dir. Du bist gebenedeit unter den Frauen, und gebenedeit ist die Frucht deines Leibes, Jesus, der sich bei der Hochzeit in Kana offenbart hat.
5: Heilige Maria, Mutter Gottes, bitte für uns Sünder, jetzt und in der Stunde unseres Todes. Amen.
6: Gegrüßet seist du, Maria, voller Gnade, der Herr ist mit dir. Du bist gebenedeit unter den Frauen, und gebenedeit ist die Frucht deines Leibes, Jesus, der sich bei der Hochzeit in Kana offenbart hat.
5: Heilige Maria, Mutter Gottes, bitte für uns Sünder, jetzt und in der Stunde unseres Todes. Amen.
6: Gegrüßet seist du, Maria, voller Gnade, der Herr ist mit dir, du bist gebenedeit unter den Frauen, und gebenedeit ist die Frucht deines Leibes, Jesus, der sich bei der Hochzeit in Kana offenbart hat.
5: Heilige Maria, Mutter Gottes, bitte für uns Sünder, jetzt und in der Stunde unseres Todes. Amen.
6: Ehre sei dem Vater und dem Sohne und dem Heiligen Geist,
5: wie im Anfang, so auch jetzt und alle Zeit und in Ewigkeit. Amen.
1: Drittes Geheimnis: Jesus, der uns das Reich Gottes verkündet hat. Aus dem Evangelium nach Markus. Nachdem Johannes eingekerkert war, begab sich Jesus nach Galiläa und predigte das Evangelium Gottes mit den Worten: Die Zeit ist erfüllt und das Reich Gottes ist nahe. Bekehrt euch und glaubt an das Evangelium. Vater unser im Himmel, geheiligt werde dein Name, dein Reich komme, dein Wille geschehe, wie im Himmel, so auf Erden.
5: Unser tägliches Brot gib uns heute, und vergib uns unsere Schuld, wie auch wir vergeben unseren Schuldigern. Und führe uns nicht in Versuchung, sondern erlöse uns von allem Bösen.
1: Gegrüßet seist du, Maria, voll der Gnade. Der Herr ist mit dir. Du bist gebenedeit unter den Frauen, und gebenedeit ist die Frucht deines Leibes, Jesus, der uns das Reich Gottes verkündet hat.
5: Heilige Maria, Mutter Gottes, bitte für uns Sünder, jetzt und in der Stunde unseres Todes. Amen.
1: Gegrüßet seist du, Maria, voll der Gnade. Der Herr ist mit dir. Du bist gebenedeit unter den Frauen, und gebenedeit ist die Frucht deines Leibes, Jesus, der uns das Reich Gottes verkündet hat.
5: Heilige Maria, Mutter Gottes, bitte für uns Sünder, jetzt und in der Stunde unseres Todes. Amen.
1: Gegrüßet seist du, Maria, voll der Gnade, der Herr ist mit dir. Du bist gebenedeit unter den Frauen, und gebenedeit ist die Frucht deines Leibes, Jesus, der uns das Reich Gottes verkündet hat.
3: Heilige Maria, Mutter Gottes, bitte für uns Sünder, jetzt und in der Stunde unseres Todes. Amen.
7: Gegrüßet seist du, Maria, voll der Gnade, der Herr ist mit dir. Du bist gebenedeit unter den Frauen und gebenedeit ist die Frucht deines Leibes, Jesus, der uns das Reich Gottes verkündet hat.
3: Heilige Maria, Mutter Gottes, bitte für uns Sünder, jetzt und in der Stunde unseres Todes. Amen.
7: Gegrüßet seist du, Maria, voll der Gnade, der Herr ist mit dir. Du bist gebenedeit unter den Frauen und gebenedeit ist die Frucht deines Leibes, Jesus, der uns das Reich Gottes verkündet hat.
3: Heilige Maria, Mutter Gottes, bitte für uns Sünder, jetzt und in der Stunde unseres Todes. Amen.
7: Gegrüßet seist du, Maria, voll der Gnade, der Herr ist mit dir. Du bist gebenedeit unter den Frauen und gebenedeit ist die Frucht deines Leibes, Jesus, der uns das Reich Gottes verkündet hat.
3: Heilige Maria, Mutter Gottes, bitte für uns Sünder, jetzt und in der Stunde unseres Todes. Amen.
7: Gegrüßet seist du, Maria, voll der Gnade, der Herr ist mit dir. Du bist gebenedeit unter den Frauen und gebenedeit ist die Frucht deines Leibes, Jesus, der uns das Reich Gottes verkündet hat.
3: Heilige Maria, Mutter Gottes, bitte für uns Sünder, jetzt und in der Stunde unseres Todes. Amen.
7: Gegrüßet seist du, Maria, voll der Gnade, der Herr ist mit dir. Du bist gebenedeit unter den Frauen und gebenedeit ist die Frucht deines Leibes, Jesus, der uns das Reich Gottes verkündet hat.
3: Heilige Maria, Mutter Gottes, bitte für uns Sünder, jetzt und in der Stunde unseres Todes. Amen.
7: Gegrüßet seist du, Maria, voll der Gnade, der Herr ist mit dir. Du bist gebenedeit unter den Frauen und gebenedeit ist die Frucht deines Leibes, Jesus, der uns das Reich Gottes verkündet hat.
3: Heilige Maria, Mutter Gottes, bitte für uns Sünder, jetzt und in der Stunde unseres Todes. Amen.
7: Gegrüßet seist du, Maria, voll der Gnade, der Herr ist mit dir. Du bist gebenedeit unter den Frauen und gebenedeit ist die Frucht deines Leibes, Jesus, der uns das Reich Gottes verkündet hat.
3: Heilige Maria, Mutter Gottes, bitte für uns Sünder, jetzt und in der Stunde unseres Todes. Amen.
7: Ehre sei dem Vater und dem Sohn und dem Heiligen Geist.
3: Wie im Anfang, so auch jetzt und alle Zeit und in Ewigkeit. Amen.
8: Viertes Geheimnis: Jesus, der auf dem Berg verklärt worden ist. Aus dem Evangelium nach Lukas. Etwa 8 Tage nach diesen Reden nahm er Petrus, Johannes und Jakobus mit sich und stieg auf den Berg, um zu beten. Während er betete, veränderte sich das Aussehen seines Antlitzes und seine Kleider wurden strahlend weiß. Und 2 Männer redeten mit ihm, Mose und Elia. Sie erschienen in Lichtglanz und sprachen von seinem Ende, das er in Jerusalem erfüllen sollte. Petrus und seine Gefährten wurden vom Schlaf übermannt. Als sie dann erwachten, sahen sie seine Herrlichkeit und die beiden Männer, die bei ihm standen. Als diese von ihm scheiden wollten, sagte Petrus zu Jesus: Meister, es ist gut, dass wir hier sind. Wir wollen 3 Hütten bauen, dir eine, Mose eine und Elia eine. Er wusste nicht, was er sagte. Noch während er so redete, kam eine Wolke und überschattete sie. Sie gerieten in Furcht, als sie in die Wolke kamen. Aus der Wolke aber rief eine Stimme: Das ist mein auserwählter Sohn. Auf ihn sollt ihr hören. Vater unser im Himmel, geheiligt werde dein Name, dein Reich komme, dein Wille geschehe wie im Himmel so auf Erden.
3: Unser tägliches Brot gib uns heute und vergib uns unsere Schuld, wie auch wir vergeben unseren Schuldigern. Und führe uns nicht in Versuchung, sondern erlöse uns von dem Bösen.
8: Gegrüßet seist du, Maria, voll der Gnade, der Herr ist mit dir. Du bist gebenedeit unter den Frauen und gebenedeit ist die Frucht deines Leibes, Jesus, der auf dem Berg verklärt worden ist.
3: Heilige Maria, Mutter Gottes, bitte für uns Sünder, jetzt und in der Stunde unseres Todes. Amen.
8: Gegrüßet seist du, Maria, voll der Gnade, der Herr ist mit dir. Du bist gebenedeit unter den Frauen und gebenedeit ist die Frucht deines Leibes, Jesus, der auf dem Berg verklärt worden ist.
5: Heilige Maria, Mutter Gottes, bitte für uns Sünder, jetzt und in der Stunde unseres Todes. Amen.
8: Gegrüßet seist du, Maria, voll der Gnade, der Herr ist mit dir. Du bist gebenedeit unter den Frauen und gebenedeit ist die Frucht deines Leibes, Jesus, der auf dem Berg verklärt worden ist.
5: Heilige Maria, Mutter Gottes, bitte für uns Sünder, jetzt und in der Stunde unseres Todes. Amen.
8: Gegrüßet seist du, Maria, voll der Gnade, der Herr ist mit dir. Du bist gebenedeit unter den Frauen und gebenedeit ist die Frucht deines Leibes, Jesus, der auf dem Berg verklärt worden ist.
5: Heilige Maria, Mutter Gottes, bitte für uns Sünder, jetzt und in der Stunde unseres Todes. Amen.
8: Gegrüßet seist du, Maria, voll der Gnade, der Herr ist mit dir. Du bist gebenedeit unter den Frauen und gebenedeit ist die Frucht deines Leibes, Jesus, der auf dem Berg verklärt worden ist.
5: Heilige Maria, Mutter Gottes, bitte für uns Sünder, jetzt und in der Stunde unseres Todes. Amen.
8: Gegrüßet seist du, Maria, voll der Gnade, der Herr ist mit dir. Du bist gebenedeit unter den Frauen und gebenedeit ist die Frucht deines Leibes, Jesus, der auf dem Berg verklärt worden ist.
5: Heilige Maria, Mutter Gottes, bitte für uns Sünder, jetzt und in der Stunde unseres Todes. Amen.
8: Gegrüßet seist du, Maria, voll der Gnade, der Herr ist mit dir. Du bist gebenedeit unter den Frauen und gebenedeit ist die Frucht deines Leibes, Jesus, der auf dem Berg verklärt worden ist.
5: Heilige Maria, Mutter Gottes, bitte für uns Sünder, jetzt und in der Stunde unseres Todes. Amen.
8: Gegrüßet seist du, Maria, voll der Gnade, der Herr ist mit dir. Du bist gebenedeit unter den Frauen und gebenedeit ist die Frucht deines Leibes, Jesus, der auf dem Berg verklärt worden ist.
5: Heilige Maria, Mutter Gottes, bitte für uns Sünder, jetzt und in der Stunde unseres Todes. Amen.
8: Gegrüßet seist du, Maria, voll der Gnade, der Herr ist mit dir. Du bist gebenedeit unter den Frauen und gebenedeit ist die Frucht deines Leibes, Jesus, der auf dem Berg verklärt worden ist.
5: Heilige Maria, Mutter Gottes, bitte für uns Sünder, jetzt und in der Stunde unseres Todes. Amen.
8: Gegrüßet seist du, Maria, voll der Gnade, der Herr ist mit dir. Du bist gebenedeit unter den Frauen und gebenedeit ist die Frucht deines Leibes, Jesus, der auf dem Berg verklärt worden ist.
5: Heilige Maria, Mutter Gottes, bitte für uns Sünder, jetzt und in der Stunde unseres Todes. Amen.
8: Ehre sei dem Vater und dem Sohn und dem Heiligen Geist.
5: Wie im Anfang, so auch jetzt und alle Zeit und in Ewigkeit. Amen.
9: Fünftes Geheimnis: Jesus, der uns die Eucharistie geschenkt hat. Aus dem Brief des Apostels Paulus an die Korinther. Denn ich habe vom Herrn empfangen, was ich euch überliefert habe. Der Herr nahm in der Nacht, da er verraten wurde, Brot, sprach das Dankgebet, brach es und sprach: Das ist mein Leib für euch. Tut dies zu meinem Gedächtnis. Ebenso nahm er nach dem Mahl den Kelch und sprach: Dieser Kelch ist der neue Bund in meinem Blut. Tut dies, so oft ihr daraus trinkt, zu meinem Gedächtnis. Denn so oft ihr dieses Brot esst und aus dem Kelch trinkt, verkündet ihr den Tod des Herrn, bis er kommt. Wer daher unwürdig das Brot isst oder den Kelch des Herrn trinkt, der versündigt sich am Leib und Blut des Herrn. Vater unser im Himmel, geheiligt werde dein Name, dein Reich komme, dein Wille geschehe wie im Himmel so auf Erden.
5: Unser tägliches Brot gib uns heute. Und vergib uns unsere Schuld, wie auch wir vergeben unseren Schuldigern. Und führe uns nicht in Versuchung, sondern erlöse uns von dem Bösen.
9: Gegrüßet seist du, Maria, voll der Gnade. Der Herr ist mit dir. Du bist gebenedeit unter den Frauen und gebenedeit ist die Frucht deines Leibes, Jesus, der uns die Eucharistie geschenkt hat.
5: Heilige Maria, Mutter Gottes, bitte für uns Sünder, jetzt und in der Stunde unseres Todes. Amen.
9: Gegrüßet seist du, Maria, voll der Gnade. Der Herr ist mit dir. Du bist gebenedeit unter den Frauen. Gebenedeit ist die Frucht deines Leibes, Jesus, der uns die Eucharistie geschenkt hat.
3: Heilige Maria, Mutter Gottes, bitte für uns Sünder, jetzt und in der Stunde unseres Todes. Amen.
9: Gegrüßet seist du, Maria, voll der Gnade. Der Herr ist mit dir. Du bist gebenedeit unter den Frauen und gebenedeit ist die Frucht deines Leibes, Jesus, der uns die Eucharistie geschenkt hat.
3: Heilige Maria, Mutter Gottes, bitte für uns Sünder, jetzt und in der Stunde unseres Todes. Amen.
9: Gegrüßet seist du, Maria, voll der Gnade. Der Herr ist mit dir. Du bist gebenedeit unter den Frauen und gebenedeit ist die Frucht deines Leibes, Jesus, der uns die Eucharistie geschenkt hat.
3: Heilige Maria, Mutter Gottes, bitte für uns Sünder, jetzt und in der Stunde unseres Todes. Amen.
9: Gegrüßet seist du, Maria, voll der Gnade, der Herr ist mit dir. Du bist gebenedeit unter den Frauen und gebenedeit ist die Frucht deines Leibes, Jesus, der uns die Eucharistie geschenkt hat.
3: Heilige Maria, Mutter Gottes, bitte für uns Sünder, jetzt und in der Stunde unseres Todes. Amen.
9: Gegrüßet seist du, Maria, voll der Gnade, der Herr ist mit dir. Du bist gebenedeit unter den Frauen, gebenedeit ist die Frucht deines Leibes, Jesus, der uns die Eucharistie geschenkt hat.
3: Heilige Maria, Mutter Gottes, bitte für uns Sünder, jetzt und in der Stunde unseres Todes. Amen.
9: Gegrüßet seist du, Maria, voll der Gnade, der Herr ist mit dir. Du bist gebenedeit unter den Frauen und gebenedeit ist die Frucht deines Leibes, Jesus, der uns die Eucharistie geschenkt hat.
3: Heilige Maria, Mutter Gottes, bitte für uns Sünder, jetzt und in der Stunde unseres Todes. Amen.
9: Gegrüßet seist du, Maria, voll der Gnade, der Herr ist mit dir. Du bist gebenedeit unter den Frauen und gebenedeit ist die Frucht deines Leibes, Jesus, der uns die Eucharistie geschenkt hat.
3: Heilige Maria, Mutter Gottes, bitte für uns Sünder, jetzt und in der Stunde unseres Todes. Amen.
9: Gegrüßet seist du, Maria, voll der Gnade, der Herr ist mit dir. Du bist gebenedeit unter den Frauen und gebenedeit ist die Frucht deines Leibes, Jesus, der uns die Eucharistie geschenkt hat.
3: Heilige Maria, Mutter Gottes, bitte für uns Sünder, jetzt und in der Stunde unseres Todes. Amen.
9: Gegrüßet seist du, Maria, voll der Gnade, der Herr ist mit dir. Du bist gebenedeit unter den Frauen und gebenedeit ist die Frucht deines Leibes, Jesus, der uns die Eucharistie geschenkt hat.
3: Heilige Maria, Mutter Gottes, bitte für uns Sünder, jetzt und in der Stunde unseres Todes. Amen.
9: Ehre sei dem Vater und dem Sohn und dem Heiligen Geist.
3: Im Anfang, so auch jetzt und alle Zeit und in Ewigkeit. Amen.
10: Wir beten in den Anliegen des Heiligen Vaters. Vater unser im Himmel, geheiligt werde dein Name, dein Reich komme, dein Wille geschehe wie im Himmel, so auf Erden.
3: Unser tägliches Brot gib uns heute und vergib uns unsere Schuld, wie auch wir vergeben unseren Schuldigern. Und führe uns nicht in Versuchung, sondern erlöse uns von dem Bösen.
10: Gegrüßet seist du, Maria, voll der Gnade, der Herr ist mit dir. Du bist gebenedeit unter den Frauen und gebenedeit ist die Frucht deines Leibes, Jesus.
3: Heilige Maria, Mutter Gottes, bitte für uns Sünder, jetzt und in der Stunde unseres Todes. Amen.
10: Ehre sei dem Vater und dem Sohn und dem Heiligen Geist.
3: Wie im Anfang, so auch jetzt und in aller Zeit und in Ewigkeit. Amen.

Miteinander beten wir jetzt Novene zur Mutter von der immerwährenden Hilfe. Wir wollen alle unsere Anliegen, unsere Liebe und das Radio Gloria ihren anvertrauen. Wir sind am ersten Tag. Im Namen des Vaters und des Sohnes und des Heiligen Geistes. Amen. Mutter von der immerwährenden Hilfe, wir vertrauen auf deine Hilfe, die du durch Gottes Gnade uns gewähren kannst. Gott liegt als kleines Kind in deinen Armen. Jesus Christus, unser Erlöser, unser allmächtiger Gott, der Herr über Leben und Tod, der Geber alles Guten und aller Gnaden. Er hat in deinen Armen liegen wollen. Er hat dich als Mutter erwählt. Du bist die Mutter Gottes und auch unsere Mutter. Du bist als Mutter Gottes besonders auserwählt und Gott in besonderer Weise nahe. Gott hört in Liebe auf deine Bitten, auf die Bitten der Mutter Jesu, die durch Jesus am Kreuz auch uns allen als Mutter geschenkt worden ist. Wir kommen zu dir. Du bist die Mutter der immerwährenden Hilfe. Erlange uns in dieser neuntägigen Novene Gnaden für unser Radio. Du kannst uns helfen. Du bist unsere Mutter und die Patronin unseres Radios. Wir übergeben deiner mütterlichen Fürsprache die Arbeit, die Zuhörerschaft, besonders alle Wohltäter. Wir übergeben deiner mächtigen Fürbitte die Zukunft unseres Radios. Erwirke uns den beständigen Schutz und die weitere Existenz von Radio Gloria. Alles zur größeren Ehre Gottes. Vater unser im Himmel, geheiligt werde dein Name, dein Reich komme, dein Wille geschehe, wie im Himmel so auf Erden. Unser tägliches Brot gib uns heute und vergib uns unsere Schuld, wie auch wir vergeben unseren Schuldigern. Und führe uns nicht in Versuchung, sondern erlöse uns von dem Bösen. Gegrüßt seist du, Maria, voll der Gnade, der Herr ist mit dir. Du bist gebenedeit unter den Frauen, und gebenedeit ist die Frucht deines Leibes, Jesus. Heilige Maria, Mutter Gottes, bitte für uns Sünder, jetzt und in der Stunde unseres Todes. Amen. Ehre sei dem Vater, dem Sohn und dem Heiligen Geist, wie im Anfang, so auch jetzt und alle Zeit und in Ewigkeit. Amen. Im Namen des Vaters und des Sohnes und des Heiligen Geistes. Amen.

0: Wir wollen jetzt miteinander das Abendgebet beten.
1: Wir beten den Psalm 23, der gute Hirt. Im Namen des Vaters und des Sohnes und des Heiligen Geistes. Amen. Der Herr ist mein Hirte. Nichts wird mir fehlen. Er lässt mich lagern auf grünen Auen und führt mich zum Ruheplatz am Wasser. Er stillt mein Verlangen. Er leitet mich auf rechten Pfaden, treu seinem Namen. Muss ich auch wandern in finsterer Schlucht? Ich fürchte kein Unheil, denn du bist bei mir. Dein Stock und dein Stab geben mir Zuversicht. Du deckst mir den Tisch vor den Augen meiner Feinde. Du salbst mein Haupt mit Öl. Du füllst mir reichlich den Becher. Lauter Güte und Huld werden mir folgen mein Leben lang. Und im Haus des Herrn darf ich wohnen für ewige Zeit. Im Namen des Vaters und des Sohnes und des Heiligen Geistes. Amen. So wollen wir uns ganz dem guten Hirt Jesus anvertrauen. Er schaut zu uns immer. Manchmal haben wir zwar das Gefühl, es geht nicht so. Er hat uns nicht mehr im Blick. Er schaut nicht mehr, aber das ist nie so. Im Rückblick merken wir immer, doch, er hat es noch viel besser gemacht, als wir gemeint haben, es müsse gehen.
0: Ihnen allen eine erholsame, gute, gesegnete Nacht. Es grüßt Sie, Claudia Baumler. Wir beten um Ehrfurcht vor der Schöpfung und besonders um Regen. Im Namen des Vaters und des Sohnes und des Heiligen Geistes. Amen. O Gott, die Erde dürstet nach Regen, und wir warten darauf, dass du das Land und all seine Geschöpfe, die Flüsse und Seen, die Felder und Gärten erfrischest. Sende reichlich Regen, wir bitten dich, und lehre uns, bessere Verwalter all der Segnungen zu sein, die du uns schenkst, durch Jesus Christus, unseren Herrn. Amen. Im Namen des Vaters und des Sohnes und des Heiligen Geistes. Amen.

O Gott, komm mir zu Hilfe. Herr, eile mir zu helfen. Ehre sei dem Vater und dem Sohn und dem Heiligen Geist, wie im Anfang, so auch jetzt und alle Zeit und in Ewigkeit. Amen. Halleluja. Wir haben den heutigen Tag begonnen mit der Absicht, ihn im Dienst an Gott und am Mitmensch zu verbringen. So wollen wir uns jetzt am Abend besinnen, wollen wir unser Herz erforschen, wie sehr wir wirklich die Liebe Gott gezeigt haben und auch unseren Mitmenschen. Ich bekenne Gott dem Allmächtigen und allen Brüdern und Schwestern, dass ich Gutes unterlassen und Böses getan habe. Ich habe gesündigt in Gedanken, Worten und Werken, durch meine Schuld, durch meine Schuld, durch meine große Schuld. Darum bitte ich die selige Jungfrau Maria, alle Engel,

O Güte wacht, wo mit dem Sohn und Heiligen Geist des Lebens Fülle uns verheißt. Amen. Mein Leib wird ruhen in Sicherheit. Behüte mich Gott, denn ich vertraue dir. Ich sage zum Herrn, du bist mein Herr, mein ganzes Glück bist du allein. An den Heiligen im Lande, den Herrlichen, an ihnen nur hab ich mein Gefallen. Viele Schmerzen leidet, wer fremden Göttern folgt. Ich will ihnen nicht opfern, ich nehme ihren Namen nicht auf meine Lippen. Du, Herr, gibst mir das Erbe und reichst mir den Becher. Du hältst mein Los in deinen Händen. Auf schönen Land fiel mir mein Anteil zu. Ja, mein Erbe gefällt mir gut. Ich preise den Herrn, der mich beraten hat. Auch mahnt mich mein Herz in der Nacht. Ich habe den Herrn beständig vor Augen. Er steht mir zur Rechten, ich wanke nicht. Darum freut sich mein Herz und frohlockt meine Seele. Auch mein Leib wird wohnen in Sicherheit. Denn du gibst mich nicht der Unterwelt preis. Du lässt deinen Frommen das Grab nicht schauen. Du zeigst mir den Pfad zum Leben. Vor deinem Angesicht herrscht Freude in Fülle. Zu deiner Rechten Wonne für alle Zeit. Ehre sei dem Vater und dem Sohn und dem Heiligen Geist. Wie im Anfang, so auch jetzt und alle Zeit und in Ewigkeit. Amen. Mein Leib wird ruhen in Sicherheit. Aus dem 1. Thessalonicher Brief. Der Gott des Friedens heilige euch ganz und gar und bewahre euren Geist, eure Seele und euren Leib unversehrt, damit ihr ohne Tadel seid, wenn Jesus Christus, unser Herr, kommt. Herr, auf dich vertraue ich, in deine Hände lege ich mein Leben. Lass leuchten über deinem Knecht dein Antlitz, hilf mir in deiner Güte, in deine Hände lege ich mein Leben. Ehre sei dem Vater und dem Sohn und dem Heiligen Geist. Herr, auf dich vertraue ich, in deine Hände lege ich mein Leben. Sei unser Heil, o Herr, wenn wir wachen, und unser Schutz, wenn wir schlafen, damit wir wachen mit Christus und ruhen in seinem Frieden. Nun lässt du, Herr, deinen Knecht, wie du gesagt hast, in Frieden scheiden. Denn meine Augen haben das Heil gesehen, das du vor allen Völkern bereitet hast. Ein Licht, das die Heiden erleuchtet, und Herrlichkeit für dein Volk Israel. Ehre sei dem Vater und dem Sohn und dem Heiligen Geist, wie im Anfang, so auch jetzt und alle Zeit und in Ewigkeit. Amen. Sei unser Heil, o Herr, wenn wir wachen, und unser Schutz, wenn wir schlafen, damit wir wachen mit Christus und ruhen in seinem Frieden. Lasset uns beten. Herr unser Gott, sende uns in dieser Nacht einen ruhigen Schlaf, damit wir uns von der Mühe des Tages erholen und morgen mit neuer Kraft dir dienen können. Darum bitten wir durch Christus, unseren Herrn. Amen. Eine ruhige Nacht und ein gutes Ende gewähre uns der allmächtige Herr. Amen. So möchte ich Ihnen jetzt den Segen spenden für die heutige Nacht und auch für den morgigen Tag. Der Herr sei mit euch und mit deinem Geiste. Es segne und behüte euch der allmächtige und barmherzige Gott, der Vater und der Sohn und der Heilige Geist. Amen.

O Herr, gelobt bist du, der du kommst, im Namen unseres Gottes, der du uns die Freiheit schenkst und die Freude, der du uns befreit hast von der Sünde und aus aller Not, der du uns beistehst in Trübsal und Traurigkeit.

Liebe Hörerinnen und Hörer von Radio Gloria, wir begrüßen Sie ganz herzlich zu unserer Sendung. Es ist ein Beitrag zur aktuellen Weltlage, entnommen aus dem Buch Leuchtturmbotschaften von Christian und Marcel Laflamme, erschienen im April 2022 im Parvis Verlag.

Das erste Kapitel, das Gewissen. Die Definition: Das Moralgewissen ist die Fähigkeit, das Gute vom Bösen zu unterscheiden. Das Gewissen ist ein großes Geschenk Gottes für jeden Menschen. Jeder Mensch ist mit einem Gewissen ausgestattet, das ihm erlaubt, das Gute vom Bösen zu unterscheiden, die Bedeutung einer Tat zu verstehen, sich zu bessern, Zeuge zu sein von einem unangemessenen Verhalten seiner Mitmenschen und sich infolgedessen für die Güte, die Barmherzigkeit und das Gebet anstatt des Urteils zu entscheiden. Die heilige Hildegard von Bingen. Meine vielgeliebten Kinder, die Erde schwingt im Gleichtakt mit dem Gewissen der Menschen, und zwar seit dem Urplan Gottes. Denn Gott hat beschlossen, dass die Elemente auf die Handlung der Menschen reagieren, weil sie von ihren Taten berührt werden, da der Mensch in ihnen und mit ihnen arbeitet. Zweites Kapitel: Finsternis, Verwirrung und Chaos. Dieses Kapitel ist notwendig, weil wir in einer Zeit großer Verwirrung leben, auf die wir näher eingehen werden, um in den folgenden Kapiteln die vom Himmel gewollten Lösungen zur Befreiung der Menschheit aus dem derzeitigen Morast und zum Übergang in ein neues Zeitalter der Gerechtigkeit und des Friedens besser zu verstehen. Die Definition des Wortes Verwirrung ist verworrene Situation. Die Definition des Wortes Chaos ist große Verwirrung. Aus einem Brief vom Papst Benedikt dem 16. an die Bischöfe der katholischen Kirche vom 10. März 2009. In unserer Zeit, in der der Glaube in weiten Teilen der Welt wie eine Flamme zu erlöschen droht, die keine Nahrung mehr findet, ist die allererste Priorität, Gott gegenwärtig zu machen in dieser Welt und den Menschen den Zugang zu Gott zu öffnen. Nicht zu irgendeinem Gott, sondern zu dem Gott, der am Sinai gesprochen hat. Zu dem Gott, dessen Gesicht wir in der Liebe bis zum Ende im gekreuzigten und auferstandenen Jesus Christus erkennen. Das eigentliche Problem unserer Geschichtsstunde ist es, dass Gott aus dem Horizont der Menschen verschwindet und das mit dem Erlöschen des von Gott kommenden Lichts Orientierungslosigkeit in die Menschen hineinbricht, deren zerstörerische Wirkungen wir immer mehr zu sehen bekommen. Eine Antwort vom heiligen Bernhard auf die Frage, um was man sich am meisten bemühen sollte. Er antwortete: Es gibt deren vier. Die Demut, die Demut, die Demut und die Demut. Papst Franziskus am 14. August 2020. Hoffnung braucht Geduld. Die Geduld, das Wissen, das wir sehen, aber dass es Gott ist, der wachsen lässt. Papst Leo der 13. hatte eine Vision. Eine Vision ist wie eine von Gott gesandte Prophezeiung, damit der Mensch sich bewusst wird, dass es Satan ist, der am Werk ist, mittels der Menschen, die mächtig wurden, dank seiner Macht. Nachdem er die Messe in der Kapelle des Vatikans zelebriert hatte, hielt Papst Leo der 13. von einigen Kardinälen und Mitgliedern des Personals umringt, laut Aussagen dieser Zeugen, am Fuß des Altars, plötzlich während ungefähr 10 Minuten inne. Er stand da wie in Trance, sein Gesicht wurde totenbleich. Dann ging er sofort in sein Büro und verfasste das Gebet zum heiligen Erzengel Michael und befahl, es überall,
nach einer stillen Messe zu beten. Dieser Befehl wurde treu befolgt bis zum Zweiten Vatikanischen Konzil. Auf die Frage seiner Umgebung, was geschehen sei, erklärte er, dass er plötzlich beim Verlassen des Altarfußes zwei Stimmen hörte, die eine sanft und wohlwollend, die andere aus der Kehle kommend und rau. Die Stimmen schienen aus der Richtung des Tabernakels zu kommen. Er hörte folgendes Gespräch. Die raue Stimme, die Stimme Satans, prallte voller Stolz vor dem Herrn mit folgenden Worten: Ich kann deine Kirche zerstören. Die sanfte Stimme des Herrn antwortete: Du kannst es? So tue es doch. Dazu brauche ich mehr Zeit und mehr Macht. Wie viel Zeit? 75 bis 100 Jahre und mehr Macht über jene, die sich meinem Dienst unterwerfen. Du bekommst diese Zeit und diese Macht. Tu damit, was du willst. Später erzählte der Papst, dass er dieses Gespräch von Jesus und dem Satan vor einer erschütternden Vision der Hölle gehört hatte. Ich habe die Erde gesehen, wie in Finsternis gehüllt, in einem Abgrund, aus welchem Legionen von Teufeln entkamen und sich auf der ganzen Erde zerstreuten, um die Werke der Kirche zu zerstören und die Kirche selbst bis aufs Äußerste anzugreifen. Da erschien der heilige Michael und drängte die bösen Geister in den Abgrund zurück. Dann sah ich den heiligen Erzengel Michael am Werk. Nicht sofort, sondern später, nachdem die Menschen ihre flehentlichen Gebete an den Erzengel gerichtet hatten. Der heilige Papst Johannes, der 23. Wenn Gott den Schatten erschaffen hat, dann, damit das Licht besser zum Vorschein kommt. Der heilige Papst Johannes Paul II. Wir sollten keine Menschenangst haben. Wir sind nicht von ungefähr auf dieser Welt. Jede Person wurde nach dem Bild und Gleichnis dessen erschaffen, der Urheber von allem ist, was existiert. Wir sind zur Weisheit und Tugend fähig. Mit diesen Gaben und mit der Hilfe der Gnade Gottes können wir für das kommende Jahrhundert und Jahrtausend eine Zivilisation erstehen lassen, die der menschlichen Person würdig ist. Eine echte Kultur der Freiheit. Wir können und wir müssen es tun. Und bei diesem Bestreben werden wir feststellen, dass die Tränen dieses Jahrhunderts einem neuen Frühling des menschlichen Geistes die Bahn geebnet haben. Heiliger Johannes Paul II.

Das war ein Beitrag zur aktuellen Weltlage aus dem Buch Leuchtturmbotschaften von Christian und Marcella Flamm, erschienen im April 2022 im Parvis Verlag, 1648 Hauteville. Die Telefonnummer 026 915 93 93. Vom Ausland 0041 26 915 93 93.

Gedanke von Don Pirino Gaglione vom 12. Januar 2021. Wenn du die unendliche Barmherzigkeit des Herrn gegenwärtig hältst, fällt dir die aufrichtige Reue und eine gut gemachte Beichte leichter.

Nie wieder Krieg. Dieses Gebet betete Papst Johannes Paul II. 1991 direkt vor dem Kriegsbeginn gegen den Irak. Wir beten mit ihm. Gott unserer Väter, groß und voll Erbarmen, Herr des Friedens und des Lebens, du Vater aller Menschen, du hegst Pläne des Friedens und nicht des Leides. Du verdammst die Kriege und brichst den Stolz der Gewalttäter. Du hast deinen Sohn Jesus gesandt, um den Menschen in nah und fern den Frieden zu verkünden, um die Menschen aller Rassen und Völker in einer einzigen Familie zu vereinen. Höre den einmütigen Aufschrei deiner Kinder. Höre auf die dringende Bitte der ganzen Menschheit. Nie wieder Krieg. Dieses Abenteuer, aus dem es kein Zurück mehr gibt. Nie wieder Krieg. Diese Spirale von Trauer und Gewalt. Eine Bedrohung für alle Geschöpfe. Im Himmel, zu Wasser und zu Land. In Gemeinschaft mit Maria, der Mutter Jesu, bitten wir dich nun, sprich zu den Herzen derer, die Verantwortung tragen für das Schicksal der Völker. Halt auf die Logik der Rache und Vergeltung. Ermögliche durch deinen Heiligen Geist neue Lösungen, großmütige und ehrenvolle Gesten des Friedens. Eröffne Räume des Dialogs und geduldigen Wartens, die fruchtbarer sind als überstürzte Kriegstermine. Gib unsere Zeit Tage des Friedens. Nie wieder Krieg. Gebet des heiligen Papstes Johannes Paul II.

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Wir beten um Ehrfurcht vor der Schöpfung und jetzt besonders um Regen. Wir beten zum heiligen Isidor, der Bauer war. Im Namen des Vaters und des Sohnes und des Heiligen Geistes. Amen. Durch die Fürsprache des heiligen Isidor bitten wir unseren Herrn um ausreichenden Regen und günstiges Wetter für unsere Ernten, Weiden und Gärten, sowie für unsere Bäche und Stauseen zur Versorgung unserer landwirtschaftlichen Bedürfnisse. Guter heiliger Isidor, bitte für uns. O Gott, indem wir leben, uns bewegen und unser Wesen haben, schenke uns genug Regen, damit wir, wenn wir mit dem versorgt werden, was uns in diesem jetzigen Leben trägt, mit größerer Zuversicht suchen können, was uns für die Ewigkeit erhält. Durch Jesus Christus, unseren Herrn. Amen. Im Namen des Vaters und des Sohnes und des Heiligen Geistes. Amen.

Ganz herzlich willkommen zu der heutigen Evangeliumsbetrachtung. Der Text, der uns geschenkt ist, ist aus dem Matthäus-Evangelium, Kapitel 18, Vers 21 bis Kapitel 19, Vers 1. In jener Zeit trat Petrus zu Jesus und fragte: Herr, wie oft muss ich meinem Bruder vergeben, wenn er sich gegen mich versündigt? Siebenmal? Jesus sagte zu ihm: Nicht siebenmal, sondern 77-mal. Mit dem Himmelreich ist es deshalb wie mit einem König, der beschloss, von seinen Dienern Rechenschaft zu verlangen. Als er nun mit der Abrechnung begann, brachte man einen zu ihm, der ihm 10.000 Talente schuldig war. Weil er aber das Geld nicht zurückzahlen konnte, befahl der Herr, ihn mit Frau und Kindern und allem, was er besaß, zu verkaufen und so die Schuld zu begleichen. Da fiel der Diener vor ihm auf die Knie und bat: Hab Geduld mit mir, ich werde dir alles zurückzahlen. Der Herr hatte Mitleid mit dem Diener, ließ ihn gehen und schenkte ihm die Schuld. Als nun der Diener hinausging, traf er einen anderen Diener seines Herrn, der ihm 100 Denare schuldig war. Er packte ihn, würgte ihn und rief: Bezahl, was du mir schuldig bist. Da fiel der andere vor ihm nieder und flehte: Hab Geduld mit mir, ich werde es dir zurückzahlen. Er aber wollte nicht, sondern ging weg und ließ ihn ins Gefängnis werfen, bis er die Schuld bezahlt habe. Als die übrigen Diener das sahen, waren sie sehr betrübt. Sie gingen zu ihrem Herrn und berichteten ihm alles, was geschehen war. Da ließ ihn sein Herr rufen und sagte zu ihm: Du elender Diener, deine ganze Schuld habe ich dir erlassen, weil du mich so angefleht hast. Hättest nicht auch du mit jenem, der gemeinsam mit dir in meinem Dienst steht, Erbarmen haben müssen, so wie ich mit dir Erbarmen hatte? Und in seinem Zorn übergab ihn der Herr den Folterknechten, bis er die ganze Schuld bezahlt habe. Ebenso wird mein himmlischer Vater jeden von euch behandeln, der seinen Bruder nicht von ganzem Herzen vergibt. Als Jesus diese Rede beendet hatte, verließ er Galiläa und zog in das Gebiet von Judäa jenseits des Jordan. Evangelium unseres Herrn Jesus Christus. Lob sei dir, Christus.

Liebe Mitchristen, Petrus erfragt Jesus, wie oft soll ich jemandem vergeben, der sich gegen mich verfehlt hat? Und Jesus sagt ihm, du sollst ihm immer vergeben, dein Herz soll ein barmherziges Herz sein. Und Jesus, er sagt auch zu seinen Jüngern, liebt einander so, wie ich euch geliebt habe. Von Christus können wir die Liebe lernen und vor allem die Barmherzigkeit lernen. Er, Christus, er hat alle unsere Sünden auf sich genommen. Er hat sie zu seiner Schuld, zu seiner Last gemacht, er hat sie gesühnt und uns die Verzeihung geschenkt, die Barmherzigkeit geschenkt.

sehr rührend, wie Jesus dort dem Schächer, der um Verzeihung bittet, sagt: Ich verzeihe dir, ich sage dir, heute noch wirst du mit mir im Paradiese sein. Es ist immer wieder sehr traurig zu sehen in der Welt, dass Menschen, die Böses mit Bösem vergelten, dass dort nie Frieden werden kann. Über Generationen hinweg, über Jahrhunderte hinweg bleibt Krieg, bleibt Hass. Und so kommt so unendlich viel Traurigkeit in diese Welt, so viel Leid, so viel Unverständnis. Und Jesus hat uns gezeigt, es gibt nur einen Weg, nämlich mit der Barmherzigkeit diesen Kreis zu durchbrechen, mit der Barmherzigkeit, indem ich den Bruder von neuem annehme, indem ich ihm zeige, du bist in mein Herz eingeschrieben, ich möchte dich annehmen als einer, der ganz fest zu mir gehört, der mein Bruder, meine Schwester ist. Jeder von uns kommt in Situationen, wo dieses Verzeihen aus ganzem Herzen oft auf die Probe gestellt wird, wo es uns auch ein Leiden kostet, dass wir diesem Menschen verzeihen oder ihn annehmen und ihm die Liebe zeigen anstelle des Hasses. Und Jesus, er wollte genau das auch zeigen am Kreuz, dass wir auch ein Leiden auf uns nehmen sollen, dass vielleicht dieser Schmerz, den wir verspüren, oder diese Überwindung, die es uns kostet, jemanden zu verzeihen, das hat er uns gelernt am Kreuz. Das ist die Botschaft dort am Kreuz. Und Jesus, er sagt es, wer mein Jünger sein will, der soll auch das Kreuz auf sich nehmen und mir nachfolgen, Tag für Tag. Er soll auch diese Barmherzigkeit ausströmen, wie ich es getan habe am Kreuz. Von dieser Barmherzigkeit, die man von Christus lernen kann, haben wir so viele schöne Zeugnisse in der Geschichte der Kirche, dass Menschen, die ins Gefängnis gesteckt wurden, zum Tode verurteilt wurden, trotzdem nicht in den Hass übergingen, sondern diese große Verzeihung im Herzen trugen, selbst beteten für ihre Verfolger, für ihre Feinde, für diejenigen, die sie zum Tod verurteilten und dieses Urteil mit Christus zusammengetragen haben. Und das Evangelium von heute spricht ja eigentlich zutiefst von Gott, dass er derjenige ist, der unsere ganze Schuld erlassen hat, der unsere Schuld auf sich genommen hat, bezahlt hat für uns am Kreuz. Und wir sind in der heutigen Zeit diese Menschen, denen diese Verzeihung geschenkt wurde. Und Christus erprüft uns sicher auch, ob wir selber eben auch diese Schuld von den Mitmenschen, die ja in keinem Vergleich ist mit der Schuld von der ganzen Menschheit, die Christus getragen hat, dass wir diese Schuld vergeben und in Barmherzigkeit den Mitmenschen begegnen. Damit uns das gelingen möge an diesem heutigen Tag, wollen wir jetzt den Segen Gottes erbitten. Der Herr sei mit euch und mit deinem Geiste. Es segne und behüte euch der allmächtige und barmherzige Gott, der Vater und der Sohn und der Heilige Geist. Amen.

0: Liebe Zuhörerinnen und Zuhörer, Sie sind herzlich eingeladen, mit Pater Paul Zahner vom Franziskanerkloster Mariaburg in Nevels den Engel des Herrn zu beten. Pater Paul Zahner ist Guardian und zudem ist er einer von weltweit 50 sogenannten Kommissaren für das Heilige Land und vertritt die Schweiz und Liechtenstein.
1: So wollen wir gerne miteinander den Engel des Herrn beten. Wir beginnen im Namen des Vaters und des Sohnes und des Heiligen Geistes. Amen. Amen. Der Engel des Herrn brachte Maria die Botschaft.
0: Und sie empfing vom Heiligen Geist.
1: Gegrüßet seist du, Maria, voll der Gnade. Der Herr ist mit dir. Du bist gebenedeit unter den Frauen, und gebenedeit ist die Frucht deines Leibes, Jesus.
0: Heilige Maria, Mutter Gottes, bitte für uns Sünder, jetzt und in der Stunde unseres Todes. Amen.
1: Maria sprach, siehe, ich bin die Magd des Herrn.
0: Mir geschehe nach deinem Wort.
1: Gegrüßet seist du, Maria, voll der Gnade, der Herr ist mit dir. Du bist gebenedeit unter den Frauen, und gebenedeit ist die Frucht deines Leibes, Jesus.
0: Heilige Maria, Mutter Gottes, bitte für uns Sünder, jetzt und in der Stunde unseres Todes. Amen.
1: Und das Wort ist Fleisch geworden
0: und hat unter uns gewohnt.
1: Gegrüßet seist du, Maria, voll der Gnade, der Herr ist mit dir. Du bist gebenedeit unter den Frauen, und gebenedeit ist die Frucht deines Leibes, Jesus.
0: Heilige Maria, Mutter Gottes, bitte für uns Sünder, jetzt und in der Stunde unseres Todes. Amen.
1: Bitte für uns, heilige Gottesmutter,
0: auf dass wir würdig werden der Verheißungen Christi.
1: Lasset uns beten. Allmächtiger Gott, gieße deine Gnade in unsere Herzen ein. Durch die Botschaft des Engels haben wir die Menschwerdung Christi, deines Sohnes, erkannt. Führe uns durch sein Leiden und Kreuz zur glorreichen Auferstehung, durch Christus, unseren Herrn.
0: Amen.
1: So wollen wir besonders in den Anliegen des Heiligen Vaters und mit seinen Anliegen beten. Vater unser im Himmel, geheiligt werde dein Name, dein Reich komme, dein Wille geschehe, wie im Himmel, so auf Erden.
0: Unser tägliches Brot gib uns heute und vergib uns unsere Schuld, wie auch wir vergeben unseren Schuldigen. Und führe uns nicht in Versuchung, sondern erlöse uns von dem Bösen.
1: Gegrüßet seist du, Maria, voll der Gnade. Der Herr ist mit dir. Du bist gebenedeit unter den Frauen, und gebenedeit ist die Frucht deines Leibes, Jesus.
0: Heilige Maria, Mutter Gottes, bitte für uns Sünder, jetzt und in der Stunde unseres Todes. Amen.
1: Ehre sei dem Vater und dem Sohn und dem Heiligen Geist.
0: Wie im Anfang, so auch jetzt und alle Zeit und in Ewigkeit. Amen.
1: Herr, gib den Verstorbenen die ewige Ruhe.
0: Und das ewige Licht leuchte ihnen.
1: Herr, lass sie ruhen in Frieden.
0: Amen.

0: Das Gebet der Engel des Herrn ist eigentlich ein Gebet, das besonders im franziskanischen Umkreis entstanden ist. Das Gegrüßet seist du Maria war ja ein Gebet, das erst langsam sich entwickelt hat und im 15. Jahrhundert wurde dann der biblische Teil des Gebetes sozusagen ergänzt von Franziskanern, vor allem von Bernardin von Siena, mit dem zweiten Teil, Heilige Maria, bitte für uns Sünder, also dieser inneren Ergänzung des Gebetes. Und das führte dann dazu, dass man im Engel des Herrn sozusagen dreimal am Tag begann zu beten. Und man begann dann auch die Glocken dreimal am Tag zu läuten, damit die Menschen untertags daran denken, wenn die Glocken läuten, jetzt ist sozusagen Gebetszeit. Und dreimal entspricht sozusagen dem Tagesablauf oder dem, was Jesus selber erlebt hat. Am Mittag ist es das Gedenken an das Sterben Jesu, am Abend das Gedenken um die Menschwerdung, am Abend dieser Zeit wird Gott sozusagen in Jesus Mensch und am Morgen ist es der Gedanke an die Auferstehung. Er ist am Morgen auferstanden oder die Erscheinungen waren am Morgen nach der Nacht. Und so ist das Geheimnis Jesu in dieses Gebet sozusagen eingepflanzt. Das Geheimnis also vor allem im Gedenken an die Menschwerdung, an den Tod und die Auferstehung Jesu, die Zusammenfassung eigentlich unseres ganzen Glaubens. Es heißt, dass die franziskanische Familie durch Franziskus vor allem darauf gekommen sei, dass dieses öffentliche Gebet für die Gläubigen etwas sehr Wichtiges ist. Franziskus hat ja einmal das Heilige Land besucht auf einem Kreuzzug. Er ist nach Akko, an den zentralen Hafen des Heiligen Landes gekommen, wohl nicht an die heiligen Städten, also nicht nach Jerusalem, Bethlehem, Nazareth, sondern nur an diesen Hafen, der zum Heiligen Land gehörte und reiste dann nach Ägypten weiter, wo gerade eine Schlacht zwischen den Kreuzfahrern und muslimischen Heeren war und er hat da die Grenze, die Schlachtgrenze sozusagen überschritten, um mit dem muslimischen Sultan sprechen zu können. Das hat er geschafft, sehr ein Wunder, dass er das überhaupt geschafft hat, weil das ja ein grausame Moment war, wo man sich gegenseitig vor allem umbrachte, aber er war sozusagen ein geistlicher Mann, der reden wollte mit dem Sultan und ihm erklären wollte, was das Christentum ist. Und er hat dem Sultan zugehört, der ihm erklärte, was der Islam ist. Und das kam so zu einem Gespräch zwischen dem Christen Franziskus und dem muslimischen Sultan. Die beiden haben sich, sind sich sehr liebevoll begegnet. Und schlussendlich durfte er wieder nach Hause gehen. Er hätte Geschenke mitbekommen, aber er hat alle Geschenke abgelehnt und wollte, so wie er ist, wieder in Einfachheit und Armut zurückgehen. Wir erleben jetzt immer wieder kriegerische Handlungen im Heiligen Land um Israel und Palästina, dass die beiden sich immer wieder angreifen oder dass Raketen abgeschossen werden etc. etc., was da alles geschieht. Und das Gebet der Engel des Herrn ist eigentlich ein Gebet, das ein besonderes Gebet auch der Verbundenheit mit dem Heiligen Land sein kann. Es geht ja um die heiligen Orte im Heiligen Land, der Geburtsort Bethlehem, der Ort der Menschwerdung, Jerusalem, der Ort des Leidens und der Auferstehung, Nazareth, der Ort, wo Jesus mit seiner Familie auch gelebt hat. Und wir erinnern uns immer wieder an diese Orte des Heiligen Landes und erinnern uns, wenn wir regelmäßig den Engel des Herrn beten, sozusagen dreimal am Tag, auf besondere Weise an diese Orte. Und darum ist der Engel des Herrn eigentlich ein bestes Gebet um den Frieden im Heiligen Land, das immer wieder die Gewalt des Krieges und des Terrors gegeneinander gebrochen werden kann und Gott eigentlich immer wieder neu zur Mitte werden kann. Und das ist ja das Geheimnis, sowohl im Christentum wie im Islam, eigentlich soll Gott die Mitte sein. Er ist nicht der Kriegsgott gegen die anderen, sondern der Friedensgott, der mich mit den anderen verbinden soll. Und das ist eigentlich das Wichtigste dann. Und wenn wir so also den Engel des Herrn beten, dürfen wir ganz mit dem Heiligen Land, ganz mit den Juden, die in Israel leben, mit den Palästinensern in Palästina und mit den Christen, die ja die kleinste Gemeinschaft sind, die aber ganz aktiv sind im Heiligen Land, verbunden sein. Für mich selber ist auch die Verbindung in diesem Gebet besonders mit den Franziskanern im Heiligen Land da, die ja für die Heiligtümer sorgen im Land des Herrn, die verschiedenste Heiligtümer anbieten für die Pilger und die x verschiedene Aufgaben haben, begonnen mit den Schulen, die sie führen, bis zu den Gasthäusern, die sie anführen, die sie organisieren, etc. etc. Und das ist eigentlich eine schöne Verbindung, dass das Heilige Land im Engel des Herrn uns auf besondere Art und Weise nahe ist. Und wenn Sie an einem Ort leben, wo die Kirchenglocken auch läuten, das ist ja gerade in den katholischeren Orten meistens noch üblich, dass sie dreimal am Tag läuten. Man weiß manchmal nicht, wieso sie läuten, aber da kann man sich an den Engel des Herrn erinnern. Und das kann eine große Hilfe sein, dass ich gerade zu dieser Zeit dann bete. Wir bei uns im Franziskanerkloster in Nevels läuten zum Engel des Herrn jeweils die Glocke, also die kleine Glocke, die wir haben, die wird geläutet, damit auch andere Menschen beim Glockenläuten Anteil haben können an dieser Verbindung mit dem Geheimnis Jesu, aber auch an diese Verbindung mit dem Geheimnis des Heiligen Landes. So wünsche ich Ihnen immer neu ein gutes Beten, ein tiefes Beten des Engels des Herrn. So wollen wir Gott um seinen Segen und um seine Nähe bitten, damit ich hineinwachsen darf in das Geheimnis seiner Gegenwart in unserer Welt. Und so segne, begleite und stärke sie der dreieine Gott, der Vater, der Sohn und der Heilige Geist.
1: Amen.
0: Gelobt sei Jesus Christus.
1: In Ewigkeit. Amen. Radio Gloria dankt Pater Paul Zahner für das Gebet des Engel des Herrn, die Gedanken zum Angelus, dem heiligen Franziskus und dem heiligen Land und auch für den priesterlichen Segen. Radio Gloria wünscht Pater Paul im Weinberg des Herrn im priesterlichen Dienst und seinem Apostolat als Kommissar des heiligen Landes Gottes besonderen Segen und Schutz an der Hand Marias. Gelobt sei Jesus Christus.
0: In Ewigkeit. Amen.
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0: Pfarrer Andreas Fuchs liest für uns eine Betrachtung, die er im Editorial des Schweizerischen Katholischen Sonntagsblattes veröffentlicht hat.
1: Was kostet's? Quanto costa? Was kostet dies? Dies waren die Worte, die wir als Kinder in den Ferien in Italien damals am schnellsten lernten und am meisten brauchten. Viele Dinge gab es da an verschiedenen Orten zu erwerben und bei unserem kleinen Budget war es wichtig zu wissen, wie viel etwas kostet. Auch bei uns Erwachsenen dreht sich oftmals vieles ums Geld und darum, wie viel etwas kostet. Interessanterweise fragen wir aber selten danach, wie viel Jesus, unser Heil, gekostet hat. Der heilige Petrus
0: Wir beten die 15 Vater unser und die 15 gegrüßt seist du Maria, die Jesus der heiligen Brigitta von Schweden geoffenbart hat.
2: Endlich erschien ihr Christus in einer Vision eines Tages. Er gab ihr auch großartige Verheißungen für alle Menschen, die diese Gebete verrichten wollten. Jesus sprach zu Brigitta: Wer diese Gebete während eines Jahres jeden Tag verrichtet, wird 15 Seelen aus seiner Verwandtschaft aus dem Fegfeuer erlösen. 15 Gerechte aus seiner Verwandtschaft werden die Gnade der Beharrlichkeit erlangen und 15 Sünder aus seiner Verwandtschaft werden sich bekehren. Die Person selbst, welche sie betet, wird die ersten Stufen der Vollkommenheit erreichen und 15 Tage vor ihrem Tod werde ich ihr meinen kostbaren Leib reichen, damit sie durch denselben vor dem ewigen Hunger bewahrt werde. Ich werde ihr mein kostbares Blut zu trinken geben, um sie vor dem ewigen Durst zu bewahren. Bei ihrem Tode werde ich mit meiner vielgeliebten Mutter kommen und ihre Seele gnadenreich empfangen und sie in die ewigen Freuden einführen. Wer diese Gebete auch andere lehrt, dessen Freude und Verdienste werden in Ewigkeit dauern. An dem Ort, wo man diese Gebete verrichtet, ist Gott mit seiner Gnade gegenwärtig.
3: Die 15 Gebete, die der heiligen Brigitta von Christus geoffenbart wurden, sind von der katholischen Kirche offiziell anerkannt. Papst Pius IX. Kannte diese Gebete und approbierte sie am 31. Mai 1862, indem er sie als der Wahrheit entsprechend und zum großen Nutzen für das Heil der Seelen erachtete. Betrachten wir im Folgenden das Leiden Jesu in den Gebeten der heiligen Brigitta, so wie der Herr es selbst gewünscht hat.
2: Christi Leiden am Ölberg bis zur Dornenkrönung. O Jesus, du Wonne aller, die dich lieben, du Freund und Heiland der Sünder, gedenke der tiefinnersten Betrübnis, die du erduldet hast, als die von Ewigkeit vorherbestimmte Zeit deines heiligen Leidens nahe war. Du deinen Jüngern die Füße gewaschen, deinen Leib und dein Blut ihnen zur Speise gereicht, sie mildreich getröstet hattest und dann in der Fülle der Traurigkeit selbst bezeugtest: Betrübt ist meine Seele bis zum Tod. Denke an all die Qual und Bedrängnis, die du vor deinem Kreuzestod erlitten, als du nach dreimaligem Gebet und blutigem Angstschweiß von deinem Jünger verraten, von deinem Volk gefangen, falsch angeklagt, von deinen Richtern ungerecht verurteilt, in der auserwählten Stadt in hochfestlicher Zeit unschuldig verworfen, deiner Kleider beraubt, mit Fäusten geschlagen, an eine Säule gebunden, gegeißelt, mit Dornen gekrönt und mit unzähligen anderen Unbilden misshandelt wurdest. Durch diese Leiden verleihe mir, o Herr mein Gott, wahre Zerknirschung, würdige Genugtuung und die Nachlassung aller meiner Sünden.
3: Vater unser im Himmel, geheiligt werde dein Name, dein Reich komme, dein Wille geschehe, wie im Himmel, so auf Erden. Unser tägliches Brot gib uns heute und vergib uns unsere Schuld, wie auch wir vergeben unseren Schuldigern. Und führe uns nicht in Versuchung, sondern erlöse uns von dem Bösen. Gegrüßet seist du, Maria, voll der Gnade. Der Herr ist mit dir. Du bist gebenedeit unter den Frauen, und gebenedeit ist die Frucht deines Leibes, Jesus. Heilige Maria, Mutter Gottes, bitte für uns

0: Christi Verspottung. O Jesus, du Freude der Engel, gedenke der Betrübnis, die du ertragen, als alle deine Feinde wie grimmige Löwen dich umringten und mit Fäusten schlugen und dein Angesicht bespien. Durch diese Qualen und die ruchlosen Schmachworte, womit deine Feinde dich bedrängten, erlöse mich, o Herr Jesus, von allen meinen sichtbaren und unsichtbaren Feinden und lass mich in deinem Schutze zum ewigen Heile gelangen.
1: Vater unser im Himmel, geheiligt werde dein Name, dein Reich komme, dein Wille geschehe wie im Himmel, so auf Erden. Unser tägliches Brot gib uns heute und vergib uns unsere Schuld, wie auch wir vergeben unseren Schuldigern. Und führe uns nicht in Versuchung, sondern erlöse uns von dem Bösen. Gegrüßet seist du, Maria, voll der Gnade. Der Herr ist mit dir. Du bist gebenedeit unter den Frauen, und gebenedeit ist die Frucht deines Leibes, Jesus. Heilige Maria, Mutter Gottes, bitte für uns Sünder, jetzt und in der Stunde unseres Todes. Amen.
0: Christi, Annagelung ans Kreuz. O Jesus, du Werkmeister der Welt, der du in deiner Unermesslichkeit Himmel und Erde umfassest, gedenke des bitteren Schmerzes, den du erduldet, als die grausamen Kriegsknechte deine Hände und Füße mit scharfen Nägeln durchbohrten und ans Kreuz schlugen, wobei sie Schmerz auf Schmerz häufend deine Glieder so gewaltsam nach der Länge und Breite des Kreuzes ausspannten, dass sie aus den Gelenken gerissen wurden. Durch diese bitterste Kreuzesqual bitte ich dich, mir die heilige Furcht und Liebe zu deinem heiligen Namen zu erteilen.
1: Vater unser im Himmel, geheiligt werde dein Name, dein Reich komme, dein Wille geschehe, wie im Himmel, so auf Erden. Unser tägliches Brot gib uns heute und vergib uns unsere Schuld, wie auch wir vergeben unseren Schuldigern. Und führe uns nicht in Versuchung, sondern erlöse uns von dem Bösen. Gegrüßet seist du, Maria, voll der Gnade. Der Herr ist mit dir. Du bist gebenedeit unter den Frauen, und gebenedeit ist die Frucht deines Leibes, Jesus. Heilige Maria, Mutter Gottes, bitte für uns Sünder,

0: Christi Gebet für seine Kreuziger. O Jesus, du himmlischer Arzt, gedenke der Todesschwäche, der Schmerzen, welche du erhöht am Kreuzesbaume an all deinen verwundeten und zerfleischten Gliedern ertragen hast, so dass kein Schmerz dem deinen glich und vom Scheitel deines Hauptes bis zu den Fußsohlen nichts Gesundes an dir zu finden war. Und wie du dennoch all diese Qualen nicht beachtend für deine Feinde gebetet und gesprochen hast. Vater, vergib ihnen, denn sie wissen nicht, was sie tun. Durch diese Barmherzigkeit verleihe mir, dass die Erinnerung an deine bittersten Leiden mir zur vollkommenen Verzeihung aller meiner Sünden und Verirrungen gereiche.
1: Vater unser im Himmel, geheiligt werde dein Name, dein Reich komme, dein Wille geschehe, wie im Himmel, so auf Erden. Unser tägliches Brot gib uns heute und vergib uns unsere Schuld, wie auch wir vergeben unseren Schuldigern. Und führe uns nicht in Versuchung, sondern erlöse uns von dem Bösen. Gegrüßet seist du, Maria, voll der Gnade. Der Herr ist mit dir. Du bist gebenedeit unter den Frauen, und gebenedeit ist die Frucht deines Leibes, Jesus. Heilige Maria, Mutter Gottes, bitte für uns Sünder, jetzt und in der Stunde unseres Todes. Amen.

0: Christi Barmherzigkeit gegen reumütige Sünder. O Jesus, du Spiegel der ewigen Klarheit, gedenke jener Betrübnis, die dein Herz bedrängte, als du im Lichte all deiner Weisheit zwar die selige Zukunft der Auserwählten sahst, welche durch die Verdienste deines Leidens ihr Heil finden, aber auch die Verwerfung so vieler Gottloser, die durch eigene Schuld in das ewige Verderben stürzen werden. Durch die unergründliche Tiefe deiner Erbarmung, in der du mit uns Sündern und Irrenden so schmerzliches Mitleid empfunden und die du dem Räuber neben dir erwiesen hast, als du zu ihm sprachst, heute wirst du bei mir im Paradiese sein, bitte ich dich, du wollest auch mir in der Stunde des Todes Barmherzigkeit erweisen.
1: Vater unser im Himmel, geheiligt werde dein Name, dein Reich komme, dein Wille geschehe, wie im Himmel, so auf Erden. Unser tägliches Brot gib uns heute und vergib uns unsere Schuld, wie auch wir vergeben unseren Schuldigern. Und führe uns nicht in Versuchung, sondern erlöse uns von dem Bösen. Gegrüßet seist du, Maria, voll der Gnade. Der Herr ist mit dir. Du bist gebenedeit unter den Frauen, und gebenedeit ist die Frucht deines Leibes, Jesus. Heilige Maria, Mutter Gottes, bitte für uns Sünder, jetzt und in der Stunde unseres Todes. Amen.
0: Christi Testament am Kreuze. O Jesus, König und Freund der Seelen, der du allein aller Liebe und Sehnsucht würdig bist, gedenke jener Betrübnis, die du empfunden, als du in Blöße und Elend von allen deinen Freunden verlassen am Kreuze schwebtest und keinen anderen Tröster fandest als deine geliebte Mutter, die in der Bitterkeit ihrer Seele und mit heiliger Treue dir zur Seite stand, und welche du deinem Jünger empfohlen, so wie du den Jünger anstatt deiner ihr zum Sohne gegeben hast, als du sprachest, Frau, siehe da dein Sohn, und zum Jünger, siehe da deine Mutter. Bei dem Schwerte des Schmerzens, das damals ihre Seele durchdrang, bitte ich dich, o gütigster Jesus, dass du mir in allen Trübsalen des Leibes und der Seele, besonders in der Todesstunde, deine Erbarmung und deinen Trost schenken wollest.
1: Vater unser im Himmel, geheiligt werde dein Name, dein Reich komme, dein Wille geschehe, wie im Himmel, so auf Erden. Unser tägliches Brot gib uns heute und vergib uns unsere Schuld, wie auch wir vergeben unseren Schuldigern. Und führe uns nicht in Versuchung, sondern erlöse uns von dem Bösen. Gegrüßet seist du, Maria, voll der Gnade. Der Herr ist mit dir. Du bist gebenedeit unter den Frauen, und gebenedeit ist die Frucht deines Leibes, Jesus. Heilige Maria, Mutter Gottes, bitte für uns Sünder, jetzt

0: Christi Durst. O Jesus, du Quelle der unerschöpflichen Gütigkeit, der du aus tiefstem Verlangen am Kreuze sprachest, mich dürstet, entzünde in unseren Herzen die Sehnsucht nach allen Übungen der wahren Tugend und vertilge in uns gänzlich alle Begierlichkeit der Sinne und alle böse Lust nach Ergötzungen.
1: Vater unser im Himmel, geheiligt werde dein Name, dein Reich komme, dein Wille geschehe wie im Himmel, so auf Erden. Unser tägliches Brot gib uns heute und vergib uns unsere Schuld, wie auch wir vergeben unseren Schuldigern. Und führe uns nicht in Versuchung, sondern erlöse uns von dem Bösen. Gegrüßet seist du, Maria, voll der Gnade. Der Herr ist mit dir. Du bist gebenedeit unter den Frauen, und gebenedeit ist die Frucht deines Leibes, Jesus. Heilige Maria, Mutter Gottes, bitte für uns Sünder, jetzt und in der Stunde unseres Todes. Amen.

0: Christi trank. O Jesus, du Süßigkeit des Herzens und unauslöschliche Freude der dir ergebenen Seelen. Durch die Bitterkeit des Essigs und der Galle, die du für mich gekostet hast, verleihe mir, dass ich in der Todesstunde zum Heil und Trost meiner Seele dich würdig empfangen möge.
1: Vater unser im Himmel, geheiligt werde dein Name, dein Reich komme, dein Wille geschehe, wie im Himmel, so auf Erden. Unser tägliches Brot gib uns heute und vergib uns unsere Schuld, wie auch wir vergeben unseren Schuldigern. Und führe uns nicht in Versuchung, sondern erlöse uns von dem Bösen. Gegrüßet seist du, Maria, voll der Gnade. Der Herr ist mit dir. Du bist gebenedeit unter den Frauen, und gebenedeit ist die Frucht deines Leibes, Jesus. Heilige Maria, Mutter Gottes, bitte für uns Sünder, jetzt und in der Stunde unseres Todes. Amen.

0: ist die Angsthof am Kreuz. O Gott, du herrschende Kraft und Jubel des Gemütes, gedenke der Qual und Bedrängnis, die du gelitten, als du im Herannahen deines bitteren Todes mit lauter Stimme riefest, mein Gott, warum hast du mich verlassen? Durch diese Angst der scheinbaren Verlassenheit, womit du uns von der ewigen Verlassenheit erlöst hast, bitte ich dich, Herr unser Gott, dass du mich in meinen Drangsalen niemals verlassen wollest.
1: Vater unser im Himmel, geheiligt werde dein Name, dein Reich komme, dein Wille geschehe wie im Himmel so auf Erden. Unser tägliches Brot gib uns heute und vergib uns unsere Schuld, wie auch wir vergeben unseren Schuldigern. Und führe uns nicht in Versuchung, sondern erlöse uns von dem Bösen. Gegrüßet seist du, Maria, voll der Gnade. Der Herr ist mit dir. Du bist gebenedeit unter den Frauen, und gebenedeit ist die Frucht deines Leibes, Jesus. Heilige Maria, Mutter Gottes, bitte für uns Sünder, jetzt und in der Stunde unseres Todes. Amen.
0: Christi, viele Wunden. O Jesus, Anfang und Ende, Kraft und Leben, gedenke, dass du dich vom Haupte bis zu den Fußsohlen gänzlich für uns in das Meer der Leiden versenkt hast. Durch die Größe und Tiefe deiner schmerzlichsten Wunden, lehre mich in Sünden versunkenen, durch wahren Liebesgehorsam deine Gebote beachten.
1: Vater unser im Himmel, geheiligt werde dein Name, dein Reich komme, dein Wille geschehe wie im Himmel so auf Erden. Unser tägliches Brot gib uns heute und vergib uns unsere Schuld, wie auch wir vergeben unseren Schuldigern. Und führe uns nicht in Versuchung,

0: Ziehe mich aus dem Abgrund der Sünden und verbirg meine Seele in deinen heiligsten Wunden vor dem Angesichte deines strafenden Zornes, damit ich nicht deiner Gerechtigkeit anheimfalle.
1: Vater unser im Himmel, geheiligt werde dein Name, dein Reich komme, dein Wille geschehe wie im Himmel, so auf Erden. Unser tägliches Brot gib uns heute und vergib uns unsere Schuld, wie auch wir vergeben unseren Schuldigern. Und führe uns nicht in Versuchung, sondern erlöse uns von dem Bösen. Gegrüßet seist du, Maria, voll der Gnade. Der Herr ist mit dir. Du bist gebenedeit unter den Frauen, und gebenedeit ist die Frucht deines Leibes, Jesus. Heilige Maria, Mutter Gottes, bitte für uns Sünder, jetzt und in der Stunde unseres Todes. Amen.

0: Christi, blutende Wunden. O Jesus, du strahlendes Bild der Wahrheit, Zeichen der Einigkeit und Band der Liebe. Gedenke der zahllosen Wunden, die deinen ganzen Leib bedeckten und ihn mit deinem heiligsten Blute färbten. Gedenke der unbegreiflichen Peinen, die du in diesem reinsten Leib für uns erduldet hast. Was hättest du noch mehr tun sollen, was du nicht getan hast? Ich bitte dich, o gütigster Jesus, schreibe mit deinem kostbaren Blute alle diese Wunden in mein Herz, damit ich deinen Schmerz und deinen Tod darin allezeit lese und in treuer Dankbarkeit bis zum Ende verharre.
1: Vater unser im Himmel, geheiligt werde dein Name, dein Reich komme, dein Wille geschehe wie im Himmel, so auf Erden. Unser tägliches Brot gib uns heute und vergib uns unsere Schuld, wie auch wir vergeben unseren Schuldigern. Und führe uns nicht in Versuchung, sondern erlöse uns von dem Bösen. Gegrüßet seist du, Maria, voll der Gnade. Der Herr ist mit dir. Du bist gebenedeit unter den Frauen und gebenedeit ist die Frucht deines Leibes, Jesus. Heilige Maria, Mutter Gottes, bitte für

0: Christi letzte Angst. O Jesus, unsterblicher und unüberwindlicher König, gedenke der Schmerzen, die du erlitten hast, als alle Kräfte deines Körpers dich gänzlich verließen und du mit geneigtem Haupte sprachest, es ist vollbracht. Durch diese deine Todesangst erbarme dich meiner in meiner letzten Stunde, wenn mein Gemüt bedrängt und mein Geist niedergebeugt sein wird.
1: Vater unser im Himmel, geheiligt werde dein Name, dein Reich komme, dein Wille geschehe wie im Himmel, so auf Erden. Unser tägliches Brot gib uns heute und vergib uns unsere Schuld, wie auch wir vergeben unseren Schuldigern. Und führe uns nicht in Versuchung, sondern erlöse uns von dem Bösen. Gegrüßet seist du, Maria, voll der Gnade. Der Herr ist mit dir. Du bist gebenedeit unter den Frauen, und gebenedeit ist die Frucht deines Leibes, Jesus. Heilige Maria, Mutter Gottes, bitte für uns Sünder,

Christi scheiden. O Jesus, du Eingeborener des allerhöchsten Vaters und Ebenbild seiner Weisheit, gedenke jener innigsten Hingebung, mit der du riefest, Vater, in deine Hände empfehle ich meinen Geist. Und wie du alsdann mit zerrissenem Leibe, mit gebrochenem Herzen, deine Barmherzigkeit über uns vollendet und so deinen Geist aufgegeben hast. Durch diesen kostbaren Tod bitte ich dich, o König,

0: König der Heiligen, stärke mich im Streite gegen den Satan, die Welt und das Fleisch, damit ich, der Welt absterbend, dir lebe und meine Seele, wenn sie in der Stunde des Todes von ihrer Pilgerschaft zurückkehrt, mit erbarmender Liebe von dir aufgenommen werde.
1: Vater unser im Himmel, geheiligt werde dein Name, dein Reich komme, dein Wille geschehe wie im Himmel, so auf Erden. Unser tägliches Brot gib uns heute und vergib uns unsere Schuld, wie auch wir vergeben unseren Schuldigern. Und führe uns nicht in Versuchung, sondern erlöse uns von dem Bösen. Gegrüßet seist du, Maria, voll der Gnade, der Herr ist mit dir. Du bist gebenedeit unter den Frauen, und gebenedeit ist die Frucht deines Leibes, Jesus. Heilige Maria, Mutter Gottes, bitte für uns Sünder, jetzt und in der Stunde unseres Todes. Amen.

0: letzte und gänzliche Blutvergießung. O Jesus, du wahrer und fruchtbarer Weinstock, in welchen wir eingepflanzt sind, gedenke jener überreichen Vergießung deines Blutes, welches du gleich dem Safte der gepressten Traube vergossen, als du aus deiner durch die Lanze geöffneten Seite Blut und Wasser so reichlich hervorquellen ließest, dass auch kein Tropfen zurückblieb und dein heiligster Leib hoch am Kreuze schwebte. Durch diese Vergießung deines Blutes stärke meine Seele im letzten Todesstreite und lass sie von allen Flecken rein vor dir erscheinen.
1: Vater unser im Himmel, geheiligt werde dein Name, dein Reich komme, dein Wille geschehe wie im Himmel, so auf Erden. Unser tägliches Brot gib uns heute und vergib uns unsere Schuld, wie auch wir vergeben unseren Schuldigern. Und führe uns nicht in Versuchung, sondern erlöse uns von dem Bösen. Gegrüßet seist du, Maria, voll der Gnade. Der Herr ist mit dir. Du bist gebenedeit unter den Frauen, und gebenedeit ist die Frucht deines Leibes, Jesus. Heilige Maria, Mutter Gottes, bitte für uns Sünder.

0: Nimm an, o Jesus, dieses Gebet in deiner übergroßen Liebe, in der du alle Wunden deines heiligsten Leibes für uns getragen hast. Erbarme dich meiner und aller mit Sünden Beladenen und verleihe allen gläubigen Seelen, den Lebendigen wie den Abgeschiedenen, Gnade, Verzeihung und das ewige Leben. Amen.
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1: Ich lade Sie ein, gemeinsam mit mir und den Niederbronner Schwestern aus Eichstätt sowie den Franziskanerpatres aus Freistadt den schmerzhaften Rosenkranz zu beten. In ihm betrachten wir den Leidensweg Jesu von seinem Leiden am Ölberg bis zum Erlösungstod am Kreuz. Ohne Leiden gibt es keine Liebe, so formuliert ein Weisheitsspruch. Die Passion Jesu ist Ausdruck der Liebe Gottes zu uns Menschen. Bei diesem Rosenkranz beten wir für alle Menschen, die leiden und ein schweres Kreuz tragen müssen. Im Namen des Vaters und des Sohnes und des Heiligen Geistes. Amen.
2: Ich glaube an Gott, den Vater, den Allmächtigen, den Schöpfer des Himmels und der Erde, und an Jesus Christus, seinen eingeborenen Sohn, unseren Herrn, empfangen durch den Heiligen Geist, geboren von der Jungfrau Maria, gelitten unter Pontius Pilatus, gekreuzigt, gestorben und begraben, hinabgestiegen in das Reich des Todes, am dritten Tage auferstanden von den Toten, aufgefahren in den Himmel, er sitzt zur Rechten Gottes des allmächtigen Vaters. Von dort wird er kommen, zu richten die Lebenden und die Toten. Ich glaube an den Heiligen Geist, die heilige katholische Kirche, Gemeinschaft der Heiligen, Vergebung der Sünden, Auferstehung der Toten und das ewige Leben. Amen.
1: Vater unser im Himmel, geheiligt werde dein Name. Dein Reich komme, dein Wille geschehe, wie im Himmel, so auf Erden.
3: Unser tägliches Brot gib uns heute und vergib uns unsere Schuld, wie auch wir vergeben unseren Schuldigen. Und führe uns nicht in Versuchung, sondern erlöse uns von dem Bösen.
1: Gegrüßet seist du, Maria, voll der Gnade, der Herr ist mit dir. Du bist gebenedeit unter den Frauen, und gebenedeit ist die Frucht deines Leibes, Jesus, der in uns den Glauben vermehre.
4: Heilige Maria, Mutter Gottes, bitte für uns Sünder, jetzt und in der Stunde unseres Todes. Amen.
1: Gegrüßet seist du, Maria, voll der Gnade, der Herr ist mit dir. Du bist gebenedeit unter den Frauen, und gebenedeit ist die Frucht deines Leibes, Jesus, der in uns die Hoffnung stärke.
4: Heilige Maria, Mutter Gottes, bitte für uns Sünder, jetzt und in der Stunde unseres Todes. Amen.
1: Gegrüßet seist du, Maria, voll der Gnade, der Herr ist mit dir. Du bist gebenedeit unter den Frauen, und gebenedeit ist die Frucht deines Leibes, Jesus, der in uns die Liebe entzünde.
4: Heilige Maria, Mutter Gottes, bitte für uns Sünder, jetzt und in der Stunde unseres Todes. Amen.
1: Ehre sei dem Vater und dem Sohn und dem Heiligen Geist.
4: Wie im Anfang, so auch jetzt und alle Zeit und in die Ewigkeit. Amen.
1: O mein Jesus, verzeih uns unsere Sünden, bewahre uns vor dem Feuer der Hölle, führe alle Seelen in den Himmel, besonders jene, die deiner Barmherzigkeit am meisten bedürfen. Erstes Geheimnis: Jesus, der für uns Blut geschwitzt hat. Aus dem Evangelium nach Lukas. Nach dem Abendmahl verließ Jesus die Stadt und ging, wie er es gewohnt war, zum Ölberg. Seine Jünger folgten ihm. Als er dort war, sagte er zu ihnen: Betet darum, dass ihr nicht in Versuchung geratet. Dann entfernte er sich von ihnen ungefähr einen Steinwurf weit, kniete nieder und betete: Vater, wenn du willst, nimm diesen Kelch von mir. Aber nicht mein, sondern dein Wille soll geschehen.
5: Da erschien ihm ein Engel vom Himmel und gab ihm neue Kraft. Und er betete in seiner Angst noch inständiger, und sein Schweiß war wie Blut, das auf die Erde tropfte. Vater unser im Himmel, geheiligt werde dein Name, dein Reich komme, dein Wille geschehe, wie im Himmel, so auf Erden.
4: Unser tägliches Brot gib uns heute, und vergib uns unsere Schuld, wie auch wir vergeben unseren Schuldigern. Und führe uns nicht in Versuchung, sondern erlöse uns von dem Bösen.
5: Gegrüßet seist du, Maria, voll der Gnade, der Herr ist mit dir. Du bist gebenedeit unter den Frauen, und gebenedeit ist die Frucht deines Leibes, Jesus, der für uns Blut geschwitzt hat.
4: Heilige Maria, Mutter Gottes, bitte für uns Sünder, jetzt und in der Stunde unseres Todes. Amen.
5: Gegrüßet seist du, Maria, voll der Gnade, der Herr ist mit dir. Du bist gebenedeit unter den Frauen, und gebenedeit ist die Frucht deines Leibes, Jesus, der für uns Blut geschwitzt hat.
4: Heilige Maria, Mutter Gottes, bitte für uns Sünder, jetzt und in der Stunde unseres Todes. Amen.
5: Gegrüßet seist du, Maria, voll der Gnade, der Herr ist mit dir. Du bist gebenedeit unter den Frauen, und gebenedeit ist die Frucht deines Leibes, Jesus, der für uns Blut geschwitzt hat.
4: Heilige Maria, Mutter Gottes, bitte für uns Sünder, jetzt und in der Stunde unseres Todes. Amen.
5: Gegrüßet seist du, Maria, voll der Gnade, der Herr ist mit dir. Du bist gebenedeit unter den Frauen, und gebenedeit ist die Frucht deines Leibes, Jesus, der für uns Blut geschwitzt hat.
4: Heilige Maria, Mutter Gottes, bitte für uns Sünder, jetzt und in der Stunde unseres Todes. Amen.
5: Gegrüßet seist du, Maria, voll der Gnade, der Herr ist mit dir, du bist gebenedeit unter den Frauen, und gebenedeit ist die Frucht deines Leibes, Jesus, der für uns Blut geschwitzt hat.
4: Heilige Maria, Mutter Gottes, bitte für uns Sünder, jetzt und in der Stunde unseres Todes. Amen.
5: Gegrüßet seist du, Maria, voll der Gnade, der Herr ist mit dir, du bist gebenedeit unter den Frauen, und gebenedeit ist die Frucht deines Leibes, Jesus, der für uns Blut geschwitzt hat.
4: Heilige Maria, Mutter Gottes, bitte für uns Sünder, jetzt und in der Stunde unseres Todes. Amen.
5: Gegrüßet seist du, Maria, voll der Gnade, der Herr ist mit dir. Du bist gebenedeit unter den Frauen, und gebenedeit ist die Frucht deines Leibes, Jesus, der für uns Blut geschwitzt hat.
4: Heilige Maria, Mutter Gottes, bitte für uns Sünder, jetzt und in der Stunde unseres Todes. Amen.
5: Gegrüßet seist du, Maria, voll der Gnade, der Herr ist mit dir, du bist gebenedeit unter den Frauen, und gebenedeit ist die Frucht deines Leibes, Jesus, der für uns Blut geschwitzt hat.
4: Heilige Maria, Mutter Gottes, bitte für uns Sünder, jetzt und in der Stunde unseres Todes. Amen.
5: Gegrüßet seist du, Maria, voll der Gnade, der Herr ist mit dir, du bist gebenedeit unter den Frauen, und gebenedeit ist die Frucht deines Leibes, Jesus, der für uns Blut geschwitzt hat.
4: Heilige Maria, Mutter Gottes, bitte für uns Sünder, jetzt und in der Stunde unseres Todes. Amen.
5: Gegrüßet seist du, Maria, voll der Gnade, der Herr ist mit dir, du bist gebenedeit unter den Frauen, und gebenedeit ist die Frucht deines Leibes, Jesus, der für uns Blut geschwitzt hat.
4: Heilige Maria, Mutter Gottes, bitte für uns Sünder, jetzt und in der Stunde unseres Todes. Amen.
5: Ehre sei dem Vater und dem Sohn und dem Heiligen Geist.
4: Wie im Anfang, so auch jetzt und alle Zeit und in Ewigkeit. Amen.
2: O mein Jesus, verzeihe uns unsere Sünden, bewahre uns vor dem Feuer der Hölle, führe alle Seelen in den Himmel, besonders jene, die deiner Barmherzigkeit am meisten bedürfen.
5: Zweites Geheimnis: Jesus, der für uns gegeißelt worden ist. Aus dem Evangelium nach Matthäus. Als es Morgen wurde, fassten die hohen Priester und die Ältesten des Volkes gemeinsam den Beschluss, Jesus hinrichten zu lassen. Sie ließen ihn fesseln und abführen und lieferten ihn dem Statthalter Pilatus aus. Als Jesus vor dem Statthalter stand, fragte ihn dieser: Bist du der König der Juden? Jesus antwortete: Du sagst es. Als aber die hohen Priester und die Ältesten ihn anklagten, gab er keine Antwort. Da sagte Pilatus zu ihm: Hörst du nicht, was sie dir alles vorwerfen? Er aber antwortete ihm auf keine einzige Frage, so dass der Statthalter sehr verwundert war. Pilatus sagte zu ihnen: Was soll ich denn mit Jesus tun, den man den Messias nennt? Da schrien sie alle: Ans Kreuz mit ihm. Als Pilatus sah, dass er nichts erreichte, gab er den Befehl, Jesus zu geißeln und zu kreuzigen.
6: Vater unser im Himmel, geheiligt werde dein Name, dein Reich komme, dein Wille geschehe, wie im Himmel, so auf Erden.
3: Unser tägliches Brot gib uns heute und vergib uns unsere Schuld, wie auch wir vergeben unseren Schuldigern, und führe uns nicht in Versuchung, sondern erlöse uns von dem Bösen.
6: Gegrüßet seist du, Maria, voll der Gnade, der Herr ist mit dir. Du bist gebenedeit unter den Frauen, und gebenedeit ist die Frucht deines Leibes, Jesus, der für uns gegeißelt worden ist.
3: Heilige Maria, Mutter Gottes, bitte für uns Sünder, jetzt und in der Stunde unseres Todes. Amen.
6: Gegrüßet seist du, Maria, voll der Gnade, der Herr ist mit dir. Du bist gebenedeit unter den Frauen, und gebenedeit ist die Frucht deines Leibes, Jesus, der für uns gegeißelt worden ist.
3: Heilige Maria, Mutter Gottes, bitte für uns Sünder, jetzt und in der Stunde unseres Todes. Amen.
6: Gegrüßet seist du, Maria, voll der Gnade, der Herr ist mit dir. Du bist gebenedeit unter den Frauen, und gebenedeit ist die Frucht deines Leibes, Jesus, der für uns gegeißelt worden ist.
3: Heilige Maria, Mutter Gottes, bitte für uns Sünder, jetzt und in der Stunde unseres Todes. Amen.
6: Gegrüßet seist du, Maria, voll der Gnade, der Herr ist mit dir. Du bist gebenedeit unter den Frauen, und gebenedeit ist die Frucht deines Leibes, Jesus, der für uns gegeißelt worden ist.
3: Heilige Maria, Mutter Gottes, bitte für uns Sünder, jetzt und in der Stunde unseres Todes. Amen.
6: Gegrüßet seist du, Maria, voll der Gnade, der Herr ist mit dir. Du bist gebenedeit unter den Frauen, und gebenedeit ist die Frucht deines Leibes, Jesus, der für uns gegeißelt worden ist.
3: Heilige Maria, Mutter Gottes, bitte für uns Sünder, jetzt und in der Stunde unseres Todes. Amen.
6: Gegrüßet seist du, Maria, voll der Gnade, der Herr ist mit dir. Du bist gebenedeit unter den Frauen, und gebenedeit ist die Frucht deines Leibes, Jesus, der für uns gegeißelt worden ist.
3: Heilige Maria, Mutter Gottes, bitte für uns Sünder, jetzt und in der Stunde unseres Todes. Amen.
6: Gegrüßet seist du, Maria, voll der Gnade, der Herr ist mit dir. Du bist gebenedeit unter den Frauen, und gebenedeit ist die Frucht deines Leibes, Jesus, der für uns gegeißelt worden ist.
3: Heilige Maria, Mutter Gottes, bitte für uns Sünder, jetzt und in der Stunde unseres Todes. Amen.
6: Gegrüßet seist du, Maria, voll der Gnade, der Herr ist mit dir. Du bist gebenedeit unter den Frauen, und gebenedeit ist die Frucht deines Leibes, Jesus, der für uns gegeißelt worden ist.
3: Heilige Maria, Mutter Gottes, bitte für uns Sünder, jetzt und in der Stunde unseres Todes. Amen.
6: Gegrüßet seist du, Maria, voll der Gnade, der Herr ist mit dir. Du bist gebenedeit unter den Frauen, und gebenedeit ist die Frucht deines Leibes, Jesus, der für uns gegeißelt worden ist.
7: Heilige Maria, Mutter Gottes, bitte für uns Sünder, jetzt und in der Stunde unseres Todes. Amen.
6: Gegrüßet seist du, Maria, voll der Gnade, der Herr ist mit dir. Du bist gebenedeit unter den Frauen, und gebenedeit ist die Frucht deines Leibes, Jesus, der für uns gegeißelt worden ist.
7: Heilige Maria, Mutter Gottes, bitte für uns Sünder, jetzt und in der Stunde unseres Todes. Amen.
6: Ehre sei dem Vater und dem Sohn und dem Heiligen Geist.
7: Wie im Anfang, so auch jetzt und alle Zeit und in Ewigkeit. Amen.
2: O mein Jesus, verzeih uns unsere Sünden, bewahre uns vor dem Feuer der Hölle, führe alle Seelen in den Himmel, besonders jene, die deiner Barmherzigkeit am meisten bedürfen.
5: Drittes Geheimnis: Jesus, der für uns mit Dornen gekrönt worden ist. Aus dem Evangelium nach Matthäus. Da nahmen die Soldaten des Statthalters Jesus, führten ihn in das Prätorium, das Amtsgebäude des Statthalters, und versammelten die ganze Kohorte um ihn. Sie zogen ihn aus und legten ihm einen purpurroten Mantel um. Dann flochten sie einen Kranz aus Dornen, den setzten sie ihm auf und gaben ihm einen Stock in die rechte Hand. Sie fielen vor ihm auf die Knie und verhöhnten ihn, indem sie riefen: Heil dir, König der Juden! Und sie spuckten ihn an, nahmen ihm den Stock wieder weg und schlugen ihm damit auf den Kopf. Nachdem sie so ihren Spott mit ihm getrieben hatten, nahmen sie ihm den Mantel ab und zogen ihm seine eigenen Kleider wieder an. Dann führten sie Jesus hinaus, um ihn zu kreuzigen.
8: Vater unser im Himmel, geheiligt werde dein Name, dein Reich komme, dein Wille geschehe, wie im Himmel, so auf Erden.
9: Unser tägliches Brot gib uns heute und vergib uns unsere Schuld, wie auch wir vergeben unseren Schuldigern, und führe uns nicht in Versuchung, sondern erlöse uns von dem Bösen.
8: Gegrüßet seist du, Maria, voll der Gnade, der Herr ist mit dir. Du bist gebenedeit unter den Frauen, und gebenedeit ist die Frucht deines Leibes, Jesus, der für uns mit Dornen gekrönt worden ist.
6: Heilige Maria, Mutter Gottes, bitte für uns Sünder, jetzt und in der Stunde unseres Todes. Amen.
8: Gegrüßet seist du, Maria, voll der Gnade, der Herr ist mit dir. Du bist gebenedeit unter den Frauen, und gebenedeit ist die Frucht deines Leibes, Jesus, der für uns mit Dornen gekrönt worden ist.
6: Heilige Maria, Mutter Gottes, bitte für uns Sünder, jetzt und in der Stunde unseres Todes. Amen.
8: Gegrüßet seist du, Maria, voll der Gnade, der Herr ist mit dir. Du bist gebenedeit unter den Frauen, und gebenedeit ist die Frucht deines Leibes, Jesus, der für uns mit Dornen gekrönt worden ist.
6: Heilige Maria, Mutter Gottes, bitte für uns Sünder, jetzt und in der Stunde unseres Todes. Amen.
8: Gegrüßet seist du, Maria, voll der Gnade, der Herr ist mit dir. Du bist gebenedeit unter den Frauen, und gebenedeit ist die Frucht deines Leibes, Jesus, der für uns mit Dornen gekrönt worden ist.
6: Heilige Maria, Mutter Gottes, bitte für uns Sünder, jetzt und in der Stunde unseres Todes. Amen.
8: Gegrüßet seist du, Maria, voll der Gnade, der Herr ist mit dir. Du bist gebenedeit unter den Frauen, und gebenedeit ist die Frucht deines Leibes, Jesus, der für uns mit Dornen gekrönt worden ist.
6: Heilige Maria, Mutter Gottes, bitte für uns Sünder, jetzt und in der Stunde unseres Todes. Amen.
8: Gegrüßet seist du, Maria, voll der Gnade, der Herr ist mit dir. Du bist gebenedeit unter den Frauen, und gebenedeit ist die Frucht deines Leibes, Jesus, der für uns mit Dornen gekrönt worden ist.
9: Heilige Maria, Mutter Gottes, bitte für uns Sünder, jetzt und in der Stunde unseres Todes. Amen.
8: Gegrüßet seist du, Maria, voll der Gnade, der Herr ist mit dir. Du bist gebenedeit unter den Frauen, und gebenedeit ist die Frucht deines Leibes, Jesus, der für uns mit Dornen gekrönt worden ist.
9: Heilige Maria, Mutter Gottes, bitte für uns Sünder, jetzt und in der Stunde unseres Todes. Amen.
8: Gegrüßet seist du, Maria, voll der Gnade, der Herr ist mit dir. Du bist gebenedeit unter den Frauen, und gebenedeit ist die Frucht deines Leibes, Jesus, der für uns mit Dornen gekrönt worden ist.
9: Heilige Maria, Mutter Gottes, bitte für uns Sünder, jetzt und in der Stunde unseres Todes. Amen.
8: Gegrüßet seist du, Maria, voll der Gnade, der Herr ist mit dir. Du bist gebenedeit unter den Frauen, und gebenedeit ist die Frucht deines Leibes, Jesus, der für uns mit Dornen gekrönt worden ist.
9: Heilige Maria, Mutter Gottes, bitte für uns Sünder, jetzt und in der Stunde unseres Todes. Amen.
8: Gegrüßet seist du, Maria, voll der Gnade, der Herr ist mit dir. Du bist gebenedeit unter den Frauen, und gebenedeit ist die Frucht deines Leibes, Jesus, der für uns mit Dornen gekrönt worden ist.
9: Heilige Maria, Mutter Gottes, bitte für uns Sünder, jetzt und in der Stunde unseres Todes. Amen.
8: Ehre sei dem Vater und dem Sohn und dem Heiligen Geist,
9: wie im Anfang, so auch jetzt und alle Zeit und in Ewigkeit. Amen.
8: O mein Jesus, verzeih uns unsere Sünden, bewahre uns vor dem Feuer der Hölle, führe alle Seelen in den Himmel, besonders jene, die deiner Barmherzigkeit am meisten bedürfen.
5: Viertes Geheimnis: Jesus, der für uns das schwere Kreuz getragen hat. Aus dem Evangelium nach Markus. Sie führten Jesus hinaus, um ihn zu kreuzigen. Einen Mann, der gerade vom Feld kam, Simon von Zyrene, den Vater des Alexander und des Rufus, zwangen sie, sein Kreuz zu tragen. Und sie brachten Jesus an einen Ort namens Golgotha, das heißt übersetzt Schädelhöhe.
6: Vater unser im Himmel, geheiligt werde dein Name, dein Reich komme, dein Wille geschehe, wie im Himmel, so auf Erden.
8: Unser tägliches Brot gib uns heute und vergib uns unsere Schuld, wie auch wir vergeben unseren Schuldigern, und führe uns nicht in Versuchung, sondern erlöse uns von dem Bösen.
6: Gegrüßet seist du, Maria, voll der Gnade, der Herr ist mit dir. Du bist gebenedeit unter den Frauen, und gebenedeit ist die Frucht deines Leibes, Jesus, der für uns das schwere Kreuz getragen hat.
8: Heilige Maria, Mutter Gottes, bitte für uns Sünder, jetzt und in der Stunde unseres Todes. Amen.
6: Gegrüßet seist du, Maria, voll der Gnade, der Herr ist mit dir. Du bist gebenedeit unter den Frauen, und gebenedeit ist die Frucht deines Leibes, Jesus, der für uns das schwere Kreuz getragen hat.
8: Heilige Maria, Mutter Gottes, bitte für uns Sünder, jetzt und in der Stunde unseres Todes. Amen.
6: Gegrüßet seist du, Maria, voll der Gnade, der Herr ist mit dir. Du bist gebenedeit unter den Frauen, und gebenedeit ist die Frucht deines Leibes, Jesus, der für uns das schwere Kreuz getragen hat.
8: Heilige Maria, Mutter Gottes, bitte für uns Sünder, jetzt und in der Stunde unseres Todes. Amen.
6: Gegrüßet seist du, Maria, voll der Gnade, der Herr ist mit dir. Du bist gebenedeit unter den Frauen, und gebenedeit ist die Frucht deines Leibes, Jesus, der für uns das schwere Kreuz getragen hat.
7: Heilige Maria, Mutter Gottes, bitte für uns Sünder, jetzt und in der Stunde unseres Todes. Amen.
6: Gegrüßet seist du, Maria, voll der Gnade, der Herr ist mit dir. Du bist gebenedeit unter den Frauen, und gebenedeit ist die Frucht deines Leibes, Jesus, der für uns das schwere Kreuz getragen hat.
7: Heilige Maria, Mutter Gottes, bitte für uns Sünder, jetzt und in der Stunde unseres Todes. Amen.
6: Gegrüßet seist du, Maria, voll der Gnade, der Herr ist mit dir. Du bist gebenedeit unter den Frauen, und gebenedeit ist die Frucht deines Leibes, Jesus, der für uns das schwere Kreuz getragen hat.
7: Heilige Maria, Mutter Gottes, bitte für uns Sünder, jetzt und in der Stunde unseres Todes. Amen.
6: Gegrüßet seist du, Maria, voll der Gnade, der Herr ist mit dir. Du bist gebenedeit unter den Frauen, und gebenedeit ist die Frucht deines Leibes, Jesus, der für uns das schwere Kreuz getragen hat.
7: Heilige Maria, Mutter Gottes, bitte für uns Sünder, jetzt und in der Stunde unseres Todes. Amen.
6: Gegrüßet seist du, Maria, voll der Gnade, der Herr ist mit dir. Du bist gebenedeit unter den Frauen, und gebenedeit ist die Frucht deines Leibes, Jesus, der für uns das schwere Kreuz getragen hat.
7: Heilige Maria, Mutter Gottes, bitte für uns Sünder, jetzt und in der Stunde unseres Todes. Amen.
6: Gegrüßet seist du, Maria, voll der Gnade, der Herr ist mit dir. Du bist gebenedeit unter den Frauen, und gebenedeit ist die Frucht deines Leibes, Jesus, der für uns das schwere Kreuz getragen hat.
7: Heilige Maria, Mutter Gottes, bitte für uns Sünder, jetzt und in der Stunde unseres Todes. Amen.
6: Gegrüßet seist du, Maria, voll der Gnade, der Herr ist mit dir. Du bist gebenedeit unter den Frauen, und gebenedeit ist die Frucht deines Leibes, Jesus, der für uns das schwere Kreuz getragen hat.
7: Heilige Maria, Mutter Gottes, bitte für uns Sünder, jetzt und in der Stunde unseres Todes. Amen.
6: Ehre sei dem Vater und dem Sohn und dem Heiligen Geist.
7: Wie im Anfang, so auch jetzt und alle Zeit und in Ewigkeit. Amen. O mein Jesus, verzeih uns unsere Sünden, bewahre uns vor dem Feuer der Hölle, führe alle Seelen in den Himmel, besonders jene, die deiner Barmherzigkeit am meisten bedürfen.
5: Fünftes Geheimnis, Jesus, der für uns gekreuzigt worden ist. Aus dem Evangelium nach Matthäus. Von der sechsten bis zur neunten Stunde herrschte eine Finsternis im ganzen Land. Um die neunte Stunde rief Jesus laut: mein Gott, warum hast du mich verlassen?" Jesus aber schrie noch einmal laut auf, dann hauchte er den Geist aus. Da riss der Vorhang im Tempel von oben bis unten entzwei, die Erde bebte und die Felsen spalteten sich, die Gräber öffneten sich und die Leiber vieler Heiliger, die entschlafen waren, wurden auferweckt. Als der Hauptmann und die Männer, die mit ihm zusammen Jesus bewachten, das Erdbeben bemerkten und sahen, was geschah, erschraken sie sehr und sagten: "Wahrhaftig, das war Gottes Sohn."
10: Vater unser im Himmel, geheiligt werde dein Name, dein Reich komme, dein Wille geschehe, wie im Himmel, so auf Erden.
9: Unser tägliches Brot gib uns heute und vergib uns unsere Schuld, wie auch wir vergeben unseren Schuldigern. Und führe uns nicht in Versuchung, sondern erlöse uns von dem Bösen.
8: Gegrüßet seist du, Maria, voll der Gnade, der Herr ist mit dir. Du bist gebenedeit unter den Frauen, und gebenedeit ist die Frucht deines Leibes, Jesus, der für uns gekreuzigt worden ist.
9: Heilige Maria, Mutter Gottes, bitte für uns Sünder, jetzt und in der Stunde unseres Todes. Amen.
8: Gegrüßet seist du, Maria, voll der Gnade, der Herr ist mit dir. Du bist gebenedeit unter den Frauen, und gebenedeit ist die Frucht deines Leibes, Jesus, der für uns gekreuzigt worden ist.
9: Heilige Maria, Mutter Gottes, bitte für uns Sünder, jetzt und in der Stunde unseres Todes. Amen.
8: Gegrüßet seist du, Maria, voll der Gnade, der Herr ist mit dir. Du bist gebenedeit unter den Frauen, und gebenedeit ist die Frucht deines Leibes, Jesus, der für uns gekreuzigt worden ist.
9: Heilige Maria, Mutter Gottes, bitte für uns Sünder, jetzt und in der Stunde unseres Todes. Amen.
8: Gegrüßet seist du, Maria, voll der Gnade, der Herr ist mit dir. Du bist gebenedeit unter den Frauen, und gebenedeit ist die Frucht deines Leibes, Jesus, der für uns gekreuzigt worden ist.
9: Heilige Maria, Mutter Gottes, bitte für uns Sünder, jetzt und in der Stunde unseres Todes. Amen.
8: Gegrüßet seist du, Maria, voll der Gnade, der Herr ist mit dir. Du bist gebenedeit unter den Frauen, und gebenedeit ist die Frucht deines Leibes, Jesus, der für uns gekreuzigt worden ist.
9: Heilige Maria, Mutter Gottes, bitte für uns Sünder, jetzt und in der Stunde unseres Todes. Amen.
8: Gegrüßet seist du, Maria, voll der Gnade, der Herr ist mit dir. Du bist gebenedeit unter den Frauen, und gebenedeit ist die Frucht deines Leibes, Jesus, der für uns gekreuzigt worden ist.
9: Heilige Maria, Mutter Gottes, bitte für uns Sünder, jetzt und in der Stunde unseres Todes. Amen.
8: Gegrüßet seist du, Maria, voll der Gnade, der Herr ist mit dir. Du bist gebenedeit unter den Frauen, und gebenedeit ist die Frucht deines Leibes, Jesus, der für uns gekreuzigt worden ist.
9: Heilige Maria, Mutter Gottes, bitte für uns Sünder, jetzt und in der Stunde unseres Todes. Amen.
8: Gegrüßet seist du, Maria, voll der Gnade, der Herr ist mit dir. Du bist gebenedeit unter den Frauen, und gebenedeit ist die Frucht deines Leibes, Jesus, der für uns gekreuzigt worden ist.
9: Heilige Maria, Mutter Gottes, bitte für uns Sünder, jetzt und in der Stunde unseres Todes. Amen.
8: Gegrüßet seist du, Maria, voll der Gnade, der Herr ist mit dir. Du bist gebenedeit unter den Frauen, und gebenedeit ist die Frucht deines Leibes, Jesus, der für uns gekreuzigt worden ist.
9: Heilige Maria, Mutter Gottes, bitte für uns Sünder, jetzt und in der Stunde unseres Todes. Amen.
8: Gegrüßet seist du, Maria, voll der Gnade, der Herr ist mit dir. Du bist gebenedeit unter den Frauen, und gebenedeit ist die Frucht deines Leibes, Jesus, der für uns gekreuzigt worden ist.
9: Heilige Maria, Mutter Gottes, bitte für uns Sünder, jetzt und in der Stunde unseres Todes. Amen.
8: Ehre sei dem Vater und dem Sohn und dem Heiligen Geist,
7: wie im Anfang, so auch jetzt und alle Zeit und in Ewigkeit. Amen.
4: O mein Jesus, verzeih uns unsere Sünden, bewahre uns vor dem Feuer der Hölle, führe alle Seelen in den Himmel, besonders jene, die deiner Barmherzigkeit am meisten bedürfen.
5: Wir bitten um Gottes Segen. Der Herr sei mit euch.
4: Und mit deinem Geiste.
5: Es segne und beschütze euch und alle unsere kranken und alten Menschen, der allmächtige und gütige Gott, der Vater und der Sohn und der Heilige Geist.
4: Amen.
5: Gelobt sei Jesus Christus.
4: In Ewigkeit. Amen.

0: Sie hören jetzt aus dem Tagebuch von der Schweizer Heiligen, der Schwester Maria Bernarda Büttler. Das Buch hat herausgegeben der emeritierte Pfarrer Urs Keusch. Die Sprecherin ist Nicole Meru.
1: Es wird ein Hirt und eine Herde sein. Am 26. April 1917 macht Maria Bernarda Aufzeichnungen, zu denen sie durch innere Ansprache angeregt worden ist. Sie schreibt auf, was sie vernimmt. Jetzt schon ist die Zeit gekommen, wo auf dieser Welt die Böcke von den Schafen getrennt werden. Die Zahl der getreuen Schafe ist gering geworden, aber manche Schwache werden in dieser Zeit noch erstarken. Ich werde die Segnungen meines Herzens nicht zurückhalten, sondern sie überreichlich ausströmen lassen über alle, die noch guten Willens sind. Die Bedrängnisse meiner so teuer erworbenen Braut, der heiligen Kirche, mehren sich. Sie schaut auf den ewigen Untergang von einer Menge von unsterblichen Seelen, und niemand hört auf ihre klagende und bittende Stimme als die wenigen getreuen Schafe. Es kommen aber Tage, wo alle vom Schlaf erwachen werden. Möchten sich meine Getreuen doch festigen im Vertrauen und in glaubensvoller Andacht zu meinem Herzen. Es ist ja weit geöffnet und mit Gnaden und Segnungen bis zum Überfließen gefüllt, um euch in den letzten Zeiten zu helfen, wie ich versprochen habe.

einem Ende der Welt bis zum anderen, nach allen vier Himmelsgegenden. Und ich sage dir, nichts ging je von meinem Herzen aus, noch wird ferner etwas davon ausgehen, ohne dass es zu geeigneter Zeit mit hundertfältiger Frucht zurückkommt. Ich sage dir, Erdenwürmlein, es müssen und es werden Heilige in großer Zahl in diesem Feuer meines Herzens gereinigt und als siegreiche und herrliche Pflanzen daraus erwachsen, denn dieses Feuer wird noch groß und mächtig hervorbrechen, bevor das Ende der Welt da ist. Aber das wisse, die Gluten dieses Feuers durchdringen das innerste Mark der Seelen, so dass nur wahres und heiliges Leben daraus hervorgeht. Diese Andacht meines Herzens muss eine tatkräftige werden im Geist und in der Wahrheit, und sie muss gepflegt werden. Viele werden es weder recht erfassen noch recht verstehen. Die Armen und Kleinen werden es erfassen. Den Klugen und Weisen dieser Welt werden die Güter meines Herzens ein verborgener Schatz bleiben.

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1: Der selige Maurice Dorne war Augustinerchorherr und gehörte zu den wenigen Europäern, denen es gelang, die schneebedeckten Höhen des Königreiches